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0: 66% der Österreicher haben bei einer großen Umfrage 2025 gesagt, dass sie bald ihre Jobs loswerden. Und wenn man sich in Österreich umhört, egal ob jetzt Busstation, Stammtisch oder auch beim Friseur, wenn das Wort KI fällt, fällt auch oft der Satz danach, wir haben bald alle nichts mehr zum Arbeiten. They're taking our jobs. Stimmt das?
1: Die kurze Antwort wäre nein. Es wird sich mit KI viel verändern oder es hat sich auch schon viel mit KI verändert. Aber es ist nicht so, dass wir alle arbeitslos werden.
0: Servus, danke fürs Einschalten. Mein Name ist Xin Zhang und das ist der neue Ö3 KI-Check. 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Willkommen zu einer neuen Folge des Ö3 KI-Checks. Heute zu Gast Uli Meier, Leiter der Soziologie der Johannes Kepler Universität Linz. Du kennst dich aus, Technologie, Menschen, Arbeit und das alles zusammen. Es ist dein Fachgebiet und da machst du Forschung darin, oder?
1: Genau, vielen Dank für die Einladung.
0: Wenn du noch ganz kurz beschreibst, was machst du den ganzen Tag auf der Uni? Also Noten verteilen oder was macht man da?
1: Also wir unterrichten natürlich und dann in der Soziologie, wir haben einen Studiengang, der heißt Digital Society, also die digitale Gesellschaft. Wir unterrichten auch unsere KI-Studierenden, damit die einmal eine Idee entwickeln, dass das, was sie da tun, was mit der Gesellschaft da draußen zu tun hat und diese vielleicht auch verändert. Und in der Forschung beschäftigen wir uns mit ganz unterschiedlichen Fragen zum Verhältnis von Technik und Gesellschaft. Also wie verändert Technik unsere Gesellschaft, wie verändert sich die Gesellschaft dadurch, dass es neue Technologien gibt, aber auch wo kommen Technologien her? Und da ist natürlich künstliche Intelligenz gerade eins der zentralen Themen, weil da nicht nur sehr viel diskutiert wird, sondern auch sehr viel passiert.
0: 66% der Österreicher haben bei einer großen Umfrage 2025 gesagt, dass sie bald ihre Jobs loswerden. Und wenn man sich in Österreich herumhört, egal ob jetzt Busstation, Stammtisch oder auch beim Friseur, wenn das Wort KI fällt, fällt auch oft der Satz danach, wir haben bald alle nichts mehr zum Arbeiten. They're taking our jobs. Stimmt das?
1: Die kurze Antwort wäre nein oder ist nein. Es gibt ganz viele, also wenn wir uns die Geschichte Technologieentwicklung angucken, dann finden wir das immer bei jeder neuen Technologie. Also als das Auto erfunden wurde, hieß es dann, was werden die ganzen Hufschmiede und Stallburschen machen? Wir werden große Arbeitslosigkeit haben. Das hat sich so nicht ergeben. Bisschen aktueller, als das Internet aufkam, zweite Hälfte 90er Jahre, hieß es, wir brauchen keine Postboten mehr. Also so, ne? Und stattdessen haben wir so viele Pakete, wie noch nie, die versendet werden durch den Onlinehandel.
0: Okay, versuchen wir es ein bisschen klarer zu strukturieren.
1: Ja.
0: Gehen wir rein in Fallbeispiele.
1: Ja.
0: Also, man sieht überall in den Medien, wie Jobs verschwinden.
1: Mhm.
0: Ein Fall zum Beispiel, Klarna.
1: Mhm.
0: Klarna hat 700 Leute aus dem Callcenter rausgeschmissen und gesagt, so, wir machen das jetzt alles mit irgendwelchen KI-Bots, wir brauchen euch nicht mehr. Ganz so geklappt hat es nicht, oder?
1: Die haben das vermutlich auch, also Klarna als Finanzdienstleister hat sich gedacht, sie könnten die Kundenbetreuung über Large Language Modelle, also so Chatbots wie ChatGPT, machen. Das ist auch wirklich ein reichlich ungeschickter Weg, damit anzufangen. Also diese Tools, wenn man sie benutzt, können sehr, sehr hilfreich sein, können sehr erstaunliche Dinge vollbringen, bis sie es halt nicht tun. Und es passiert ja immer wieder in der Nutzung, jeder, der die nutzt, hat das sicherlich schon mal erlebt, dass die plötzlich ganz komische Antworten, ganz seltsame Antworten geben, irgendwas passiert, was man nicht nachvollziehen kann, was man in einer, also man führt eine Art Gespräch, es wirkt einigermaßen natürlich und plötzlich macht das Ding irgendwas ganz Komisches. Und das ist natürlich etwas, was ich auf gar keinen Fall haben will im Kundenkontakt. Also sagen, wenn man da kurz drüber nachdenkt, glaube ich, würde man sagen, das probieren wir erstmal intern und die Mitarbeitenden können uns dann rückmelden, ob das gut funktioniert. Aber das, die Idee, ich fange das an im Kundenkontakt, ist vermutlich nicht die schlauste Idee gewesen, solche Systeme einzusetzen. Da geht es halt um ganz viel. Da geht es um Vertrauen, da geht es um sozusagen die Anliegen ernst zu nehmen. Und wenn da Systeme mit einer bestimmten Prozentzahl seltsame Antworten geben oder auch aus ihrer Rolle ausbrechen, die sie da spielen sollen, dann ist das natürlich hochproblematisch. Und für eine Firma, die primär auf Dienstleistungen setzt, kann das sogar gefährlich werden.
0: Also wie gesagt, sie mussten jetzt bessere Verträge anbieten und Callcenter-Mitarbeiter wieder zurückzuholen, weil einfach die Kundschaft gesagt hat, wir wollen das nicht. Der Service ist schlechter geworden, komplizierte Fälle haben nicht mehr funktioniert. Ja, sie waren schneller in der Bearbeitung, aber schneller heißt nicht besser.
1: Genau. Ich denke da jetzt an meinen Mobilfunkanbieter. Wir kennen alle die Firmen, die versuchen, Technologie zu nutzen, um den Kundenservice möglichst vor den Kunden zu verstecken. Also wie viele Schritte und sagen Dialogsysteme man durchlaufen muss, um dann irgendwann doch mit Tricks mal mit einem Menschen sprechen zu können. Oder man sagt, ich schaffe denen die Freiräume, dass die Kundenberaterinnen tatsächlich die Fälle bearbeiten können, wo die Leute tatsächlich Hilfe brauchen. Was all diesen Systemen noch fehlt, oder was es noch nicht funktioniert hat, in diese Systeme rein zu bekommen, ist sowas, was man vielleicht Weltwissen oder Welterfahrung nennen kann. Also das, was wir über die Welt wissen, haben wir erlernt, indem wir in dieser Welt etwas getan haben. Und zwar ab unserem ersten Tag an. So haben wir Sprache gelernt und so haben wir Normen und Werte gelernt, was ist angemessen, was ist richtiges Verhalten und so weiter und so fort. Und wir haben gelernt, dass es gilt, sich in unterschiedlichen Kontexten anders zu verhalten. Sagen im universitären Kontext, vielleicht bei einer Vorlesung, verhalte ich mich anders als im Wirtshaus und im Sportverein wiederum anders als vielleicht hier im Studio. Und es gibt verschiedene Kontexte und da gelten bestimmte Werte und es gibt Dinge, die sind angemessen und Dinge haben eine Bedeutung und hängen irgendwie zusammen. All diese Sachen beherrschen diese Systeme noch nicht. Das heißt, diese Large Language Modelle sind auf unglaublich viele Texte trainiert. Also sagen, dass die große Herausforderung dieser AI-Firmen zurzeit ist ja, mehr Daten zu generieren, um die nächste Entwicklungsstufe zu trainieren. Und was die aber machen, ist Muster in diesen Texten erkennen. Also welches Wort folgt auf welches, welche inhaltlichen Zusammenhänge gibt es, wie sieht bestimmte Textformen aus. Und da sind die oft brillant. Aber was diese Texte bedeuten und wofür die da sind, also wir sehen einen Text und wir wissen, das ist ein Zeitungsartikel. Wir sehen einen anderen Text, wissen, das ist was Wissenschaftliches oder eine Kolumne oder eine E-Mail von einem Freund oder einer Freundin. Und wir können das sofort einordnen und es hat Bedeutung. Und all das haben diese Systeme überhaupt nicht. Und ein Großteil dessen, was unter Halluzinieren verstanden wird, dass die sich plötzlich einfach völlig sinnloses Zeug ausdenken, hat damit zu tun, dass sie den Kontext nicht verstehen, in dem das gerade stattfindet, was sie da tun.
0: Jetzt versuche ich mal so ein Zwischensummary zu finden. Also ich habe jetzt gelernt, die KI per se kann keinen ganzen Mitarbeiter ersetzen. Also einen menschlichen Mitarbeiter kann die KI nicht ersetzen. Aber mit KI gemeinsam können Mitarbeiter beziehungsweise deutlich effizienter werden. Der schwedische Möbelhersteller, ich nenne es einfach IKEA, hat Leute sozusagen nicht gefeuert. Also sie haben sie nicht rausgehaut, aber man hat sie umgeschult. Warum? Die haben auch so wie bei Klarna beschlossen, wir machen so, statt Callcenter kommt ein Bot rein. Also der macht diese Abfragen mit, hallo, ich habe 3 Schrauben zu wenig, können Sie mir welche schicken? Und es sind immer 3 Schrauben zu wenig.

0: sozusagen einem KI-Roboter übergeben wurde. Mhm. Ist das ein wirkliches Best Practice? Ist es das, was uns bald allen blühen wird? Ist es das die Zukunft?
1: Das ist ein sehr schönes Beispiel, weil es zeigt, dass wenn man solche Systeme sinnvoll einsetzt, dann nimmt man nicht einfach eine menschliche Tätigkeit und ersetzt die eins zu eins. Also das gibt es natürlich bei einfachen Tätigkeiten auch. Ich habe vorhin schon das Beispiel Datenverarbeitung genommen. Ne? Also bestimmte Formulare, die wir zur Versicherung schicken, das kann gut sein, dass die bis zur Bewilligung nie wieder ein Mensch gesehen hat. Und das ist ja auch eine Tätigkeit, die nicht unbedingt ein Mensch machen muss. Ne? Und jetzt ist die Frage, also wie genau setze ich diese Systeme ein? Und was das Beispiel, was du genannt hast, so interessant macht, ist, die Firma ist eben nicht hingegangen und hat gesagt, wo können wir Menschen durch KI-Tools ersetzen, sondern wie können wir unsere Dienstleistung weiterdenken unter Zuhilfenahme von solchen KI-Tools, dass es insgesamt besser wird. Also ich habe bestimmte Tätigkeiten im Hintergrund, die machen KI-Tools. Und ich kann dadurch den menschlichen Mitarbeitenden Freiraum schaffen, eben sozusagen die Dienstleistungen zu optimieren. Oder also
0: auch für den Kunden.
1: Ein besseres Angebot zu machen. Genau. Also das heißt, es ist nicht nur effizienter geworden, sondern sozusagen die Tätigkeit hat sich tatsächlich verändert.
0: Aktuell ist es eine ganz, ganz üble Unart, dass teilweise Chefs kommen, also Geschäftsführer, und sagen, wir brauchen KI, alle haben KI. Und man sozusagen die Mannschaft irgendwie sternenförmig schreiend im Kreis schickt und sagt, macht's was mit KI. Also ich glaube, auch wieder aktueller Fall, große Firma sagt, ihr werdet bewertet, wenn ihr viel KI benutzt. Also benutzt KI. Da gibt es sogar ein Dashboard, wo draufsteht, wenn du mehr KI benutzt, bist du der bessere Mitarbeiter. Was ist passiert? Eine halbe Milliarde US-Dollar wurden verbrannt, weil die Leute einfach der KI nonstop irgendwelche Arbeiten gegeben haben, die sie gar selber lösen konnten, um Tokens zu verbrauchen, weil der Chef gesagt hat, das ist gut. Also da sieht man, dass du effizient bist. Ist da nicht gerade auch ein Umdenken in der Arbeitswelt, dass man irgendwie sagt, dieser KI-Wahn muss jetzt mal gestoppt werden?
1: Also das Interessante ist, dass wir das mit künstlicher Intelligenz jetzt, weiß ich nicht, je nachdem wie man rechnet, zum 4., 5., 6., 7. Mal beobachten. Also immer, es gibt so KI-Hypes und dann flacht es wieder ab und die ersten richtigen KI-Hypes waren spätestens in den 1980er Jahren. Und auch dann immer diese Versprechung, alles wird sich ändern und die Erwartung, wir müssen das jetzt alle machen, sonst werden wir abgehängt, ne? Sonst sind wir nicht mehr wettbewerbsfähig. Und das Interessante ist, dass das in der Form noch nie eingetreten ist, wie das prognostiziert wird, aber jedes Mal das vergessen wird, dass das schon so oft da war. Es macht ja auch total Sinn, für Organisationen, seien das Unternehmen oder öffentliche Verwaltung, zu überlegen, wo kann uns das denn bei unserer Aufgabe oder bei unseren Zielen unterstützen. Aber was ganz häufig immer noch passiert, und zwar genauso wie vor 10, 20, 30, 40 Jahren, ist das, was du beschreibst. Und wir nennen das Lösung auf der Suche nach Problemen. Also es wird KI, also jetzt sind wir bei KI, früher waren es andere digitale Technologien. Es wird KI eingeführt, weil man das Gefühl hat, alle machen das. Und dann hat man bestimmte Tools. Also in Unternehmen ist das ganz oft Copilot, wo dann viele Lizenzen für die Mitarbeitenden beschafft werden. Und es gibt verschiedene Rollen, die Mitarbeitende in dem Unternehmen einnehmen in Relation zu KI. Und dann versucht man rauszukriegen, wozu man das eigentlich hat. Statt umgekehrt zu sagen, okay, welches unserer Probleme ließe sich denn lösen? Wie möchten wir uns denn weiterentwickeln und wie können uns KI-Tools dabei helfen? Und dann kann die Entscheidung sein, das ist total gut, damit können wir endlich was machen, was wir seit Jahrzehnten tun wollen, aber nicht konnten. Es kann aber auch sein, dass man feststellt, für uns ist das halt gerade totaler Quatsch und es ist auch für die Konkurrenz Quatsch und wir bleiben mal beim persönlichen Gespräch mit unseren Kunden zum Beispiel. Aber das ist dieses, dass bestimmte Technologien als das Nonplusultra angesehen wird, was man unbedingt machen muss, das kommt immer wieder. Vor ein paar Jahren war das Blockchain zum Beispiel.

0: als Technologie, also die Technologie, auf der diese
1: die
0: Kryptocurrencies basieren, also sowas wie Bitcoin, und dass Banken ersetzen wird und öffentliche Verwaltung ersetzen wird und dass wir keine Staaten mehr brauchen, und jeder musste ganz unbedingt was mit Bitcoin machen, und es ist überhaupt nichts draus geworden. Also es ist genau, und interessant wird jetzt zu beobachten, und das ist natürlich das auch, was uns interessiert, wo wird das nachhaltig sinnvoll eingesetzt und wo sind es eben so Strohfeuer, wo es eingesetzt wird, weil man das Gefühl hat, man muss es auch machen, um dann festzustellen, eigentlich werden die Sachen dadurch schlechter oder teurer oder beides.
1: Und genau da will ich jetzt einhaken auch. Drei Jobs vielleicht, die so wie sie existieren heute, in 5 bis 10 Jahren weg sind, und drei Jobs, die man so nicht kennt und in den nächsten 5 bis 10 Jahren ein Wunsch ist, so wie ein junger Mensch mir sagt, ich werde Influencer.
0: Mhm. Da, also ich glaube, die einzige Prognose, bei der ich mich relativ sicher fühle, ist, dass alle Prognosen, die wir zurzeit so sehen, so nicht eintreffen werden. Also wenn wir uns überlegen, dass ChatGPT als das erste bekannte Large Language Modell, was viel genutzt wurde, im November 2022 vorgestellt wurde und dann so richtig losgegangen ist im Frühjahr 2023, da sind wir jetzt also so seit dreieinhalb Jahren gibt es diese Technologie. Das heißt, wenn wir uns alle Prognosen angucken, die vor 5 Jahren gemacht worden sind, was jetzt nicht so viel ist, ne?
1: Ja.
0: Die sind alle Quatsch, weil die alle diese extrem schnelle Entwicklung dieser Large Language Modelle nicht vorhergesehen haben. Und was Ähnliches, glaube ich, wird uns in den nächsten 5 Jahren auch wieder passieren können. Also wohin geht es mit diesen Robotern? Also diese humanoiden Roboter, die jetzt ja auch Tesla herstellen will und solche Firmen. Wird das auch so ein Reinfall wie Blockchain, oder wird da tatsächlich was passieren? Wohin geht es mit diesem Agentic AI? Also dass wir Tools haben, die wirklich unseren Urlaub buchen oder unsere E-Mail-Korrespondenz übernehmen werden. Das wird noch ganz großartig, wenn irgendwann nur noch KI-Tools miteinander reden. Und da Vorhersagen zu machen, ist, glaube ich, sehr, sehr schwer.
1: Wie sieht die KI-Zukunft für jemanden, einen Arbeitnehmer, der hier angestellt ist, aus? Mhm. Ein Arbeitgeber und der Gesellschaft aus. Werden wir Arbeit, so wie wir sie kennen, noch weiterführen? Beziehungsweise wird uns die KI so viel Arbeit abnehmen, dass ich nur eine 2-Tage-Woche habe und die KI macht den Rest und trotzdem habe ich denselben Output? Beziehungsweise kann eine Firma, ein Arbeitgeber sagen, ich brauche keine Mitarbeiter, ich brauche genau 2 Aufseher für die KI und das reicht mir?
0: Also das eine ist, was man sagen kann, dass es, glaube ich, sinnvoll ist, im eigenen Arbeitsbereich zu gucken, was an Technologien gibt es da, wie werden die eingesetzt, was davon ist sinnvoll, eben nicht dieses, es machen jetzt alle so, deswegen machen wir es auch, sondern tatsächlich, welches haben wir ein Ziel oder haben wir ein Problem, wobei uns solche Technologien helfen können, und inwieweit kann ich mich in diese Gestaltungsprozesse einbringen. Es passiert uns eben nicht einfach. Sondern wir gestalten das alle mit, also wir beeinflussen das alle durch unsere Nutzung, Nichtnutzung, Akzeptanz, Ablehnung und so weiter und so fort. Und was ist der Bereich, wo ich mich sinnvollerweise einbringen kann, um das mitzugestalten? Also wenn alle da aktiv mitgestalten, dann steuern wir auf jeden Fall auf eine deutlich bessere Zukunft vor, als wenn wir einfach nur abwarten, was uns passiert. Also das, was nicht passieren wird mittelfristig, ist dieses, dass wir alle sagen, arbeitslos werden und dann entweder sagen, keinen Sinn mehr im Leben haben oder alle unglaublich kreativ. Also es gibt ja dann eine dystopische Variante, wir haben alle kein Ziel mehr im Leben und keine Selbsterfüllung und was Utopisches, wir können endlich alle das machen, was wir schon immer machen wollten. Diese beiden Szenarien sind, glaube ich, sehr unrealistisch.
1: Also ich glaube, Arbeitgeber müssen lernen, KI hat ihren Preis.
0: Auf jeden Fall.
1: Und Arbeitnehmer müssen gar nicht so viel Angst haben. Laut den letzten Zahlen vom Weltwirtschaftsforum, werden durch KI bis 2030 170 Millionen neue Jobs entstehen. Ja, knapp 100 werden anders werden, aber es werden nicht weniger Jobs. Es werden mehr Jobs als, also es entsteht durch KI mehr Jobs, als KI Jobs abschaffen würde. Das heißt, ich glaube, als Arbeitnehmer muss man sich einfach damit abfinden, dass KI da ist, dass man lernt, damit umzugehen und man wird seinen Job behalten.
0: Künstliche Intelligenz gibt uns auf jeden Fall die Möglichkeit, über unsere Jobs nachzudenken und zu sagen, wie können wir die eigentlich in eine Richtung weiterentwickeln, wie wir diese Jobs gerne hätten. Sowohl für die in diesen Jobs tätig sind, als auch für die, die diese Dienstleistungen oder Angebote in Anspruch nehmen, als auch die Firmen, in denen die Personen beschäftigt sind. Ob wir diese Möglichkeiten, das alles zu verbessern, realisieren oder tatsächlich diese Technologie nur denken oder auch zum Beispiel auch von Organisationen nur gedacht wird, in dem Sinne, wie kann ich Personen ersetzen und das Gleiche statt mit Personen jetzt mit KI machen, halt nur schlechter als vorher. Das ist tatsächlich was in unserer eigenen Verantwortung liegt. Und da ist, glaube ich, die Idee, je mehr Personen sich da einbringen und mitgestalten und zu sagen, hört mal, diese Technologie passiert uns nicht einfach, wir machen das und auf allen gesellschaftlichen Ebenen, vom Arbeitsplatz bis natürlich Politik, desto mehr Chancen haben wir tatsächlich, diese Technologie auf eine Art und Weise einzusetzen, die in der Summe dann zumindest vorteilhaft für uns ist.
1: Und ich glaube, damit beschäftigen sich gerade ganz viele Leute, weil KI ist einfach ein Riesenthema. Ja. Also das ist der Grund, warum wir dieses Staffelfinale machen, weil es wird nicht weggehen. Es wird nicht weggehen. Ich meine, diese Woche endlich in gedruckter Version, selbst der Papst, 150 Seiten, die Enzyklika über Technologie, künstliche Intelligenz und die Menschheit. Wir werden alle lernen, damit umzugehen, unsere Menschlichkeit damit auch zu bewahren. Und es wird spannend in den nächsten Jahren. Also ich glaube nicht, dass man jetzt schon sagen kann, die KI wird die Welt in den Untergang treiben. Man kann auch nicht sagen, die KI wird die Welt retten, sondern es kommt darauf an, wie wir als Gesellschaft mit dieser KI umgehen.
0: Und je mehr Personen sich einbringen in diese Debatte, wie soll denn diese Welt mit KI für uns aussehen, umso besser. Und gerne auch der Papst.
1: Danke, Uli, dass du da warst. Und das war die vorerst letzte Folge des Ö3 KI-Checks. Vielleicht sieht man sich zur nächsten Staffel. 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

0: Dankeschön.
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2: Hallo und herzlich willkommen beim Podcast von Frühstück bei mir. Und bevor es losgeht mit Simone Striebel, möchte ich mich bei ganz vielen von euch herzlich bedanken. In meinem Fragebogen gibt es ja diese Frage, die meisten Likes habe ich bekommen für. Und ich kann seit letzter Woche sagen, für das Interview und das Posting zum Interview mit Mr. Bryan Adams. Und es ist so schön, dass so viele von euch geschrieben haben. Es war inspirierend, es war voller Weisheit. Er hat sich eingelassen darauf, genau so war es. Ja, das Ganze gibt es auch noch nachzuhören. Ich freue mich, ich habe sogar eine Nachricht aus Mexiko, aus Australien, aus Kanada habe ich Nachrichten bekommen, seiner Heimat. Ganz viele haben sich auch bedankt für den englischen Podcast und ihr könnt eben das Interview auf Deutsch übersetzt mit dem wunderbaren Ben Krischke als Bryan Adams oder auf Englisch nachhören als Frühstück bei mir Podcast. Und auch Frühstück bei mir mit Simone Striebel, der Moderatorin der heurigen Sommergespräche im ORF, das birgt viele Überraschungen. Zuerst einmal, dass es überhaupt zustande gekommen ist, weil Simone hat zuerst gesagt, nein, will sie nicht, als ich sie angerufen habe. Sie möchte jetzt einfach die Sommergespräche machen. Sie möchte keine Angriffsfläche bieten. Sie möchte nicht zu viel von sich erzählen. Hat sich aber dann doch Bedenkzeit erbeten und nach einem Wochenende, an einem Montag, hat sie dann gesagt, ja, ich mach's. Ich habe mich mit meinen Freundinnen beraten. Einziger Punkt, sie will nicht über ihren Beziehungsstatus erzählen, aber das habe ich, glaube ich, dann sehr, sehr kreativ gelöst, wie wir doch über die Liebe gesprochen haben. Simone hat zum ersten Mal eine Journalistin und auch einen Fotografen in ihre Wohnung lassen. Ich und Tom Wunderlich, wir haben das nach außen tragen dürfen. Schaut euch die Fotos an. Eine Zwei-Zimmer-Wohnung, schön eingerichtet. In Wien-Landstraße, dort finden übrigens auch total tolle Partys statt. Simone Striebel ist nämlich auch eine Party-Queen und darüber wird sie mehr erzählen. Wir setzen uns jetzt an den runden Küchentisch von ihr. Links der Kühlschrank mit vielen, vielen Fotos sieht man viele bekannte Gesichter. Matthias Westhoff, Tobias Pötzelsberger, Christoph Kohl, Alina Zellhofer, alles ihre Freunde. Der Tisch ist toll gedeckt und spannende Gedanken zu einer Frau, die sich im Fernsehen sehr straight, sehr sachlich zeigt. Natürlich muss sie auch als Innenpolitik-Journalistin, aber auch eine ganz andere Seite hat. Ich wünsche euch ein schönes und auch diesmal ein inspirierendes Frühstück.
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2: Frühstück bei mir heute aus einer gemütlichen Küche. Zu Hause bei Simone Striebel, Moderatorin der ORF-Sommergespräche im heurigen Jahr. Einen schönen guten Morgen, danke für die Einladung.
5: Schönen guten Morgen, ich freue mich sehr, dass ich heute im Frühstück bei mir sein darf.
2: Und du hast auch mich nach Hause eingeladen. Du bewohnst eine kleine Wohnung im dritten Bezirk und du hast hier den Tisch gedeckt in dieser Küche, die sehr heimelig, ein bisschen dämmerig ist, weil die Fenster auf den Gang gehen. Was hast du aufgedeckt?
5: Ich habe Beeren aufgedeckt, Kipferl, Croissant, Semmel. Ich habe Marmelade aus unserem Garten in Grünau im Almtal von meiner Familie. Einmal Kirschenmarmelade, die hat mein Papa gemacht. Und einmal Gröcherlmarmelade, Griecherl, eine Pflaumenart, die habe ich gemeinsam mit meinen Neffen gemacht. Ich glaube, es ist eine gute Auswahl.
2: Du moderierst heuer wieder die ORF-Sommergespräche, die Interviews mit den Politspitzen. Das hast du schon vor 6 Jahren einmal gemacht, damals zum ersten Mal. Wenn du auf dich damals zurückblickst und vergleichst mit der, die du geworden bist, was ist denn die größte Veränderung, würdest du sagen?
5: Ich habe mich irrsinnig weiterentwickelt. Ich bin jetzt, würde ich sagen, einfach mental sehr, sehr stark. Ich habe sehr viel dazugelernt im Fernsehen in den letzten Jahren. Es ist viel passiert. Ich bin ZIP-Moderatorin in der Früh geworden. Ich mache seit dem letzten Jahr auch den ZIP-Talk. Ja, es ist ein Teil von mir 2020, aber jetzt 2026 starte ich in ein neues Kapitel.
2: Also ich merke, da ist eine volle Dynamik drinnen und auch eine große Zuversicht und ja, so eine Leistungsbereitschaft, das zu machen.
5: Ja, wie ich zugesagt habe, habe ich gewusst, das wird natürlich ein harter Sommer. Wenn man bei den Sommergesprächen zusagt, weiß man, es ist viel Arbeit. Man steht unter Beobachtung natürlich auch der Öffentlichkeit, der Politik auch. Die schauen natürlich auch ganz genau, wie zum Beispiel das erste Gespräch läuft, was wir alles in der Sendung haben. Die Sommergespräche eint natürlich, dass es die wichtigsten Interviews des Sommers sind für uns im ORF, aber eigentlich auch, es ist ein Traditionsformat, aber es gibt immer neue Dinge und ja, da schauen die anderen natürlich dann auch drauf.
2: Was möchtest du sie denn diesmal besonders fragen? Es gibt ja meistens so ein Hauptthema, das sich durchzieht.
5: Heuer zählen für mich vor allem die Inhalte. Es ist auch wieder viel passiert. Der Iran-Krieg, der im Februar ausgebrochen ist, hat natürlich wieder diesen leichten Wirtschaftsaufschwung gedämpft und wir sind wieder mit verschiedensten Herausforderungen konfrontiert. Teuerung, Wettbewerb, Wirtschaftsstandort Österreich, all das ist wichtig und auch das Thema Gesundheit. Das heißt, für mich ist so, wie geht's jetzt mit Österreich weiter? Kommen die Reformen, die versprochen worden sind und was muss geschehen, dass wir ja unseren Wohlstand halten oder uns vielleicht sogar verbessern, aber es wird schwierig, das wissen wir alle.
2: Mhm. Wir starten mit einem Wunschsong von dir in dieses Frühstück bei mir. Du bist ein ganz großer Britney Spears-Fan.
5: Ja, schon seit 1998 habe ich zum ersten Mal ein Musikvideo von Britney Spears gesehen, habe mir ihren Namen aufgeschrieben. Ich habe damals so einen Zettel vor dem Fernseher gehabt und bin seitdem Fan. Wie ich dann die CD hatte, habe ich dann in meinem Zimmer die ganze Zeit dazu getanzt. Also wünsche ich mir Oops, I Did It Again von Britney Spears. I Did It Again, Sommergespräche, passt auch ganz gut.
2: Ich rufe ja immer gerne meine Gäste selber an, um sie einzuladen, weil ich finde, damit beginnt schon die Geschichte vom Frühstück bei mir. Wie ist es zustande gekommen? Wie ist die Reaktion? Ganz viele, wenn sie meine Nummer eingespeichert haben und sehen, ich rufe an, dann merke ich schon, die Stimme wird manchmal zittrig. Und bei dir war es auch sehr interessant, weil du hast kurz nach Luft geschnappt.
5: Ja, ich war sehr überrascht.
2: Und dann warst du fast panisch, weil ja, du dann gesagt hast, nein, ich will eigentlich nur die Sommergespräche machen und ich will gar nicht mich so sehr an die Auslage stellen. Du hast sehr mit dir gekämpft, ja, und dir dann Bedenkzeit erbeten.
5: Genau.
2: Und dann nach einem Wochenende zugesagt. Was war da der Prozess dahinter und was waren deine Bedenken?
5: Ja, ich habe heuer eigentlich nur das Minimum an Interviews gemacht und ich habe mir gedacht, nein, ich möchte um meine Person keinen Wirbel machen. Das war damals 2020 anders. Da war ich auf ganz vielen Titelseiten irgendwie davor. Und dann dachte ich mir so, nein, ich möchte es heuer einfach ruhig angehen. Ja, dann hast du angerufen. Und was ich gleich dazu sagen kann, der Mensch, der sich am meisten freut, dass ich heute bei dir bin, ist meine Mama, weil sie hört die Sendung schon seit 1997.
2: Ja.
5: Und es war in meiner Kindheit, Jugend immer ein Sonntagsgespräch, wer war bei Frühstück bei mir, was hat die Person erzählt oder wir haben selber mitgehört. Und ich habe am Wochenende eben überlegt, du hast auch mit der Alina telefoniert, meiner Freundin Alina Zellhofer, und wir haben uns besprochen und dann habe ich mir gedacht, ja, ich mach's. Ich muss mich ja nicht verstecken.
2: Richtig.
5: Es war mir auch wichtig, dich zu mir einzuladen. Wie lebt jemand? Das sagt auch was über die Person aus. Welche Fotos hängen da bei mir am Kühlschrank? Und welche Bilder habe ich vielleicht von Reisen mitgenommen?
2: Ja, da würde ich gerade sagen, danke für die Mitarbeit. Weil du hast sofort, als du beschlossen hattest, zuzusagen und wir telefoniert haben, hast du sofort gesagt, und ich lade dich auch zu mir ein. Also du kennst die Spielregeln und hast dann für dich das gesamte Setting schon beschlossen.
5: Genau.
2: Ja, es ist sehr schön. Und ja, wir haben auch einen schönen Einblick. Tom Wunderlich hat wieder die Fotos gemacht und die sind alle online zu sehen. Also werfen wir nochmal einen Blick auf die Sommergespräche und auch ein bisschen behind the scenes. Wie gehst du mit Nervosität um? Das sagen ja auch die Größten. Ich hatte ja vergangene Woche Bryan Adams zu Gast und habe ihn auch gefragt, hast du noch Lampenfieber? Gibt es überhaupt was für einen Rockstar, der seit 42 Jahren auf der Bühne steht und einen Grammy gewonnen hat? Und er sagt, ja, wenn ich das nicht mehr habe, dann zeigt es, es ist mir nicht mehr wichtig. Wie siehst du das?
5: Genauso. Ein bisschen Nervosität, aufgeregt sein gehört dazu, ist ganz normal. Am Anfang bin ich schon aufgeregt oder am Tag davor, aber es ist auch ein Zeichen, dass man wachsam ist, wenn man aufgeregt ist. Ein gewisses Maß an Aufgeregtheit ist gut.
2: Du hast mir, und das finde ich auch noch sehr interessant, du hast mir gesagt, du hast eine App, die dich auch auf den Auftritt vorbereitet.
5: Ja, ich habe so eine Meditations-App, die nutze ich manchmal zum Einschlafen, weil ich ja, wenn ich Frühdienst habe, relativ früh ins Bett muss. Ich gehe dann immer um 20.30 Uhr ins Bett und da höre ich was zum Einschlafen. Aber auf dieser App gibt es auch so einen Podcast, der heißt Before a Performance, also vor einer Performance. Den habe ich mir schon oft vor wichtigen Auftritten angehört. Das ist dann sehr motivierend. Du stellst dir vor, du hast das schon geschafft und es ist alles gut gegangen. Du musst quasi nicht mehr aufgeregt sein. Also so ganz so überdrüber positiv und es ist manchmal ein bisschen lächerlich dann für mich, aber es hilft dann immer, denke ich mir, ja. Und am Ende wird alles gut gehen.
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2: Wir haben hier zwei selbstgemachte Marmeladen auf dem Frühstückstisch. Kriecherln, die sind ja jetzt gerade reif, und Himbeere, glaube ich.
5: Kirsche. Die Kirsche ist von heuer, die Kröcherl-Marmelade ist von letztem Jahr.
2: Du sagst das auf Oberösterreichisch.
5: Ich sage einmal, ich kann nicht Kriecherl sagen, ich muss Kröcherl. Ich habe zwei Neffen, meine Schwester, von meiner Schwester, und die wohnen in Hamburg und reden natürlich Hochdeutsch, aber ein Wort sagen sie auf Dialekt, nämlich Kröcherl, weil es gibt kein Wort dafür, sie wissen kein anderes Wort, und das ist immer so süß. Und mit denen habe ich diese Kröcherl-Marmelade gemacht und mein Papa hat diese Kirschenmarmelade gemacht, war heuer ein gutes Kirschenjahr.
2: Also wir blicken zurück nach Grünau im Almtal vor über 30 Jahren, als die kleine Simone ihre Kindheit dort verbracht hat. Und du hast mir erzählt, bei deinen Eltern waren so zwei unterschiedlichste Persönlichkeiten vorhanden. Dein Vater, der mutige, verwegene, mit dem du fischen warst als kleines Kind. Und du hast gesagt, er hat dich manchmal auch ins Wasser fallen lassen.
5: Ja, ich bin oft ins Wasser gefallen.
2: Und du hast noch gar nicht schwimmen können, aber hast offenbar gelernt, damit gut umzugehen,
5: ja,
2: zu überleben.
5: Ja, manchmal war das Wasser nicht so tief. Ja. Ja.
2: Und deine Mutter war eher vorsichtig, ängstlich. Und wenn du jetzt ganz tief in deine Persönlichkeit gehst, was hat sich durchgesetzt bei dir?
5: Da muss ich das Image meiner Mama zurechtrücken. Also sie hat sich immer besonders um die Familie gekümmert und sie ist auch ein kreativer Kopf und sie hat das Haus immer dekoriert.
2: Wir wissen, die Mama hört zu.
5: Also sie hat schon gesagt, das ist ihre Sendung.
2: Also wir grüßen Sie ganz herzlich. Vielen Dank für die Treue über so viele Jahre.
5: Ja, also, gut. Und natürlich, mein Papa war eher so ein Abenteurer, und aber wenn wir dann mit meinem Papa wandern waren oder am Bach, war halt er immer der gesagt hat, ja, spring drüber oder spring rein, und meine Mama war immer so, passt's auf, ja. Und was mir geblieben ist, ja, wenn es drauf ankommt, bin ich auch mutig.
2: Was war in deinem Empfinden das Mutigste abseits einer beruflichen Entscheidung, das Mutigste, was du jemals gemacht hast in deinem Leben?
5: Mutig war von mir, das klingt jetzt so komisch, aber ich komme aus einem sehr, sehr kleinen Ort. Es sind 2000 Leute wohnen in diesem Ort. Ich habe starken Dialekt gesprochen, als ich nach Wien gekommen bin. Und für mich war das schon ein großer Sprung von diesem kleinen Ort dann in der großen Stadt. Und ich dachte mir, ich lebe mich total schnell ein und so, aber ich habe dann mein Zuhause irrsinnig vermisst, was ich überhaupt nicht erwartet habe. Ich hatte gedacht, ich komme in die Stadt und alles gehört mir, und es war überhaupt nicht so.
2: Und deinen Dialekt, den hast du dir bewusst abtrainiert, oder geht's noch?
5: Ja.
2: Goi, oder? Das ist für mich Oberösterreich.
5: Goi, ja. Oder netter, nur, Frali. Das habe ich schon so super arge Dialektwörter, das sage ich jetzt nicht mehr, aber ich kann, also mit meiner Familie rede ich Dialekt, mit meiner Freundin Alina Zellhofer rede ich Dialekt, aber ich war ja an der Fachhochschule Wien dann, habe Journalismus studiert, und wir hatten die große Anneliese Rohrer bei uns auch als Lektorin, das war ganz toll, und wir lieben sie alle. Sie hat mal zu mir gesagt, Frau Striebel, Sie und Ihr Dialekt, sie weiß nicht, ob das beim Fernsehen, ob das so hinhaut. Und heute erzählt sie noch den Studierenden, hat sie mir mal erzählt, ja, dass sie das mal zu mir gesagt hat und dass ich es doch geschafft habe. Es ist ja auch schön, wenn man einen Dialekt hat. Ich will ihn ja überhaupt nicht missen. In der ersten Zeit, wo ich beim Report begonnen habe, hat mir das ja auch sehr geholfen, weil ich war oft am Land unterwegs mit der Kamera. Und das ist ganz anders, wenn ich in der Sprache der Leute dort sprechen kann. Ich habe auch oft Interviews auf Dialekt geführt. Aber bei der ZIP geht es halt nicht.
2: Zu Hause bei Simone Striebel, du hast einen schönen Kleiderständer im Vorraum. Du liebst Mode. Ja. Das ist mir schon aufgefallen, da habe ich gar nicht recherchieren müssen, weil wir treffen uns ja manchmal im ORF-Zentrum, beim ADEC zum Beispiel, ja, wenn wir beide schnell etwas einkaufen zwischen der Arbeit. Und habe ich mir gedacht, oh, das ist ein schönes Kleid, gut gestylt. Also das ist auch ein Faible von dir. Aber du gibst nicht sehr viel Geld dafür aus, offenbar. Oder ist das nur ab und zu, dass du Secondhand kaufst?
5: Nein, ich kaufe sehr viel Secondhand. Also ich hatte jetzt in den letzten Jahren einfach eine Phase, wo ich gar nicht im Geschäft einkaufen war, sondern alles gebraucht gekauft habe. Und auch alte Sachen, also meine Wintermäntel sind eigentlich alle alt. Die habe ich irgendwie günstig in Secondhand-Geschäften gekauft. Und das sind die wärmsten Wintermäntel, die ich habe. Die sind in Italien gemacht worden aus Wolle. Da ist dann auch nichts Künstliches dabei. Und die halten auch wirklich warm. Und ich habe einen Mantel, da steht Made in Western Germany, also Westdeutschland, also vor dem Mauerfall gemacht. Ja. Und das ist ein dicker, dicker Mantel. Der ist wärmer als eine Daunenjacke und den brauche ich. Den habe ich zum Beispiel getragen bei den Koalitionsverhandlungen 2025, die im Jänner geplatzt sind. Und dann hatten wir tagelang, haben wir von draußen berichtet über die aktuellen Vorgänge. Und wir standen, mein Kollege Max Bigler zum Beispiel und ich, wir standen stundenlang draußen. Und der hat mich da warm gehalten und ist einfach gute Qualität und ich habe sehr viel Gewand, ja, sehr viel Kleidung, aber ich verkaufe auch Dinge, die ich nicht mehr brauche, die verkaufe ich dann auch wieder.
2: Du hast ja auch einen Stapel, ja, an Kleidungsstücken, hast gesagt, ja, die stehen derzeit zum Verkauf auf Willhaben, nehme ich an, oder
5: genau, einigen Plattformen. Ja, genau, auf einigen Plattformen verkaufe ich dann meine Sachen, die ich nicht mehr anziehe, die nur herumliegen, verkaufe ich auch günstig.
2: Aber du verkaufst nicht unter deinem Namen, nehme ich an.
5: Nein.
2: Das ist ein Nickname.
5: Aber es werden, vielleicht haben einige Hörerinnen schon was von mir erhalten, wer weiß.
2: Ich meine, du bist ja auch extrem viel zu sehen, schon als Reporterin. Mhm. Damals war ja dein Durchbruch sozusagen das Ibiza-Video, das erschienen ist. Und da bist du dann mit Tobias Bötzelsberger zu Hochform aufgelaufen und warst als Reporterin vor dem Bundeskanzleramt fast gefühlt rund um die Uhr zu sehen und jetzt natürlich immer wieder. Wie sehr beschäftigt dich, was du da anhast, weil du natürlich, wird das immer viel besprochen im Fernsehen.
5: Ja, gemeinsam auch mit dem Matthias Westhoff, der auch am Ballhausplatz war und ein wichtiger Kollege von mir ist. Es muss praktisch sein, ja. Also wenn ich draußen stehe und alles, was die Leute sehen im Fernsehen, wenn ich draußen stehe, das ist alles meine Kleidung. Im Fernsehstudio habe ich ja eine Garderobe, wo ich verschiedene Dinge habe. Manche habe ich schon irrsinnig lang. Also das ist das ORF-Gewand, das hat alles eine Inventurnummer. Aber wenn ich draußen bin, habe ich nur meine Sachen an, meine Mäntel, meine Blazer. Und das Wichtigste ist immer für mich, dass es praktisch ist. Ich muss mich dann ja auch selbst bei Minusgraden dann draußen schminken. Ich habe bei den, wenn es im Winter war, auch oft mal so eine Mütze aufgehabt. Es geht dann einfach nur darum, dass es praktisch ist und dass es fernsehtauglich ist. Ich habe so Bläser, die ziehe ich an und da muss ich den ganzen Tag nichts zupfen und die bleiben am Platz und alles gut.
2: Und bei den Sommergesprächen, was ist da deine Vorgabe an dich? Du wirst zwar beraten, aber ich glaube, du bist auch im heurigen Jahr jetzt schon um einiges bestimmter, was du mal willst, als
5: ja,
2: vor 6 Jahren noch.
5: Ja, ganz sicher, wobei ich habe auch alles gemacht, was ich vor 6 Jahren anhatte. Das waren alles schöne Sachen. Und heuer ist es für mich so, dass ich eher darauf geschaut habe, ich möchte eigentlich nicht, dass man die ganze Zeit über meine Outfits spricht. Und deswegen habe ich es eigentlich sehr, ja, casual, würde ich sagen, aber schön und professionell. Das ist wichtig, dass ich ja kompetent wirke und ich möchte nicht, dass die Leute jetzt auch zu abgelenkt sind. Ich habe jetzt bis auf eine Sache vielleicht auch nicht schreiende Farben oder so, sondern bin eher ja, ein bisschen zurückhaltender, aber trotzdem sind es schöne Sachen.
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2: Würdest du mir mal das Ei geben? Ein hartes Ei hast du da gemacht? Ja, Proteine hier am Tisch.
5: Ja, damit dazwischen nichts kochen muss, habe ich hartgekochte Eier gemacht.
2: Alles gut geplant. Die Sommergespräche 2020, das war ein Raketenstart. Du hast davor noch nicht moderiert, du warst Reporterin, bist gefragt worden, warst 33 Jahre jung und dieses Erlebnis, das zu machen, war durchwachsen. Auf Social Media hat es dann wirklich Hate gegeben gegen deine Person. Ich habe mir da einige Postings rausgesucht. Moment.
5: Kann ich mal abbeißen und
2: mich beiß mal wappnen ab, bis ich das finde. Also ganz oft ging es darum, dass du deinen Gästen zu oft ins Wort fällst. Zum Beispiel ein Posting auf Facebook, schrecklich. Die Moderatorin beendet die Sätze der Interviewten nach persönlichem Geschmack. Eine Babs-Nunne hat damals gepostet, schwächste Leistung seit langem, kann Gesprächspartner nicht ausreden lassen. Vielleicht doch nicht die beste Wahl des ORF. Also sehr viel negativer Wind ist dir entgegengeblasen. Wenn du jetzt darauf zurückblickst, wie waren die Gefühle und wie bist du damit umgegangen?
5: Für mich war es so eine Welle des Hasses, auch eine Art Shitstorm damals. Ich habe natürlich mit Kritik gerechnet, aber dass so viel dann kommt, das war dann für mich schon eine harte Zeit einfach. Natürlich wusste ich, lest ihr das nicht durch, aber man kommt fast nicht dran vorbei. Ich bin ja auch auf Social Media und habe dann ja auch Nachrichten bekommen und alles Mögliche.
2: Und damals war ja Twitter noch ein großes Medium.
5: Twitter war ein großes Thema, und da kommt man gar nicht dran vorbei. Es war dann einfach modern auf mir rumzuhacken in diesem Sommer, so hatte ich das dann das Gefühl. Und währenddessen war für mich aber klar, okay, du kannst dich da jetzt nicht verlieren in diesem Hass, du musst jetzt weitermachen. Du hast noch 3-4 Gespräche und die erledigst du so bestmöglich. Und es war natürlich hart, ich hatte aber auch von meinen Freundinnen und Freunden sehr viel Unterstützung. Du siehst ja auch auf meinem Kühlschrank habe ich ein Foto von den Sommergesprächen 2020, wo meine engsten Freunde, die Alina Zellhofer, der Matthias Westhoff und meine Schulfreundin Helena auf diesem Foto sind. Die haben mich damals beim letzten Gespräch begleitet und das war auch sehr, sehr schön. In dieser Zeit ging es für mich einfach nur darum, okay, die Leute kritisieren mich, ich muss weiter abliefern. Erst danach habe ich irgendwie gemerkt, boah, das hat schon was mit dir auch gemacht. Ja, für mich eine große Lehre, aber auch ein wichtiges Erlebnis. Also man kann ja nie die Zeit zurückdrehen. Ich würde es nochmal machen, auch im Wissen, was ich da erlebt habe, weil es hat mich auch irrsinnig gestärkt. Ich habe jetzt das Gefühl, da kann mich jetzt wenig umhauen.
2: Ich habe mich auch in der Branche umgehört und einige Kolleginnen haben gemeint, es war einfach zu früh. Natürlich hast du dich ja selber dazu entschlossen, aber mit 33 dieses große Format, dieses große Politformat zu moderieren und diese Interviews zu machen und dass du auch inhaltlich dem Ganzen noch nicht gewachsen warst. Kannst du dem was abgewinnen oder wo ist das zu streng gesehen?
5: Also ich war ja schon 12 Jahre Politikjournalistin, jetzt bin ich 18 Jahre Politikjournalistin, also ich habe mich immer mit diesem Thema beschäftigt, also fachlich würde ich sagen nein. Und zu früh, ich finde es ja gut, wenn junge Leute was machen dürfen. Also ich fand das ja gut, dass ich damals für diesen Job gewählt wurde. Und dann ist immer individuell. Es war dann halt einfach nicht der Sommer für mich. Ja. Aber es gehört dazu, zu einem Menschen oder auch einer beruflichen Laufbahn, dass es dann auch mal Krisen gibt. Und ich möchte es nicht missen. Es war hart, aber es gehört zu meinem Leben dazu.
2: Deine Freundin Alina Zellhofer, die ORF-Sportmoderatorin, mit der habe ich auch über diesen sehr prägenden Moment und dieses sehr prägende Jahr in deinem Leben gesprochen, als du zum ersten Mal die Sommergespräche moderiert hast. Und die hat aber schon gesagt, der Shitstorm, der Hate
0: war definitiv was Spuren hinterlassen hat. Und es war dann schon sowas wie ein Full-Circle-Moment, als sie heuer wieder gefragt worden ist, das zu machen. Und so auch das Gefühl, so hätte ich wahrgenommen, da ist noch eine Rechnung offen.
5: Ja, kann schon, ich empfinde es nicht so, aber kann schon sein. Aber Full-Circle-Moment stimmt auf jeden Fall. Ich habe mich irrsinnig gefreut, wie ich dann gefragt wurde. Aber es war dann so, ich habe dann auch an die Zeit vor 6 Jahren gedacht und ja, mir gedacht, wow, wenn du das gewusst hättest, dass du 6 Jahre später noch einmal machst, dann
6: ja. Wärst du vielleicht sogar gelassener gewesen.
5: Ja, wäre ich vielleicht gelassener gewesen. Oder ich dachte mir ja damals auch, vielleicht machst du nie wieder was Großes. Habe mir aber dann auch gedacht, ja okay, wenn es jetzt so ist, dass dann nichts mehr kommt, dann musst du es auch irgendwie akzeptieren oder damit leben. Ja, aber dass ich jetzt 2026 die Sommergespräche mache, ich bin wenige Monate vor meinen 40er, dann habe ich es zweimal in meinen 30ern gemacht und das ist auch irgendwie ein schöner Abschluss.
6: Also zuletzt noch, was könntest du uns allen mitgeben aus dieser Erfahrung, durch einen Hagel an Kritik gegangen zu sein und dann bist du wieder aufgestanden?
5: Ja, alles geht vorbei. Ja.
6: Das ist es.
5: Ja. Humus hättest du noch?
6: Humus habe ich, ja, sehr dankeschön. Worauf fällt denn dein Blick in deiner Küche am liebsten? Es ist sehr kuschelig, viele Fotos auf dem Kühlschrank, wir haben das Rad da beim Fenster stehen, Strauß Sonnenblumen hast du gekauft, der macht was her.
5: Ja, worauf fällt mein Blick? Ich habe viele Fotos am Kühlschrank hängen von all meinen besten Freunden, Urlaubserinnerungen, ja, also das oder ein Spiegel. Meine Mama ist gelernte Goldschmiedin und hat auch Spiegel restauriert und da hängt ein Spiegel von ihr, den sie selber irgendwie neu gestaltet hat.
6: Und am Kühlschrank sind Fotos deiner besten Freunde und Freundinnen und man merkt, das sind einige.
5: Ja.
6: Freundschaft ist ja. Dir wichtig, das habe ich ja auch in der Recherche gemerkt. Ja, und auch einige bekannte Gesichter, zum Beispiel ZIP-Moderator Tobias Bötzelsberger, Matthias Westhof, dein Reporterkollege und Alina Zellhofer, ORF-Sportmoderatorin. Und mit ihr habe ich auch besprochen, wie ist Simone damals bei den ORF-Sommergesprächen 2020, als diese Welle an Kritik gekommen ist, da wieder rausgekommen und hast du ihr geholfen? Und da hat sie gesagt...
0: Ja, einfach einmal zu versuchen, herunterzubrechen, wer sind die Menschen, die da was von sich geben. Viele von denen verstecken sich hinter irgendwelchen anderen Namen und kotzen dann, würde ich fast sagen, irgendwas ins Internet hinaus und da den Schritt zurückzumachen und zu filtern, was richtet sich gegen mich, was richtet sich gegen das Unternehmen, für das ich stehe, was ist ganz generell mit Politikunverdrossenheit verbunden und das herunterzubrechen und dann doch wieder zu sehen, was kann ich machen, was kann ich beitragen, habe ich meinen Job erledigt? Und es wird immer Menschen geben, denen man es nicht recht machen kann. Also du wirst sie nie alle überzeugen.
6: Was hat dir da besonders geholfen?
5: Ja, es war auch immer die Frage, eben gegen wen sich die Kritik richtet. Und manchmal ist man auch so die Stellvertreterin vielleicht für Politikfrust, Frust, was die Medien betrifft. Oder auch als junge Frau gab es auch viele Kommentare zu meinem Aussehen. Mhm. Das Wichtigste ist, dass ich dann bei mir selbst irgendwie geblieben bin, mit meinen Freundinnen und Freunden darüber geredet habe, mit einer Trainerin auch darüber geredet habe. Und
6: Aussehen war das, dass die Frisur nicht gepasst hat oder das
5: Outfit? Alles Mögliche von, weiß ich nicht, die Leute schreiben ja dann einfach auch alles ins Internet rein, von zu viel Rouge oder die Beine sind nicht schön oder... Sie hat zu viele Zettel am Tisch liegen. Man könnte auch sagen, gut vorbereitet, aber wenn man es dann negativ sieht, ist, sie hängt nur an ihren Fragenkatalog. Ja, und dann muss man nicht jede Kritik einzeln bewerten, sondern sagen, okay, was hättest du verbessern können, was hättest du besser machen können? Aber ich habe dann irgendwann auch nicht mehr zurückgeblickt, sondern nach vorne. So, was mache ich jetzt? Was macht mir Spaß in meinem Beruf? Und mir macht so viel Spaß, ob ich jetzt draußen als Reporterin bin oder im Studio stehe. Es ist ein so toller Beruf und ich arbeite auch so gern im ORF. Die Zeit, die heilt natürlich auch und das alles hat mir dann wieder Selbstvertrauen und Kraft gegeben.
6: Also du hast jetzt gerade gesagt, du arbeitest auch mit einer Trainerin. Was hat die dir gesagt in dieser Situation? Weil das ist eben so interessant. Wie geht man mit dem um? Weil man spürt, die Seele ist verletzt.
5: Ja, und man kann auch traurig sein. Das gehört auf jeden Fall dazu. Aber dann kann man sich auch auf die Dinge besinnen, die man geschafft hat oder die ich geschafft habe dann. Ich habe die Zeit durchgezogen. Ich war dann auch weiter Journalistin und bin es noch immer und es gibt mich noch immer. Und Erfolgserlebnisse, die man dann wieder hat, die gehören auch dazu, damit man sich wieder da rausbewegt. Aber ich habe dann bei den Erfolgserlebnissen gemerkt, wenn ich dann wieder Lob bekommen habe, war das für mich anders als das Lob vor den Sommergesprächen. Ich war dann nicht mehr abhängig davon. Und das muss man auch irgendwie lernen, ja, in der Mitte sein. Und ja, es gibt Kritik, gehört dazu, auch annehmen, wenn es gerechtfertigt ist, aber sich auch nicht davon den Tag versauen lassen.
6: Deine Freundin Alina Zellhofer hat auch gesagt:
0: Aus eigener Erfahrung würde ich schon sagen, dass man es als Frau in so einer Situation noch mal schwerer hat, weil ganz viele Oberflächlichkeiten mitbedient werden. Wie hat sie die Frisur? Was hat sie heute an? Wie ist sie geschminkt? Das sind alles Dinge, die bei einem Mann tendenziell weniger Beachtung finden. Da geht es viel mehr um die Sache. Bei Frauen in dieser Position wird schon eine andere Messlatte angelegt. Dann gefällt vielleicht die Stimmfarbe nicht. Also es gibt sehr viele Angriffspunkte und man muss sich da schon sehr abgrenzen können, um das nicht alles persönlich zu nehmen.
5: Ja, es war wirklich alles Thema von Aussehen über, wie bin ich vorbereitet. Es wird einem auch so ein bisschen die Kompetenz dann auch abgesprochen. Junges Mädchen, ich war ja schon 33, aber jung in diesem Format, da werden Frauen auf jeden Fall anders beurteilt. Ich merke es ja auch an Zuschriften, die ich jetzt auch manchmal kriege. Es sind vor allem Männer dann immer davon überzeugt, wenn sie einen Brief schreiben, dass ich gleich Abendessen mit ihnen gehe und so. Ich glaube, das ist bei Männern sicher nicht so. Bei meinen männlichen Moderatorenkolleginnen gibt es sicher auch natürlich weibliche Fans, aber ich glaube, die sind dann auch ein bisschen zurückhaltender. Ja, wenn ich dann Zuschriften bekomme, wo nur mein Aussehen bewertet wird oder was ich anhatte, dann schreibe ich auch nicht zurück auf nette Zuschauerposten und da kriege ich auch wirklich sehr nette Zuschriften, schreibe ich gerne zurück. Aber wenn es nur darum geht, sie in ihrem roten Kleid oder irgendwie so, also das, wenn es so dann auch irgendwie sexuell wird, was es auch bei Frauen dann manchmal wird, die Zuschriften, da schreibe ich logischerweise auch nicht zurück und ganz arge Fälle melde ich dann auch der Konzernsicherheit.
6: Ja, richtig so.
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6: Du hast dir gesagt, über deinen Beziehungsstatus willst du nicht sprechen?
5: Nein, gar nicht. Also das gehört für mich zu meiner Privatsache. Ich habe das Gefühl, es gibt viele Sachen über mich im Internet zu lesen, alles, was ich gerne mache, woher ich komme. Einen kleinen Teil behalte ich dann einfach für mich.
6: Ich habe mir überlegt, wie können wir über dich und eine persönliche Gefühlskomponente reden. Und ich habe mir jetzt von meinen Sommergesprächen mit den Politikern und Politikerinnen einige private Sätze herausgesucht. Mhm. Und ich möchte dich dazu fragen, wie das bei dir so ist, allgemein über das Leben und die Liebe.
5: Okay.
6: Ja? Also nehmen wir Andreas Babler. Der hat bei mir gesagt, dass er seiner Frau immer den Kaffee ans Bett bringt.
7: Manchmal bringe ich dann noch mit, sozusagen am Handy, dass ich noch überrasche mit einer guten Musiknummer, dass wir gut in den Tag kommen.
6: Ist dir das auch schon mal passiert, dass ein Mann das bei dir gemacht hat?
5: Kaffee ans Bett bringen, ja, aber nicht mit Love Song.
6: Dann kommen wir zu Leonore Gewessler.
5: Mhm. Hat ihren Mann im Flugzeug kennengelernt.
6: Genau, schau, das hast du aus Frühstück bei mir.
5: Genau.
6: Ja. Und dann hat sie eben gesagt,
8: ich habe vor allem die Erinnerung daran, dass wir es sehr lustig miteinander gehabt haben. Ja, großer Humor, sehr gescheit.
6: Was muss bei dir ein Mann mitbringen? Geht es mehr um Humor oder geht es mehr um Lebensphilosophie, Wissen und Klugheit?
5: Humor ist auf jeden Fall wichtig, dass man gut kommunizieren kann, dass man Spaß hat. Das ist auf jeden Fall wichtig.
6: Beate Meinl-Reisinger hat bei mir gesagt, dass die größten Diskussionen bei ihr zu Hause sind.
9: Und wenn man versucht, das halbe-halbe zu machen, dass es da Diskussionen gibt über die Frage, wer macht jetzt was?
5: Da ich jetzt alleine wohne, stellt sich die Frage nicht. Ja, ich wohne allein, ich mache alles selbst und muss bei niemandem den Haushalt machen.
6: Tobias Bötzelsberger hat mir verraten, dass er die Vorhänge bei dir aufgehängt hat.
5: Das stimmt, ja. Er ist teilweise mein Handwerker. Er hat die Rollos bei mir montiert und mir auch beim Kasten geholfen. Hat er bei meinen Nachbarn geklingelt und um irgendein Werkzeug gefragt und die war dann so, okay, der ZIP-Moderator läutet bei uns an und holt jetzt das Werkzeug. Sie wissen natürlich, wo ich arbeite, aber das war für die auch irgendwie lustig.
6: Und ihr habt eine sehr, sehr innige Freundschaft. Also er hat mir erzählt, dass er auch in dieser Küche, in der wir jetzt gerade sitzen, an diesem Tisch schon öfters gesessen ist, auch dir sehr viel anvertraut hat. Mhm. Du hast ihn auch schon bei Liebeskummer getröstet, hat er gesagt. Ich habe ihn gefragt, aber er hat es bestätigt. Im letzten Herbst zum Beispiel. Also wir wissen auch dann gleich etwas über ihn. Und zwei Kommentare auf Instagram, die ich gefunden habe. Also es gibt dort sehr, sehr viele Männer, die dich anhimmeln. Und da zum Beispiel ein Kommentar, hallo liebe Simone, ich würde dich gerne kennenlernen, geht das? Und ein anderer Mann hat gepostet und kommentiert bei dir, bist du verheiratet und kann man bei dir Chancen haben? Was richtest du diesen Männern aus?
5: Also, was ich dir verraten kann, ich bin nicht verheiratet, Claudia, das kann ich dir verraten, aber ich glaube, das
6: ich bin nicht hätten wir schon erfahren.
5: Hätten wir schon erfahren, wahrscheinlich. Bin ich nicht. Ja. Nur weil mir jemand auf Insta schreibt oder so, ist es nicht so, dass man mich kennenlernen kann. Wir sind nicht bei den Liebe.

0: Simone Strebel jetzt wieder mit sehr festem Blick. Hab vorhin gesehen, die Augen flackern ein bisschen. Auch wenn die Fragen persönlich werden, oder?
1: Ja. Es ist einfach für mich, es müssen nicht alle alles wissen. Und ich habe dir vorher erzählt, ich kriege ja auch Zuschriften oder auch mal Männer, die davon überzeugt sind, wenn sie mir ein E-Mail schreiben, dann gehe ich mit ihnen essen. Und wenn ich es nicht zurückschreibe, dann schreiben sie immer nochmal und nochmal und noch einmal. Teilweise schreiben sie dann Dinge rein, alles, was man von mir weiß im Internet, da steht alles. Mhm. Ich weiß ja, sie mögen Pfingstrosen oder ich weiß, sie fahren gern dort oder dorthin auf Urlaub. Und das ist auch irgendwie manchmal beängstigend. Und da bin ich schon sehr vorsichtig.
0: Du feierst heuer deinen 40er. Als wir uns vorab unterhalten haben, hast du auch gesagt, das Leben ist eigentlich ganz anders verlaufen jetzt in diesem Jahrzehnt, als du es dir gedacht hättest. Zum Beispiel, dass du gedacht hättest, du wärst schon verheiratet.
1: Ja, Ende 20, Anfang 30, das ist ja auch eine Zeit, finde ich, wo irrsinnig viel Druck auf egal Männer oder Frauen herrscht. So, ja, wie gestaltet man sein Leben? Was macht man im nächsten Jahrzehnt? Ich komme vom Land, da viele meiner Cousinen und Cousins, die haben ein Haus, sind verheiratet, haben Kinder. Und all das überlegt man dann auch, okay, wie ist es bei mir? Ja? Ich bin aber zufrieden mit dem, wie meine 30er gelaufen sind. Es ergeben sich dann andere Dinge.
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0: Wenn wir jetzt noch einmal deine Vorsätze für dieses Jahr betrachten, die Hauptschlagzeile war, ich möchte fitter werden.
1: Fitter werden war mein Vorsatz. Ich schreibe ja auch Tagebuch und da schreibe ich das immer rein.
0: Fitter werden, das hast du jetzt, wie ich gesehen habe, auch bei dir zu Hause, jetzt da in dem Wohnzimmer neben uns. Da gibt es Hanteln. Du hast dir einen neuen Ball gekauft, der 12 Kilo hat.
1: Ja, so einen 12 Kilo Ball, dann kann ich Kniebeugen machen. Ich laufe sehr gern. Ich bin auch heuer beim Vienna City Marathon den Halbmarathon gelaufen. Aber ich mache auch Krafttraining, weil ich konnte zum Beispiel von Mai 2024 bis Juni 2025 keinen einzigen Schritt laufen. Ich hatte so Schmerzen in den Knien und aber keine wirkliche Diagnose. Also ich würde es zusammenfassen unter Läuferknie und Überlastung. Und ich konnte nicht einmal zur Bushaltestelle laufen. Und das war für mich auch irgendwie prägend, dass ich mir gedacht habe, ja, also wenn ich dann wieder laufen kann, dann mache ich Krafttraining und baue auch mein Knie auf. Und am Anfang bin ich nur 3 Kilometer gelaufen und es hat sich dann immer mehr gesteigert und dann konnte ich mich auch anmelden zum Vienna City Marathon und bin 21 Kilometer gelaufen und ein Jahr davor konnte ich gar keinen einzigen Schritt laufen. Ich war dann wirklich glücklich, als es dann wieder ging und ich wieder ein paar Runden im Park laufen konnte.
0: Aber wie bist du damit umgegangen? Also wenn man gerne läuft und plötzlich bist du ein Jahr lang nicht fähig dazu, kommt ja die Verzweiflung auf.
1: Ja, schon. Ich habe dann ja Physiotherapie gemacht, war bei Ärztinnen und Ärzten. Ich habe alles Mögliche versucht, habe natürlich dann auch sehr viel Übungen gemacht, Kraftübungen. Ich weiß es nicht, wie es gekommen ist, dass ich plötzlich nicht mehr laufen konnte. Ich weiß aber auch nicht, was dann am Ende dazu geführt hat, dass ich wieder laufen konnte. Ich finde, das ist mental sehr schwierig, wenn du nicht weißt, wie lange es dauert, egal in welcher Situation, ist schon schwer.
0: Und mittlerweile gehst du wieder 3-mal in der Woche laufen.
1: Genau, ja.
0: Zu diesen Problemen mit den Knien, das hast du mir schon vorab verraten. Und ich habe jetzt geschaut, was ist die psychische Entsprechung eigentlich, wenn man Knieprobleme hat? Wofür steht das?
1: Aha.
0: Ich habe da so ein schönes Buch von Rüdiger Thalke, Körper als Sprache der Seele. Und ich habe das auch in einer Zeitschrift für Chiropraktiker gefunden, die auch wissenschaftliche Studien dazu hat. Und da steht, dass wenn man gerade bei den Knien so eine Schwachstelle hat, so wie du, dass das plötzlich auftaucht, das steht für übermäßige Selbstkontrolle, Perfektionismus, Angst vor Kontrollverlust und zum Beispiel, dass Probleme in diesem Bereich spiegeln innere Widerstände, Leistungsdruck und eine unnachgiebige Haltung. Kannst du mit irgendetwas anfangen, weil ich finde das immer so interessant. Was sagt mir mein Körper? Man kann auch sagen, das ist ein absoluter Schwachsinn. Bitte hör mir auf mit der Interpretation.
1: Also ich würde mal sagen Läuferknie, aber wenn du mir das sagst, Kontrolle behalten ist für mich auch immer ein großes Thema. Ich glaube, meine Freunde haben dir erzählt, dass ich vieles gerne selber mache und dass

0: hängt auch damit zusammen, dass ich gerne die Kontrolle darüber habe. Wenn wir jetzt zum Beispiel das Journalistische sehen, was habe ich selber recherchiert, das gibt mir immer mehr. Aber ich vertraue natürlich auch der Redaktion, wenn die Dinge für mich ausarbeiten oder wenn sich die Themen anschauen. Aber ja, Kontrolle und Kontrollverlust ist schon was, wogegen ich dann immer ankämpfe. Leistungsdruck, ja, gehört zu unserem Job auch irgendwie dazu.
1: Das ist richtig, ja. Aber auf jeden Fall ist die Bewegung wichtig für dich.
0: Ja, schon,
1: Also
0: auf jeden
1: das machst
0: Fall.
1: du jetzt nicht nur fürs Aussehen oder für die Figur, sondern auch für körperliche Fitness.
0: Das Wichtigste ist für mich draußen sein. Also das Schönste ist eigentlich, wenn der Tag beginnt und ich war schon draußen, egal ob es geregnet hat oder die Sonne scheint, das ist einfach was Tolles. Hauptsache Bewegung.
1: Ein frischer Kaffee auf dem Tisch. Was trinkst du da?
0: Minztee, aber er ist schon kalt geworden, aber er ist im Sommer ganz gut.
1: Es ist ja auch ganz interessant und so hat das auch deine Freundin Alina Zellhofer zusammengefasst. Sie hat gesagt, da gibt es die eine Simone, die professionelle, die kompetente, die sehr zielorientierte und dann gibt es die ausgeflippte. Ich sage es jetzt in meinen, ich sag's jetzt in meinen Worten, also die lustige, die
0: Ja.
1: Kostümpartys macht, die Britney Spears es liebt und singt. Also was würdest du sagen, was ist der ausgelassenste Teil an dir?
0: Das Wichtigste ist, so die lustige und vielleicht auch ausgeflippte, die kann ich nur gegenüber den Menschen sein, die ich dann besonders gut kenne oder schon lange kenne. In meiner Arbeit muss ich oft sehr ernst sein bei den Nachrichten. Da geht es auch nicht darum, dass ich irgendwie meine Persönlichkeit zeige, sondern darum, dass ich präsentiere, was in der Welt passiert ist über Nacht oder in der Politik, dass ich Vorgänge, die es gerade gibt, erkläre. Aber es gibt auch noch eine andere Simone, die zu Hause ist und gegenüber ihren Freunden. Dann, ja, da bin ich schon eine lustige. Also mit mir kann man schon Spaß
1: Dann sieht man das Funkeln in deinen Augen, wenn du sprichst über MTV und
0: haben.
1: Künstlerinnen, Lady
0: Ja.
1: Gaga, die
0: Ja,
1: du
0: Lady
1: liebst.
0: Gaga bin ich auch ein großer Fan. Ich gehe gern auf Konzerte. Ich verkleide mich schon seit meiner Kindheit gern. Fasching war für mich immer eine ganz tolle Zeit. Und ich habe hier in dieser Wohnung Faschingspartys veranstaltet oder Halloween-Partys und überlege mir dann immer Kostüme. Ich habe auch schon Tüllröcke genäht. Ich habe eine Nähmaschine. Ich habe,
1: Für Halloween oder was, ein
0: ja, zum
1: Halloween-Kostüm
0: Beispiel,
1: oder ein Prinzessinnen-Kostüm?
0: ja, auch dieses Jahr habe ich mir einen Tüllrock geknüpft. Da hat meine Kollegin Nina Horowitz eine Faschingsparty gemacht. Hab
1: Liebesgeschichten und
0: Liebesgeschichten und
1: Heiratssachen-Moderatoren?
0: Heiratssachen. Eine liebe Freundin von mir, die schätze ich sehr. Und zu ihrer Faschingsparty habe ich mir heuer einen rosa Tüllrock geknüpft, habe ganz viel Tüll verarbeitet, bin dann mit dem Bus hingefahren. Es war Faschingssamstag, also, aber in Wien ist das nicht so ein Ding. Und
1: Genau.
0: dann bin ich mit mega rosa Glitzer im Gesicht, rosa geschminkt, mit der Straßenbahn und dann mit dem Bus gefahren. Das war ein
1: Keiner hat ein
0: bisschen.
1: Foto gemacht. Das würde ich gern
0: Keiner
1: sehen.
0: hat ein
1: Wer
0: Foto gemacht.
1: weiß.
0: Und ja, aber da stehe ich drüber. Ich stelle mich in den Bus. Ich bin halt angemalt. Aber es ist eine Leidenschaft von mir und ist ganz lustig.
1: Also was lebst du da aus, würdest du sagen? Es ist interessant, eben ganz seriös am Schirm. Also eigentlich sollte man dich für Dancing Stars fragen.
0: Nein.
1: Ich glaube, da steckt sehr viel in dir.
0: Da würde ich nicht mitmachen. Ja, da würde ich nicht mitmachen. Aber
1: Warten wir ab.
0: was steckt dahinter? Ich weiß es nicht. Ich mag einfach gern Kostüme und Schminke.
1: Aber eben, wenn du von deiner Kindheit erzählst und auch so von diesen privaten Leidenschaften, du warst ja auch im Chor, du liebst es zu tanzen, sagst auch, Britney Spears hat dir immer so imponiert, weil sie so gut tanzt. Und Talkformate hast du geschaut, Arabella Kiesbauer als Kind. Also hätte ich mir gedacht, dass du eher in den Bereich Show tendierst und jetzt bist du politische Journalistin geworden.
0: Es
1: Also
0: war
1: man kann nicht einmal
0: Zufall.
1: sagen, knapp daneben.
0: Es war einfach Zufall. Ich habe Journalismus studiert, aber ich wollte auch nie Politikjournalistin werden. Es war einfach dann Zufall, dass ich nach vielen Praktika dann in der Reportredaktion gelandet bin, am 1. September 2008, Reportagen zu gestalten, mit dem Kamerateam aufs Land zu fahren. Dinge, die die Menschen betreffen, direkt von den Leuten zu erfragen. Und dann bin ich dann so reingerutscht und dann hat mich Politik immer mehr interessiert und es hat mir irrsinnig viel Spaß gemacht.
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1: Ich habe ja auch, wie ich heute schon gesagt habe, mit deinem lieben Freund und ZIP-Kollegen Tobias Bötzelsberger gesprochen. Den hast du mir genannt als jemand, der dich wirklich gut kennt. Und er hat dann zurückgeblickt auf den Ibiza-Skandal. Das war echt der Punkt, an dem eure Freundschaft begonnen hat. Er war im Studio, du vor Ort, vor dem Bundeskanzleramt. Und er hat gesagt,
4: wo sowohl Sie als auch ich, als auch Matthias Westhoff ganz, ganz, ganz viel gearbeitet haben. Und es hat uns irgendwie so zusammengeschweißt, verbunden, dass eine extrem enge, vertrauensvolle Freundschaft entstanden ist. Und so ein Bild von Simone ist wirklich sie vor dem Bundeskanzleramt in der Nacht, wo das alles ausgebrochen ist. Das werde ich nie vergessen.
1: Wie hast du das in Erinnerung?
0: Dieses Bild, wo ich vor dem Bundeskanzleramt am Abend stehe, das war an dem Abend, wo das Ibiza-Video zum ersten Mal veröffentlicht worden ist. Und wir mussten Reaktionen einholen von anderen Parteien, aber es wollte eigentlich noch niemand wirklich was sagen. Ein prägender Abend und der nächste Tag besonders, weil wir, ich glaube, davor, ich habe ja schon länger bei der ZIP dann gearbeitet, noch nie so eine lange Sondersendung gehabt haben. Auf jeden Fall ein prägendes Wochenende.
1: Du hast mir auch gesagt, ich habe das fast gar nicht glauben können, weil es gibt ja dann immer die Situationen, da verletzt dann der Bundeskanzler das Bundeskanzleramt und die Reporter stürmen ihm nach und halten ihm das Mikro hin mit einer Frage und das wird dann abgewehrt oder vielleicht kriegt man einen Halbsatz. Ich kenne das auch noch von meiner Zeit als Reporterin, eher in der Gesellschaftsreportage, als Thomas Gottschalk und andere aufgetaucht sind, damals in Salzburg zum Beispiel oder Arnold Schwarzenegger. Ich habe das immer leicht mühsam gefunden, wenn man dann gerempelt wird von den Bodyguards. Du hast gesagt, du liebst diese Situation.
0: Ja.
1: Was liebst du daran?
0: Vielleicht ist es ist dann so ein Rennen. Wer kann das Mikrofon näher hinbringen? Welche Kamera setzt sich dann durch? Es ist so ein Ringen um den besten Sager. Das macht mir einfach total Spaß. Bei mir war da ein prägendes Ereignis. In meiner Wohnung siehst du ein Bild von meinem Kollegen Ernst Johann Schwarz und ich war mit ihm als Praktikantin mit bei der Nationalratswahl 2008. Er wusste, er musste ein Interview mit Werner Faymann, der dann Bundeskanzler geworden ist, musste er machen und er hat den Vorteil, er ist 2 Meter groß, aber es ist Werner Faymann gekommen und Ernst Johann hat sich in die Mitte gestellt, hat seine Arme ausgebreitet.
1: Du bist aber jetzt vor mir mit ausgebreiteten Armen, ja.
0: Und er hat dann das erste Interview gemacht und es konnte niemand dazwischen fragen. Er hat einfach dieses Interview geführt und das hat sich bei mir eingebrannt. Und ich bin nicht so groß, 1,65, aber ich versuche immer ganz vorne mit dabei zu sein.
1: Spannend. Was sagst du dann Jungen? Was hat jetzt deinen Weg ausgemacht? Ist es... Ich habe das jetzt auch so ähnlich die Auerchefin gefragt. Natürlich, Talent und Fleiß gehört dazu, aber ich finde, es gehört mittlerweile so viel mehr dazu. Es gehört eben dieses Sichtbarwerden dazu. Das kann man ja auch selber viel beitragen mit den sozialen Medien. Gehören Mentoren dazu? Was war bei dir so alles, die Mischung?
0: Dass ich nie aufgegeben habe, dass ich immer weitergemacht habe, dass ich bei einer Sache geblieben bin und die dann durchgezogen habe und dort zur Expertin geworden bin. Dass ich Menschen hatte, ich kann eigentlich von allen meinen Chefinnen und Chefs sagen, die mich immer gefördert haben, die mich dorthin geschickt haben, wo was los ist, mir Chancen gegeben haben, die mich schätzen und wissen, ich mache meine Aufgabe gut, ich hänge mich voll rein, auch bei kleinen Fernsehbeiträgen hänge ich mich voll rein. Ich bin mir auch für nichts zu schade, wenn ich die Sommergespräche absolviert habe, stehe ich wieder um 4.20 Uhr in der Früh auf und mache die Früh-ZIP. Und wenn ich Innenpolitikdienst habe, bin ich Reporterin, gehe zu Pressekonferenzen.
1: Oder stehst du auch vielleicht wieder vor dem Bundeskanzleramt.
0: Stehe wieder vor dem Bundeskanzleramt, wenn was passiert.
1: Oder Kälte.
0: In der Hitze oder Kälte, egal. Ich möchte dort sein, wo was los ist. Und das ist meine große Leidenschaft.
1: Das ist das letzte Frühstück bei mir vor der Sommerpause. Ich freue mich schon sehr auf den Urlaub. Es tut mir sehr leid, Simone.
0: Ja, ich glaub's dir. Ich glaub's dir.
1: Du wirst jetzt zur Höchstform auflaufen und du hast ja deinen Urlaub schon gehabt. Habe ich auch Instagram entnommen. Du warst in Griechenland Ende Juni. Mhm. Wann beginnt für dich der Urlaub? im Sinne von, was muss ich erleben oder mit welcher Handlung ist dann das Gefühl da, jetzt bin ich auf Urlaub? Wie war das zum Beispiel in Griechenland? Oder was davor? Ist es das Kofferpacken oder ganz was anderes?
0: Nein, das Kofferpacken ist meistens was Stressiges und Fliegen auch, finde ich. Aber wenn ich dann zum ersten Mal im Meer schwimme, ich glaube, dann beginnt für mich der Urlaub. Es ist für mich auch immer ganz wichtig, einmal im Jahr ins Meer zu fahren. Da werden bei mir große Glücksgefühle auch wach. Ich liebe das Wasser.
1: Wann wirst du am Ende dieses Sommers dann sagen, dass die Sommergespräche gut gelaufen sind? Was müsste deine persönliche Bilanz sein?
0: Puh, ich glaube, es ist eher ein Gefühl in mir drin, ob ich zufrieden war oder nicht. Und zufrieden bin ich, wenn ich alle 5 Gespräche gut absolviert habe oder was im Idealfall was Neues gefunden, herausgefunden habe oder eine Diskussion sich entwickelt, eine politische Diskussion sich im Sommer entwickelt, das wäre eigentlich schön.
1: Jetzt kommt noch einmal Tobias Beutzelsberger zu Wort. Ich habe den Tobias gefragt zum Schluss, jetzt haben wir so viel Positives gehört, was ist denn eine Schwäche von Simone?
4: Er hatte gesagt, ich hoffe, sie ist mir nicht böse, sie neigt zum Zerdenken. Also manchmal denke ich mir oder sage ihr auch, erst jetzt dreh nicht nur 5 Runden im Kopf, scheiß drauf, tu es. Wenn es der Bauch irgendwie gut findet, stürz dich wo rein oder mach es einfach. Ja. Denk nicht an in 5 Varianten, was könnte passieren, wenn ich A oder B tue. Manche Dinge muss man einfach tun und dann schauen, was rauskommt. Und wenn es ein Fehler war, dann fangen wir mal von vorne an. So. Also da ist sie schon sehr analytisch und streng mit sich selbst.
0: Hat er recht, ja. Hat er recht. Aber manchmal kommt man aus seiner Haut nicht raus, ja. Jeder ist so, wie er ist. Ich denke halt oft über alles Mögliche nach oder über Worst Case oder Best Case oder was könnte da passieren, was droht mir da. Das denke ich alles Mögliche nach. Aber ich glaube, dann mache ich auch Dinge einfach.
1: Er hat gesagt, dass manchmal sind es Fragen.
4: Banalitäten wie, wohin soll ich in den Urlaub fahren, glaube ich. Oder wie man wohnen soll. Soll man mieten oder kaufen? Da hadert sie seit Ewigkeiten.
1: Wie soll ich mir eine Eigentumswohnung kaufen? Das scheint auch ein großes Thema zu sein. Also wäre das für dieses nächste Lebensjahrzehnt ein Ziel?
0: Ich glaube nicht. Nein, ich habe mich davon verabschiedet. Ich wohne hier zur Miete zum Beispiel. Und es ist kein Thema, aber Zugänge ändern sich. Also ich kann es nicht sagen, was die nächsten 10 Jahre bringen. Ich bin gespannt.
1: Siehst du dich in der Moderation der Haupt-ZIP? Viele, mit denen ich gesprochen habe, die sehen dich dort.
0: Ich habe es immer so gehalten, dass ich mich nicht auf bestimmte Positionen fixiert habe, weil da entsteht dann ein großer Druck. Immer wenn ich das Gefühl hatte, ja, ich möchte die Position erreichen, habe ich es vielleicht nicht geschafft und dann habe ich mir Druck gemacht oder war ich unzufrieden damit. Gut gefahren bin ich immer, dass ich Chancen, wenn sie sich geboten haben, genommen habe, aber eher offen war für neue Sachen, aber nicht versteift auf eine Position. Und so werde ich das auch weiterhin halten.
1: Siehst du dich verheiratet mit 50?
0: Ich weiß es nicht.
1: Würdest du es dir wünschen?
0: Ich lasse alles auf mich zukommen. Es ist kein Wunsch oder so.
1: Dann bedanke ich mich, Simone.
0: Vielen Dank, Claudia. Es war ein tolles Gespräch. Schön, dass du zu mir in die Wohnung gekommen bist.
1: Und jetzt kommen wir gleich zum Fragebogen.
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3: 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Der Frühstück bei mir Fragebogen. Ich bin
0: neugierig.
3: Kennenlernen würde ich gerne.
0: Meine Lieblingssängerin Lady Gaga. Sie ist eine tolle Künstlerin. Ich war schon auf einigen Konzerten von ihr. Die würde ich gern kennenlernen.
3: Ich fühle mich fit, wenn?
0: Wenn ich in der Früh laufen kann.
1: Wie lange läufst du da?
0: Kommt drauf an. Im Training war jetzt 17 Kilometer das längste, was ich gelaufen bin.
3: Das würde ich gerne an mir verändern.
0: Nicht so viel Selbstzweifel und mehr an meinem Selbstwert zu arbeiten.
3: Meine beste Investition war?
0: Alle Reisen, die ich gemacht habe. Es öffnet immer den Blick. Ich bin immer wieder mit neuen Ideen dann zurückgekommen oder mit neuen Hobbys oder mit neuen Ansätzen für mein Leben. Reisen ist was Schönes.
3: Meine letzte Liebeserklärung machte ich
0: meinen Neffen. Meine Neffen, die sind 6 Jahre alt, Zwillinge, die liebe ich sehr.
3: Liebeskummer hatte ich zuletzt
0: immer wieder mal. Immer wieder mal in den letzten 10 Jahren, glaube ich.
3: Verliebt war ich zuletzt als
0: immer wieder mal.
3: Meine exzessivste Party war?
0: Nach der Corona-Zeit habe ich mal eine Geburtstagsfeier gemacht und man weiß ja nie, wie lange die Leute bleiben. Und ich glaube, da waren alle ausgehungert und die Party hat so lange gedauert, ich glaube bis 3 oder 4. Und ich dachte mir dann schon so, ich wäre jetzt bereit eigentlich, dass die Leute nach Hause gehen, aber sie haben so viel Spaß, ich kann sie nicht rauswerfen.
3: Mein Traumurlaub wäre?
0: Ich würde gerne nach La Réunion. Meine Schwester war dort dieses Jahr und ich möchte eigentlich schon seit 20 Jahren dorthin.
1: Und was spricht dich dazu an?
0: Es ist eine tolle Insel, es gehört zu Frankreich dazu. Es ist eine ganz, ganz wundervolle Natur dort, Vulkane, Strände. Es ist ein Traumreiseziel von mir.
3: Die letzte App, die ich mir heruntergeladen habe,
0: war eine Foto-App, wo man ein Fotobuch gestalten kann, weil auch viele Freundinnen von mir werden heuer 40 und da habe ich die besten Momente festgehalten.
3: Wenn ich nochmal 16 sein könnte,
0: all das, was ich schon geschafft habe, würde ich gerne wissen und ich glaube, ich wäre dann sehr stolz auf mich.
3: Die Formel für eine glückliche Beziehung ist
0: Kommunikation. Miteinander reden über seine Bedürfnisse.
3: Mein Erfolgsrezept lautet
0: weitermachen.
3: Mein Leitsatz im Leben ist
0: alles wird gut.
3: Mein größter Hollywood-Moment war
0: ich glaube, wenn heuer die Sommergespräche beginnen und die Kamera läuft und eine Kamera dreht sich um mich und ich muss auf die Kamera zugehen, das ist schon ein großer Moment, da wird mein Herz klopfen und ich glaube, das wird mein nächster Hollywood-Moment.
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0: Liebe Claudia, es war mir eine Ehre, in deiner Sendung zu sein. Vielen Dank für den Austausch und ich wünsche dir einen schönen Sommerurlaub. Alles Liebe, deine Simone.
1: Das war das letzte Frühstück bei mir vor der Sommerpause. Tom Walleck wird im August wieder mit Ihnen und mit seinen Gästen wandern. Wir hören uns im September wieder. Ich wünsche Ihnen einen schönen Sommer.
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0: Am Mikrofon Julia Wötzinger. Wenig Wasser, Atomkraftwerke, die abgedreht werden müssen, überlastete Stromnetze. In vielen Ländern sorgt die extreme Hitze für Probleme mit dem Strom. In Österreich gäbe es diese Gefahr nicht, versucht Staatssekretärin Elisabeth Zehetner von der ÖVP zu beruhigen.
1: Österreichs Energieversorgungslage ist außerordentlich stabil. Wir müssen uns keine Sorgen machen. Und der Hintergrund ist eben folgender, dass wir auf einen breiten Technologiemix zählen können. Es ist zwar richtig, dass aufgrund der Dürre wir jetzt weniger Wasserkraft zur Verfügung haben, aber immerhin wird noch ein zwei Drittel von dem, was wir sonst an Ertrag haben, auch durch die Wasserkraft gegeben. Und gerade die Photovoltaik kann jetzt an diesen vielen sonnigen Tagen sehr viel wettmachen. Und wir haben natürlich auch noch den Wind, die Biomasse und die Geothermie.
0: Sagt Zehetner in der ZIP 2, einen Aufruf zum Stromsparen brauche es in Österreich nicht. Österreich unterstütze derzeit auch Ungarn mit Stromexport, so Zehetner. Das US-Militär weist Berichte über Missstände auf dem Flugzeugträger USS Abraham Lincoln im Nahen Osten zurück. Laut Berichten gibt es etwa Versorgungsengpässe, Probleme bei Sanitäranlagen und die psychische Gesundheit der Soldatinnen und Soldaten verschlechtere sich. Der Flugzeugträger ist seit etwa 9 Monaten auf hoher See. Er soll jetzt laut Medienberichten durch die USS George Washington ersetzt werden. Mehr als 150 Urlauberinnen und Urlauber sind in der beliebten Touristenregion Chalkidiki in Griechenland vor Waldbränden in Sicherheit gebracht worden. Sie sind mit Notfallbooten über das Meer gebracht worden. Die Flammen sind gefährlich nahe an die Strände herangekommen. Zuvor hat die Zivilschutzbehörde per Telefon Warnungen verschickt und die Menschen zur Evakuierung aufgefordert. Am Abend war die Lage wieder unter Kontrolle. 11 Menschen sind verletzt, nachdem ein Pendlerzug aus London im Südosten Englands entgleist ist. Bei dem Unglück gestern Nachmittag sind mindestens 3 Waggons umgestürzt. Wie es dazu kam, ist noch unklar. Im Fußball-Europacup steht die Wiener Austria nach einem Elfer-Drama im Playoff der Conference League. Die Wiener setzen sich am Abend gegen Beitar Jerusalem mit 4:2 nach Elfmeterschießen durch. Und Red Bull Salzburg steht im Playoff der Europa League. Haris Tabakovic erzielte nach einem Rückstand beim FC Paphos 3 Treffer. Das waren die Nachrichten mit Julia Bötzinger. Zum Wetter.
2: Der August und der Sommer 2026 sind bis jetzt bei den Temperaturen auf Rekordkurs. Sie könnten die heißesten seit Messbeginn werden, wenn nicht die zweite Augusthälfte noch außerordentlich kühl ausfällt. Für die nächsten Tage kann man das ausschließen, da bäumt sich die Hitzewelle noch einmal auf. Erst am kommenden Montag kühlt es mit Regen, Wind und Gewittern zumindest vorübergehend deutlich ab. Heute erreichen die Temperaturen heiße 27 bis 35 Grad mit den höchsten Werten in Vorarlberg und Tirol. Dazu gibt es in ganz Österreich ungetrübten Sonnenschein, über weite Strecken ist es wolkenlos. Am Feiertag ändert sich noch wenig, es ist meist strahlend sonnig und sehr heiß mit bis zu 36 Grad. Nur von Vorarlberg bis Oberkärnten können sich gegen Abend einzelne Wärmegewitter bilden. Die werden dann am Sonntag schon häufiger und vereinzelt heftig, speziell im Berg- und Hügelland. Meist ist es aber noch einmal überwiegend sonnig und extrem heiß, Höchstwerte 27 bis 37 Grad. So viel zum Wetter von Michael Matter.

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1: Mit Sarah Schulmeister am Mikrofon. Willkommen zurück zur letzten Stunde der Ö1 Nachtmusik. Wir beginnen mit einer Ouvertüre. Das slowenische Rundfunkorchester RTV spielt unter der Leitung von Marco Munich das Vorspiel zu der Oper Die lustigen Weiber von Windsor von Otto Nicolai.

Das war die Ouvertüre zu der Oper Die lustigen Weiber von Windsor von Otto Nicolai. Es spielte das slowenische Rundfunkorchester RTV unter der Leitung von Marco Munich. Weiter geht es jetzt mit einer Tarantella für konzertierenden Kontrabass mit Klavierbegleitung. Komponiert hat sie Giovanni Bottesini.

Eine Tarantella für Kontrabass und Klavier von Giovanni Bottesini war das. Hier gespielt von Gary Carr, am Klavier begleitet von Harmon Lewis. Britisch geht es jetzt weiter mit den Royal Academy Soloists unter der Leitung von Cleo Gould. Wir hören Edward Elgars 1892 entstandene Serenade for Strings, Opus 20.

Edward Elgar, Serenade for Strings, Opus 20. Es spielten die Royal Academy Soloists unter Cleo Gould. Weiter geht es jetzt mit dem BBC Symphony Orchestra. Das britische Rundfunkorchester spielt die Nummer 2 aus der im Jahr 1900 entstandenen Suite Orientale Opus 48 der französischen Komponistin Mel Bonis.

Mel Bonis, Suite Orientale Opus 48, daraus die Nummer 2. Es spielte das BBC Symphony Orchestra unter der Leitung von Ruman Gamba. Wir gehen nun rund 200 Jahre zurück in der Zeit zu der Musik einer weiteren französischen Komponistin. Das Ensemble Musica Fiorita spielt die Sonate in D-Dur für zwei Violinen und Continuo von Elisabeth Jacquet de la Guerre.

Elisabeth Jacquet de la Guerre, Sonate in D-Dur für zwei Violinen und Continuo. Es spielte das Ensemble Musica Fiorita unter der Leitung von Daniela Dolci. Wir bleiben barock und wechseln nach England. Das Ensemble Les Ambassadeurs spielt die Sonate Nummer 2 in B-Dur, Zimmermann-Verzeichnis 791 von Henry Purcell.

Henry Purcell. Sonate Nummer 2 in B-Dur, Zimmermann-Verzeichnis 791. Hier gespielt von dem Ensemble Les Ambassadeurs unter der Leitung von Alexis Kosenko. Musik von Georg Philipp Telemann steht am Ende der heutigen Ö1 Nachtmusik. Wir hören Auszüge aus dem Divertimento in S-Dur, Telemann-Werke-Verzeichnis 5021.

0: Die Akademie für Alte Musik Berlin spielte Auszüge aus dem Divertimento in S-Dur, Telemann-Werke-Verzeichnis 5021. Damit geht die heutige Ö1-Nachtmusik zu Ende. Am Mikrofon war Sarah Schulmeister.
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1: Heute ist Freitag, der 14. August. Zum Frühjournal begrüßt Sie Andreas Lechner mit folgenden Themen. Das Bundesheer warnt Soldaten vor russischer Spionage und ersucht um Hinweise. Der Kabelbrand am Bahnhof Praterstern sorgt für eine lange Sperre der S-Bahn-Linien. Der US-Flugzeugträger USS Abraham Lincoln wird aus dem Nahen Osten in die USA zurückbeordert. Und Diskuswerfer Lukas Weiß-Heidinger landet bei der EM nur auf Platz 10. Das Wetter heute in Österreich wieder viel Sonnenschein und heiß. Das Bundesheer hat vor kurzem eine Liste mit Namen und Fotos von 21 mutmaßlichen russischen Agenten ausgeschickt, als Warnung an alle eigenen Soldatinnen und Soldaten, aber auch mit der Bitte um Hinweise, sollte jemand die Männer kennen oder Kontakt zu ihnen haben. Viktoria Waldecker, gibt es nun tatsächlich einen Spionageverdacht beim Bundesheer?
2: Russland hat auch in der Vergangenheit immer wieder versucht, das österreichische Bundesheer auszuspionieren. Aber seit Beginn des Ukraine-Krieges hat das zugenommen. Und nachdem das Bundesheer jetzt diese Warn-E-Mail ausgeschickt hat, haben sich auch erste Soldatinnen und Soldaten schon gemeldet, die offenbar Kontakt mit einem oder mit mehreren dieser mutmaßlichen Spione hatten. Also das zeigt schon, dass diese Warnung nicht grundlos passiert ist. Neu ist aber, dass die Namen und Fotos von mutmaßlichen Spionen veröffentlicht wurden. Also das ist schon eine härtere Gangart, die Österreich da jetzt wählt.
1: Berichtet Viktoria Waldecker und wir bleiben beim Thema. Der langjährige Direktor der Diplomatischen Akademie und frühere Botschafter in Moskau, Emil Brix, sieht die neue, härtere Gangart der österreichischen Politik gegenüber russischen Vertretern positiv. Das früher übliche Wegschauen bei Spionageverdacht sei spätestens nach dem Überfall Russlands auf die Ukraine nicht mehr angebracht gewesen. Österreich korrigiere seine Linie jetzt spät, aber doch.
3: Wir wussten schon lange, dass Wien einer der zentralen Orte auch für russische Spione ist und russische Geheimdienste und haben eigentlich sehr lange sehr weich reagiert. Wir sind auch bei jenen, die russische Diplomaten ausweisen, an den letzten Stellen in Europa gewesen. Und ich glaube, es ist durchaus angebracht, hier jetzt etwas klarer, offener aufzutreten und damit auch unsere Position klarzumachen, dass wir hier nicht bereit sind, solche Spionage Aktivitäten ohne weiteres durchgehen zu lassen.
1: Sagt der ehemalige Botschafter in Moskau, Emil Brix. Schlechte Nachrichten gibt es für Bahnfahrer in Wien. Ein zentraler Streckenabschnitt der Wiener S-Bahn bleibt nämlich nach dem Kabelbrand von gestern weiterhin gesperrt. Das betrifft Pendlerinnen und Pendler im Frühverkehr und Reisende zum Flughafen Wien-Schwechat, wie Paul Siehorsch berichtet.
4: Die S-Bahn-Strecke zwischen Praterstern und Quartier Belvedere ist eine der meistbefahrenen Abschnitte in Österreichs Osten. Ab 7. September wäre die Strecke ohnehin gesperrt worden für 14 Monate. Grund dafür ist eine Grunderneuerung. Jetzt wird schon unverhofft 3 Wochen früher gesperrt. Kurzfristig umstellen heißt es also für alle Betroffenen. Fahrgäste sollen auf die Wiener Linien umsteigen. Die Tickets werden für den Ausweichverkehr bei den Wiener Linien anerkannt, heißt es von den ÖBB. Von und zum Flughafen gibt es zwischen Geiselbergstraße und Landstraße einen Schienenersatzverkehr. Mehr Zeit einplanen ist ratsam. Der City Airport Train verkehrt mit Bussen. Die Fernzüge von und zum Hauptbahnhof fahren wie gewohnt. Auslöser für die frühzeitige Sperre der Stammstrecke war der Brand eines Kabelschachts beim Stellwerk Praterstern. Laut ÖBB müssen jetzt 20 Kilometer Kabel getauscht werden.
1: In Österreich sind die Arbeitskosten im internationalen Vergleich besonders hoch. Das zeigt eine neue Studie der gewerkschaftsnahen Hans-Böckler-Stiftung in Deutschland. Demnach müssen Arbeitgeber für ihre Beschäftigten mehr Lohn und mehr Kranken- und Pensionsversicherung zahlen als in anderen Ländern, berichtet Martin Rauter.
5: Arbeitet ein Beschäftigter in Österreich für eine Stunde, kostet das den Arbeitgeber im Schnitt knapp 46 Euro. Er zahlt damit etwa Sozialausgaben, aber auch relativ hohe Löhne, sagt Studienautor Alexander Herzogstein über die Österreicher.
6: Und das hat damit zu tun, dass sie einfach auch im Vergleich zu anderen Ländern sehr produktiv sind.
5: Doch selbst wenn die Produktivität wegen der vielen Krisen der letzten Jahre schwächelt, bleiben die Löhne hoch. Noch höher sind sie nur in 4 anderen EU-Ländern. Wohl auch deshalb will die Regierung die Lohnnebenkosten senken. Benjamin Bitschi vom WIFO.
7: Das wird natürlich zu einem kleinen Teil die Arbeitskosten bei uns ändern, aber nicht in einem Ausmaß, das jetzt sehr entscheidend ist.
5: Wichtiger sei etwa die Stärkung von Mangelberufen oder höhere Beiträge von Firmen, die häufig Beschäftigte entlassen.
1: Ins Ausland jetzt. Die langen Militäreinsätze haben in der amerikanischen Marine jetzt offenbar immer drastischere Folgen. Nach Berichten über technische Probleme und sogar Selbstmordversuchen bei der Besatzung muss ein Flugzeugträger jetzt in die USA zurückbeordert werden, berichtet in den USA Markus Müller.
0: Kaputte Toiletten, zu wenig frische Nahrungsmittel und seit Monaten kein Landgang mehr. Die Stimmung bei den knapp 3000 Seeleuten an Bord des Flugzeugträgers USS Lincoln ist am Kippen. Das berichten immer mehr Angehörige von Besatzungsmitgliedern. Seit 9 Monaten ist das Schiff unterwegs und aktuell im Arabischen Meer eingesetzt. Normalerweise dauern die Einsätze der US-Marine nur etwa ein halbes Jahr, bevor die Schiffe wieder in ihren Heimathafen zurückkehren. Unfälle von Seeleuten, die über Bord gegangen sind, sollen in Wirklichkeit Selbstmordversuche gewesen sein. Alles Fehlinformationen, sagt dazu Verteidigungsminister Pete Hegseth. Die USS Lincoln soll jetzt von einem anderen Flugzeugträger abgelöst werden. Wie lange das dauern wird, ist allerdings noch offen.
1: In der vergangenen Nacht ist eine Drohne in den lettischen Luftraum eingedrungen und von NATO-Kampfjets abgeschossen worden. Die Herkunft des unbemannten Flugobjekts ist noch nicht bestätigt. Eine Verbindung zum Ukraine-Krieg liegt aber nahe, wie David Kriegleder berichtet.
8: Nächtlicher Luftalarm über dem Baltikum. Die lettische Armee ruft die Bevölkerung im Grenzgebiet zu Russland auf, Häuser und Schutzräume aufzusuchen. Wenig später fangen NATO-Kampfjets eine Drohne über der Region Balvi ab. Das lettische Militär geht nach ersten Angaben davon aus, dass das unbemannte Fluggerät durch russische Störsender vom Kurs abgekommen sein könnte. Die Ermittlungen laufen, ob es sich womöglich um eine abgewehrte ukrainische Drohne handelte. Der Vorfall zeigt, wie angespannt die Lage an der NATO-Ostflanke ist. Auch Finnland hat Teile des Schiffs- und Flugverkehrs in seinen Grenzgewässern zu Russland vorsorglich gesperrt.
1: Berichtet David Kriegleder. In Irland wird es ein Register für verurteilte Straftäter geben, das ist einzigartig in Europa. Damit wird es künftig möglich sein, Auskunft darüber zu bekommen, ob eine Person in der Vergangenheit Gewaltverbrechen begangen hat, sofern ein Gericht die Veröffentlichung dieser Informationen für relevant hält. Hören Sie mehr von Eva Pöcksteiner.
9: Jenny's Law heißt das neue Gesetz in Erinnerung an Jennifer Poole, eine 24-jährige zweifache Mutter aus Dublin, die vor 5 Jahren von ihrem damaligen Freund erstochen wurde. Ihre Familie hat beim Prozess erfahren, dass Jenny's Mörder bereits wegen eines Messerangriffs auf eine Ex-Freundin 2 Jahre im Gefängnis saß. Durch das neue Gesetz können Frauen herausfinden, was ihr Partner in der Vergangenheit gemacht hat, so Poole. Frauen- und Gewaltschutzorganisationen begrüßen Jenny's Law. Kritik kommt von Datenschützern, da Straftäter durch dieses Register öffentlich an den Pranger gestellt werden.
1: Und damit noch zum Sport. Diskuswerfer Lukas Weiß-Heidinger ist bei der Leichtathletik-EM in Birmingham leer ausgegangen. Der Oberösterreicher belegt am Ende nur Platz 10, wie Christoph Ott berichtet.
10: Der Burgenländer kommt im Finale auf eine Weite von 63,8 Meter. Damit fehlen dem 34-jährigen Vize-Europameister von 2024 rund 6 Meter auf die Medaillenplätze.
11: Natürlich bin ich enttäuscht, brauche ich nicht schönreden. Für heute hat es einfach auch nicht gereicht. Trotzdem bin ich stolz darauf, dass ich da gestanden bin, dass wir es noch geschafft haben. Das ist auf alle Fälle, ist auch selbstverständlich. Und jetzt bin ich Sportsmann genug. Die anderen waren einfach besser, aber wir werden wieder trainieren und wir werden nächstes Jahr schauen, dass wir stärker dann wieder bei der WM am Start sind.
10: Im Vorfeld haben Weiß-Heidinger Rückenprobleme ausgebremst und damit eine optimale Vorbereitung auf die EM verhindert. Gold geht mit einer Weite von 72,51 Metern in Slowenien Christian Tschech vor dem Litauer Mykolas Alekna und dem Deutschen Henrik Janssen.
1: Und damit noch zum Wetter mit Jörg Stibor.
12: Sonnig und heiß geht es durch den heutigen Freitag. Noch aber ist es größtenteils ziemlich frisch. In Wien hat es zwischen 10 Grad in Mariabrunn und 18 Grad in der Innenstadt, Eisenstadt 16 Grad, St. Pölten 12, Linz 19, Salzburg 12, Innsbruck und Bregenz 17, Graz 14 und Klagenfurt 16 Grad. Es wird heute in ganz Österreich sonnig, meist zeigt sich der Himmel auch komplett wolkenfrei. Die Temperaturen steigen auf 28 bis 35 Grad, die Hitzepole liegen wieder im Westen. In 2000 Meter Höhe werden es von Ost nach West 15 bis 22 Grad. Morgen am Feiertag wird es auch im Osten heißer, die Höchstwerte liegen zwischen 29 und 36 Grad. Dazu scheint wieder meist die Sonne. In Vorarlberg und Tirol ziehen aber allmählich etwas mehr Wolken durch und zum Abend hin können sich hier stellenweise Regenschauer und Gewitter bilden. Am Sonntag vor allem im Osten sehr heiß mit bis zu 37 Grad. Zum Sonnenschein aber generell auch einige Wolken und vor allem im Berg- und Hügelland ein paar Regenschauer und Gewitter.
1: Berichtet Jörg Stieber, das war das Ö1 Frühjournal mit Andreas Lechner. Es ist gleich 6:10 Uhr.
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14: Mit einem Juba-Tanz von Florence Price geht's heute los. Guten Morgen am Freitag.

Der Tuba wurde ursprünglich von versklavten Afroamerikanerinnen und Afroamerikanern entwickelt. Ein Tanz mit Stampfen und Klatschen. Florence Price verbindet diese Elemente mit der klassischen Musik. Es spielte das ORF-Radiosinfonieorchester Wien. 6:15 Uhr.

Für Klarinette bearbeitet leiser der Jazzstandard von George Gershwin, gespielt vom Klarinettenquartett des Mozarteums Salzburg. Und wir wechseln von der Klarinette zum Klavier, bleiben aber am Mozarteum. Bereits im Alter von 12 Jahren begann der Pianist Pierre-Laurent Aimard sein Klavierstudium am Konservatorium Lyon. Heute zählt er zu den renommiertesten Pianisten und wurde 2017 mit dem Nobelpreis der Musik, dem Ernst von Siemens Musikpreis, ausgezeichnet. Am 31. Juli war Aimard im Rahmen der Salzburger Festspiele im Mozarteum zu erleben, mit Werken von Wolfgang Amadeus Mozart, Anton Webern, Arnold Schönberg und Franz Schubert.

0: Pierre Laurent Aimard mit einem Walzer von Franz Schubert. Die Konzertaufnahme von den Salzburger Festspielen hören Sie heute um 19.30 Uhr. Und jetzt zur künstlichen Intelligenz, eines der größten Experimente der Menschheitsgeschichte. Doch kaum einer versteht, was dabei wirklich vor sich geht. Auch nicht die, die alles in Gang gesetzt haben. Genau davon handelt eine sechsteilige Serie, die wir derzeit im Ö1 Radiokolleg senden, die Open AI Story.
1: Ich überquerte den Campus Enfantin. Es war eine sternenlose Nacht. Der Mond stand am Himmel, seine Scheibe wie durch Zauberei noch beinahe kreisrund. Ich vernahm das Trappeln eiliger Schritte, dann nichts mehr. Die Stadt war in jenes geheimnisvolle Schweigen gehüllt, das es nur in Venedig gibt.
0: Da hätte jetzt ein anderer OT, ein anderer Beitrag kommen sollen. Wir machen weiter mit Musik. Es ist 6.22 Uhr.

0: François Leleu hat diese Kantate von Johann Sebastian Bach bearbeitet. Ja, im Radiokolleg senden wir derzeit eine Reihe zur künstlichen Intelligenz. Sie hören jetzt den Host und Autor der Serie, Fritz Espenlaub.
1: OpenAI wurde ursprünglich als sogenanntes Non-Profit gegründet. Also als eine Art gemeinnützige Organisation, die explizit keinen Profit machen durfte. OpenAI sollte die Menschheit retten.
0: Ja, Fritz Espenlaub zeichnet in seiner Serie die OpenAI-Story nach, wie das kleine idealistische Forschungslabor OpenAI völlig ungeplant das erfolgreichste Produkt aller Zeiten lancierte, ChatGPT. 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

0: Paolo Bordoni spielte einen Walzer von Franz Schubert. Ein Blick auf die Uhr, gleich ist es 6:30 heute Freitag, den 14. August und damit zu den Nachrichten mit Andreas Lechner.
1: Schönen guten Morgen. Trotz aller Klagen über den Kassenarztmangel in Österreich, die rund 10.300 Planstellen für Vertragsärzte der österreichischen Gesundheitskasse sind derzeit zu mehr als 97% besetzt. Regional betrachtet fehlen die meisten Fachärztinnen und Ärzte in Tirol. Dort sind etwas mehr als 6% der Stellen offen. Dennoch sieht Gesundheitsministerin Corinna Schumann von der SPÖ die Versorgung im Großen und Ganzen sichergestellt. Schlechte Nachrichten gibt es für Bahnfahrer in Wien nach dem Kabelbrand am Bahnhof Praterstern. Die Sanierungsarbeiten werden nämlich mindestens bis zum 7. September dauern. Laut ÖBB wurden bei dem Brand 20 Kilometer Kabel beschädigt. Sie müssen nun getauscht werden. Nach dem 7. September beginnt dann die bereits lange geplante Sperre der S-Bahn-Stammstrecke bis zum Oktober 2027. Von den Sanierungsarbeiten ist auch der Bahnverkehr zum Flughafen Wien-Schwechat betroffen. In der vergangenen Nacht ist eine Drohne in den lettischen Luftraum eingedrungen und von NATO-Kampfjets abgeschossen worden. Der Luftalarm sei damit aufgehoben, teilte das lettische Militär mit. Zuvor hatten die Streitkräfte die Menschen in dem Baltenstaat aufgerufen, sich nicht im Freien aufzuhalten und sich in Sicherheit zu bringen. Die Herkunft des unbemannten Flugobjekts ist zwar noch nicht bestätigt, eine Verbindung zum Ukraine-Krieg liegt aber nahe. Und im Norden Griechenlands sind wegen eines sich rasant ausbreitenden Waldbrands in der Nähe von zwei beliebten Urlaubsorten mehr als 250 Touristen über das Meer in Sicherheit gebracht worden. Die Urlauber, viele von ihnen mit Kindern auf dem Arm und in Badebekleidung, wurden laut Medienberichten mit kleinen Notfallbooten in der Urlaubsregion Chalkidiki aus der Gefahrenzone gebracht. Am Abend erklärten die Behörden, die Lage sei unter Kontrolle. Das Wetter heute in Österreich, im ganzen Land von der Früh bis zum Abend Sonnenschein, dazu allmählich heiß mit Höchstwerten von 28 bis 35 Grad, in 2000 Meter Höhe von Ost nach West 15 bis 22 Grad. Es war soeben 6.32 Uhr.
0: Guten Morgen mit Ö1, weiter geht's mit dem rasenden Roland Orlando Furioso.

Antonio Vivaldi hat auf Basis des Versepos Orlando Furioso diese Musik komponiert, heute in der Sendung vorgestellt. Hören Sie den Furioso dann noch einmal in einer ganz anderen Version. Countertenor Xavier Sabata schlüpft in seinem neuen Album in die barocke Paraderolle. Wie das klingt, hören Sie um 11.30 Uhr.

0: Das SWR Radio Sinfonieorchester Stuttgart spielte dieses Scherzo von Georges Bizet. 6.38 Uhr. Wenn die Kunst in den öffentlichen Raum ausstrahlt, wird sie nicht selten zum Stein des Anstoßes. So geschehen im Sommer 2026. Der deutsche Künstler Ottmar Hörl installierte im barocken Ensemble des Mirabellgarten 320 goldene Mozart-Statuen. Vergangenen Mittwoch wurde die Aktion vorzeitig beendet. Und dazu ist jetzt Kulturredakteurin Christine Scheucher bei mir. Christine, warum hat man die bis September geplante Aktion denn abgebrochen?
1: Ja, Ottmar Hörl wollte dem Genius Loci Wolfgang Amadeus Mozart huldigen. Tatsächlich wurden im Laufe der vergangenen Wochen so viele Mini-Mozart-Statuen von Souvenirjägern entwendet, dass Hörl die Notbremse gezogen hat und die Aktion für beendet erklärt hat. Ähnliches ist ihm übrigens bereits in Bayreuth passiert. Dort handelte es sich aber natürlich um Miniaturen von Richard Wagner. Ja, diese Aktion zeigt, wer davon spricht, Kunst niederschwellig erlebbar zu machen, der meint wahrscheinlich Projekte wie jene von Ottmar Hörl. Die sozialen Medien waren seit Mitte Juli voll mit Fotos von Miniatur Mozarts und die Markenbotschaft, das kann man sagen, trotz dieses vorzeitigen Abbruchs, ist im globalen Dorf angekommen und hat die gewünschte Resonanz hervorgerufen. Mhm.
0: Neben Ottmar Hörls Aktion sind derzeit in Salzburg auch Gemälde von Georg Baselitz und Jean Scully zu bestaunen. Ihre Werke werden ja nach Größe um Millionenwerte gehandelt. Gibt es denn im Festivalsommer auch Kunst, die erschwinglich und damit auch zugänglicher ist?
1: Absolut. Und es gibt natürlich auch Kunst außerhalb von Salzburg. Dort dominieren die viel zitierten Blue-Chip-Artists, also Künstler, es sind meist Männer, muss man leider sagen, die am Kunstmarkt als sichere Wertanlage gelten. Es gibt unweit von Salzburg eine Kunstmesse mitten in den Bergen, bei der Kunst erworben werden kann, ja, die auch für den kleineren Geldbeutel durchaus erschwinglich ist. Die Rede ist von der Art Gastein. Sie findet immer Anfang Juli statt in Bad Gastein, in also einem ehemaligen Weltkurort mit einem großen Erbe und damit auch einer großen Aura. Es heißt ja immer in Bezug auf das Sommertheater, dass es an besonderen Orten stattfindet. Ähnliches gilt auch für die Sommerausstellungen. Auch da geht es darum, Kunst außerhalb des Museums, außerhalb des White Cube zu erleben in einem ungewöhnlichen Ambiente. Und das bietet Bad Gastein, das einst als das Monte Carlo der Alpen apostrophiert wurde.
0: Danke, Christine. 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

Karl Maria von Weber in Bearbeitung für Fagott und Streichquartett, gespielt vom Wiener Philharmonia-Quartett. Das erleben Sie übrigens heute Abend bei den philharmonischen Konzerten in der Pfarrkirche zum Heiligen Andreas in Steinbach am Attersee ab 20 Uhr.

Die Arie der Angelina aus Gioachino Rossinis La Cerentola hat Julian Riem bearbeitet. Raffaella Gromes am Cello spielte mit dem WDR-Funkhausorchester. 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

Spanische Klänge am Morgen, ein Ausschnitt aus Tango. Und wir bleiben auf der iberischen Halbinsel mit Danse Espagnole.

Das Gitarrenquartett Los Romeros spielte Manuel de Falla. 6.56 Uhr und damit zu René Goscinny, der geniale Texter der Geschichten von Asterix, Lucky Luke und dem kleinen Nick, wäre heute 100 Jahre alt geworden. Christian Herrit, Pressereferent der Dreikönigsaktion der katholischen Jungscher und Asterix-Fan, macht sich diese Woche Gedanken für den Tag. Ich bleib dir.

0: Cassinis Gallier lieben einen gepflegten Streit. Als sie hören, dass die römischen Truppen sich vor den Belgiern mehr fürchten als vor ihnen, reisen Asterix und Obelix schnurstracks nach Belgien. Ein skurriler Wettkampf entbrennt. Wer verprügelt die Besatzer besser? Sogar Julius Caesar muss persönlich anrücken, um als Schiedsrichter die Sache zu regeln. Als seine kaiserliche Garde auf dem Schlachtfeld bitter in Bedrängnis gerät, versucht der römische Kommandant verzweifelt, militärischen Pathos zu verbreiten. Er wirft sich in Pose und ruft großspurig: Die Garde stirbt, aber sie ergibt sich nicht. Eine geniale Anspielung auf einen französischen Nationalmythos, die Schlacht von Waterloo. Dort soll General Cambronne, umzingelt von den britischen Truppen, diesen Satz stolz dem Feind entgegengeschmettert haben. Die historische Realität war weitaus profaner. Cambronne bestritt das Zitat immer und schrie den Feinden wohl eher ein einziges herzhaftes Merde entgegen. Scheiße. Cassini demaskiert mit spielerischer Leichtigkeit die hohlen Phrasen der Mächtigen. Im nächsten Bild des Comics ruft ein entnervter Legionär trocken zurück: Und ob sie sich ergibt. Mit einem Augenzwinkern zeigt uns der Autor, was er von jenen hält, die die Welt mit starken Sprüchen dirigieren wollen. Seine Sympathie liegt auf der Seite jener, die sich den bodenständigen Blick für die Realität bewahren und gilt nicht den Herrschern oder den Generälen, die im sicheren Hintergrund heroische Reden schwingen. Sein Urteil über die Arroganz der Mächtigen lässt er einem verzweifelten Legionär auf den Punkt bringen, der kapitulierend den gallischen Erzfeind zitiert. Die Spinnen, die Römer.
1: Christian Herret ist Pressereferent der Dreikönigsaktion der katholischen Jungschar.

0: Die Musik zum Film Asterix und Obelix gegen Caesar war hier noch zu hören. Gleich ist es 7 Uhr. Sie hören eine halbe Stunde Information.
1: 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Guten Morgen. Weiter viel Geduld brauchen tausende ÖBB-Passagiere in und rund um Wien. Nach dem massiven Kabelbrand auf der wichtigsten Schnellbahnstrecke gestern gilt seit heute der Notfahrplan bis Herbst 2027, denn ab September wäre auf der Strecke sowieso gebaut worden. Wir sprechen gleich mit Judith Winder von den ÖBB. Wurden österreichische Soldaten von mutmaßlichen russischen Spionen kontaktiert? Ein Aufruf des Bundesheers. Es liefert erste Hinweise. Hören Sie dazu ein Gespräch mit dem früheren Botschafter in Moskau, Emil Brix. NATO-Kampfjets haben eine unbemannte Drohne über Lettland abgeschossen. Irland schafft ein öffentlich einsehbares Register von verurteilten Gewalttätern. Und der Nino aus Wien lässt mit einem neuen Soloalbum aufhorchen. Sonnig und langsam wieder heiß wird das Wetter heute. Mehr dazu hören Sie am Ende der Sendung. Wir starten mit einem Blick auf das öffentliche Verkehrsnetz der Bundeshauptstadt, konkret auf die Schnellbahnstammstrecke. Sie verbindet den Norden mit dem Süden Wiens und geht noch weiter ins niederösterreichische Umland. Täglich nutzen rund 250.000 Menschen diesen Verkehrsweg. Seit gestern allerdings stehen zwischen Praterstern und Hauptbahnhof die S-Bahnen still. Ein Kabelbrand am Praterstern hat für massive Störungen gesorgt. Und weil auf der Strecke ab September sowieso Modernisierungsarbeiten vorgesehen waren, bleibt sie nun gleich bis Herbst 2027 gesperrt. Die ÖBB haben den Notfahrplan vorgezogen, er gilt ab heute. Dazu bin ich jetzt mit Judith Winder, Pressesprecherin der ÖBB, verbunden. Guten Morgen.
2: Guten Morgen.
1: Frau Winder, gestern hat ein Kabelbrand am Praterstern eben für schwere Schäden gesorgt. 20 Kilometer Kabel müssen getauscht werden. Wieso löst ein Brand gleich so eine massive S-Bahn-Störung aus?
2: Es kam eben in der Nacht von Mittwoch auf Donnerstag eben zu diesem Brand hier im Bereich Wien-Praterstern. Und wie Sie bereits erwähnt haben, es wurden eben 20 Kilometer Kabel insgesamt beschädigt. Also wenn man das auflegt, das ist circa die Strecke vom Praterstern zum Flughafen Wien. Also das ist wirklich massiv. Wieso das eben Auswirkungen auch auf die weitere Strecke hat. Es ist eben so, dass vom Stellwerk Praterstern jetzt nicht nur quasi der Bahnhof Praterstern gesteuert wird, sondern dieses Stellwerk stellt eben auch die Weichen für Bahnhöfe in dem Bereich, das heißt eben für Wien-Mitte, für Wien-Rennweg, bedient dort die Signale. Und das funktioniert eben aktuell nicht, da eben diese Kabel hier zu einem massiven Schaden geführt haben. Und deshalb kann eben quasi der Bereich hier um Praterstern auch nicht angefahren werden.
1: Aber warum gibt es kein Ersatzstellwerk? Sprich, wenn Stellwerk A ausfällt, dann kann Stellwerk B einspringen. Ist das eine Folge von Sparmaßnahmen? Also man spart Geld und hat dann aber weniger Redundanz?
2: Also das ist hier keine Folge von Sparmaßnahmen. Natürlich gibt es dann auch andere Systeme, die quasi schalten, wenn etwas nicht funktioniert. Aber wie gesagt, hier handelt es sich eben wirklich um einen massiven Schaden, um 20 Kilometer. Das ist jetzt nicht der Normalfall, wenn eben mal etwas passieren sollte, dass dann wirklich das Stellwerk gleich nicht mehr funktioniert oder eben so ein großer Bereich davon betroffen ist.
1: Mit heute gilt also ein Notfahrplan zwischen Praterstern und Hauptbahnhof. Worauf müssen sich die Passagiere der ÖBB denn einstellen?
2: Natürlich muss man hier mit längeren Fahrzeiten rechnen. Wir bitten daher die Fahrgäste eben, sich vorab zu informieren. Die Tickets werden bei den Wiener Linien anerkannt. Das heißt, wenn man jetzt zum Beispiel von Wien-Praterstern zum Hauptbahnhof unterwegs ist, kann man hier auf die U1 ausweichen. Eben in diesen ganzen betroffenen Abschnitten kann man auf die Wiener Linien ausweichen. Um zum Flughafen zu kommen, hier gibt es einen Schienenersatzverkehr zwischen Wien-Mitte und Wien-Geiselbergstraße, wo man dann auch in die S7, in die Flughafenschnellbahn umsteigen kann. Und auch über den Hauptbahnhof kommt man weiterhin zum Flughafen, wie gewohnt.
1: Weil Sie den Flughafen gerade ansprechen, von Wien-Mitte, also Landstraße, braucht man mit dem CAT 16, mit der S7 rund 25 Minuten zum Flughafen. Wie lange wird es denn jetzt mit dem Schienenersatzverkehr dauern?
2: Ja, also der CAT hat eigens auch Schienenersatzverkehr, Busse quasi zur Verfügung gestellt. Wie gesagt, mit unseren Schienenersatzverkehrsbussen kommt man von Wien Mitte zu Wien Geiselbergstraße, wo man dann in die S7 umsteigen kann. Also man muss schon auf jeden Fall ein bisschen mehr Zeit einplanen. Mit dem Railjet und mit dem IC kommt man wie gewohnt eben über den Hauptbahnhof zum Flughafen.
3: Die Fahrt bis zur Geiselbergstraße von Wien Mitte zum Beispiel dauert zwischen 15 und 20 Minuten. Also da muss man schon ordentlich viel mehr Zeit einplanen.
2: Ja, da muss man, wie gesagt, eben die nächsten Wochen, wir wissen, es wird sicher eine Herausforderung und da bitten wir eben auch nochmal um Verständnis, mehr Zeit einplanen und eben schauen, wie man, wenn man zum Flughafen muss, ob man vielleicht sonst alternativ über den Hauptbahnhof mit dem Railjet Express oder dem Railjet oder IC eben weiterfahren kann.
3: Sie haben es gerade angesprochen vorher, dass sich die Passagiere vorab informieren sollen über diesen Notfahrplan, der mittlerweile gilt. Aber das hat sich auch gestern gezeigt. Es gibt immer wieder die gleichen Probleme mit der Kommunikation. Die Menschen sind verärgert, weil sie zu wenig oder auch falsche Informationen bekommen. Online wurden Züge gestern angezeigt, die es nicht mehr gibt. Wie kann denn das passieren?
2: Ja, also natürlich war gestern auch eine herausfordernde Situation für die ÖBB. Wir haben aber gleich in der Früh informiert, also als klar war, dass keine Züge fahren können. Es stehen eben an den betroffenen Bahnhöfen auch Kundenlenkerinnen vor Ort, die eben Personen eben mögliche Alternativen vorschlagen und eben schauen, dass die Reisenden zu ihrem Ziel kommen. Wir haben verschiedene Kanäle auf unserer Verkehrsmeldungsseite, informieren wir drüber auf Social Media. Es gab gestern, wurden teilweise noch Züge angezeigt in Scotty, aber das Problem wurde dann auch schon wieder behoben. Also aktuell alle Störungsmeldungen sind aus unseren Kanälen bekannt und wie gesagt, vor Ort helfen eben auch Kolleginnen und Kollegen, damit die Reisenden an ihr Ziel kommen.
3: Die ÖBB kämpfen mit systemischen Problemen, Zugevakuierungen, die nicht optimal verlaufen, Verspätungen, Zugausfälle, Kommunikationsprobleme, das alles führt zu einem Vertrauensverlust der Passagiere. Wie wollen denn die ÖBB dagegen steuern?
2: Also natürlich, dass jetzt was gestern passiert ist, so ein Kabelbrand, so etwas kann leider immer passieren. Die Bahn ist ein sehr komplexes System. Gerade eben an der Wiener Stammstrecke modernisieren wir ja gerade schon seit Jahren, damit wir da einfach in Zukunft besser aufgestellt sind und einfach in Zukunft noch zuverlässiger sein werden. Wir bitten da eben natürlich um Verständnis und wie gesagt, wir sind bemüht, wir modernisieren, wir stecken hier natürlich eben viel in die zukunftssichere Infrastruktur, damit wir hier in Zukunft besser und zuverlässiger fahren können.
3: Judith Winder von den ÖBB war das. Danke für Ihre Zeit.
2: Vielen Dank.
3: Als Paradies für Spione gilt Österreich schon seit Jahrzehnten. Die Regierung will das ändern und tüftelt an einem neuen Spionagegesetz. Nun wird auch aktiv nach möglichen Spionen in Österreich gesucht. Der Hintergrund: Vor wenigen Tagen sind in deutschen Medien die Namen von 21 mutmaßlichen russischen Spionen aufgetaucht. Sie alle sind demnach an Institutionen wie der OSZE oder den Vereinten Nationen in Wien tätig. Deshalb warnt jetzt auch das österreichische Bundesheer vor ihnen, wie die Kronenzeitung zuerst berichtet hat. Das Bundesheer bittet auch um Hinweise aus den eigenen Reihen. Erste Meldungen gibt es bereits, berichtet Viktoria Waldecker.
4: Ein Dokument zeigt 15 Porträtfotos von russischen Männern mit ernstem Blick. Sie alle sollen als Spione für Russland tätig sein und in Wien arbeiten. An der russischen Botschaft, an der OSZE oder bei den Vereinten Nationen. Dazu sind auch die Namen von 6 weiteren Männern bekannt. Fotos gibt es von ihnen nicht. Ausgeschickt hat die Liste das Bundesheer an all seine Soldatinnen und Soldaten und an die Miliz mit dem Hinweis, sich zu melden, sollte einer der Männer bekannt sein oder Kontakt gesucht haben. Dazu heißt es in dem Mail:
5: Schweigen ist die Deckung der Spione. Dein Hinweis zählt.
4: Erste Meldungen dazu hat es bereits gegeben, sagt Marcel Taschwer, Sprecher des Verteidigungsministeriums.
6: Also es sind bereits erste Hinweise eingegangen. Diese Meldungen werden jetzt auch vom Abwehramt geprüft und fließen in die Lagebeurteilung ein. Und uns ist auch an oberster Stelle wichtig der Schutz unserer Mitarbeiterinnen und Mitarbeiter. Also wer sich meldet, das wird vertraulich behandelt. Und es geht auch darum, dass die dann eine Unterstützung erfahren, praktisch, aber auch rechtlich, wie man sich dann weiter auch verhalten kann.
4: Warnungen vor Spionage gegen das Bundesheer gibt es immer wieder. Dass jetzt aber Fotos und Namen von mutmaßlichen Spionen veröffentlicht werden, ist neu und deutet auf eine höhere Gefährdungslage hin, sagt Dieter Bacher vom Geheimdienstforschungszentrum in Graz.
7: Also dass man so mit einer, sage ich jetzt mal, öffentlichen Information hinausgeht und deutlich sagt, okay, diese Personen bringen wir mit russischen Diensten, Geheimdiensten in Verbindung und deshalb bitte beim Kontakt vorsichtig sein und wenn da eine Kontaktaufnahme stattfinden soll, bitte melden. Das ist eher eine sehr offene und in meinen Augen auch ein bisschen neue Vorgehensweise.
4: Im Außenministerium verweist man auf einen deutlich schärferen Umgang mit Spionen. Seit Amtsantritt von Berthe Meinl-Reisinger wurden 4 russische Spione ausgewiesen. Den aktuellen Hinweisen müssten die Nachrichtendienste jetzt nachgehen, betont die Außenministerin schriftlich. Und
8: Spionage ist eine Bedrohung für unsere Sicherheit. Wir schauen nicht mehr weg, wenn es um Spionage auf österreichischem Boden geht. Deshalb muss jetzt auch schnellstmöglich die Verschärfung des Spionageparagraphens beschlossen werden.
4: Bisher gilt Österreich als Paradies für Spione. Denn strafbar ist es hierzulande nur, wenn sich Spionage gegen österreichische Interessen richtet. Das will die Dreierregierung deutlich ausweiten und auch die Strafen erhöhen. Einen Entwurf für ein strengeres Spionagegesetz hat Justizministerin Anna Sporer von der SPÖ schon im April vorgelegt. Seitdem ist dazu aber wenig passiert. Verhandlungen zum Doppelbudget oder zum Grundwehrdienst hatten Vorrang. Der Entwurf befinde sich in der Koordinierung, heißt es dazu von der Justizministerin. Sie betont schriftlich, Österreich werde nicht zulassen, dass ausländische Akteure die Sicherheit und staatliche Souveränität untergraben. Dass das wohl dringend notwendig ist, zeigt auch die jetzt öffentlich gewordene Liste an mutmaßlichen russischen Spionen.
3: Österreichs Politik verschärft also seine Gangart gegenüber russischen Vertretern. Das sieht der langjährige Direktor der Diplomatischen Akademie und frühere Botschafter in Moskau, Emil Briggs, positiv. Das früher übliche Wegschauen bei Spionageverdacht sei spätestens nach dem Überfall Russlands auf die Ukraine nicht mehr angebracht gewesen, sagt Briggs.
9: Ja, Österreich hat jahrzehntelang eine eher weiche Linie geführt und hat gesagt, es geht darum, dass wir ein Verhandlungsort bleiben wollen, ein zentraler in Wien vor allem. Das hat sich geändert. Es hat sich bereits seit Beginn des Ukraine-Krieges der Russen geändert. Aber es hat lange gedauert, bis wir hier nachvollzogen haben, was andere westeuropäische Länder schon vorher gemacht haben.

0: auch für russische Spione ist und russische Geheimdienste und haben eigentlich sehr lange sehr weich reagiert. Wir sind auch bei jenen, die russische Diplomaten ausweisen, an den letzten Stellen in Europa gewesen. Und ich glaube, es ist durchaus angebracht, hier jetzt etwas klarer, offener aufzutreten und auch damit auch unsere Position klarzumachen, dass wir hier nicht bereit sind, solche Spionageaktivitäten ohne weiteres durchgehen zu lassen. Die Formulierung, wenn wir zu hart sind und zu viele russische Diplomaten ausweisen, dann bleibt von der österreichischen Botschaft bei den russischen Retorsionsmaßnahmen kein Diplomat mehr über. Das habe ich immer für ein Scheinargument gehalten.
1: Wie wichtig ist das, dass Österreich auf diplomatischer Ebene direkt in Russland vertreten ist?
0: Wie viele österreichische Diplomaten jetzt wirklich in Moskau sitzen, halte ich nicht für ein gutes Argument, um hier weich zu agieren bei Spionageaktivitäten. Was richtig ist, eine Schließung der österreichischen Botschaft, die ohnehin nicht zur Diskussion steht, sollte unbedingt vermieden werden. Aber soweit ist es nicht. Tatsache ist, das russische Außenministerium hat Österreich auf der Liste der unfreundlichen Staaten. Und da kann man sagen, das hängt wohl damit zusammen, dass wir uns jetzt deutlicher zur Wehr setzen, als wir es jahrelang gemacht haben.
1: Gibt es Beispiele dafür, was man jetzt noch für Retorsionsmaßnahmen zu befürchten hätte oder haben könnte? Jetzt abgesehen von Ausweisungen, Gegenausweisungen von österreichischen Diplomaten.
0: Ja, bei Rechtsstaaten würde ich da nicht allzu viel befürchten. Bei Russland ist es so, dass ja irgendwie alles unter der Aufsicht des Kreml steht. Das heißt, auch im wirtschaftlichen Bereich kann man nie ausschließen, dass auch von russischer Seite dann Maßnahmen gegen österreichische Unternehmen getroffen werden. Das ist durch diese Auflösung des Rechtsstaates eigentlich in Russland immer zu befürchten. Aber zu Tode gefürchtet ist auch gestorben, würde ich sagen. Und es ist an der Zeit eigentlich, hier ganz klar zu sagen, dass wir derartige russische Aktivitäten in Österreich nicht gutheißen und gleichzeitig auch deutlich dagegen auftreten.
2: So Botschafter Emil Perix im Gespräch mit Stefan Kappacher. In Lettland hat heute Nacht eine unbemannte Drohne Luftalarm ausgelöst. NATO-Kampfjets haben sie abgeschossen. Die Herkunft der Drohne ist noch nicht bestätigt. Eine Verbindung zum Ukraine-Krieg liegt aber nahe. David Kriegleder berichtet.
3: Nächtlicher Luftalarm über dem Baltikum. Die lettische Armee ruft die Bevölkerung im Grenzgebiet zu Russland auf, Häuser und Schutzräume aufzusuchen. Wenig später fangen NATO-Kampfjets eine Drohne über der Region Balvi ab. Das lettische Militär geht nach ersten Angaben davon aus, dass das unbemannte Fluggerät durch russische Störsender vom Kurs abgekommen sein könnte. Die Ermittlungen laufen, ob es sich womöglich um eine abgewehrte ukrainische Drohne handelte. Dazu passen auch Angaben eines russischen Gouverneurs, wonach 15 Drohnen ukrainischer Herkunft in der Region Leningrad abgeschossen wurden. Das Gebiet grenzt an Finnland und Estland und schließt die Millionenmetropole St. Petersburg ein. Infolge des Drohnenabschusses über Lettland hat auch Finnland in seinen Grenzgewässern zu Russland vorübergehend eine Sperrzone für den Luft- und Schiffsverkehr eingerichtet. Der Vorfall zeigt, wie angespannt die Lage an der NATO-Ostflanke ist. Aus Angst vor gezielten Sabotageakten durch Moskau verstärken die nordischen Staaten derzeit massiv den Schutz von Strom- und Gasnetzen sowie weiterer kritischer Infrastruktur.
2: Weiterhin die Türkei. Im Friedensprozess zwischen der PKK und dem türkischen Staat ist die nächste Hürde genommen worden. Zu Wochenbeginn hat das türkische Parlament ein historisches Amnestiegesetz beschlossen. Wie die Menschen in der Türkei auf die Aussicht auf Frieden reagieren, berichtet Katharina Wagner.
4: Zu Beginn dieser Woche wird in der Türkei ein Gesetz angenommen, das viele Beobachter als historischen Schritt bezeichnen. Es ist eine Abstimmung mit mehr als deutlicher Mehrheit. 468 Abgeordnete stimmen dafür, nur 88 dagegen. Es soll einen Teil der inhaftierten PKK-Anhänger eine Rückkehr ins zivile Leben ermöglichen. Für 5 bis 10 Jahre soll sowohl die Strafverfolgung gegen sie sowie ihre Haftstrafen ausgesetzt werden. Machen sich die Betroffenen innerhalb dieses Zeitraumes keiner neuen Straftat schuldig, sollen weitere Ermittlungen gegen sie eingestellt und bisherige Strafen endgültig aufgehoben werden. Rund 3.500 aller rund 10.000 in der Türkei inhaftierten

0: Inhaftierten PKK-Anhänger könnten durch dieses neue Gesetz freikommen. Nicht gültig ist es für Milizen, die wegen Mordes oder anderen Gründen zu lebenslanger Haft verurteilt wurden. Für den seit mehr als 25 Jahren inhaftierten PKK-Gründer Abdullah Öcalan und andere hochrangige Kommandeure gilt die Regelung deshalb nicht. Die Reaktionen in der Türkei auf das Gesetz sind durchmischt. In der größten von Kurdinnen und Kurden bewohnten osttürkischen Stadt Diyarbakir hoffen viele, bald ein dunkles Kapitel schließen zu können.
1: Ich glaube, es bringt wirklich Frieden. Gab es in den letzten 1 bis 2 Jahren irgendetwas? Eine Beerdigung? Ein Märtyrer? Nein.
0: Die Skepsis gegenüber dem türkischen Staat hält bei vielen kurdischstämmigen Menschen an. Dennoch hoffen viele kurdische Mütter, deren Söhne sich der PKK angeschlossen haben, dass diese teilweise nach Jahrzehnten wieder zu ihnen zurückkehren. Aytin Elhaman richtet einen Appell an ihren Sohn.
2: Bayram, mein Sohn, wenn du mich hören kannst, flieh und komm zurück. Der Frieden ist jetzt erreicht. Was soll dieser Krieg denn heute noch?
0: Doch die Wunden dieses Konflikts, der mehr als 40.000 Menschenleben gefordert hat, sind bei vielen tief. Vor allem bei Angehörigen von Militärs und Polizisten, die von PKK-Mitgliedern getötet wurden, wie Erdem Cerkioğlu.
3: Sie wollen uns zwingen, unsere Arbeitsplätze mit diesen Menschen zu teilen, unsere Einkaufszentren und Parks. Wie sollen denn solche Personen wieder in unsere Gesellschaft eingegliedert werden?
0: Bevor die Amnestie für PKK-Mitglieder in Kraft treten kann, muss die militante Kurdenorganisation noch einen anderen Schritt erfüllen. Sie muss sich endgültig auflösen und all ihre Waffen abgeben.
4: Irland lässt mit einem neuen Schritt in Richtung Gewaltprävention aufhorchen. Es wird ein öffentlich einsehbares Register von verurteilten Gewalttätern geben, bisher einzigartig in Europa. Das Gesetz dazu hat das irische Parlament vor kurzem verabschiedet. Man kann künftig also nachschauen, ob eine Person in der Vergangenheit Gewaltverbrechen begangen hat, wenn ein Gericht die Veröffentlichung dieser Informationen für relevant hält. Während Frauen- und Gewaltschutzorganisationen das Gesetz feiern, gibt es aber auch Kritik. Eva Pöcksteiner berichtet.
5: Viele in Irland erinnern sich noch sehr gut an den tragischen Fall Jenny Poole. Die 24-jährige zweifache Mutter aus Dublin wurde vor 5 Jahren von ihrem damaligen Partner mit 7 Messerstichen getötet. Was Jenny damals nicht wusste, ist, dass ihr Mörder bereits eine Vorgeschichte hatte. Er saß bereits 2 Jahre im Gefängnis, weil er eine Ex-Freundin und deren Mutter mit einem Messer angegriffen hatte. Jennys Familie hat davon während der Gerichtsverhandlung erfahren. Seither kämpft Jennys Bruder Jason Poole für mehr Transparenz solcher Taten. Wir sehen in der Gesellschaft, dass Männer, die solche Verbrechen begehen, oft Serientäter sind. Sie wechseln zwar die Partnerinnen, aber das Muster ändert sich nicht. Durch das neue Gesetz können Frauen herausfinden, was ihr Partner in der Vergangenheit gemacht hat. Das kann vor allem bei der Anbahnung einer Beziehung hilfreich sein. Wenn man eine Person etwa in Clubs, Bars oder über Dating-Plattformen kennenlernt. Straftäter kommen allerdings nicht automatisch ins Register, erklärt der irische Justizminister Jim O'Callaghan. Was an diesem Gesetz besonders ist, ist, dass das Gericht nach einer strafrechtlichen Verurteilung in erster Instanz entscheiden kann, ob und welche Informationen über die Person, die wegen der schweren Straftat verurteilt wurde, öffentlich zugänglich gemacht werden. Auch viele Oppositionelle haben dem Gesetz zugestimmt, etwa Ruth Coppinger von den Sozialisten. Ich hoffe, dass häusliche Gewalt damit endlich stigmatisiert wird. Nach 3 Jahren können Täter beantragen, aus dem Register gelöscht zu werden. Das ist für viele zu kurz gegriffen. Kritik kommt auch von Datenschützern, da Straftäter dadurch öffentlich an den Pranger gestellt werden. Opferschutzorganisationen finden es auch nicht ideal, dass eine Zustimmung der Betroffenen nötig ist, denn dadurch müssten sich Frauen zwischen Anonymität und dem Schutz anderer entscheiden. Dennoch ist das Echo auf dieses Gesetz in Irland weitgehend positiv. Es wurde Janice Law genannt, in Erinnerung an die getötete junge Mutter. Ihr Bruder Jason Poole ist hoch erfreut und tief bewegt. Jennifer ist jetzt da, um Opfer und Familien in Zukunft zu schützen, damit niemand so leiden muss, wie wir durch den Verlust von Jennifer.
4: Eva Pöcksteiner hat berichtet. Auch wenn Dürre und Trockenheit die österreichische Landschaft derzeit dominieren, der Schutz vor Hochwasser und die Vorbereitungen auf solche ist in vielen Regionen wichtig. Das erfolgt unter anderem mit Geschiebebecken. Sie fangen Geröll, Schotter, Muren und Holz aus Wildbächen ab. Und sie sind vielerorts schon jetzt wieder voll, wie im Pitztal. Wolfgang Böhmer berichtet.
6: Denn seit Wochen wird LKW um LKW mitten im Tal gefüllt. Es ist ein kleines Geschiebebecken hier mitten im Tal, schützt zwei Weiler und die Landstraße. Und die LKW-Fahrerin Tamara führt das Geröll dann zu einer nahegelegenen Baustelle für einen Schutzbau.
7: Mit dem Vierachskipper, der hat 510 PS, ungefähr 16 Tonnen. Da geht schon was weiter dann.
8: Wie oft bist du jetzt schon heute auf und ab gefahren?
7: 11 Mal ungefähr.
6: Das Becken hier ist ein kleines Becken, hat gerade mal 10.000 Kubikmeter, also ungefähr 1.000 LKW-Fahrten. Das hat es letzte Woche wieder binnen 20 Minuten vollgefüllt und das schon zum dritten Mal heuer, erzählt Daniel Kurz, der Gebietsbauleiter bei der Wildbach- und Lawinenverbauung im oberen Inntal.
9: Es ist mittlerweile wirklich eine Sisyphus-Arbeit. Wir merken auch einfach, die Frequenz steigt ganz deutlich an.
6: 7 von 20 Becken hier im Tal sind voll, das größte mit 60.000 Kubikmeter steht als nächstes an und immer drängt die Zeit und man kann nicht überall zugleich sein und da ist, sagt der Experte, mit dem Klimawandel in den letzten Jahren einfach was sprichwörtlich in Bewegung geraten am Berg.
9: Früher hat man solche Becken vielleicht alle 20, 30 Jahre räumen müssen. Beim Wassertalbach haben wir in den letzten 10 Jahren 5-mal Räumungen gehabt und dadurch wirklich mittlerweile auch das Problem, wohin mit dem Material.
6: Das Räumen kostet natürlich, das Material soll dann nicht weit transportiert werden, kostet ja auch wieder mehr Geld und deswegen versucht man es so gut wie möglich vor Ort zu verwenden.
9: Da haben wir also einerseits Projekte, wo mit dem Material teilweise eben andere Schutzmaßnahmen errichtet werden, zum Beispiel einen großen Steinschlagschutzdamm oder Schonschmurabweisdämme. Schon werden auch teilweise landwirtschaftliche Kultivierungen damit durchgeführt. Aber leider muss man doch einiges Material auf die Deponien verführen und entdeponieren. Und das verursacht leider sehr hohe Kosten.
6: Und die Arbeit geht nicht aus. 250.000 Kubikmeter, also gut 30.000 LKW-Ladungen, räumt die Wildbach- und Lawinenverbauung jährlich inzwischen aus. Und die Arbeit wird mehr und mehr. Und immer drängt die Zeit, droht die nächste Moore.
4: Jetzt wird es tierisch in diesem Morgenjournal. Wie funktioniert die Partnerwahl bei Laubfröschen? Das haben sich Forschende angesehen. Das Ergebnis: bei zu viel Auswahl, zu vielen Werbern, bleiben die Weibchen lieber

0: Es gibt tatsächlich wissenschaftliche Belege dafür, dass Männchen mit attraktiveren Rufen Nachkommen haben, die schneller wachsen und länger überleben.
1: Doch was passiert, wenn mehrere Frösche um ein Weibchen werben? Dieser Frage ist Hemingway in einem Experiment nachgegangen. Das Ergebnis: haben die Weibchen die Wahl zwischen einem langen und einem kurzen Lockruf, so wählen die meisten tatsächlich den längeren und für sie attraktiveren Laut. Kommen dann aber weitere unterschiedliche Rufe hinzu, fällt den weiblichen Fröschen die Wahl offenbar schwer. Einige Froschweibchen sind dann sogar so gestresst, dass sie sich gar nicht mehr zu einer Entscheidung durchringen können und lieber Single bleiben. Andere entscheiden sich entgegen ihrer eigentlichen Vorliebe für einen kurzen Lockruf und damit für das weniger attraktive Männchen. Dadurch haben auch die weniger stimmtalentierten Frösche eine Chance bei der Partnerwahl. Und das könnte nach Einschätzung der Forscher erklären, warum sich auch weniger attraktive Froschmännchen weiter fortpflanzen können.
2: Mavi Michelic und Barbara Reichmann haben berichtet. Und vom Froschgesang zum Austropop. Neubau Alone heißt das neue Soloalbum vom Nino aus Wien. Eingespielt hat es Nino Mandl im Wiener Bezirk Neubau allein. Seit knapp 20 Jahren ist der Wiener Liedermacher eine der zentralen Figuren im Austropop. Neubau Alone erscheint heute und mit Gästen wird es am Abend bei Theater im Park präsentiert.
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4: Es geht ihm gut, singt der Nino aus Wien, heute reiche ihm Kaffiol. Man hört das schelmische Grinsen und dann ein Luftholen später wird ein kleines Aber dazu gezwinkert.
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4: Die konsequente Inkonsequenz, die der Nino da besingt, spiegelt die vielen Sounds und Ästhetiken wider, die er auf Neubau Alone roh und direkt vermischt.
5: Es war eher sehr entspannt, ganz allein.
4: Nino Mandl sitzt im Proberaum. Hier hat er das Album eingespielt. Niemand wusste davon.
5: Es ist sehr nah bei mir, wie so ein Blick in meinen Keller und ich wollte es einfach teilen.
4: Zu hören ist, was im Raum lag. Elektrische und akustische Gitarren, die Mundharmonika der Oma, eine Taschenuhr. Der Alltag ist Material für poetische Beobachtungen und die Lieder sind so introspektiv wie schon lange nicht.
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4: Da gibt es die mit Textperlen bestückte gesungene Autobiografie, dazwischen skizzenhafte Miniaturen. Ziemlich fein geschmiert nennt Mandl die Lieder, die er mit Zeichnungen vergleicht. Dabei lautete das Credo: weglassen statt hinzufügen.
5: Wenn was fehlt und man hört, dass es fehlt, kann es die Fantasie irgendwie beflügeln. Mir hat schon jemand gesagt, er hört Geigen in dem Album, obwohl die gar nicht da sind.
4: Was jedenfalls drauf ist, ist ein Cover von Unchained Melody. Er habe die Version von Elvis gehört und dann recht schnell einen eigenen Text geschrieben.
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0: mich an.
1: Natürlich habe ich schnell bemerkt, dass ich nicht so singen kann wie Elvis. Aber ich bin ja doch auch ein Romantiker irgendwie, deshalb sprechen mich diese Lamour-Hatscher, diese Balladen schon sehr an.
2: Zuletzt wurde auf sozialen Plattformen und in Medien hitzig über Austropop-Klassiker diskutiert. Ludwig Hirsch zelebriere Pädophilie, lautete ein Vorwurf. Falco sei misogyn. Danzers Vorstadt Casanova, den Mandel 2015 gecovert hat. Zitat, wahnsinnig ekelhaft. Der Standard schrieb vom Ende des Zeitalters der Ironie und des uneigentlichen Sprechens. Mandel beobachtet all das erstaunlich gelassen. Die Diskussion könnte sogar spannend sein, würde nicht nur mit oberflächlichem Unwissen jongliert werden.
1: Es ist natürlich schwierig, wenn du dieses eine Lied nur hörst und das ganze Ding nicht so kennst.
2: Jeder Text müsse in seiner Zeit gelesen werden und jeder seiner Texte müsse dem eigenen Wissen und Gewissen standhalten.
1: Das singt ja der Nino aus Wien und ich bin aber der Nino Mandel und das ist eine Kunstfigur oder so. Sowas würde ich nie sagen. Ich bin auch keine Kunstfigur. Ich bin wirklich der Nino und komme aus Wien.
2: Sagt er, um dann doch noch nachzuschicken.
1: Aber ein Augenzwinkern ist schon auch drin.
3: Benno Feichter hat mit Nino Mandel gesprochen. 7:30 den kompakten Nachrichtenüberblick hat Andreas Lechner.
4: Schlechte Nachrichten gibt es für Bahnfahrer in Wien nach dem Kabelbrand am Bahnhof Praterstern. Die Sanierungsarbeiten werden nämlich mindestens bis zum 7. September dauern. Laut ÖBB wurden bei dem Brand 20 Kilometer Kabel beschädigt. Sie müssen nun getauscht werden. Nach dem 7. September beginnt dann die bereits lange geplante Sperre der S-Bahn-Stammstrecke bis Oktober 2027. Von den Sanierungsarbeiten ist auch der Bahnverkehr zum Flughafen Schwechat betroffen. Die Arbeitskosten in Österreich sind im internationalen Vergleich besonders hoch. Das zeigt eine aktuelle Studie aus Deutschland. Während in Österreich Arbeitgeber für eine Arbeitsstunde gut 46 Euro im Schnitt zahlen müssen, beträgt der EU-Schnitt knapp 35 Euro. Die österreichische Regierung will deshalb die Lohnnebenkosten senken. Experten erwarten dadurch aber nur eine kleine Veränderung bei den Arbeitskosten. Der britische Rechtspopulist Nigel Farage kehrt als Abgeordneter in das britische Unterhaus zurück, denn der Chef der Partei Reform UK hat eine von ihm ausgelöste Nachwahl im Wahlkreis Clacton gewonnen, wie die Auszählung vor kurzem ergeben hat. Farage hatte seinen Sitz als Abgeordneter im Juli überraschend niedergelegt, um sich nach Vorwürfen über eine nicht deklarierte Millionenspende an seine Partei eine neue Legitimation durch seine Wähler zu sichern.
3: Dankeschön für noch die Wetteraussichten. Jörg Stieber, jetzt wird's wieder heiß.
5: Ja, 35 Grad gab es ja gestern schon in Bludenz, knapp 30 waren es in Wien und Graz. Und heute am Wochenende legt die Hitze auch im Osten wieder zu. Noch aber ist es größtenteils relativ frisch. In Zwettl etwa hat es derzeit nur 6 Grad. In Wien sind es 13 bis 19 Grad, in Eisenstadt 18, St. Pölten 14, Linz 19, Salzburg 14, Innsbruck und Bregenz 18 und Graz und Klagenfurt 17 Grad. In ganz Österreich scheint heute die Sonne, meist zeigt sich der Himmel sogar komplett wolkenfrei. Ein paar kleinere Quellwolken können sich am Nachmittag dann im Südwesten bilden. Die Temperaturen steigen auf 28 bis 35 Grad. In 2000 Meter Höhe werden es von Ost nach West 15 bis 22 Grad. Morgen dann 29 bis 36 Grad, dazu wieder meist sonnig. In Vorarlberg und Tirol ziehen aber allmählich etwas mehr Wolken durch. Und zum Abend hin können sich hier stellenweise Regenschauer und Gewitter bilden. Am Sonntag vor allem im Osten sehr heiß mit bis zu 37 Grad. Zum Sonnenschein aber generell auch einige Wolken und vor allem im Berg- und Hügelland ein paar Regenschauer und Gewitter.
3: Danke, Jörg Stieber. Ihr Journalteam meldet sich wieder um 8. Bis dahin wünscht Ihnen wieder Thiel Köppel einen guten Morgen mit Ö1.
6: Ja, schönen guten Morgen. Um Froschgesang ging es unter anderem gerade im Morgenjournal. Ein solcher Froschgesang hat den Biologen Stephen Blair Hedges übrigens an die Musik von Wolfgang Amadeus Mozart erinnert. Der vom Aussterben bedrohte Mozartfrosch lebt heute in Haiti. Musik von Mozart gibt's auch jetzt von Leopold Mozart.

0: Menuett mit Trio aus dieser Serenade in D von Leopold Mozart spielte die Bayerische Kammerphilharmonie. 7.37 Uhr und das bietet der Tag mit Ö1.
1: Ein besonderes Jubiläum wird zelebriert unter dem Motto: Was feiern wir?
2: Wir feiern 50 Jahre, in denen die Innsbrucker Festwochen der alten Musik die alte Musik mitgeprägt haben. Wir feiern all die vielen, vielen Künstlerinnen und Künstler, die in diesen Jahren bei den Festwochen zugegen waren. Und wir stellen uns diese Frage auch, weil man bei einem Jubiläum immer sich fragen kann, feiert man nur das, was zurückliegend ist und auch das, was vielleicht noch vor einem liegt.
1: Die künstlerische Direktorin Eva Maria Senz im Intrada Festival Magazin um 10.05 Uhr. Sie ist eine Idee, manchmal eine Linie oder Fläche. Die Grenze.
3: Das Ziel moderner Demokratien besteht darin, in ihrem liberalen Gestus Grenzen zum Gegenstand von Verhandlungen zu machen, um die Unterteilung zwischen Grenzsetzern und Grenzunterworfenen zu neutralisieren. Und zwar dadurch, dass alle Menschen an sozialen und kulturellen Grenzfestlegungen beteiligt sind.
1: Wolfgang Müller-Funk begibt sich auf philosophisch-literarische Spurensuche in dem Essay Grenzen. Untertitel: Ein Versuch über den Menschen. Raphael Muff liest um 11.05 Uhr. War früher der Gastraum die Bühne des Wirts, sind es heute auch das Internet und soziale Medien.
4: Diese Selbstdarstellung ist nichts, was ich aus Ego-Antrieb mache, wo ich sage, und ich will den Leuten zeigen, dass ich bin die tollste Köchin der Welt und verneigt euch alle vor mir, sondern das ist meine Arbeit.
1: Food, Fame and Real Life, das Moment Kulinarium über Kulinarik als öffentliches Ereignis zur Themenwoche Selbstdarstellung um 15.30 Uhr.
0: Heute in Österreich 1.

0: träumerische, melancholische Klänge am Morgen. Das Philharmonia Orchestra spielte aus dieser Serenade von Sir Edward Elgar den ersten Satz am Pult Giuseppe Sinopoli. Der Komponist wurde in Venedig geboren. Dort in seiner Heimatstadt am Teatro La Fenice dirigierte er an einem lauen Aprilabend einst Richard Wagners Parsifal. Am Abend nach einer Probe verirrt sich der Musiker im Gewirr der Stadt. Seine Gedanken kreisen um die Symbolwelt Venedigs und die Gralsgeschichte, die ihn gerade beschäftigt.
1: Ich überquerte den Campo San Fantin. Es war eine sternenlose Nacht. Der Mond stand am Himmel, seine Scheibe wie durch Zauberei, noch beinahe kreisrund. Ich vernahm das Trappeln eiliger Schritte, dann nichts mehr. Die Stadt war in jenes geheimnisvolle Schweigen gehüllt, das es nur in Venedig gibt.
0: Aus Parsifal in Venedig von Giuseppe Sinopoli. 2001 plötzlich während einem Auftritt der Oper Aida an einem Herzinfarkt gestorben, galt er als Philosoph unter den Dirigenten. Ein Hörbild zu seinem Roman, der sich eingehend mit alten Kulturen und der Frage nach der Ewigkeit beschäftigt, hören Sie morgen Samstag um 10.05 Uhr.

0: Das Heiltum, eine Bearbeitung von Richard Wagners Parsifal, hier für zwei Klaviere. 7.47 Uhr, guten Morgen mit Ö1 und jetzt zu einem ungewöhnlichen Vorfall. Anfang August wurde eine amerikanische Influencerin aus einem Flugzeug der Alaska Airlines geworfen, weil sie vor dem Abheben lautstark eine Predigt hielt, mit der sie das Flugzeug von Dämonen befreien wollte. Das Bordpersonal fand das weniger lustig und warf die 40-Jährige wegen Sicherheitsbedenken vor dem Start aus dem Flugzeug. Die Frau hat nun Flugverbot bei Alaska Airlines, treibt aber weiterhin die Dämonen für ihre immerhin 400.000 Social-Media-Follower aus. Diese Social-Media-Exorzistin ist kein Einzelfall. Christfluencer heißt das Phänomen, das in den letzten Jahren stark zugenommen hat und mit dem sich Kollegin Daniela Derntl beschäftigt. Daniela, was hat es denn mit Christfluencern auf sich?
1: Christfluencer ist ein Kofferwort aus Christ und Influencer. Damit sind Personen gemeint, die in sozialen Medien ihren christlichen oder evangelikalen Glauben teilen. Meistens verbreiten sie harmlose Bibelverse und geben Einblick in ihre religiösen Rituale und Praktiken. Aber einige, wie die von dir beschriebene Flugzeugexorzistin, legen ihren Glauben höchst radikal aus. Sie predigen, dass der Mann über der Frau stehe, dass Abtreibung Mord und Homosexualität Sünde sei und dass Menschen, wie auch Flugzeuge, von Dämonen besessen seien. Natürlich sind nicht alle Christfluencer so extrem, aber Social-Media-Algorithmen spielen bevorzugt radikale und polarisierende Botschaften aus und so erreicht das dann sehr viele, vor allem junge Menschen. Mittlerweile sprechen sich auch einige offizielle Glaubens- und Kirchenvertreter dezidiert gegen diese extremen Botschaften aus und warnen vor der Angstmacherei der Christfluencer.
0: Ja, viele Christfluencer teilen ja nicht nur eine radikale Auslegung des Glaubens in den sozialen Medien, sondern eben auch eine radikale politische Haltung und politische Parolen.
1: Genau, Charlie Kirk zum Beispiel, der im Vorjahr ermordete Donald-Trump-Unterstützer, verbreitete nicht nur religiöse, sondern auch frauenfeindliche, antisemitische und rassistische Parolen. Seine Organisation Turning Point USA gilt als die christlich-nationalistische Jugendorganisation der MAGA-Bewegung. Und auch in Deutschland gibt es Christfluencer, die einen engen Austausch pflegen mit der in Teilen gesichert rechtsextremen AfD.
0: Danke, Daniela Derntl. Mehr über Christfluencer und den sogenannten Jesus Glow hören Sie heute Abend um 19.05 Uhr in der Sendung Matrix. Und damit kommen wir zur nächsten Musik.

0: Für Klarinette und Orchester, The English Chamber Orchestra, spielte Pedro Etienne Soler. Die Musik ausgewählt hat heute Martina Stummer. Und die heutige Ö1-Talentebörse steht an der Schnittstelle zwischen Fotografie und Malerei. Christian Azzuni erzählt, wie er diese beiden Disziplinen miteinander verbindet.
1: Jede Regel der Fotografie war für mich eigentlich obsolet. Und wenn es eine neue Regel gab, dann habe ich geschaut, wie ich das nochmal durchbreche. Ich bin Christian Azzuni. Ich arbeite mit Fotochemikalien auf lichtsensiblem Fotopapier.
2: Christian Azzuni wurde 1995 in Wien geboren und hat kürzlich seinen Master in visueller Kommunikation an der Kunstuniversität Linz abgeschlossen. Derzeit studiert er in der Klasse Kunst und Bild Kontext an der Akademie der Bildenden Künste Wien. Zum Interview kommt er mit einem Rollkoffer voller Chemikalien, um von seinen Figurigramm zu erzählen.
1: Das Figurigramm setze ich aus Figurar und Grammar, aus dem Suffix von Fotogramm habe ich das genommen, Grammar, zusammen. Beziehungsweise habe ich dann aber auch gesehen, könnte auch ein Teil von Grammatik sein. Ich habe mir dann gedacht, das passt ganz gut, weil ich quasi in meiner künstlerischen Praxis versuche, die Chemie zu kontrollieren. Sprich, auch figurativ, objektbezogen zu malen. Und dann war das sehr schlüssig, dass ich diese Begrifflichkeiten miteinander kombiniere.
2: Azzuni zieht sich Handschuhe an und holt aus seinem Koffer alte Gurkengläser mit Flüssigkeiten unterschiedlicher Farbe und Konsistenz.
1: Von der Fotochemie gibt es ja ganz viele verschiedene Parts. Es gibt ja Filmchemie, es gibt Papierchemie und die gibt es dann aber auch wieder von verschiedenen Herstellern. Das heißt, das sind quasi meine Farben. Und wie ich das dann mische, bleibt mir ja dann überlassen. So mische ich das dann manchmal mit einem anderen Hersteller oder vielleicht sogar mit Fixierer und schaue, was dann passiert.
2: Das Konzept erinnert an Pierre Cordiers Chemigramm aus den 1950er Jahren. Auch hier entstand ein kameraloses Bild durch das Auftragen von Fotochemikalien auf lichtsensibles Fotopapier.
1: Wir haben sehr viele Parallelen, wie wir mit Chemie und lichtsensiblem Fotopapier arbeiten. Was ich finde, was er nicht beachtet hat, war der performative Aspekt und auch quasi die Kontrolle von der Chemikalie auf dem Papier. Er hat sehr viel geschrieben über Chemiebäder, über ein Magic Varnish. Und das sind aber alles Dinge, die ich eigentlich nicht mehr wirklich verwende.
2: Azzuni experimentiert beim Arbeiten mit den Chemikalien in Zusammensetzung, Einwirkzeit, Temperatur und auch Konsistenz.
1: Am Anfang habe ich ja mit sehr flüssiger Chemie gearbeitet. Das heißt, die Kontrolle war dann einfach schwieriger, weil es war eine glatte Oberfläche. Man hatte dann irgendwann ein Meer oder eine Flut an Chemikalien auf diesem Papier. Und nach dem Wässern oder nach dem Fixieren kann ich ja nichts mehr ändern. Das heißt, ich muss es planen. Und es war dann natürlich schwieriger, wenn die Chemie komplett flüssig bleibt. Genau dadurch bin ich dann, glaube ich, dazu gekommen, die Viskosität zu verändern.
2: Das Arbeiten auf belichtetem Fotopapier dient dem Künstler als Metapher für strukturellen Rassismus. Das Auftragen der Chemie, analog zur Benennung von Fremdenfeindlichkeit, macht sichtbar, was im Material bereits angelegt ist. Auch auf Bildebene beschäftigt sich der Künstler mit Rassismus.
1: Es gibt ja sehr viele rassistische Konnotationen in Bezug auf Tiere. Also wenn man sich nur die rechtspopulistischen Medien anschaut, die Kommentarzeilen, sieht man schon mehrere tierliche Bezeichnungen in einer negativen Konnotation. Und deswegen habe ich mir gedacht, okay, ich möchte diese Tiere in den Mittelpunkt meiner Bilder rücken. Ich möchte es hinterfragen, wie schauen denn diese Tiere aus, die ihr entweder in mir seht oder in anderen seht. Ich bezeichne sie immer als Mischwesen. Sie sind zwischen Hund, Esel, Affe, Kamel, Schwein, manchmal Maus. Alles, was quasi auch für mich einer negativen Konnotation zusammengekommen ist. Die Tiere mischen sich dann in diesen Attributen. Also manchmal sieht man dann Hundeköpfe mit einem Huf von einem Esel oder Beine von einem Kamel.
2: Um den etwas entgegenzusetzen, möchte Azzuni seine österreichisch-palästinensische Herkunft noch expliziter in seine Kunst einfließen lassen. Er denkt dabei unter anderem an Tatris, eine Form der traditionellen palästinensischen Stickerei.
1: Im Herbst habe ich meine Mutter gefragt, ob sie mit mir das erste Mal sticken kann. Und das haben wir dann gemeinsam gemacht, gleich auf Fotopapier, weil ich sehen wollte, wie verhält sich das mit dem Material. Und ich glaube eben, dass ich dann auch vor allem mit dieser Stickerei etwas zufügen kann, dem Material.
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0: Marie Spatzek hat diesen Beitrag gestaltet. Hans Greuß hat ihn gesprochen. Nächste Woche geht es dann weiter mit der Ö1 Talentebörse. Am Montag verschlägt es uns in ein leerstehendes Gebäude in der Wiener Gumpendorfer Straße. Und im Pasticcio mit Lukas Meißel geht es jetzt dann gleich um 8.20 Uhr weiter. Mit allen Weihwassern gewaschen, italienisches Meeresrauschen zu Ferragosto und musikalisches von Johann Sebastian Bach bis Franz Schubert zum Marienfeiertag. Das war Guten Morgen mit Ö1, Moderation Till Köppel.
3: Ö1, Journal um 8. Mit Martina Petschile noch einmal einen guten Morgen aus dem Journalstudio. Die Arbeitskosten in Österreich sind im EU-Vergleich besonders hoch, das zeigen neue Zahlen. Nach dem Kabelbrand auf der Wiener S-Bahn Stammstrecke gilt nun der Notfahrplan bis weit ins nächste Jahr hinein. Ob Tradwife-Trend oder angeborene Rollenbilder, die Geschlechtergerechtigkeit kämpft mit Rückschritten. Was dagegen tun, darüber sprechen wir mit der Politologin Emilia Reuk. Das österreichische Bundesheer warnt seine Soldatinnen und Soldaten vor möglichen russischen Spionen und die Wetterredaktion meldet wieder steigende Temperaturen. Egal ob Koch, Mechanikerin oder Filialleitung, Arbeitgeber müssen für ihre Beschäftigten zahlen, Löhne, Gehälter, aber zum Beispiel auch Sozialabgaben. Und diese Kosten sind in Österreich im internationalen Vergleich besonders hoch. Das belegt eine neue Studie der Deutschen Hans-Böckler-Stiftung. Demnach liegt Österreich 2025 unter den 5 EU-Ländern mit den höchsten Arbeitskosten in der Privatwirtschaft. In der Industrie liegen wir sogar auf Platz 3. Martin Rotter berichtet.
4: Arbeitet ein Beschäftigter in Österreich für eine Stunde, kostet das den Arbeitgeber im Schnitt knapp 46 Euro. In Luxemburg sind es sage und schreibe 56 Euro, in Bulgarien hingegen lediglich 12 Euro. Darunter fallen Beiträge etwa für die Kranken- oder Pensionsversicherung, aber auch die Löhne. Und diese sind hierzulande besonders hoch, sagt Alexander Herzog-Stein von der gewerkschaftsnahen Hans-Böckler-Stiftung über die Österreicher.
5: Und das hat damit zu tun, dass sie einfach im Vergleich zu anderen Ländern sehr produktiv sind. Arbeitnehmerinnen und Arbeitnehmer in Österreich produzieren sehr viel. Und damit mit einer hohen Arbeitsproduktivität können die Beschäftigten und müssen natürlich auch höhere Löhne erhalten.
4: Seit Jahren jedoch folge Krise auf Krise. Pandemie, Ukraine-Krieg, US-Zölle, Iran-Krieg, Energiepreisschock. Das treffe ein Industrieland wie Österreich besonders. Die Produktivität sei gesunken, doch die Löhne seien weiter gestiegen. Das alles vor dem Hintergrund, dass Österreich ein relativ reiches Land ist, sagt Arbeitsmarktexperte Benjamin Bitschi vom Wirtschaftsforschungsinstitut. Den Wohlstand finanziere sich das Land zum Teil über den Sozialstaat und damit über die hohen Löhne.
6: Wir haben hohe Kosten für Pensionen, wir haben hohe Kosten für Gesundheit. Der Anspruch an den Staat, in diesen Bereichen zu helfen oder auch sozusagen mit guten Mitteln zu helfen, ist hoch und das ist eben teuer und kostet und wird eben zum Teil über die Arbeit finanziert.
4: Die Regierung hat heuer beschlossen, die Lohnnebenkosten zu senken. Das werde aber nicht viel ändern, so Bitschi.
6: Die Senkung der Lohnnebenkosten tritt eben erst mit 1.1.2028 in Kraft, vor allem eben diese große Senkung des Familienlastenausgleichsfonds. Und das wird gegenfinanziert, auch zu einem Teil wieder über Arbeitskosten. Das wird natürlich zu einem kleinen Teil die Arbeitskosten bei uns ändern, aber nicht in einem Ausmaß, das jetzt sehr entscheidend ist.
4: Wichtiger sei, die Produktivität zu steigern, etwa durch die Stärkung von Mangelberufen oder höhere Beiträge von Firmen, die häufig Beschäftigte entlassen. Aber auch eine internationale Entwicklung komme Österreich zugute, sagt Studienautor Alexander Herzog-Stein, nämlich die in Ländern Osteuropas.
5: Diese Länder holen auf. Sie haben heute noch relativ niedrige Arbeitskosten. Wir sehen aber in diesen Ländern häufig die höchsten Arbeitskostenanstiege. Weil sie werden produktiver und sie holen auf.
4: Und steigen dort die Arbeitskosten, stärke das unsere Wettbewerbsposition.
3: Ein zentraler Streckenabschnitt der Wiener S-Bahn bleibt nach einem Brand gestern weiterhin gesperrt. 250.000 Fahrgäste nutzen den Abschnitt zwischen Praterstern und Quartier Belvedere täglich. Es ist ein Teil der sogenannten Stammstrecke, die den Norden und Süden der Stadt verbindet. Jetzt fährt hier nichts. Auch Reisende zum Flughafen müssen mehr Zeit einplanen, berichtet Paul Sihorsch.
7: Ab 7. September wäre die Stammstrecke ohnehin gesperrt worden. Für 14 Monate Grund dafür eine Baustelle. Jetzt steht unverhofft schon alles 3 Wochen früher still. Auslöser war der Brand eines Kabelschachts beim Stellwerk Praterstern. 20 Kilometer kaputtes Kabel müssen laut ÖBB getauscht werden. Die Stammstrecke ist also gesperrt, auch der Flughafenverkehr eingeschränkt. ÖBB-Sprecherin Judith Winter.
8: Um zum Flughafen zu kommen, hier gibt es einen Schienenersatzverkehr zwischen Wien-Mitte und Wien-Geiselbergstraße, wo man dann auch in die S7, in die Flughafenschnellbahn umsteigen kann. Und auch über den Hauptbahnhof kommt man weiterhin zum Flughafen wie gewohnt.
7: Es heißt, mehr Zeit einplanen. Wie hoch der Zeitverlust genau ist, wird in der ÖBB-App nicht angezeigt. Das gilt es bei der Reiseplanung zu bedenken. Gestern gab es in der App auch noch Geisterzüge, obwohl die Stammstrecke seit danach gesperrt war. Ist laut der App jeder zweite Zug normal gefahren? Winter dazu?
8: Es gab gestern wurden teilweise noch Züge angezeigt in Scotty, aber das Problem wurde dann auch schon wieder behoben.
7: Der Unmut über die Bundesbahnen wird immer größer, einerseits aufgrund der Kommunikation. Zudem fallen regelmäßig Züge aus oder sind verspätet. In der jüngeren Zeit gab es mehrere Zugevakuierungen, gestrandete Passagiere. Jetzt muss aufgrund eines Brandes einer der wichtigsten Streckenabschnitte in Österreichs Osten gesperrt werden.
3: Jetzt zu einem ganz anderen Thema. Frauenfeindlichkeit beginnt nicht erst bei gewalttätigen Übergriffen. Sie zeigt sich auch darin, wie Frauen wahrgenommen, bewertet und behandelt werden. Der sogenannte Male Gaze beschreibt, wie Frauen und auch die Welt aus männlicher Perspektive gesehen und erlebt werden. Derartige Rollenbilder und misogyne Einstellungen passieren dabei unbewusst und wesentlich früher, als man annehmen würde. Warum sie sich so hartnäckig halten und was sie auch mit den Männern selbst machen, hat sich Annabella Mini angeschaut.
9: Wir erleben seit 2 bis 3 Jahren wieder einen Rückschlag bei der Geschlechtergerechtigkeit, beobachtet der deutsche Psychologe Björn Süfke. Er beschäftigt sich seit fast 3 Jahrzehnten mit Männlichkeitsbildern.
10: Diese Radikalisierungstendenzen, dieses nach rechts Driften von jungen Männern, die sehr stark gerade wieder ins Traditionelle, sage ich mal, sehr positiv noch gehen, bis hin ins wirklich Radikale. Das ist ein Problem, was wir aktuell haben.
9: Die Ursachen dafür reichen weit zurück und beginnen laut dem Experten schon vor der Geburt.
10: Wenn Jungen in das blaue Kinderzimmer hineingeboren werden, buchstäblich, und Mädchen in das rosane. Ihnen wurde eben ganz, ganz viel buchstäblich beigebracht, wo sie anders sein sollen als Mädchen. Also sie werden von der ersten Minute an quasi auf ein Leben als ja, harter Mann in einer feindlichen Welt vorbereitet.
9: Ob in Fernsehserien, Filmen oder beim Spielzeug. Kindern wird früh vermittelt, wie Buben und Mädchen zu sein haben. Wer seine Rolle erfüllt, bekommt Anerkennung. Wer davon abweicht, riskiert ausgegrenzt zu werden. Ein unbewusst gelebtes Muster, das oft bis ins Erwachsenenalter bleibt.
10: Ob das nun Auswirkungen dann hat in Form von Diskriminierung von Frauen, dass sie einfach weniger gehört werden, dass sie ihre Meinungen weniger ernst genommen werden, bis hin zu Grenzüberschreitungen, die Männer und Jungen eben gar nicht als solche registrieren, weil sie damit aufgewachsen sind, dass das sozusagen ihr Anrecht ist, Frauen und Mädchen auf diese Art und Weise zu behandeln.
9: Diese misogynen Denkmuster würden gesellschaftlich und über Generationen hinweg weitergegeben und finden durch Social Media immer früher Einzug ins Kinderzimmer. Später im Erwachsenenalter würden auch die Männer selbst darunter leiden, denn
10: der Zugang zu Gefühlen beispielsweise, der Zugang zu Trauer, Angst, Hilflosigkeit permanent blockiert wird buchstäblich, dann muss man kein großer Psychologe sein, um zu wissen, das ist nicht gesund.
9: Die Folgen zeigen sich laut Süfke auch in den Statistiken. Männer sterben früher, sind viel häufiger von Suiziden betroffen und kümmern sich insgesamt schlechter um ihre Gesundheit. Was also tun und kann man das überhaupt verlernen? Ja, sagt der Männerberater, nämlich durch das sich bewusst machen, dass die Welt eine ist, in der Frauen und Männer denselben Stellenwert haben und nicht,
10: dass es ein Kampf ist, Männer gegen Frauen. Und dass, wenn Frauen sozusagen dazu gewinnen an Freiheit, dass das die Freiheit der Männer einschränken würde. Und dass dieses Denken einfach völliger Quatsch ist.
9: Darüber reden und aufklären, das sei Sache von Schulen, von der Politik und auch von den Familien selbst. Es braucht ein gesamtgesellschaftliches Umdenken, so Süfke, bis die alten Rollenbilder aufgebrochen sind und tatsächliche Gleichberechtigung gelebt wird, wird es aber noch ein paar Generationen dauern.
3: Und ich bin jetzt mit der französischen Autorin, Politikwissenschaftlerin und Expertin für soziale Gerechtigkeit, Emilia Roig, verbunden. Guten Morgen.
11: Guten Morgen.
3: Frau Roig, im Beitrag haben wir viele Beispiele gehört, wie männliche Stereotype wirken. Was macht es denn mit Mädchen und Frauen, wenn sie von klein auf mit solchen Rollenbildern aufwachsen?
8: Also wenn Sie internalisieren sehr, sehr früh Ihr Platz in der Hierarchie, also in diese Hierarchie, die jetzt dem Patriarchat unterliegt. Und das heißt, dass Sie lernen, sich kleiner zu machen. Sie lernen, dass Ihre Perspektive, Ihre Interessen zweitrangig sind und dass Sie sich zu unterordnen haben. Und man würde denken, ja, also das war bestimmt so in den 50er Jahren, aber heute ist das anders. Und ja klar, es hat sich viel verändert, aber diese Hierarchie ist intakt geblieben.
3: Diese Rollenbilder, die sind oft auch in der Familie noch manifestiert. Wenn ein Erwachsener nun zu einem Buben, der weint, sagt, sei kein Mädchen, was passiert denn da? Warum ist das falsch?
8: Naja, weil das die Identität der Jungen wird in Opposition mit den Mädchen gebaut. Und das heißt, dass sie lernen, vor allem kein Mädchen zu sein. Sie lernen vor allem, sich von Mädchen zu distanzieren und alle Charakterzüge, die als weiblich gelten, abzulehnen und sich davon abzutrennen. Und das Problem ist, dass sie lernen im Grunde, dass Mädchen zu sein etwas Negatives ist und dass dadurch wird die also eine Form von Misogynie verinnerlicht und auch ausgelebt. Das ist im späteren Alter dann problematisch, weil ihnen wird beigebracht, guck, Männer, sie sind die besseren Menschen, versuch wie sie zu sein, also um zum Beispiel mit den ganzen Superheroes, Superman, Spider-Man etc. Und später im Leben lernen sie auch eben Männer zu bevorzugen, aber gleichzeitig wird ihnen auch beigebracht, verliebe dich nicht in Männern, sondern in Mädchen. Aber sie haben ihr ganzes Leben auch gelernt, dass Mädchen die schlechteren Menschen sind, dass sie nicht so spannend, nicht so klug, nicht so interessant sind wie die Männer. Also das heißt, es führt zu einer Dissonanz, zu einer ein Paradox sozusagen.
3: Wir sehen gerade wieder sehr traditionelle Frauenbilder auf Social Media. Dazu zählt der Tradwife-Trend, also das klassische Bild der Hausfrau, die zu Hause bleibt, kocht, putzt, während der Mann arbeitet und das Geld verdient. Warum wirkt ein Rollenmodell, von dem sich Frauen jahrzehntelang emanzipiert haben, plötzlich wieder so attraktiv und trendet in den sozialen Medien, gerade auch bei jungen Frauen?
8: Ja, also das ist eine interessante Frage, weil ironischerweise sind die Frauen, die dieses Bild transportieren, nämlich das Bild der Tradwife, eben keine Tradwives, weil sie sind Influencerinnen. Sie verdienen viel Geld und sie sind dann dadurch wirtschaftlich unabhängig von ihren Männern. Und gleichzeitig wird diese und wirkliche Tradwives, die diese Arbeit leisten, haben keine Zeit für Instagram, keine Zeit für TikTok etc. Und deshalb, das ist erstmal so, es basiert erstmal auf einer Lüge. Und dann zweitens, diese Bilder sind auch attraktiv, weil ich glaube, dass der Arbeitsmarkt ist jetzt weniger attraktiv. Dieses Bild oder dass der sogenannte Girlboss-Feminismus oder kapitalistischer Feminismus auch vermittelt hat, dass Emanzipation heißt, die Glasdecke kaputt zu machen und dann Managerin irgendwo in einer großen Firma zu werden, irgendwie nicht mehr so glaubwürdig ist. Also das heißt, viele Frauen glauben nicht mehr daran und deshalb gewinnt auch dieses

0: was ändern?
1: Also ja, auf jeden Fall. Ich finde ein Verbot von Social Media unter 16 längst überfällig. Und nicht nur aus diesem Grund, sondern weil Jugendlichen können sich auch jenseits von diesen Trends auch entwickeln. Ich glaube, so den sozialen Kontakt auch unter sich auch muss gefördert werden, also aus all diesen Gründen. Das heißt aber lange nicht, dass dadurch die patriarchalen Entwicklungen, die wir sehen, oder der Backlash und die Misogynie und den Frauenhass, der im Internet verbreitet wird, nicht zustande kommen würde, weil es ist auch ein Ausdruck von einem Frauenhass, den in der Gesellschaft auch schon existiert. Also es wird lediglich im Internet ausgedrückt, aber Frauenhass ist überall.
0: Und dagegen anzukämpfen, da muss noch einiges geschehen, sagt Emilia Reuk, Expertin für soziale Gerechtigkeit. Danke für Ihre Informationen.
1: Vielen Dank.
0: Sind österreichische Soldatinnen und Soldaten von mutmaßlich russischen Spionen kontaktiert worden? Das will das Bundesheer aus seinen eigenen Reihen wissen. Zuvor hatten deutsche Medien Namen und Fotos von 21 mutmaßlich russischen Spionen veröffentlicht. Sie alle sind offenbar in Wien tätig. Viktoria Waldecker berichtet.
2: Eine Liste mit Fotos und Namen von 21 mutmaßlichen russischen Spionen in Wien hat das Bundesheer vor kurzem ausgeschickt. Mit der Bitte an die eigenen Leute, sich zu melden, sollten sie die Männer kennen oder sollte es Kontakt zu ihnen gegeben haben. Erste Meldungen dazu gebe es bereits, sagt Marcel Taschwer, Sprecher des Verteidigungsministeriums.
3: Also es sind bereits erste Hinweise eingegangen. Diese Meldungen werden jetzt auch vom Abwehramt geprüft.
2: Spionageversuche aus Russland, auch gegen das Bundesheer, kommen immer wieder vor. Dass jetzt eine Liste mit Fotos und Namen von mutmaßlichen Spionen veröffentlicht wurde, sei ein neuer, deutlich schärferer Zugang in Österreich und zeige auch, dass die Bedrohung zunehme, meint Geheimdienstforscher Dieter Bacher.
4: Das ist eher eine sehr offene und in meinen Augen auch ein bisschen neue Vorgehensweise.
2: Die Regierung hat bereits einen härteren Umgang mit Spionen angekündigt. Ein Entwurf für ein deutlich strengeres Spionagegesetz liegt seit April vor. Einig sind sich ÖVP, SPÖ und NEOS, dazu aber offenbar noch nicht.
0: Weiter jetzt in die USA. Die langen Militäraktionen haben bei der amerikanischen Marine immer drastischere Folgen. Nach Berichten über technische Probleme und sogar Selbstmordversuchen bei der Besatzung muss jetzt ein Flugzeugträger in die USA zurückbeordert werden. Markus Müller berichtet aus Washington.
5: Die Stimmung am Schiff ist dort, wo die Seeleute gerne wären. Am Boden, und zwar auf Festen. Das berichten immer mehr Angehörige der knapp 3000 Seeleute an Bord der USS Lincoln. Seit 9 Monaten sind der Flugzeugträger und seine Begleitschiffe unterwegs, aktuell für Angriffe auf den Iran in der Arabischen See. Normalerweise dauern solche Einsätze nur etwa ein halbes Jahr, bevor die Schiffe zur Wartung und zur Erholung der Besatzung wieder in ihre Heimathäfen zurückkehren. Die Angehörigen berichten von kaputten Toiletten, verdreckten Duschen und viel zu wenig frischen Nahrungsmitteln. Dazu die ständige Ungewissheit, wie lange der Einsatz weitergeht. Amerikanische Medien berichten, dass Unfälle, bei denen Seeleute über Bord gegangen sind, in Wirklichkeit Selbstmordversuche gewesen sein sollen. Alles Fehlinformationen, sagt dazu Verteidigungsminister Pete Hegseth. Completely misrepresented. Some deployments are longer than others. Manche Einsätze würden eben länger dauern als andere, sagt er. Es ist nicht das erste Mal, dass es wegen der überlangen Einsätze zu Problemen kommt. Im März musste die USS Gerald Ford, der modernste Flugzeugträger, aus dem Mittelmeer zurückgerufen werden, nachdem ein Brand Teile der Schlafquartiere zerstört hatte. Das Schiff war davor 11 Monate im Einsatz, also fast doppelt so lang wie üblich. Jetzt soll auch die USS Lincoln abgelöst werden. Wie lange das dauern wird, ist allerdings noch offen.
0: Weitere Meldungen hat noch Andreas Lechner.
6: In der vergangenen Nacht ist eine Drohne in den lettischen Luftraum eingedrungen und von NATO-Kampfjets abgeschossen worden. Der Luftalarm sei damit aufgehoben, teilte das lettische Militär mit. Zuvor hatten die Streitkräfte die Menschen in Lettland aufgerufen, sich nicht im Freien aufzuhalten und sich in Sicherheit zu bringen. Die Herkunft der Drohne ist zwar noch nicht bestätigt, eine Verbindung zum Ukraine-Krieg liegt jedoch nahe. Trotz aller Klagen über den Kassenarztmangel in Österreich, die rund 10.300 Planstellen für Vertragsärzte der österreichischen Gesundheitskasse sind derzeit zu mehr als 97% besetzt. Regional betrachtet fehlen die meisten Fachärztinnen und Ärzte allerdings in Tirol. Dort sind etwas mehr als 6% der Stellen offen. Dennoch sieht Gesundheitsministerin Corinna Schumann von der SPÖ die Versorgung trotz oft langer Wartezeiten im Großen und Ganzen sichergestellt. Der Vulkan Ätna sorgt auf Sizilien erneut für Flugausfälle. Wegen des jüngsten Ausbruchs des Vulkans muss der Flughafen Catania nämlich seinen Betrieb erneut einstellen.

0: Laut Flughafeninformation wird es demnach bis voraussichtlich morgen in der Früh um 2 Uhr weder Ankünfte noch Abflüge geben. Seit Beginn des Ausbruchs vor einer Woche sind bereits hunderte Flüge gestrichen, verspätet oder umgeleitet worden. Und bei der Schwimm-Europameisterschaft in Paris hat Luka Mladenovic über 200 Meter Brust die Bronzemedaille gewonnen. Der Salzburger musste sich im Finale nur dem Briten Filip Nowecki und dem Niederländer Kaspar Corbeau geschlagen geben.
1: Und wie das Wetter wird, das weiß jetzt Jörg Stieber.
2: Die Hitzewelle setzt sich fort, wobei sich die Hitzepole am Wochenende nach Ostösterreich verlagern. Zu Beginn der kommenden Woche bringt eine Front dann zumindest vorübergehend etwas Abkühlung. Jetzt aber steigen die Temperaturen rasch. In Wien hat es schon 20 Grad, in Eisenstadt 19, St. Pölten 16, Linz 22, Salzburg 16, Innsbruck 19, Bregenz 17 und Graz und Klagenfurt 19 Grad. Es ist und bleibt heute in ganz Österreich sonnig, meist sogar wolkenlos. Der Wind frischt nur stellenweise etwas mehr auf, etwa im Donauraum oder in manchen Alpentälern. Die Temperaturen steigen auf 28 bis 35 Grad, in 2000 Meter Höhe von Ost nach West auf 15 bis 22 Grad. Morgen dann 29 bis 36 Grad, dazu wieder meist sonnig. In Vorarlberg und Tirol aber allmählich etwas mehr Wolken und zum Abend hin stellenweise Regenschauer und Gewitter. Am Sonntag vor allem im Osten sehr heiß mit bis zu 37 Grad, zum Sonnenschein aber generell auch einige Wolken und vor allem im Berg- und Hügelland ein paar Regenschauer und Gewitter.
1: Das war die Journale Frühinformation heute am Freitag hier auf Ö1. Wilhelm Wimmer Technik, Jürgen Pfaffinger Regie und Martina Petschile im Studio sagen danke fürs Zuhören. Verbringen Sie noch einen möglichst angenehmen Tag. 28 Minuten ist es jetzt.
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1: Schön, dass Sie wieder mit dabei sind bei einer weiteren Folge Österreich, die ganze Geschichte. Wieder an meiner Seite ist Dr. David Schriffel. Wir sprechen weiterhin über die österreichische Diplomatie. In der letzten Folge haben wir über den Zweiten Weltkrieg gesprochen, dass da eigentlich mehr oder weniger nichts war mit österreichischer Diplomatie. Nach dem Ende des Zweiten Weltkrieges, was ist da eigentlich auf diplomatischer Ebene passiert? Wie kam es dazu, dass Österreich wieder diplomatisch aktiv war?
5: Das ist eine große, breite und lange Frage. Also der Beginn des österreichischen Auswärtigen Dienstes nach dem Zweiten Weltkrieg ist insofern interessanter, weil am 16. April 1945 haben sich Beamte, ehemalige Beamte des Bundeskanzleramts Auswärtige Angelegenheiten getroffen, eben dort. Man hat einberufen für den 16. mit einem Zettel, der an der Tür des Bundeskanzleramts gehangen ist, um sich am 16. April wieder zu treffen, und hat den Dienst wieder begründet. Man hat aus eigenem Antrieb begonnen, wieder zu arbeiten. Und das ist ein interessanter Punkt, finde ich. Das war noch einige Tage vor der österreichischen Unabhängigkeitserklärung vom 27. April. Das heißt, der Auswärtige Dienst, der österreichische, der Zweiten Republik ist älter als die Zweite Republik. Zwar nur ein paar Tage, aber doch. Und man hat sich dann reorganisiert. Es gab ja auch einen Bombenangriff. Das Bundeskanzleramt war teilweise zerstört. Man hat sich wieder eingerichtet.
6: Fun Facts.
5: Auch eine interessante Geschichte. Es ist überliefert, man hat dort zwei Hühner gefunden in einem Raum, was die Versorgungslage ein bisschen verbessert hat für kurze Zeit danach.
1: Geringfügig,
5: aber regelmäßig. Und hat auch eine kleine Entnazifizierung durchgeführt. Also man hat einfach sich zusammengeredet, wie man in Wien sagen würde, wer wieder im Dienst sein darf und wer nicht. Hat sozusagen prononcierte Nationalsozialisten nicht wieder aufgenommen und versucht, einen Nukleus eines österreichischen Auswärtigen Dienstes wieder aufzunehmen.
1: Wissen Sie aus historischer Sicht, wer von diesen damaligen Diplomatinnen und Diplomaten aus dem Dienst übrig geblieben ist? Wer da wieder eingetreten ist? Kennt man diese Personen?
5: Ja, die kennt man. Ich, also Generalsekretär Wildner, ein Bischof, ein Schöner. Das heißt, aus der Ersten Republik sind sehr viele auch wieder 1945 aktiv gewesen, muss man sagen. Also ein bisschen wiederum Kontinuität in dem Sinn, dass diese Personen sich auch wieder zusammengefunden haben. Es war auch gut dokumentiert, sozusagen, wer in der NS-Zeit den Dienst weiter in Deutschland gemacht hat, im deutschen Auswärtigen Dienst war. Aber ja, die Namen sind gut bekannt. Es gibt da viele biografische Forschungen dazu auch. Aber wir werden das jetzt auch sozusagen verbunden mit institutionengeschichtlichen Forschungen neu aufsetzen, sozusagen.
1: Sie haben gesagt, man hat sich sozusagen wieder selbst eingesetzt in den diplomatischen Dienst. Was waren dann die ersten Schritte?
5: Die ersten Schritte waren neben der Entnazifizierung der Versuch, mit dem Ausland Kontakt aufzunehmen. Die ureigenste Aufgabe der Diplomatie. Und in der unmittelbaren Nachkriegszeit gab es da große Hürden verkehrstechnischer, kommunikationstechnischer Sicht. Und es ist interessant zu sehen, dass man dann versucht hat, in die Länder, wo man in der Zwischenkriegszeit Gesandtschaften gehabt hat, festzustellen, wie die Lage vor Ort ist, ob man dort auch sozusagen eine Vertretungsbehörde wieder einrichten kann. Und viele dieser Nachrichten aus Schweden, aus Übersee, sind über Prag gelaufen. Die verkehrstechnische Verbindung nach Prag war am besten und der Gesandte der Zwischenkriegszeit, Ferdinand Marek, hat bei Kriegsende die österreichische Gesandtschaft sozusagen in Eigenregie wieder eröffnet und hat die Verbindungen, die Kommunikationsverbindungen wieder aufgenommen. Das heißt, das war der erste Schritt, sozusagen das Netzwerk nach Möglichkeit wieder aufzubauen. Man muss dazu sagen, dass natürlich Österreich sehr eingeschränkt war in seinen Möglichkeiten. Zunächst durfte nach dem alliierten Kontrollabkommen Österreich nur in diplomatische Verbindungen treten, selbstständig mit Mitgliedern der Vereinten Nationen. Mit anderen Staaten, wenn man da diplomatische Beziehungen aufnehmen wollte, musste das der alliierte Rat genehmigen. Und da gab es natürlich dann große Einschränkungen. Man war sich aber gleichzeitig bewusst, und da gibt es auch Akten dazu, und das war eine bewusste Strategie, möglichst schnell mit möglichst vielen Staaten wieder in Kontakt zu treten, auch nicht zuletzt, um den eigenen Status als wieder erstandenes und souverän gewordenes Land auch formal auch zu unterstreichen und sozusagen einen internationalen Rückhalt wieder zu gewinnen.
1: Jetzt klingt das so einfach, man nimmt einfach wieder internationale Beziehungen auf. Stelle ich mir jetzt nicht so einfach vor nach einem Weltkrieg, noch dazu Österreich, Deutschland. Wie war die Resonanz nach diesem In-Kontakt-Treten?
5: Die war durchwegs positiv. Jetzt haben wir in Österreich Gott sei Dank inzwischen eine lange Geschichte der Aufarbeitung unserer eigenen Vergangenheit und wir stellen uns dem und haben die Opferthese, so glaube ich sagen zu können, doch überwunden. Zu dem Zeitpunkt sah man sich selbst noch sehr deutlich als Opfer oder wollte das und wurde auch von vielen Partnerländern als solches durchaus auch akzeptiert. Von vielen Ländern. Insofern war es weniger schwierig, als man vielleicht meinen möchte. Eine wichtige Aufgabe der Bundesregierung war nach 1945 in den ersten Jahren die Anerkennung der österreichischen Staatlichkeit durch die internationale Gemeinschaft zu erreichen, auf Basis der Moskauer Deklaration von 1943, wo die Wiedererrichtung eines selbstständigen Österreichs als Kriegsziel auch der Alliierten sozusagen festgelegt worden ist. Und es gibt auch lange Listen, zu welchem Datum welches Land die österreichische Bundesregierung oder beziehungsweise das wiedererstandene Österreich auch anerkannt hat. Also die Resonanz war eigentlich eine positive, kann man grosso modo sagen.
1: Als wohl größten diplomatischen Erfolg kann man dann die Unterzeichnung des Staatsvertrages 1955 nennen. Wie kam es denn aus diplomatischer Sicht dazu? Was lief denn da alles im Hintergrund?
5: Der Staatsvertrag hat eine sehr lange Geschichte, auch da gibt es wunderbare und umfangreiche Literatur. De facto wurde seit Kriegsende darum gerungen, natürlich eine definitive Regelung für die Frage der Besatzung und der möglichen Reparationen oder Nicht-Reparationen zu finden. Es gab viele Verhandlungsrunden, viele Außenministerkonferenzen, die letzte erfolglose noch 1954. Das war einer der wesentlichen Punkte, wo Österreich diplomatisch tätig war. Die ersten großen Vertretungsbehörden, zunächst genannt politische Vertretung, dann später Gesandtschaft und dann auch bald Botschaft, waren natürlich bei den Alliierten und bei den Besatzungsmächten eingerichtet. Das heißt, man hat alle frei werdenden Ressourcen darauf verwendet, um sozusagen einen Staatsvertrag mit Österreich zu erreichen. Verhandlungsrunden Sonderzahl, Verhandlungen in London und in Berlin und in Moskau natürlich. Um fast eine Frage vorwegzunehmen, es gibt ja die berühmte Legende mit den alkoholischen Zusammenhängen, mit dem Staatsvertrag. Natürlich wurde der Staatsvertrag nicht ertrunken, sondern es waren strategische Überlegungen, die dazu geführt haben. Natürlich der Tod Stalins war ein wichtiges Element, aber auch die Frage, ob es nicht für die Sowjetunion strategisch gesehen besser wäre, dass Österreich nicht geteilt würde und einen Keil in die sich herausbildenden westeuropäischen Verteidigungsstrukturen bildet. Trennungspläne gab es aus der KPÖ, die wurden von der Sowjetunion abgelehnt. Das heißt, es gab eine internationale Zusammenhänge, die dazu auch geführt haben zu dem Erfolg. Das war auch ein Erfolg der Diplomatie, aber natürlich muss Diplomatie immer aufbauen auf Interessen und strategischen Überlegungen, auch der Partner, ansonsten funktioniert das nicht. Aber um zu der Trinkgeschichte zurückzukommen.
6: Fun Facts.
5: Es gab allerdings, das ist aktenkundig sozusagen, eine Empfehlung im Ministerium, dass vor Verhandlungen mit den Sowjets irgendeine Art Öl zu sich genommen werden sollte, Fischöl oder ein anderes, um im Fall der Fälle sozusagen auch eine gewisse Resilienz zu entwickeln. Also das sozusagen, sage ich mal so, das Soziale eine Rolle gespielt hat, das stimmt schon, aber natürlich ist das nicht monokausal, wie es oft tradiert worden ist.
1: Gibt es diplomatische Namen, die Sie uns nennen können im Zusammenhang mit dem Staatsvertrag, die da wirklich federführend waren?
5: Also natürlich Staatsvertragskanzler Raab, es gab den Fiegel, Kreisky war natürlich stark involviert. Es lebt sogar noch ein Mitglied der Delegation, der Botschafter Grubmeier Senior, die da ganz wesentliche Elemente gebildet haben. Botschafter Bischof, der sozusagen in der fraglichen Zeit der österreichische Botschafter in Moskau war, war da auch natürlich eine wichtige Figur. Eine Sonderzahl, also Namenssonderzahl, ein erklecklicher Anteil des österreichischen diplomatischen Dienstes hat in der einen oder anderen Form damit zu tun gehabt. Die Entwürfe über die Staatsverträge sind in der Völkerrechtsabteilung entworfen worden. Da waren alle großen Namen auch beteiligt, die es da gibt. Ferdros, also die gesamte Expertise und Kompetenz, die da vorhanden war, ist eigentlich vielfach in diese Bemühungen geflossen.
1: Kurz nach dem Staatsvertrag erklärte Österreich dann eben seine dauerhafte Neutralität. Diplomatie wurde dann, könnte man sagen, zum zentralen Instrument der Sicherheitspolitik. Inwiefern funktionierte das damals?
5: Das hat eben begonnen schon damit, dass man nach Kriegsende versucht hat, möglichst viele internationale Kontakte zu knüpfen, weil man gesehen hat, dass internationale Verknüpfung, internationales Recht eine Stütze sind, eine Möglichkeit sind, für gerade ein kleines Land sozusagen Sicherheit herzustellen, was sehr notwendig war. Die Neutralitätspolitik war ein Teil dieser Politik und man sieht das sehr bald nach 1955, dass diese Neutralität zunächst sehr aktiv ausgelegt worden ist. Wenn man an den Ungarnaufstand denkt zum Beispiel, wenn man sich vorstellt, dass die Besatzung erst 1955 geendet hat, dass eine österreichische bewaffnete Kraft erst 1955 wieder gegründet worden ist, dass dann bereits im Jahr 1956 sozusagen das Bundesheer direkt an der Grenze gestanden ist und bei einem Vorgang, wo die frühere Besatzungsmacht an der eigenen Grenze an Meeren gestanden ist, so aktiv gehandelt ist, das ist Ausdruck dieser Haltung. Also es ist ja auch 55 schon der Beitritt zu den Vereinten Nationen. Also man hat sich sozusagen im Schnelldurchlauf in die internationale Bühne, auf die internationale Ebene begeben, um nicht sozusagen unter die Räder zu kommen, auf die eine oder andere Art und Weise, und hat versucht, eben durch Dialog die eigene Lage zu stabilisieren, würde ich mal nennen. Ist vielleicht auch nicht so bekannt, es ist 56 ja sogar ein sowjetischer Soldat auf österreichischem Boden erschossen worden. Das wurde dann nicht so laut breitgetreten, um nicht größere Kalamitäten zu verursachen, aber es zeigt schon, dass die Haltung eine sehr, sehr strikte war.
1: Was ist da genau passiert?
5: Es sind bei Rechnitz ist eine Gruppe von vier Sowjetsoldaten auf österreichisches Gebiet gekommen. Zwei waren relativ schnell wieder weg, von denen kennt man auch die Namen nicht. Zwei haben dann versucht, Zivilisten zu durchsuchen, sozusagen natürlich die Motivlage ist dann immer schwierig. Die haben dann sozusagen gemeint, sie hätten nicht gewusst, dass sie auf österreichischem Gebiet wären, was insofern eigenartig erscheint, als damals eben auch 1956 die Grenze mit kleinen rot-weiß-roten Fähnchen markiert worden ist, um genau sowas zu verhindern. Und auf den Versuch, sie zu stoppen, wurden sie dann tödlich getroffen. Und gibt es auch einen entsprechenden Bericht dazu. Und es zeigt auch gut, dass die sowjetische Reaktion, die natürlich nicht so groß war, zeigt, wie sehr die Sowjetunion auch die Rolle Österreichs als wichtig erachtete, sozusagen als ein neutraler Staat, der gute Beziehungen mit der Sowjetunion hat. Das war sozusagen ein bisschen, das sollte ein Case Study, ein Role Model sein sozusagen, dass es möglich ist, mit der Sowjetunion gute Beziehungen zu haben, auch wenn man nicht Teil sozusagen des Warschauer Pakts oder dieser Zusammenhänge ist.
1: Im Kalten Krieg wurde ja Wien auch zu einem wichtigen diplomatischen Zentrum. Eben durch die Neutralität konnte man sozusagen eine Vermittlerrolle einnehmen.
5: Die Vermittlerrolle, das ist auch ein weites Feld und viel ist darüber gesprochen worden. Sie werden viele Leute finden, die sagen, das war immer schon eine Illusion. Sie werden viele Leute finden, die sagen, das war die Hauptrolle Österreichs. Also das ist ganz interessant. Ich kenne Akten geheimdienstlicher Natur, sprich, also die US-Geheimdienste haben berichtet über Österreich und seine Rolle in 50er, 60er Jahre. Und die Amerikaner haben darin gemeint, Österreich würde sich eine Rolle als Brückenbauer sozusagen zumessen, die so kaum existent wäre. Also es ist eine Frage auch der Möglichkeiten, des Images, aber was stimmt? Man hat sich angeboten als Verhandlungsort, man hat den UN-Sitz natürlich sozusagen auch dann nach Wien gebracht und das ist ein positives Faktum, dass man Verlässlichkeit, Vertrauen internationales aufbaut. Das ist schon eine von Österreich aktiv stattgehabte Rolle, die auch eine Wirkung gezeigt hat, muss man auch sagen. Und dazu gehören Dinge wie internationale Treffen, aber auch, das würde ich hier vielleicht auch erwähnen wollen, das Wiener Übereinkommen über diplomatische Beziehungen, das in Wien 1961 unterzeichnet worden ist und das eigentlich Grundlage ist für nicht nur Formalia, aber für die Frage, wie internationale diplomatische Beziehungen gehandhabt werden. Es ist vermutlich das erfolgreichste Abkommen, das jemals im UN-Bereich abgeschlossen worden ist und ist eben in Wien 1961 verhandelt und abgeschlossen worden. Und ein paar Jahre später auch eins über konsularische Beziehungen.
1: Jetzt haben wir in den letzten Folgen immer über die Diplomatische Akademie gesprochen. Zur Zeit der Nationalsozialisten wurde die geschlossen. Wann wurde sie jetzt wieder eröffnet?
5: Als Teil dieser Idee, Österreich international zu vernetzen und einzubetten in die internationalen Zusammenhänge, gerade auch im UN-Bereich, aber insgesamt, wurde 1964 die Diplomatische Akademie wieder gegründet. Die frühere Konsularakademie als Diplomatische Akademie wieder gegründet am heutigen Standort. Und das war der bewusste Versuch, erstens das durchzuführen, wie gesagt, sich im internationalen Bereich wieder zu verankern, aber auch die Internationalität Österreichs zu beweisen, auch durch internationale Studenten. Man darf nicht vergessen, Anfang der 60er Jahre zum Beispiel, 1960 das afrikanische Jahr. 18 ehemalige Kolonien sind unabhängig geworden, sind UN-Mitglieder geworden. Das heißt, man hat diese Öffnung in die Welt mitvollzogen und versucht, daran teilzuhaben in vielerlei Hinsicht. Und in diesem Zusammenhang ist ein bisschen auch diese Gründung zu sehen, die man als nachhaltigen Erfolg eigentlich auch werten kann bis heute.
1: Man wollte sich also international öffnen. Sie haben vorhin gesagt, die Vermittlerrolle wird ein bisschen in Frage gestellt, aber es sind ja auch wahnsinnig viele internationale Organisationen, Institutionen in Wien angesiedelt. Also warum denn Wien?
5: Wien hat sich angeboten und wurde auch von den damaligen Großmächten durchaus als möglicher Verhandlungsort und Ort für die UN gesehen, eben aufgrund Neutralität, dass man sozusagen glaubhaft vermitteln konnte, dass man ein Ort der Verständigung, des Zusammenkommens, des Vertrauens, des Dialogs ist. Das hat man auch gut genutzt, hat auch dafür lobbyiert, muss man auch sagen, aber das ist eines der eines der ganz wichtigen Standbeine auch österreichischer Außenpolitik. Das ist vielleicht, wenn Sie im ersten Bezirk spazieren gehen und am Minoritenplatz sozusagen einmal sich umschauen. Am Außenministerium hängen drei Fahnen. Die österreichische, die EU-Fahne und die UNO-Fahne. Und das ist genau sozusagen, das symbolisiert auch ein bisschen die Wichtigkeit der Vereinten Nationen für Österreich damals und heute. Und das bleibt auch so und soll auch so bleiben. Und nicht zuletzt bewirbt sich Österreich ja gerade auch für einen Sitz als nicht ständiges Mitglied im UN-Sicherheitsrat für die Jahre 27 und 28, um auch dieses Commitment für die internationale Ordnung, für den Dialog und das Vertrauen auf internationaler Ebene auch sichtbar zu machen. Und wir hoffen, dass das auch funktionieren wird.
1: Dieses Positionieren wird auch dadurch unterstrichen, dass ja auch viele österreichische Diplomaten dann in sehr wichtige internationale Funktionen gekommen sind. Können Sie uns da ein paar Beispiele nennen?
5: Ich würde Verdros nochmal nennen als Vorsitzender des Kongresses, man sagt auch Zweiter Wiener Kongress zum Abschluss des Wiener Übereinkommens über diplomatische Beziehungen 1961. Aber man kommt nicht drum herum, natürlich auch Waldheim als Generalsekretär ist in eine wichtige Position gekommen, wurde unterstützt auch vom Kreisky damals. Das heißt, Österreich hat natürlich auch das Personal in diese Richtung sozusagen entwickelt und war auch damit recht erfolgreich. Was natürlich auch ein Teil dieser Glaubwürdigkeit ist. Man muss sich beteiligen und Beteiligung heißt immer auch, dass man entsprechende Personen hat, die man auch einsetzen kann und in diese Richtung schicken kann.
1: Es gab ja sehr viele Konflikte, würde ich mal sagen, rund um Österreich in dieser Zeit. Ungarischer Volksaufstand 1956, Prager Frühling 1968. Inwiefern hat denn da die österreichische Diplomatie eine Rolle gespielt?
5: Ungarnaufstand habe ich schon kurz erwähnt. Der Prager Frühling ist vielleicht auch ein interessantes Beispiel, weil im Jahr 1968, als der Warschauer Pakt die Tschechoslowakei sozusagen besetzt hat, gab es in Prag noch eine Gesandtschaft, eine österreichische, unter Leitung vom späteren Bundespräsident Kirchschläger. Und Österreichs Haltung war relativ klar, dass man das verurteilt hat. Sie war militärisch nicht so mutig wie 1956. Man hat 1968 sozusagen das Bundesheer zurückgestaffelt, kilometerweit hinter die Grenze aufgestellt. Aber Kirchschläger zum Beispiel als Missionschef in Prag hat zahllose Visa ausgestellt für Tschechoslowaken, die sich bedroht gefühlt haben, die dadurch ausreisen konnten. Es gab sehr viele Flüchtlinge 1968 in Österreich, die weitergereist sind, aber manche sind auch geblieben. Und da hat die österreichische Diplomatie eine bilateral sehr positive Rolle gespielt und man muss auch sagen, dass sich da das bilaterale Bild auch sehr verbessert hat. Also da hat in Person von Kirchschläger die österreichische Diplomatie eigentlich ein bisschen das Gesicht auch des Landes gebildet. Der ORF war da nicht ganz unwichtig, ebenfalls mit der Berichterstattung. Wir denken an Hugo Portisch, der ja übrigens in Pressburg geboren ist. Also da war die Diplomatie ein wichtiger Faktor, vielleicht auch als Informationsgeber. Es gab 1968 ein Generalkonsulat in Pressburg, in Bratislava. Und atmosphärisch vielleicht sozusagen, der Generalkonsul hat dann auch berichtet von der Invasion und hat mit seinem eigenen Konsulatswagen auch gefährdete Personen nach Österreich gebracht. Und der hat geschrieben in einem Bericht, er hätte sich nicht vorstellen können, dass in unserer heutigen Zeit, 1968, noch Politik mit Panzern gemacht wird. Aber er wurde eines Besseren belehrt.
1: Sie haben in der letzten Folge erwähnt, dass im diplomatischen Dienst Anfang des 20. Jahrhunderts in etwa 1000 Menschen gearbeitet haben. Wann hat man denn diese Zahl wieder erreicht und wie viele arbeiten denn heute im diplomatischen Dienst?
5: Also in der Zentrale hat man sie nie wieder erreicht.
1: Okay.
5: Das ist auch insofern nachvollziehbar, als natürlich vor 1914 das ein anderer Apparat war. Es sind jetzt etwas geringere Zahlen, ja. Aber sozusagen auf die Bevölkerungszahl gerechnet hat sich die Anzahl schon erhöht. Aber man ist nicht mehr auf 1000 in der Zentrale gekommen.
1: Weil man diese Man- und Woman-Power einfach nicht mehr braucht oder weil das Geld nicht da ist?
5: Naja, ich würde das mal so beantworten. Ist die Frage, brauchen wir Diplomatie, brauchen wir Diplomaten, brauchen wir Persönlichkeiten, sage ich jetzt, nicht nur Personen, sondern Persönlichkeiten vor Ort, ist eine sehr alte. Im 19. Jahrhundert, als die interkontinentalen Telegrafenkabel erfunden wurden, gab es öffentliche Diskussionen, jetzt brauchen wir keine Diplomaten mehr, also im 19. Jahrhundert, weil alles kann ja über den Telegrafen an Informationen weitergegeben werden. Das hat sich als falsch herausgestellt und ich denke, dass es noch immer wichtig ist, auch heute noch Personen vor Ort zu haben, die persönliche Kontakte knüpfen, persönliche Eindrücke vermitteln können. Das heißt, es ist immer schön, mehr Personal zu haben, aber wir wissen, dass natürlich budgetäre Zwänge ihre Grenzen aufzeigen.
1: Langfristig entwickelt sich eine strukturierte Ostpolitik, kann man sagen, Stichwort auch Nachbarschaftspolitik. Wie sah die denn jetzt aus diplomatischer Sicht aus?
5: Österreich hat ganz bewusst sich entschieden, vielfach zum ersten Mal als westlicher Besuch des Bundeskanzlers, des Außenministers in die Oststaaten zu reisen, zum Beispiel. Also Ungarn zum Beispiel. Vielfach war Österreich das Land, zu dem die besten Beziehungen im Westen bestanden. Das hat natürlich auch zu tun mit Neutralität und der eigenen Haltung, die man eingenommen hat. Aber es gibt auch andere Punkte. Zum Beispiel haben wir heuer ein kleines Jubiläum, 40 Jahre Österreich-Bibliotheken. Seit 1986 gibt es die. Also das ist schon etwas später sozusagen in dieser Frage des Kalten Krieges. Aber man hat wirklich versucht, kulturell auch in den Osten zu arbeiten. Es gab zum Beispiel seit 1955 auch eine Lesehalle in Zagreb. Das heißt, das gehört auch zur Diplomatie. Auslandskultur ist eine Säule der österreichischen Diplomatie. Das heißt, man hat wirtschaftlich, kulturell und politisch versucht, im Osten wirksam zu sein und auch die alten Kontakte und kulturellen Verbindungen aus der Vergangenheit auch dazu zu verwenden. Und insofern war Österreich da sicher Türöffner, auch glaubwürdiger Gesprächspartner, vertrauenswürdiger Gesprächspartner und verlässlicher Gesprächspartner. Und das hat sehr positive Effekte gezeigt, auch in der Phase des Umbruchs 1989 und danach. Da hat man dann bilaterale Beziehungen auch einfach auf einer Basis bereits aufbauen können und nicht von null beginnen müssen.
1: Die Neutralität wird ja immer als ein ganz, ganz wichtiger Grundpfeiler für die Zweite Republik genannt. Welche Rolle spielt sie denn für die Diplomatie?
5: Sie hat lange eine Rolle gespielt, um als Gesprächspartner attraktiv zu sein, um Verhandlungen zu ermöglichen in Österreich, um sich anzubieten, gute Dienste zu leisten, wie das in der Diplomatie heißt. Sie ist aber sozusagen niemals ein Schutz gewesen vor ein faktischer Schutz. Also wir kennen aus dem Kalten Krieg die Pläne für den Einmarsch der Sowjettruppen in Österreich zum Beispiel. Österreich wäre Kriegsschauplatz gewesen in jedem Fall. Das heißt, sie ist immer auch ein Instrument gewesen, eine Frage des Images. Die blockfreien Bewegung ist ja vielleicht auch wichtig zu nennen nach der Konferenz von Bandung. Das heißt, man hat auch eine gewisse Glaubwürdigkeit in Richtung des schon leicht veralteten Ausdruck globalen Südens gehabt. Ich habe schon einmal Afrika auch erwähnt. Das heißt, für die Diplomatie war sie immer ein zusätzliches Tool, das wertvoll war und ist und eingesetzt werden kann, weil man natürlich aus einer anderen Position, einem anderen Blickwinkel heraus Verhandlungen führen kann und betreiben kann und anbieten kann, wenn man nicht in diesen Zusammenhängen Partei ist. Wobei sich das natürlich relativiert hat mit dem Ende des Kalten Krieges, ist die Rolle eine andere geworden. Die Einschätzung überlasse ich anderen Personen. Es ist 1990, 91 sind auch die Archive in der Sowjetunion, in Russland geöffnet worden. Da hat man auch relativ deutlich gesehen, dass die Neutralität von der Sowjetunion in einem etwaigen Kriegsfall nicht respektiert worden wäre. Es gab auch 1968 vielfache Überflüge von Maschinen sowjetischer und anderer Natur über den Osten Österreichs. Man hat das halt nicht so deutlich ausgesprochen, um den Neutralitätsstatus nicht zu gefährden. Man hat diplomatische Proteste sozusagen dagegen eingebracht, aber man hat jetzt nicht, hat es nicht auf die Spitze getrieben. Also diese Neutralität wurde geschützt von beiden Seiten bis zu einem gewissen Grad, aber hat natürlich de facto andere Bedingungen als ein monolithisches System, das einen Schutz von außen bringen würde. Das ist eher nicht der Fall.
1: Herr Schrüffel, dann sage ich wieder vielen Dank, dass Sie bei uns waren. Es war sehr spannend.
5: Danke für die Einladung.
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2: Baumkronen und Schattenzonen. Der Gehölzexperte Helmut Pirz spricht über unterschiedliche Möglichkeiten, die wertvolle Feuchtigkeit zu speichern.
3: Wir haben da ein ganz kleines Biotop, das ist ein Schaff mit vielleicht 70, 80 Liter Volumen. Und da sind eben Steine drinnen und ein paar Pflanzen. Das kleine Wasserbecken wird übrigens sehr begehrt bei den Tieren, von Vögeln, über die Katzen trinken hier drinnen. Und von Zeit zu Zeit fehlen hier so 15, 20 Liter. Wir wissen es nicht genau, aber es scheint, dass hier die Rehe auch immer wieder drinnen sind und Wasser trinken. Der heutige Sommer, der ist sehr speziell. Erstens war zuerst einmal das Frühjahr schon sehr, sehr trocken. Dann war es sehr heiß und es hat aber fast nicht geregnet. Also die Pflanzen haben ziemlich stark gelitten. Und dann, wie es geregnet hat, war das Starkregen. Das heißt, die Pflanzen haben stark ausgetrieben und der Regen hat praktisch die Pflanzen teilweise zu Boden gedrückt, ist zu Astbrüchen gekommen. Zum anderen, wir hatten Temperaturen von etwa 35 Grad und es gab große Schäden, und zwar nicht Trockenschäden, sondern auch Brandschäden. Also Pflanzen, die normalerweise überhaupt kein Problem haben, dort, wo die Sonne dann drauf geschienen hat, gab es richtige Verbrennungen. Also nicht zu verwechseln mit den Trockenschäden.
4: Wie gehen Sie mit diesen extremen Bedingungen um? Sie sammeln ja sicher das Regenwasser.
3: Ja, wir sammeln das Regenwasser von den Dächern. Wir sammeln das in Containern, so 1000 Liter Containern. Beziehungsweise haben wir von der Landwirtschaft noch die alten Güllegruben mit 30.000, 40.000 Liter Volumen. Und dort sammeln wir das Wasser und damit kommen wir gut über die Runden.
4: Die meisten werden ja solche Kapazitäten nicht haben, aber Mulchen hilft auch.
3: Ja, das ist überhaupt eine Spezialität in unserem Naturgarten. Wir machen im Herbst überhaupt nichts. Der Garten geht so, wie es in den Winter hinein. Dann werden im Frühjahr zuerst einmal die Sträucher geschnitten, dann werden die Stauden zurückgeschnitten. Dann wird geschaut, dass Beete möglichst sauber sind. Und dann wird gemulcht mit der Gartenfaser. Deswegen, weil das Mulchen, das muss ich schon im zeitigen Frühjahr machen. Es ging ja auch mit Rasenschnitt, wobei der Rasenschnitt, den kriege ich erst ab Mai, da sind die ganzen Samen und Kräuter schon da. Also mit der Gartenfaser eine ganz dünne Schicht, nur die verfilzt, das hält das Ganze feucht.
4: Sie haben hier sehr viele Unterpflanzungen.
3: Der Garten ist so aufgebaut, dass ich eine gute Struktur habe. Ich habe relativ Bäume, die weit auseinander stehen, Sträucher, die mir ein bisschen Schatten machen. Und damit das Ganze dann auch also perfekt ist, ist das Ganze unterpflanzt mit verschiedenen Stauden. Wie gesagt, im Frühjahr schaut es etwas kahl aus. Ab Mai, Juni ist der Boden komplett mit teilweise sehr schön blühenden Stauden, viele Strukturen drinnen, von schmalen Gräsern bis hin zu den großlaubigen Funkien zum Beispiel. Es ist praktisch alles unterpflanzt. Also die Unterpflanzung ist ganz, ganz wichtig. Die macht einmal, würde ich sagen, 3/4 der Bodenbedeckung aus und der Rest wird im Frühjahr dann, wie gesagt, mit Gartenfaser gemulcht. Und das hält die Feuchtigkeit gut und ist auch für Insekten und für das Bodenleben extrem wichtig. Es gibt da verschiedene Pflanzenarten, die man da verwenden kann. In diesem Fall stehen wir vor einer Fläche mit dem Kaukasus, vergiss man nicht, das halbschattige Standorte toleriert und auch mit Trockenheit relativ gut noch zurechtkommt. Übrigens keine Schnecken anlockt. Im Schatten gehen auch, also Hostas gehen recht gut im Schatten, also die Funkien, wobei da gibt es Sorten, die ein bisschen problematisch sind wegen der Schnecken. Es gibt aber Sorten, wo die Schnecken gar nicht drauf gehen.
4: Welche sind das?
3: Also sind Sorten eher mit einem festen, bläulichen Laub. Es gibt verschiedene Sorten. Also nicht die grünen, sondern die mit dem dunklen, bläulichen Laub. Die sind hart und das mögen die Schnecken nicht. Da haben wir zum Beispiel eine große Hostapflanze, also eine Funkie, die schon geblüht hat. Vorne sind das Darklilien, und zwar Zwergformen. Und ganz draußen auch wieder ein größerer Bestand an Akanthus. Das ist eine Art aus dem Mittelmeerraum. Also mit der Unterpflanzung schätze ich, dass ungefähr 60% der Feuchtigkeit erhalten bleibt.
2: Der Gärtner und Biologe Helmut Pirz leitete an der Höheren Bundeslehr- und Forschungsanstalt für Gartenbau in Schönbrunn die Abteilung Gehölzkunde. Er führte diese Woche durch seinen artenreichen Naturgarten im südoststeirischen Muckendorf. Gestaltung Rosemarie Burgstaller, Redaktion Ilse Huber.
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6: Im Studio Andreas Lechner. Schlechte Nachrichten gibt es für Bahnfahrerinnen und Bahnfahrer in Wien. Nach dem Kabelbrand am Bahnhof Praterstern sind die Schäden nämlich noch größer als angenommen. Deshalb gibt es einen Notfahrplan, wie Daniel Pichler berichtet.
7: Den Notfahrplan packen die ÖBB nun gut 3 Wochen früher aus als geplant. Denn wegen Bauarbeiten auf der Stammstrecke ist ab dem Schulbeginn sowieso alles anders. Nun aber ist der folgenschwere Brand dazugekommen. 20 Kilometer Kabel sind verschmort und müssen getauscht werden. Auf der Stammstrecke zwischen dem Praterstern und dem Wiener Hauptbahnhof können keine Züge fahren. Die Züge von und nach Süden starten und enden am Hauptbahnhof bzw. teilweise in Meidling. Probleme gibt es auch für alle, die öffentlich zum Flughafen wollen. Der City Airport Train Cat kann nicht fahren, die S7 fährt nicht bis zur Geiselbergstraße. Zum Flughafen kommt man trotzdem, bestätigt Julia Krutzler von den ÖBB.
8: Nämlich über den Wiener Hauptbahnhof, da kann man die Fernverkehrszüge nutzen oder eben auch den Vienna Airport Bus.
7: Auch ansonsten sind teilweise Busse unterwegs, um die blockierten Schnellbahnen zu ersetzen. Man kann auch auf die Wiener Linien umsteigen, hier gelten die Tickets der ÖBB.
6: Die Arbeitskosten in Österreich sind im internationalen Vergleich besonders hoch. Das zeigt eine aktuelle Studie aus Deutschland. Während in Österreich Arbeitgeber für eine Arbeitsstunde gut 46 Euro zahlen müssen, beträgt der EU-Schnitt knapp 35 Euro. Die österreichische Regierung will deshalb die Lohnnebenkosten senken. Experten erwarten dadurch aber nur eine kleine Veränderung bei den Arbeitskosten. Irland verschärft den Umgang mit verurteilten Straftätern, und zwar wird es in Irland, und das ist einzigartig in Europa, ein Register für verurteilte Straftäter geben. Damit wird es künftig möglich sein, Auskunft darüber zu bekommen, ob eine Person in der Vergangenheit Gewaltverbrechen begangen hat, sofern ein Gericht die Veröffentlichung dieser Informationen für relevant hält. Eva Pöcksteiner informiert.
9: Jenny's Law heißt das neue Gesetz in Erinnerung an Jennifer Poole, eine 24-jährige zweifache Mutter aus Dublin, die vor 5 Jahren von ihrem damaligen Freund erstochen wurde. Ihre Familie hat beim Prozess erfahren, dass Jennys Mörder bereits wegen eines Messerangriffs auf eine Ex-Freundin 2 Jahre im Gefängnis saß. Durch das neue Gesetz können Frauen herausfinden, was ihr Partner in der Vergangenheit gemacht hat, so Poole. Frauen und Gewaltschutzorganisationen begrüßen Jenny's Law. Kritik kommt von Datenschützern, da Straftäter durch dieses Register öffentlich an den Pranger gestellt werden.
6: Es ist zwar erst Mitte August, aber beim Blick in so manche Baumkrone könnte man meinen, der Herbst hat bereits Einzug gehalten, denn ganz oben sind die Blätter sehr oft schon braun oder fallen gar ab. Laut Experten ist das eine Reaktion auf die Dürre und Trockenheit, berichtet in Dornbirn Martin Kopf.
10: Es ist ein ungewöhnlicher Anblick, welke Blätter oder Laub am Boden und das mitten im Hochsommer. Der Grund ist einfach, der Boden ist viel zu trocken. Die Bäume reagieren darauf und fahren ihren Wasserhaushalt deutlich zurück, sagt Stefan Philipp von der Landesforstabteilung.
11: Das ist einfach eine Schutzreaktion der Bäume gegen die momentan doch sehr starke Trockenheit. Die Bäume verdunsten ja viel Wasser. Als erstes schließen sie die Spaltöffnungen, stellen die Photosynthese ein. Und wenn es dann wirklich extrem trocken ist, dann ist eine weitere Schutzreaktion, dass sie die Blätter abwerfen.
10: Das betrifft vor allem Laubbäume. Die können das aber gut wegstecken, sagt der Experte. Große Schäden seien in den Wäldern nicht zu erwarten.
6: Bei einem Badeunfall ist gestern Abend ein 20-Jähriger im Neufelder See im Bezirk Eisenstadt-Umgebung im Burgenland ums Leben gekommen. Der junge Mann aus Niederösterreich war aus bisher unbekannter Ursache plötzlich im Wasser untergegangen. Ein Zeuge konnte den jungen Mann zwar noch aus einer Tiefe von 6 bis 8 Metern an die Wasseroberfläche ziehen und der Wasserrettung übergeben, trotz sofort eingeleiteter Reanimation ist der Mann aber wenig später im Krankenhaus Eisenstadt verstorben. Das berichtet die Polizei. Heuer sind in Österreich schon mehr als 25 Menschen bei Badeunfällen ums Leben gekommen. Das waren die Nachrichten und damit zum Wetter.
12: In ganz Österreich ist und bleibt es heute sonnig, meist sogar wolkenlos. Ein paar kleinere Quellwolken können sich am Nachmittag im Südwesten bilden. Der Wind frischt nur stellenweise etwas mehr auf, etwa im Donauraum oder in manchen Alpentälern. Die Temperaturen steigen auf 28 bis 35 Grad, in 2000 Meter Höhe von Ost nach West auf 15 bis 22 Grad. Morgen dann schon 29 bis 36 Grad, dazu wieder meist sonnig. In Vorarlberg und Tirol aber allmählich etwas mehr Wolken und zum Abend hin stellenweise Regenschauer und Gewitter. Am Sonntag vor allem im Osten sehr heiß mit bis zu 37 Grad, Zum Sonnenschein aber auch einige Wolken und vor allem im Bergland ein paar Schauer und Gewitter. So viel zum Wetter mit Jörg Stiebor.
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13: Schönen Freitag, der 14. August. Ein Tag, der auch gleich einen Hinweis fürs Wochenende beinhaltet. Morgen Samstag ist Maria Himmelfahrt. Die regulären Geschäfte bleiben da geschlossen. Wer fürs Wochenende noch etwas braucht, sollte das heute im Hinterkopf haben. Musikalisch beginnt in Grafenegg der Höhepunkt des Sommers. Seit Juni gibt es dort bereits die Sommernachtsgala und die Sommerklänge. Heute eröffnet nun zum 20. Mal das Grafenegg Festival. Auf dem Programm stehen Beethovens Chorfantasie und Orffs Carmina Burana. Die Eröffnung ist ab 22.30 Uhr auch zeitversetzt in ORF 2 zu sehen. Die Innsbrucker Festwochen der alten Musik stehen bei uns heute Vormittag im Zentrum der Festival Intrada ab 10 Uhr. In dieser Stunde widmet sich Günter Keindelsdorfer aktuellen Sachbüchern. Eines davon führt ins Jahr 1933. Ein Schicksalsjahr für Europa und die ganze Welt. Hitlers Nationalsozialisten, in Deutschland an die Macht gekommen, überziehen das Land mit einer beispiellosen Welle an Terror und Gewalt. Begünstigt wurde Hitlers Aufstieg durch die Folgen der Weltwirtschaftskrise. Auch die USA stöhnen unter der großen Depression, aber die Vereinigten Staaten gehen einen anderen Weg als die faschistischen Diktaturen in Europa. Amerika 33. Die große Krise der Freiheit. So heißt ein druckfrisches Buch, in dem Johannes Ehrmann, Redakteur der Hamburger Wochenzeitung Die Zeit, das Schicksalsjahr 1933 aus amerikanischer Perspektive in den Blick nimmt. In einer Viertelstunde ist er bei Günter Keindelsdorfer im Studiogespräch zu Gast.
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14: Nach dem Studiogespräch über das Jahr 1933 wird es um die großen dramatischen Fragen der Kosmologie gehen. Drei Wiener Podcasterinnen erörtern diese Fragen leicht bekömmlich in ihrem Buch Auf einen Kaffee im All. Davor befassen wir uns mit dem Aufstieg der East India Company. Und am Anfang der heutigen Kontextausgabe geht es um Architektur. Kann Architektur demokratisch sein? Können Plätze, Straßen und Parlamentsgebäude sogar beeinflussen, wie Demokratie gelebt wird? Mit diesen Fragen beschäftigt sich der deutsch-amerikanische Politikwissenschaftler Jan Werner Müller, der an der Princeton University lehrt. In seinem neuen Buch untersucht Müller, was die Agora im antiken Athen, das britische Unterhaus oder die gläserne Kuppel des Berliner Reichstags über unser Verständnis von Demokratie erzählen. Denn Glas allein macht ein Gebäude noch lange nicht demokratisch. Entscheidend ist, welche Formen von Öffentlichkeit und Begegnung Architektur ermöglicht. Mehr über Jan Werner Müllers Buch von Georg Renöckel.
15: Architektur, stellt der Politologe eingangs fest, ist nie apolitisch. Es ist jedoch nicht immer leicht, die von ihr dargestellten Machtverhältnisse zu entschlüsseln. Gelten die Pariser Champs-Élysées auch unzweifelhaft als Achse der königlichen Macht, so muss eine vergleichbare stadtplanerische Geste in Washington doch anders interpretiert werden. Warum sind in Bangladesch heute viele Menschen der Ansicht, ein festungsartiges Parlamentsgebäude habe die Demokratie ins Land gebracht? Und was meinte Winston Churchill im Hinblick auf das britische Parlament mit dem Satz, erst formen wir unsere Gebäude und dann formen unsere Gebäude uns? Es sind keine schnell beantwortbaren Fragen, die Jan Werner Müller bereits in seinem Eröffnungskapitel aufwirft.
16: Ich wollte, ganz ehrlich gesagt, der Versuchung widerstehen, so eine Art Buch zu schreiben, das man auch in 15 Minuten TED-Talk abhandeln kann, wo dann am Ende alle sagen können, ach, da gibt es eine ganz einfache Lösung, wir müssen ja nur dieses machen oder jenes machen und dann ist es ganz sicher demokratisch. Es ist leider, wie so häufig im Leben, komplizierter. Es ist unter Umständen einfacher zu sagen, aha, es gibt bestimmte Formen von Architektur, sagen wir mal spezifisch, so eine Art von Überwältigungsarchitektur, wo die Menschen sich möglichst klein fühlen sollen, wo sie in gewisser Weise auch eingeschüchtert werden sollen. Das ist in gewisser Weise einfacher zu beschreiben als die Verbindung zwischen gebauter Umwelt und demokratischen Werten.
15: Angesichts des komplizierten Unterfangens empfiehlt es sich, beim Nachdenken über die Zusammenhänge von Architektur und Demokratie ganz am Anfang zu beginnen. Dieser ist ein freier öffentlicher Platz im Zentrum der griechischen Polis, Agora genannt. Ihm gegenüber liegt ein Hügel, der Pnyx heißt. Gemeinsam ermöglichten diese beiden Orte die Entwicklung der Demokratie im alten Griechenland.
16: Und schon damals findet man ein Muster, was heute auch noch relevant und nicht nur eigentlich relevant, sondern notwendig ist, nämlich eine gewisse duale Struktur. Soll heißen, es muss einen Ort geben, an dem kollektiv verbindliche Entscheidungen, auch Gesetze genannt, getroffen werden. Es muss aber auch noch Räume geben für die viel informellere Bildung einer öffentlichen Meinung. Und das war bei den Griechen zum einen der Hügel, der Pnyx, auf dem die offizielle Versammlung tagte und Beschlüsse fasste, und auf der anderen Seite eben die berühmte Agora, die man ja auch heute noch besichtigen kann, genau wie den Pnyx übrigens auch, wo auch noch ganz viele andere Sachen stattfanden, also auch Religion und Geschäftsleben, und das war jetzt nicht so direkt politisch wie die Volksversammlung. Aber beides ist wichtig, und man darf, denke ich, auch darauf hinweisen, weil ja in unserer Zeit sehr viele, ich sage jetzt mal etwas direkt, Autokraten in spe uns davon überzeugen wollen, dass solange es noch irgendwie Wahlen gibt, ist das schon Demokratie. Und dass dann zum Teil in einigen Ländern aber auch gerade diese demokratischen, kommunikativen Grundrechte, die halt für die informelle öffentliche Meinungsbildung absolut entscheidend sind, beschnitten werden, dass die Räume zugemacht werden, wo so etwas passieren könnte, das sozusagen fällt dann hinten rüber, das ist überhaupt nicht mehr wichtig.
15: Das Risiko, dass an solchen Orten der informellen Meinungsbildung Unvorhersehbares und Unkontrollierbares entsteht, schränkten die Römer stark ein. Unsere heutigen, von Parteien geprägten Demokratien ähneln eher der römischen Variante als dem griechischen Original. Dennoch hat auch das Unstrukturierte nach wie vor seine Bedeutung und seinen Platz. Etwa dann, wenn Menschen sich den öffentlichen Raum für politische Forderungen oder Proteste zu eigen machen. Obwohl wir längst in einer hybriden und teilweise virtuellen Welt leben, bleibt der physisch erlebbare Raum notwendig.
16: Es ist einfach diese physische Kopräsenz, die durch nichts anderes zu ersetzen ist. Und das ist natürlich zum Teil auch Grund zu Angst. Man weiß eben nie, was da passieren wird. Kann so eine Menge auch außer Kontrolle geraten. Klar, das ist eine ganz starke Angst, die man auch immer wieder sehr leicht bedienen kann. Gleichzeitig ist aber, denke ich, auch noch es sehr vielen Leuten plausibel, einfach zu sagen, nee, da kann aber auch was Positives passieren. Da können Formen von Solidarität entstehen. Da kann man sich gestärkt fühlen in seinen Überzeugungen. Da können sich auch wirklich spontane Begegnungen und Auseinandersetzungen ergeben, die wir sonst eigentlich auf diese Weise in anderen Kontexten so nie erleben.
15: Nach der Agora und ihren modernen Entsprechungen widmet sich der Autor den verschiedenen Spielarten der Pnyx. Nach dem Hügel wurde auch das Gebäude für die Volksversammlung in Athen so genannt. Dass es dafür keinen einheitlichen oder idealtypischen Gebäudetypus gibt, liegt an der Formenvielfalt der Demokratie.
16: Also, um nur ein plakatives Beispiel anzuführen, das House of Commons spiegelt eine andere Demokratieauffassung wider als andere Parlamente. Und das hat ja

0: zwischen Regierung und Opposition, möglichst bewusst dramatisieren. Das ist alles völlig in Ordnung. Und das ist etwas anderes als, ich sag mal auch etwas plakativ, eine deliberative Auffassung von Demokratie, wo es vielmehr darum geht, sich auszutauschen mit Hinblick auf einen möglichen Konsens.
1: Ein anderes, nach den Zerstörungen des Krieges und der Nachkriegszeit wieder aufgebautes Parlament ist der Berliner Reichstag. Norman Fosters gläserne Kuppel über dessen Plenarsaal gilt gemeinhin als gelungener Versuch, dem massiven Gebäude einen transparenten Überbau von hoher Symbolkraft zu verleihen. Doch ganz so einfach ist die Sache mit der Transparenz für Jan-Werner Müller nicht.
0: Ich wollte mich wehren gegen einen gewissen, ich sage jetzt mal Transparenz-Kitsch, wo man einfach auf sehr verkürzte Weise den Kurzschluss unternimmt, aha, wenn es aus Glas ist, dann wissen ja sofort alle, es ist demokratisch. Natürlich ist ein Aspekt von repräsentativen Demokratien, wie wir sie heute verstehen, eine gewisse Rechenschaftspflicht. Also natürlich müssen die Bürgerinnen und Bürger in der Lage sein, zu sehen, was die Regierenden getan haben, was sie nicht getan haben, wofür sie verantwortlich sind. Das muss auf eine gewisse Weise transparent sein. Das stimmt natürlich. Nur, man muss eben erstmal von der Transparenz zur wirklichen Partizipation kommen. Da sind immer noch ganz viele Schritte dazwischen. Und wenn man die nicht gehen kann oder das nicht gewährleistet ist, dann ist halt der Glasbau auch nicht besonders hilfreich.
1: Wichtiger als ihr Glasanteil ist bei für die Demokratie bedeutsamen Gebäuden die richtige Mischung aus Zugänglichkeit und Würde. Diese vermisst der Politikwissenschaftler insbesondere im Brüsseler Europaviertel, dessen Bauten für ihn vor allem bürokratische Banalität ausstrahlen. Doch es gibt auch gelungene Beispiele für die gebaute Umwelt einer demokratischen Gesellschaft, etwa in Schottland und Bangladesch, wo die große Geste dem Pluralismus weicht. Schließlich ist in einer funktionierenden Demokratie, wie einmal ein österreichischer Bundeskanzler bemerkte, manchmal alles sehr kompliziert. Und so ist es eben auch mit der demokratischen Architektur.
0: Demokratie ist ja nicht nur eine Praxis. Es ist ja nicht nur eine Tätigkeit, die wir mit Demokratie verbinden, sondern es sind zum Teil ganz verschiedene. Und wenn man das schafft, Orte zu schaffen für diese verschiedenen Praktiken gleichzeitig, so dass auch die Bürgerinnen verstehen, aha, das da ist jetzt mal für mich vorgesehen oder da passiert dann was und jetzt verstehe ich, dass das eben auch wichtig in der Demokratie ist. Also ganz platt gesagt, die Plenarsitzung ist einfach was anderes als die Ausschusssitzung, die ist was anderes als der Untersuchungsausschuss und so weiter. Wenn man das versteht zu verwirklichen und auch dann lesbar zu machen für Bürgerinnen und Bürger, dann denke ich, hat man erstmal was Gutes erreicht.
2: Straße, Platz, Palast zur Architektur demokratischer Räume. Jan-Werner Müllers Buch wurde von Michael Bischoff übersetzt. Der Band liegt in der Edition Suhrkamp vor. »274 Jahre lang bestand die britische East India Company von 1600 bis 1874, aber in einem relativ kurzen Zeitraum, 50 Jahre, konnte sich die Company fast den gesamten indischen Subkontinent unterwerfen.« Der Historiker und vielfach ausgezeichnete Bestsellerautor William Dalrymple nennt die East India Company das mächtigste oder auch gefräßigste Privatunternehmen der Geschichte. In seinem gerade ins Deutsch übersetzten Buch »Anarchie – Der verhängnisvolle Aufstieg der East India Company« erzählt Dalrymple, wie es dem Unternehmen gelang, einen Kontinent zu unterwerfen und was geschieht, wenn Konzerne zu imperialen Mächten werden. Andrea Rüdig hat sich in den Band vertieft.
3: Eine private Firma wächst langsam, aber stetig. Und fährt mit der Zeit so gigantische Gewinne ein, dass sie zum allmächtigen politischen Akteur mutiert, der ganze Staaten lenken kann. Wer hier an aktuelle Entwicklungen denkt, liegt nicht ganz falsch. Wobei Apple, Tesla oder Amazon recht zahme Bestien seien gegenüber der East India Company, meint William Dalrymple. Das Machtmonopol, das dieses erste aggressive multinationale Unternehmen aufbauen konnte, sei bislang unübertroffen. Im Jahr 1600 in London gegründet, fing die Company als kleine Aktiengesellschaft an. Allerdings mit einem wesentlichen Vorteil. Ein königlicher Freibrief garantierte ein zeitlich befristetes Monopol auf den Handel mit Ostindien. Und noch etwas stand in diesem Freibrief, was große Folgen haben sollte.
4: Obendrein verlieh die Königin der neuen Gesellschaft semi

0: souveräne Privilegien, um Territorien zu regieren und Armeen aufzustellen. Die Formulierung war unbestimmt genug, dass sich ganze Generationen von Amtsträgern der East India Company darauf berufen konnten, um die Befehlsgewalt über alle Untertanen der englischen Krone in ganz Asien für sich zu beanspruchen.
1: Großbritannien war damals nur ein kleiner Player im Ostasienhandel, der fest in niederländischer, portugiesischer und zum Teil französischer Hand lag. Entsprechend war auch die Company zunächst nicht mehr als eine Handelsgesellschaft mit Firmensitzen in Madras und Kalkutta. Das änderte sich jedoch, als sie nach und nach auch zur Kriegsunternehmerin wurde. Die Company unterhielt nämlich eigene Truppen mit indischen Söldnern, sogenannten Sepoys, die in europäischer Waffentechnik trainiert waren. Mit dieser wachsenden Streitmacht führte die East India Company auf indischem Boden auch Schlachten gegen französische Truppen, mischte sich in innerindische Auseinandersetzungen ein und schloss wechselnde Bündnisse mit untereinander verfeindeten indischen Herrschern. Diverse Schlachtbeschreibungen, zum Teil sehr blutig, nehmen daher viel Raum ein in diesem Buch.
0: Vor der Schlacht bei Palashi war Bengalen ein Fass ohne Boden gewesen, in dem Geld aus dem Ausland auf Nimmerwiedersehen verschwand. Ab 1757 verwandelte es sich in eine Schatzkammer, in der sich die Briten nach Belieben bedienen konnten. Ein finanzieller Glücksfall, der der Company die nötigen Ressourcen verschaffte, um einer ganzen Reihe von Rivalen die Stirn zu bieten, bis sie 1803 sogar die Mogulhauptstadt Delhi einnahm. Die East India Company war nun nicht mehr nur eine von vielen europäischen Handelsgesellschaften, die um die indischen Märkte und Produkte konkurrierten, sie war zum Königsmacher geworden.
1: Die East India Company verband militärische Aktion mit diplomatischem Geschick. So gelang es ihr, die Macht der regierenden Mogulen systematisch zu unterwandern. Der berühmt-berüchtigte Generalgouverneur Robert Clive, der in Indien unfassbar reich wurde, setzte zum Beispiel Großmogul Shah Alam II. Als Marionettenherrscher ein. Dafür erhielt die East India Company die Rechte, in Bengalen Steuern einzutreiben. Als Aktiengesellschaft ging es der Company aber nicht um Macht, sondern vor allem um eins: Gewinn und Reichtum. Sie nahm Kriege und verheerende Hungersnöte in Kauf, war aber too big to fail auch fürs Heimatland, sodass die britische Regierung die Company mehrmals vor dem Bankrott rettete. Immerhin hielten viele der Parlamentsabgeordneten selbst Aktien der East India Company. Nach und nach erst begrenzte das Empire die skandalöse Macht der Company, um dann selbst die Regierungsgeschäfte in Indien zu übernehmen.
0: Sowohl in Indien als auch in Europa spricht man noch immer von der Eroberung Indiens durch die Briten. Ich habe zu zeigen versucht, dass die Realität, die sich hinter diesem Schlagwort verbirgt, viel bedrohlicher und komplexer war. Denn es war mitnichten die britische Regierung, die Indien Mitte des 18. Jahrhunderts eroberte, sondern eine Privatfirma. Indien wurde zum Kolonialstaat, weil es den Mechanismen eines gewinnorientierten Unternehmens unterworfen wurde.
1: William Dalrymple folgt dem Aufstieg der East India Company chronologisch, zeichnet gleichzeitig aber auch ein komplexes Netz an Beziehungen. Er arbeitet viel mit Originalzitaten, mit detaillierten biografischen Beschreibungen inklusive Charakterschwächen einzelner Beteiligter. Bekannte britische Akteure werden ausführlich beschrieben, aber auch etliche der Nawabs, also der bengalischen Herrscher, und immer wieder kommt die Erzählung auf den tragischen Großmogul Shah Alam II. Zurück. Dieses Kaleidoskop aus Geschichten und Charakteren liest sich spannend. Allerdings verirrt sich die Leserin nach einigen hundert Seiten auch heillos im Netz der vielen Details, Schlachtbeschreibungen und Namen. Doch damit kann man leben, denn im Ganzen ist Anarchie eine höchst inspirierende und lehrreiche Lektüre. Dieses Beispiel von Konzernkolonialismus kann uns das Fürchten lehren.
2: Anarchie, der verhängnisvolle Aufstieg der East India Company. Dieses Buch von William Dalrymple ist, übersetzt von Cornelius Hartz, bei C.H. Beck herausgekommen. Amerika 33, die große Krise der Freiheit. So heißt ein zeitgeschichtliches Buch, das Johannes Ehrmann, Journalist bei der Hamburger Zeit, soeben vorgelegt hat. Ehrmann schildert das Schicksalsjahr 1933 da aus amerikanischer Perspektive. Er begleitet Albert Einstein auf den Weg ins US-amerikanische Exil. Er beschreibt, wie Marlene Dietrich in Hollywood von Joseph Goebbels umworben wird. Und vor allem zeichnet er die ersten Monate des legendären New Deal nach, jenes gigantischen wirtschafts- und sozialpolitischen Programms, mit dem der damals frisch gewählte US-Präsident Franklin D. Roosevelt die amerikanische Gesellschaft grundlegend umgestaltet und die USA für die Demokratie gerettet hat. Johannes Ehrmann ist uns nun aus der Redaktion der Zeit zugeschaltet. Herr Ehrmann, wie war die wirtschaftliche Situation in den USA, als Franklin D. Roosevelt, manche sprechen ihn auch als Roosevelt aus, am 4. März 1933 als US-Präsident vereidigt wurde?
3: Ja, also man muss sich das vor Augen führen. Amerika befindet sich wirklich am tiefsten Punkt der Weltwirtschaftskrise. 3,5 Jahre nach dem Börsencrash von 29 ist damals jeder vierte Amerikaner arbeitslos. Das Bankensystem steht wirklich kurz vor dem Kollaps. In den Tagen vor der Amtseinführung von Roosevelt schließen die Banken reihenweise aus Angst vor dem Ansturm der Sparer. Und Roosevelts Amtsvorgänger Hoover, der hatte noch versucht, den Markt das mehr oder weniger selbst regeln zu lassen und ist krachend gescheitert. Also er hat viel zu spät und zu zaghaft reagiert auf die Krise. Roosevelt, der im November schon gewählt wurde, sitzt nun jetzt Anfang März am Tag vor seiner Vereidigung bis 1 Uhr morgens noch am Telefon und streitet mit Hoover über Notmaßnahmen und darf dann endlich selbst übernehmen. Und in seiner Antrittsrede formuliert er dann den hinterher berühmt gewordenen Satz: Das Einzige, was wir zu fürchten haben, ist die Furcht selbst. Und ich finde, daraus spricht sowas wie auch der Grundzustand dieses Landes damals, Amerika 33, das wirklich so vor Existenzangst in den breitesten Schichten der Bevölkerung so wie gelähmt ist eigentlich. So empfinde ich es.
2: Welche Maßnahmen setzten Roosevelt und seine Regierung, um das Massenelend zu beseitigen? Die sind ja ganz schön flott zur Sache gegangen, oder?
3: Ja, also Roosevelt legt ein Tempo vor, das es so vorher nicht gegeben hat. Schon am Tag nach seiner Vereidigung lässt er sämtliche Banken für 4 Tage schließen. Die Wall Street schließt für 11 Tage komplett. Und dann beginnen das, was dann später die berühmten 100 Days werden, die ersten 100 Tage von Roosevelts Amtszeit. Und im Schnitt erlässt er jeden Tag eine Executive Order. 99 Stück in den ersten 100 Tagen. Insgesamt wären es 3.700 in seiner Amtszeit, dann auch während des Zweiten Weltkriegs. Das sind mehr, als seine drei Vorgänger zusammen erlassen haben. Wir kennen das Mitteljahr aus der Trump-Präsidentschaft. Und er verbietet da unter anderem das private Goldhorten, um die Reserven der Nationalbank zu stärken, und viele weitere Maßnahmen mehr, gründet die National Recovery Administration, die dann zum ersten Mal landesweit auch Mindestlöhne und Arbeitszeiten aushandelt mit den Branchen. Gewerkschaften werden gegründet. Und eine sehr interessante Sache, die gerne übersehen wird, mit Frances Perkins beruft Roosevelt auch die erste Frau überhaupt in ein US-Kabinett, und zwar gleich als Arbeitsministerin in dieser Krise, in der über 11 Millionen Amerikaner arbeitslos sind. Und Frances Perkins, das ist eine politisch aktive Frau, die für Roosevelt schon in New York gearbeitet hat und von dort aus unter anderem Hoovers geschönte Arbeitslosenzahlen ganz schön widerlegt hat und sich da einen Namen gemacht hat. Also eine sehr, sehr beeindruckende Personalie, die dann auch sich dafür einsetzt, am Ende vergeblich, aber sich doch sehr dafür einsetzt, dass mehr jüdische Flüchtlinge ins Land kommen, weil die Einwanderung eben auch ans Arbeitsministerium gekoppelt ist.
2: Eine andere Frau, die federführend an der Geschichte des New Deal mitgeschrieben hat, war Eleanor Roosevelt, die Frau des 32. US-Präsidenten. Wie würden Sie Eleanors Rolle beschreiben? Sie war ja anfangs alles andere als erfreut über die Wahl ihres Mannes.
3: Also Eleanor Roosevelt hat nach der Wahl ihres Mannes ganz offen gesagt, sie will eigentlich gar keine Präsidentengattin sein. Das ist so fast wie so eine Kampfansage. Also sie will das irgendwie ganz anders machen. Sie ist selbst interessanterweise eine geborene Roosevelt. Sie ist die Nichte von Theodore Roosevelt, der ab 1901 zwei Amtszeiten regiert hat. Also Franklin ist so ein entfernter Verwandter von ihr. Und ihre Tante, Theodors Frau und First Lady, das war so die makellose Präsidentengattin. Das ist ein absolut abschreckendes Beispiel für Eleanor. Das will sie überhaupt nicht sein. Sie ist Feministin, sie hat sich ein eigenes Leben aufgebaut. Sie hat eine eigene Zeitschrift gegründet, eine Mädchenschule. Sie ist Unternehmerin, hat sogar eine Möbelfabrik mit mehreren anderen Frauen gegründet. Sie gibt als First Lady auch eigene Pressekonferenzen nur für weibliche Reporterinnen. Das ist also absolut revolutionär damals. Und sie führt, wie Historikerinnen heute denken, tatsächlich auch eine Liebesbeziehung mit einer Frau, nämlich mit der Journalistin Lorena Hickok. Da haben sich in den 70er Jahren Kisten mit über 3000 Briefen der beiden gefunden. Und denen kann man eigentlich entnehmen, das war mehr als eine Freundschaft, das war eine richtige Beziehung.
4: Eine der populärsten Maßnahmen der Roosevelt-Administration 1933 war die Aufhebung der Prohibition. Das gut gemeinte Alkoholverbot war zu diesem Zeitpunkt nicht mehr zu halten. Wie war das?
3: Also die Prohibition, das landesweite Alkoholverbot ist 1933 seit 13 Jahren in Kraft und ist wirklich ein Auslaufmodell. Sie ist unpopulär. In der Krise fehlt dem amerikanischen Staat auch schlicht die Steuereinnahmequelle. Und Roosevelt ist auch kein Abstinenzer, der trinkt also gerne mal einen Cocktail. Und schon Ende März legt man ihm dann den sogenannten Beer Permit Act vor, der zumindest erstmal das Leichtbier so bis 3% legalisiert. Eine schöne Anekdote, als er den unterschrieben hat, soll Roosevelt dann medienwirksam gesagt haben, jetzt wäre wohl ein guter Moment für ein Bier. Muss er sich aber noch ein bisschen gedulden, weil erst im Dezember dann 33 die Prohibition tatsächlich ganz aufgehoben wird. Und damit löst Roosevelt auch nicht zuletzt ein Wahlversprechen ein. Also er ist damit auch angetreten, dass er das rückgängig machen will.
4: Johannes Ehrmann, inwieweit war Hitler ein Thema in der US-amerikanischen Presse? Wie gut informiert war man über den Terror, mit dem das NS-Regime Deutschland ja von Anfang an überzogen hat?
3: Ja, man hört das oft, dass Amerika irgendwie von den Nazi-Gräueln erst nichts gewusst habe. Und das stimmt aber einfach nicht. Das konnte ich auch sehr gut nachvollziehen in den Medienberichten. Hitler wird am 30. Januar 1933 Reichskanzler und schon im März berichten im Grunde genommen alle großen amerikanischen Zeitungen en Detail über den Terror, der da in Deutschland passiert. Also fast Echtzeit für damalige Verhältnisse. Das Magazin Time fasst das zusammen, dass die Juden verhaftet, geschlagen, gefoltert werden. Und es gibt auch immer wieder in diesem Jahr 33 öffentliche Berichte von Übergriffen von SA-Schlägern auf amerikanische Staatsbürger, die irgendwie zum Beispiel aus Versehen den Hitlergruß nicht gezeigt haben. Das passiert in Berlin, das passiert in Leipzig und anderen Städten. Und Washington wiegelt bezeichnenderweise immer ab, beziehungsweise schweigt einfach. Öffentliche Reaktionen gibt es. In New York versammeln sich Ende März schon 60.000 Menschen im Madison Square Garden, um gegen die Verfolgung der Juden in Deutschland zu protestieren. Aber gleichzeitig empfängt eben im Weißen Haus Roosevelt den Reichsbankpräsidenten zum Lunch. Da spricht er ihn zwar an auf die Schikanen gegen die jüdische Bevölkerung, aber das ist eben hinter verschlossenen Türen und ohne Konsequenzen. Da setzt man dann doch eher auf wirtschaftliche Zusammenarbeit, auf Integrierung noch. Man hofft, Nazi-Deutschland dann doch auch in die Weltwirtschaft weiter integrieren zu können, was sich dann natürlich als Trugschluss erweist hinterher. Aber so ist die Lage 33.
4: Hatte Hitler auch Fans in den USA? Gab es so etwas wie einen amerikanischen Nationalsozialismus?
3: Ja, den gab es durchaus, auch ganz offen. Im Buch kommt der deutsche Einwanderer Heinz Spanknöbel vor. Der hat 1932 die sogenannten Freunde der Hitlerbewegung in Amerika gegründet. Die haben dann Ende März 1933, so sagt es Spanknöbel, ungefähr 1500 Mitglieder. Er selbst ist sowas wie, ja, so ein großes, hageres Hitler-Lookalike mit so einem Hitler-Bärtchen und der die gleichen Nazi-Parolen, Deutschland den Deutschen und diese Geschichten davon sich gibt, eben in Amerika. Und das sind so frühe Vorläufer des späteren German-American-Bund, der dann Ende der 30er sogar den Madison Square Garden füllt mit seinen Kundgebungen. Also diesen amerikanischen Nationalsozialismus, den gibt's, der bleibt aber dann am Ende doch eine Randerscheinung. Spätestens natürlich dann auch mit dem Kriegseintritt von Amerika ist ja dann Nazi-Deutschland auch der erklärte Feind und dann wird natürlich auch vorgegangen gegen diese Bewegung. Aber 33 ist das eben doch auch eines der Phänomene, die wir da sehen.
4: Franklin D. Roosevelt, Roosevelt, war wahrscheinlich der linkste Präsident, den die USA je hatten. Mit dem New Deal gelang es ihm und seinen Leuten, die bis dahin schlimmste Krise des internationalen Kapitalismus zu überwinden, ohne dass Amerika in den Faschismus abgeglitten wäre. Was meinen Sie, Johannes Ehrmann, hätte es auch anders kommen können? Hätten die USA auch den deutschen oder den italienischen Weg gehen können damals?
3: Also, ich glaube, man muss ehrlich sagen, natürlich hätten Dinge auch anders kommen können. Amerika war 33, so wie es auch heute sicherlich kein Land ist, das irgendwie automatisch immun gegen Alleinherrschaft oder Autokratie ist. Es gibt eine Schlagzeile am Tag nach Roosevelts Amtseinführung, die lautet: Für Diktatur, wenn nötig. Ja, also Roosevelt behält sich das durchaus vor, da auch durchzuregieren, falls der Kongress nicht spurt. Und hat auch einen Redenentwurf in der Schublade, wo er überlegt, Kriegsveteranen im Inneren vor einzusetzen. Und das macht er dann nicht, er hält diese Rede dann nicht so, also er entscheidet sich anders. Es kippt dann nicht 33. Wir sehen Roosevelt heute eben eigentlich als eher einen sozialdemokratischen Reformer, aber er ist eben auch jemand, der diese Präsidentschaft extrem ausbaut, der diese Zentralgewalt extrem ausbaut, die sogenannte Imperial Presidency begründet. Und ja, also da sehen wir durchaus immer wieder Sollbruchstellen, auch in der amerikanischen Geschichte. Die waren nicht linear. Amerika ist ein Land in der Krise. Es ist gleichzeitig aber natürlich auch noch ein Zufluchtsland, ein Land, was viele Deutsche auch anzieht, die beschreibe ich ja alle im Buch auch. Leute wie Albert Einstein, den Komponisten Schönberg, George Gross, den Künstler Marlene Dietrich entscheidet sich dann auch gegen Nazi-Deutschland. Also ist 33 ein ambivalentes Jahr. Also es ist das Jahr, wo Amerika ein Freiheitsversprechen ist, aber nur für einige wenige das einlöst. Es ist ein Land, was sich abschottet, ein Land, was auch am Abgrund der Krise steht und sich dann zum Glück, wie wir heute sagen, für einen anderen Weg entscheidet und dann natürlich auch den Weg beschreitet, im Zweiten Weltkrieg gegen die Diktaturen Europas dann ins Feld zu ziehen.
4: Amerika 33, die große Krise der Freiheit. Das Buch von Johannes Ehrmann, über das wir soeben gesprochen haben, ist im Verlag Klett-Cotta erschienen. Die Astronominnen Eva Freistetter und Jana Steuer und die Informatikerin Elika Czaro treffen sich alle zwei Wochen auf einen Kaffee und plaudern dabei über Galaxien, Sterne und andere Wunder des Universums. Zu hören sind die astronomischen Kaffeerunden der drei im Podcast Cosmic Latte. Da geht es um ferne Planeten, auf denen es Eisen regnet, um gefährliche Asteroiden, astrologische Mythen und vieles mehr. Jetzt haben Freistetter, Steuer und Czaro ihre Streifzüge durchs Universum auch zwischen zwei Buchdeckel gepackt. Auf einen Kaffee im All heißt das neue Buch des Trios. Ivo Kaufmann hat darin geblättert und den Blick Richtung Sterne gerichtet. Seinen Beitrag präsentieren Susanne Rousseau und Raphael Sass.
5: Selbst Menschen, die der Astrologie nichts abgewinnen können, sind oft überzeugt, dass vom Mond jedoch eine besondere Wirkung ausgeht. Immer wieder hört man die Behauptung, bei Vollmond würden Menschen durchdrehen, gefolgt von Anekdoten aus chaotischen Nächten in Notaufnahmen und Kreissälen.
6: Tja, was ist dran an der sagenumwobenen Kraft des Himmelskörpers, der uns am nächsten ist, dem Mond? Wenig überraschend, aber umso humorvoller, widerlegen die drei Wissenschaftlerinnen sämtliche Mondmythen. Statistisch gesehen macht er uns selbst in Full Effect nicht verrückt. Wir schlafen nicht schlechter und es gibt nicht mehr Geburten. Sämtliche ernsthaften empirischen Studien haben bisher gezeigt, der Mond hat keinen Einfluss auf Operationsergebnisse, den richtigen Zeitpunkt für das Einsetzen oder Ernten von Pflanzen oder das Schneiden von Haaren, Finger oder Fußnägeln. Die Mondkalenderbranche wird weiterhin gut daran verdienen, dass Menschen trotzdem an den Einfluss des Erdtrabanten glauben wollen. Dass diese Überzeugungen nicht ungefährlich sind, zeigt ein Beispiel, das medizinische Eingriffe betrifft.
5: 1966 kam es in Japan zu einer ungewöhnlich hohen Abtreibungsrate von weiblichen Embryos, da die Sterne im Jahr des Feuerpferdes besonders schlecht für Mädchen standen. Sie würden, so die astrologische Deutung, zu temperamentvollen und herrschsüchtigen Frauen heranwachsen.
6: Doch natürlich gibt es auch wissenschaftlich gesicherte Wirkungen des Mondes. Die Gezeiten entstehen durch seine Gravitationskraft auf die Erde und ihre gigantischen Wassermassen. Auch wir Menschen bestehen zu einem Großteil aus Wasser. Das bedeutet allerdings nicht, dass der Mond auf uns eine spürbare Gravitationskraft ausübt. Wir erinnern uns, im Physikunterricht gelernt zu haben, dass Gravitation neben der Entfernung auch von den Massen zweier Objekte abhängt. Je größer die Massen, desto stärker ist ihre Anziehung.
5: Rechnet man nach, übt sogar eine Mücke auf unserem Oberarm mehr Anziehungskraft auf uns aus als der Mond. Nur, dass sie statt Ebbe und Flut eher Juckreiz verursacht.
6: Aber kommen wir zu den wahren Rätseln des Alls. Was haben die drei Wissenschaftlerinnen über schwarze Löcher, Kometen, Asteroiden und natürlich die Frage aller Fragen, sind wir allein im All, zu berichten?
5: 6EQUJ5.
6: Diese Kombination aus Ziffern und Buchstaben ist der wohl spannendste, mehr oder weniger konkrete Hinweis darauf, dass da draußen doch noch jemand anderer existieren könnte. Sie beschreibt ein Radiosignal, das der Astrophysiker Jerry R. Eman am 15. August 1977 durch das Big Ear Radioteleskop an der Ohio Wesleyan University empfangen hat. Es mag in der Flut an Science-Fiction-Büchern und Science-Fiction-Filmen und verschwommenen Untertassenfotos untergegangen sein, aber dieses sogenannte Wow-Signal gilt bis heute als vielversprechendster Anwärter für eine außerirdische Botschaft. Es gäbe nämlich, so die Autorinnen, gute Gründe dafür, dass Aliens Radiowellen nutzen würden. Es gibt einfache Methoden, sie zu erzeugen, man braucht dafür wenig Energie und man kann künstliche und natürliche Quellen leicht unterscheiden. Das Wow-Signal war 30 Mal stärker als das normale Hintergrundrauschen des Alls. Etwas Ähnliches wurde bis heute nicht gemessen. Auch wenn man fast 50 Jahre danach immer noch nicht weiß, was es bedeutet oder wer oder was es ausgelöst hat, ist es das einzige astronomische Phänomen, bei dem sogar die Wissenschaft eine außerirdische Intelligenz als plausiblen Ursprung anerkennt.
5: Wenn wir Glück haben, melden sie sich ja noch ein weiteres Mal. Dann können wir unsere besseren Instrumente verwenden, um die Nachricht zu entschlüsseln.
6: Sieht man die chinesische Mauer aus dem All? Ist im Sommer die Erde näher an der Sonne? Sind schwarze Löcher kosmische Staubsauger? Wer diese und ähnliche astronomische Fragen auf wissenschaftlich fundierte, aber dennoch unterhaltsame Weise beantwortet haben möchte, ist mit diesem Buch am Strand, im Freibad oder im Kaffeehaus bestens ausgestattet. Beim Rühren des Milchschaums erfährt man dann auch etwas über die Farbe Cosmic Latte.
5: Wenn man die Farben der unzähligen Sterne mittelt, dann ist das Ergebnis ein helles Beige. Die Forschenden, die genau diese Analyse im Jahr 2003 durchgeführt haben, hat das an den Milchschaum eines Latte Macchiato erinnert. Und sie haben der Farbe deswegen den Namen Cosmic Latte gegeben.
2: Auf einen Kaffee im All, Sternenwissen zum Mitnehmen. Eva Freistetter, Jana Steuer und Elka Czaro haben ihr Buch im Goldeck Verlag herausgebracht. Folgende Titel haben wir Ihnen heute sonst noch vorgestellt: Jan Werner Müller, Straße, Platz, Palast zur Architektur demokratischer Räume, Edition Suhrkamp, Berlin. William Dalrymple, Anarchie, der verhängnisvolle Aufstieg der East India Company, C.H. Beck, München. Und Johannes Ehrmann, Amerika 33, die große Krise der Freiheit, Klett-Cotta, Stuttgart. 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Nun folgt Musik.
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2: Sparkle Mummy, auf Deutsch Glitzer Mummy. Hinter diesem etwas eigenwilligen Künstlernamen steckt Ariella Granados, eine Sängerin, Komponistin und Performance-Künstlerin aus Chicago. Aufgewachsen ist die heute 30-Jährige in Texas, in einer Familie mit mexikanischen und indischen Wurzeln. Schon als Kind sang Granados in einer Kirchenband, dann aber verstummte sie, zumindest musikalisch, für etwa 10 Jahre. Jetzt legt Sparkle Mummy mit In This Body ihr Debütalbum vor. Gerade einmal 24 Minuten lang, aber randvoll mit musikalischen Ideen. Jazz, Soul und Funk treffen da auf brasilianische Rhythmen, mexikanischen Bolero und psychedelische Klangfarben. Und das alles mit erstaunlicher Leichtigkeit. Das erste Klangbeispiel aus dem Kontextalbum der Woche trägt den Titel »No te vayas, geh nicht weg«.
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Note Bias von Sparkle Mami. Eine Nummer, die gleich einmal klar macht, wie wenig sich Ariela Granados um Genregrenzen schert. Jazzige Bläser, federnder Funk, lateinamerikanische Rhythmen. Musik, die zugleich lässig und ziemlich kunstvoll arrangiert daherkommt. Ariela Granados alias Sparkle Mami hat lange Zeit vor allem als bildende Künstlerin, Performerin und Make-up-Artist gearbeitet. Vielleicht erklärt das auch den fast schon visuellen Charakter ihrer Musik. Die Songs auf dem Album In This Body wirken bisweilen wie kleine, surrealistische Szenen. Doch je weiter das Album voranschreitet, desto persönlicher wird es. Quisiera ist das emotionale Zentrum des Albums, ein Abschied von und zugleich eine Liebeserklärung an Granados Mutter. Eine psychedelisch schimmernde Ballade, in der Salsa, Bolero und Soul ineinander fließen.

Sparkle Mami mit Quisiera, zu Deutsch ungefähr Ich wünschte. Ein melancholisches Stück, das von Verlust erzählt, ohne sich in Schwermut zu verlieren. Überhaupt kreist dieses Album immer wieder um Familie und Herkunft, um Erinnerung und um die Frage, wie man aus all dem, was einen geprägt hat, eine eigene Identität zusammensetzt. Der Titel des Albums bringt dieses Thema auf eine denkbar knappe Formel. In this body, in diesem Körper. Sparkle Mami versteht den Körper auch als Speicher von Erfahrungen, von Familiengeschichte und kultureller Herkunft. Und so endet dieses kurze, eigenwillige Debüt mit einer leisen Selbstvergewisserung. Die Musik wird plötzlich ganz ruhig. Sparkle Mami kommt in dem Song In This Body gewissermaßen bei sich selbst an.

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1: Im Studio Andreas Lechner. Vor wenigen Tagen sind in deutschen Medien die Namen und teilweise auch die Fotos von rund 20 mutmaßlichen russischen Spionen aufgetaucht. Sie alle sind offenbar in Wien tätig. Aus diesem Grund hat das Bundesheer in einem E-Mail alle Soldatinnen und Soldaten, auch die gesamte Miliz, vor mutmaßlicher russischer Spionagetätigkeit gewarnt. Viktoria Weidecker mit den Einzelheiten.
2: Eine Liste mit Fotos und Namen von 21 mutmaßlichen russischen Spionen in Wien hat das Bundesheer vor kurzem ausgeschickt. Mit der Bitte an die eigenen Leute, sich zu melden, sollten sie die Männer kennen oder sollte es Kontakt zu ihnen gegeben haben. Erste Meldungen dazu gebe es bereits, sagt Marcel Taschwer, Sprecher des Verteidigungsministeriums.
3: Also es sind bereits erste Hinweise eingegangen. Diese Meldungen werden jetzt auch vom Abwehramt geprüft.
2: Spionageversuche aus Russland, auch gegen das Bundesheer, kommen immer wieder vor. Dass jetzt eine Liste mit Fotos und Namen von mutmaßlichen Spionen veröffentlicht wurde, sei ein neuer, deutlich schärferer Zugang in Österreich und zeige auch, dass die Bedrohung zunehme, meint Geheimdienstforscher Dieter Bacher.
4: Das ist eher eine sehr offene und in meinen Augen auch ein bisschen neue Vorgehensweise.
2: Die Regierung hat bereits einen härteren Umgang mit Spionen angekündigt. Ein Entwurf für ein deutlich strengeres Spionagegesetz liegt seit April vor. Einig sind sich ÖVP, SPÖ und NEOS, dazu aber offenbar noch nicht.
1: Italien will an den vorübergehend wieder eingeführten Grenzkontrollen zu Spanien vorerst festhalten, wie es gestern im Innenministerium in Rom geheißen hat. Die Kontrollen waren am 1. August nach der Migrationskrise in der spanischen Exklave Ceuta eingeführt worden und sollen zunächst den gesamten August gelten. Die oft sehr langen und fordernden Militäreinsätze haben in der amerikanischen Marine jetzt offenbar immer drastischere Folgen. Es gibt Berichte von Suizidversuchen, Selbstverletzungen und bedenklicher Versorgungslage. Aktuell davon betroffen ist ein US-Kriegsschiff im Nahen Osten mit 3000 Mann an Bord, das seit fast 9 Monaten im Dauereinsatz ist und jetzt in die USA zurückbeordert werden soll, berichtet in Washington Markus Müller.
5: Kaputte Toiletten, zu wenig frische Nahrungsmittel und seit Monaten kein Landgang mehr. Die Stimmung bei den knapp 3000 Seeleuten an Bord des Flugzeugträgers USS Lincoln ist am Kippen. Das berichten immer mehr Angehörige von Besatzungsmitgliedern. Seit 9 Monaten ist das Schiff unterwegs und aktuell im Arabischen Meer eingesetzt. Normalerweise dauern die Einsätze der US-Marine nur etwa ein halbes Jahr, bevor die Schiffe wieder in ihren Heimathafen zurückkehren. Unfälle von Seeleuten, die über Bord gegangen sind, sollen in Wirklichkeit Selbstmordversuche gewesen sein. Alles Fehlinformationen, sagt dazu Verteidigungsminister Pete Hegseth. Die USS Lincoln soll jetzt von einem anderen Flugzeugträger abgelöst werden. Wie lange das dauern wird, ist allerdings noch offen.
1: Bei sintflutartigen Regenfällen sind in der japanischen Präfektur Chiba unweit von Tokio in der Nacht 3 Menschen ums Leben gekommen. Doch die Behörden befürchten, dass die Zahl der Opfer noch steigen könnte. Darüber hinaus waren laut Stromnetzbetreiber TEPCO mehr als 20.000 Haushalte in den betroffenen Gebieten ohne Strom. Gestern Abend sind im Osten Japans extreme Niederschlagsmengen registriert worden. Die japanische Wetterbehörde gab für 14 Gemeinden in der Präfektur Chiba die höchste Warnstufe aus und warnte vor Überschwemmungen und Erdrutschen. Und damit zum Wetter in Österreich.
6: Bis zum Abend scheint weiterhin in ganz Österreich die Sonne. Ein paar kleinere Quellwolken können sich am Nachmittag im Südwesten bilden. Der Wind frischt nur stellenweise etwas mehr auf, etwa im Donauraum oder in manchen Alpentälern. Die Temperaturen steigen auf 28 bis 35 Grad, am heißesten wird es im Westen. Morgen dann auch in Ostösterreich heißer als heute, Höchstwerte generell zwischen 29 und 36 Grad, dazu wieder meist sonnig. In Vorarlberg und Tirol aber allmählich etwas mehr Wolken und zum Abend hin stellenweise Regenschauer und Gewitter. Am Sonntag speziell im Osten sehr heiß mit bis zu 37 Grad, zum Sonnenschein aber generell auch einige Wolken und vor allem im Bergland ein paar Regenschauer und Gewitter. So viel zum Wetter mit Jörg Stibor.
1: Und jetzt noch einen kurzen Blick auf die Themen des Mittagsjournals heute mit Paul Schiefer.
7: Wir berichten heute über die geplante Lkw-Maut auf Landesstraßen im Burgenland. Diese soll ja schon im Jänner für 3 Landesstraßen in Kraft treten, denn die Erhaltung dieser Straßen kostet Geld, sagt die burgenländische Landesregierung. Wir sehen uns an, warum das Burgenland als erstes Bundesland diesen Weg geht. Die extreme Trockenheit sorgt für Ernteausfälle. Die Regierung verhandelt daher intern über Hilfen für die Bauern. Über den Stand der Dinge berichtet Felix Nowak. Beitrag aus unserer Innenpolitikredaktion. Und in unserer Sommerinterviewreihe hören Sie heute den steirischen Landeshauptmann Mario Kunasek von der FPÖ. Auch da ist die Trockenheit und der Klimawandel ein Thema, aber auch die Wehrdienstreform und warum die Freiheitlichen da eher nicht zustimmen werden. Das und mehr Mittagsjournal. Wir beginnen wie immer um Punkt 12 Uhr. Jetzt ist es gleich 10 Uhr und 5 Minuten.
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1: Mit Paul Schiefer im Studio herzlich willkommen. Das Burgenland will eine Lkw-Maut auf Landesstraßen einführen. Wir sehen uns an, wie so ein Alleingang rechtlich möglich ist und warum das Burgenland diesen Weg geht. Die extreme Trockenheit sorgt für Ernteausfälle. Die Regierung verhandelt daher intern über Hilfen für die Bauern. Über den Stand der Dinge berichtet Felix Nowak aus unserer Innenpolitikredaktion. Um die Trockenheit und den Klimawandel geht es auch in einem ausführlichen Interview mit dem steirischen Landeshauptmann Mario Kunasek von der FPÖ. Es geht aber auch um die Wehrdienstreform, die laut Kunasek wohl eher nicht die Zustimmung der Freiheitlichen bekommen wird. Der Rechtspopulist Nigel Farage hat die kuriose Nachwahl in einem kleinen Küstenort in England gewonnen. Dazu kommt Eva Pöcksteiner aus unserer Außenpolitikredaktion ins Studio. Und das Wetter wird heute wieder in ganz Österreich strahlend sonnig. Wir beginnen mit der Lkw-Maut im Burgenland. Die Landesregierung will ja, wie berichtet, als erstes Bundesland in Österreich diese Maut auf Landesstraßen einführen. Die Erhaltung der Straßen kostet eben Geld, heißt es. In Kraft treten soll das schon im Jänner. Geplant ist die Maut vorerst auf 3 Landesstraßen. Über die Hintergründe und die rechtlichen Grundlagen berichtet Peter Daser.
2: Das Verkehrsministerium betont heute in einer Stellungnahme die Kompetenz der Länder für das unterrangige Straßennetz. Sprich, das Burgenland ist selbst zuständig für eine Maut auf seinen Landesstraßen. Auch der Verfassungsjurist Peter Busjäger von der Uni Innsbruck sagt:
3: Grundsätzlich scheint es verfassungskonform möglich, dass die Länder das sogenannte niederrangige Straßennetz, also die Landes- und Gemeindestraßen, bemauten und dafür entsprechende Einnahmen generieren.
2: Es muss die europäische Wegekostenrichtlinie eingehalten werden, das betont der Europarechtsexperte Walter Obwexer von der Uni Innsbruck.
4: Europarechtlich betrachtet geht das zwar nicht ganz so einfach, weil eine Reihe von Bedingungen eingehalten werden müssen, aber grundsätzlich geht das. Und zwar die sogenannte Wegekostenrichtlinie der EU sieht vor, dass die Mitgliedstaaten auf anderen Straßen als denen des transeuropäischen Straßennetzes Maut- oder Benutzungsgebühren einführen dürfen.
2: Laut Burgenland wird die Richtlinie eingehalten und andere Bundesländer könnten folgen. Tirol etwa begrüßt laut Tiroler Tageszeitung die Maut im Burgenland. Der burgenländische Verkehrslandesrat Heinrich Dorner sagte in Burgenland heute:
5: Ja, gab es auch viele intensive Gespräche mit meinen Kollegen aus den anderen Bundesländern, wo auch hinter vorgehaltener Hand natürlich von vielen Vertretern dieses auch begrüßt wird. Ich kann Ihnen sagen, dass viele versuchen, hier Möglichkeiten zu finden, die nachhaltige Finanzierung eines sicheren Straßennetzes zu finden.
2: Verfassungsjurist Peter Busjäger sagt zur Möglichkeit von noch mehr Mautsystemen auch in anderen Bundesländern:
3: Dann hätten wir sozusagen einen Steuerföderalismus im Verkehrswesen und wir hätten natürlich eine Belastung für die Wirtschaft.
2: Mögliche Folgen spricht auch der Verfassungsjurist Christoph Bezemek von der Uni Graz an.
6: Im Wesentlichen stellt sich die Frage, ob die in Artikel 4 der Bundesverfassung geforderte Einheitlichkeit des Wirtschaftsgebiets durch eine solche Regelung gefährdet wird, ob es also zu aussperrungsähnlichen Situationen kommen kann und dann letztlich dementsprechend das Wirtschaftsgebiet ein fragmentiertes sein könnte. 9 separierte Lösungen dieser Art würden jedenfalls eine Fragmentierung des Wirtschaftsgebiets bedingen.
2: Seitens der Wirtschaftskammer und der Industriellen Vereinigung gibt es jedenfalls Protest gegen die neue Maut. Begrüßt wird sie vom Verkehrsclub Österreich.
1: Vom Burgenland weiter nach Wien, wo der öffentliche Nahverkehr seit gestern massiv beeinträchtigt ist. Nach einem Kabelbrand beim Bahnhof Praterstern sind die Schäden nämlich viel größer als erwartet und es gibt einen Notfahrplan zwischen Praterstern und Hauptbahnhof. Fahrgäste sollen auf die U-Bahn, die Straßenbahn oder auf Busse ausweichen. Auch Reisende zum Flughafen sind betroffen. Was genau den Brand ausgelöst hat, ist weiterhin unklar. Laut Experten handelt es sich jedenfalls um einen äußerst seltenen Vorfall. Claudia Peintner mitberichtet.
7: Nach dem Brand beim Praterstern müssen rund 20 Kilometer Kabel von den ÖBB ausgetauscht werden. Das Schadensausmaß ist groß. Das Stellwerk Praterstern ist eine neuralgische Stelle im lokalen Bahnverkehr in Wien. Auch andere stark frequentierte Bahnhöfe werden von hier gesteuert. Grundsätzlich gibt es in jedem österreichischen Bahnhof ein solches Stellwerk, das für den sicheren Eisenbahnbetrieb zuständig ist, sagt Martin Birzer, Sachverständiger für Eisenbahn- und Sicherungstechnik. Kabelbrände sind ihm ihm dort bisher in den letzten 20 Jahren kaum untergekommen.
8: Die Stellwerke übernehmen die Überwachung und Steuerung von Weichen, Signalen und Gleisvermeldeanlagen und gewährleisten eben eine sichere Fahrstraße für den Zug, damit er von A nach B sicher fahren kann.
7: Und es ist enorm viel Technik in dem Raum verbaut.
8: Es sind Rechnerplatinen oder Relaisgruppen verbaut, die dann halt intern miteinander verdrahtet, verkabelt sind und nach außen hin ins Gleis gehen dann halt.
7: Sagt der Eisenbahn-Sachverständige, der den aktuellen Fall selbst konkret nicht bearbeitet. Bilder vom Vorfall zeigen verrußte, angeschmorte Kabel. Wie ist es zu dem Brand, der Donnerstag in der Nacht entdeckt worden ist, gekommen? ÖBB-Sprecherin Judith Winder sagt heute Vormittag dazu:
9: Aktuell gibt es hier keine Hinweise auf Fremdverschulden, aber die Arbeiten laufen natürlich noch. Also es wurden jetzt die ganze Nacht die Kabel quasi entfernt, die kaputten. Und jetzt muss man sich da eben mal genau anschauen, was die Gründe dafür sind.
7: Kabelbrände sind an und für sich nichts Abnormales. Ein Drittel aller Brandursachen in Österreich seien auf elektrotechnische Ursachen zurückzuführen, sagt Alfred Bölzel, Sachverständiger für Brandschutzwesen, der auch mit dem Zugverkehr vertraut ist. In Stellwerken komme das aber selten vor. Ein solcher Kabelbrand wie beim Praterstern könne viele Ursachen haben.
10: Es geht darum, dass unter Umständen höhere Temperaturen zu einem höheren Widerstand führen. Ein höherer Widerstand führt zu höheren Strömen. Dann kann es natürlich wieder in einer Schleife zu einem Wärmestau kommen und es kann zu einem Brand kommen. Es können Staubablagerungen sein, es können mechanische Beschädigungen auftreten.
7: Auch die Beschädigung durch ein Nagetier ist möglich.
10: Dass Tiere das anknappern und dass es dann sozusagen zu Kurzschlüssen kommt, zu Lichtbögen.
7: Grundsätzlich seien Stellräume mit umfassenden Brandschutzeinrichtungen ausgestattet, sagt Brandschutzexperte Bölzel. Beim Praterstern wird die Ursachenerhebung zum Kabelbrand jedenfalls noch einige Tage dauern, heißt es von den ÖBB.
1: Wie umgehen mit der extremen Trockenheit in Österreich und dem Klimawandel im Allgemeinen? Das ist eine der Fragen, die Niklas Lercher dem steirischen Landeshauptmann Mario Kunasek von der FPÖ gestellt hat im Rahmen unserer Sommerinterviewreihe, die heute zu Ende geht. Mario Kunasek nimmt aber auch zur Wehrdienstreform Stellung und sagt, warum die Freiheitlichen dieser Reform aus heutiger Sicht eher nicht zustimmen werden. Und auch eine österreichweit einheitliche Sozialhilfe, wie das die Regierung anstrebt, hält Kunasek für eher unwahrscheinlich.
11: Herr Kunasek, nach langem Hin und Her hat sich die Regierung auf eine Verlängerung des Wehrdienstes von 6 auf 9 Monate geeinigt. Ihre Partei, die FPÖ, versteht sich ja als Sicherheitspartei und kritisiert den Plan aber. Wie passt denn das zusammen?
12: Ja, weil die vorliegende Lösung weit weg ist von dem, was Experten empfohlen haben. Und die Freiheitliche Partei hat immer gesagt, es braucht eine Verlängerung des Wehrdienstes. Es braucht analog auch Anpassungen im Bereich des Zivildienstes. Aber es braucht vor allen Dingen auch Maßnahmen, die das Bundesheer stärken und die jungen Menschen nicht unnötig unter Druck bringen. Und jetzt vorgelegten Lösung haben wir genau das erreicht, was man nicht erreichen wollte, nämlich Verunsicherung auf allen Seiten, das teuerste Modell und vor allen Dingen auch eines, eben den kleinsten politischen Nenner, der gefunden wurde zwischen drei Parteien, die sich wie so oft eben nicht auf das Expertenmodell, also auf das aus unserer Sicht auch Beste festlegen können.
11: Sie waren ja auch mal Verteidigungsminister und haben damals eine Verlängerung des Wehrdienstes auf 8 Monate gefordert. Mit dem Plan der Regierung jetzt würden es sogar noch einen Monat dazukommen. Warum reicht Ihnen das nicht?
12: Da muss man auch in die Vergangenheit blicken und auch die gegenwärtigen geopolitischen Herausforderungen sehen. Es ist auch schon wieder fast 10 Jahre her, dass ich hier Verteidigungsminister war in Österreich. Und letztlich darf man nicht vergessen, diese 6 Monate, die wir jetzt haben, war ein Wahlkampf-Gag, der damals 2006, glaube ich, war es von Platter damals als Verteidigungsminister eingeführt wurde und über viele Jahre das Bundesheer hier auch gelitten hat, nämlich im Sinne der Ausbildung, weil es nicht mehr möglich war, junge Menschen an der Waffe auszubilden. Die Systeme werden komplexer. Das hat sich, hier hat sich viel verändert, auch in den letzten Jahren und Jahrzehnten. Das heißt, die Antwort 8+2 wäre aus unserer Sicht die richtige gewesen. Leider eine vertane Chance, die hier die Bundesregierung nicht genutzt hat.
11: Aber machen wir es konkret, für die Reform braucht die Regierung eine Zweidrittelmehrheit und damit die Stimmen einer der beiden Oppositionsparteien. Wird die FPÖ zustimmen?
12: Also ich bin nicht Teil des Freiheitlichen Parlamentsclubs, aber ich würde mir das ganz genau ansehen und ich würde eher Nein sagen, weil diese Lösung eben keine gute ist. Da wäre mir lieber, hier Nachschärfungen zu treffen und die Freiheitliche Partei wird hier sicher auch in den Verhandlungen, die ja stattfinden werden müssen, weil es diese Mehrheiten braucht im Parlament, auch entsprechend hier auch Antworten einfordern. Bin gespannt auf diesen Prozess. Aus der heutigen Sicht würde ich nicht zustimmen.
11: Kommen wir zur Hitze. Da sorgt die Dürre für massive Schäden in der Landwirtschaft, rund 1 Milliarde Euro. Die Regierung verhandelt gerade ein Hilfspaket für Landwirte und auch FPÖ-Chef Kickl fordert Hilfen für Bäuerinnen und Bauern. Aber jetzt mal abseits vom Bund, könnten ja auch die Länder aktiv werden. Also werden Sie in der Steiermark den Bäuerinnen und Bauern unter die Arme greifen finanziell?
12: Also wir haben bereits sehr rasch auch begonnen, diese Analysen noch einmal in der Steiermark zu machen. Wir haben nächste Woche eine Regierungssitzung, wo wir das auch eingehend diskutieren werden. Aber ich glaube, ganz wichtig ist zu betonen, dass es rasch gehen muss. Und ich habe wieder eine Situation, auch eben, wenn man die Medien verfolgt, jetzt in den letzten Tagen, wo sich die beiden Minister hier gegenseitig dort den Ball auch zuspielen. Ich glaube, die Hilfe muss rasch sein und da muss man vielleicht auch einmal gewisse Mechanismen hinterfragen. Ich könnte mir als Beispiel vorstellen, dass man die Mittel, die den Bauern sowieso zustehen, im Dezember auch zur Auszahlung kommen, diese Ausgleichsmittel, die Gelder auch der Europäischen Union vorzieht. Das wäre unionsrechtlich auch möglich, bereits im September auszuzahlen, und das gehört auch betont, die Liquidität der Bauern wiederherzustellen. Um das geht es jetzt in einer raschen Hilfe. Ich kann mir genauso gut vorstellen, dass auch die Länder bereit sind, hier einen Beitrag zu leisten. Aber der Ball liegt, wie so oft, hier auch auf der Bundesebene.
11: Wenn ich Sie richtig verstehe, dann sehen Sie jetzt den Bund am Zug und es wird jetzt keinen zusätzlichen Geldtopf in der Steiermark geben.
12: Also es sind alle am Zug. In der Steiermark machen wir das ja auch bereits. Wir haben auch bereits erste Maßnahmen getroffen, was die Trinkwasserversorgung betrifft, auch im Süden von Graz. Hier wird sehr viel Geld auch investiert, 150 Millionen Euro, die hier gemeinsam in die Hand genommen werden. Wir haben auch für die Landwirte bereits einiges getan, 8 Millionen Euro auch für die Bewässerung und so weiter. Das sind Maßnahmen, die wurden schon gesetzt, aber mit dem kann es noch nicht genug sein. Aber wichtig wäre mal eine grundsätzliche Festlegung auch auf Bundesebene, dass es Unterstützung gibt.
11: Temperaturen über 40 Grad, Engpässe beim Trinkwasser mancherorts, Ernteausfälle. Muss die FPÖ jetzt nicht einfach auch sich eingestehen und sagen, das sind die Folgen des Klimawandels?
12: Ich glaube, das hat in der Freiheitlichen Partei durchaus jeder schon getan, nämlich dass sich hier etwas verändert. Das ist ganz klar. Das merken und spüren wir ja auch. Natürlich ist das heurige Jahr ein Ausreißer nach oben, auch im Vergleich zu den letzten Jahren. Aber letztlich ist schon auch klar, dass jeder seine Hausaufgaben machen muss. In der Steiermark machen wir diese Hausaufgaben auch. Und ich glaube, das ist durchaus auch Konsens in der Freiheitlichen Partei.
11: Aber Klimaschutz hat die FPÖ bisher weitgehend abgelehnt. Etwa mit dem Sager, früher seien die Sommer auch schon heiß geworden. Parteichef Kickl spricht oft im Zusammenhang von Klimaschutzmaßnahmen von Klimakommunismus. Fällt das der Partei jetzt in diesem Sommer auf den Kopf?
12: Ich glaube, da muss man jetzt schon ein bisschen auch differenzieren und vorsichtig sein. Ich glaube, es geht darum, dass wir alle wissen, dass man was tun muss, dass das Klima, dass die Umwelt auch für die nächsten Generationen ein gutes sein soll und auch etwas, wo man auch noch leben kann, gut leben kann. Aber das, was in der Vergangenheit oftmals passiert ist, man hat die Menschen nicht mitgenommen. Man hat Maßnahmen auch eingeführt und hier durchgesetzt, die durchaus auch standortfeindlich waren. Ich möchte ja gar nicht alle aufzählen. Wir alle kennen diese Maßnahmen auch von der Europäischen Union, Stichwort Green Deal. Also was die Freiheitliche Partei will und was auch ich als Landeshauptmann forciere, ist ein Augenmaß in diesem Bereich, nicht etwas leugnen. Klar ist, das Klima verändert sich. Wir müssen uns entsprechende Anpassungen überlegen und jeder Bund, Länder, Gemeinden, aber auch jeder einzelne Bürger muss darauf auch die Antworten geben. Aber wie gesagt, mit Augenmaß und nicht überschießend, das wurde hier wahrscheinlich auch mit dieser Aussage gemeint.
11: Anderes Thema, Sozialhilfe. Da will die Regierung bis zum Ende des Jahres eine einheitliche Regelung schaffen, auf die Beine stellen. Wie auch andere Länder sind Sie in der Steiermark hier vorgesprescht und haben Verschärfungen beschlossen. Ist da eine österreichweite Vereinheitlichung überhaupt denkbar, möglich?
12: Müsste man die zuständige Ministerin fragen. Ich habe nur in den letzten Monaten den Eindruck gewonnen, dass es schwierig sein wird. Wir haben in der Steiermark die ersten Maßnahmen getroffen, wir haben verschärft, wir haben damit auch dem Wählerwillen entsprochen, das war ja auch Thema im Wahlkampf. Aber eines ist schon auch klar, die Steiermark wird sich Diskussionen nicht verwehren, man kann sich gerne das steirische Modell auch anschauen, aber so wie ich die Bundesregierung kenne, und jetzt sind wir wieder bei der Frage des Wehrdienstes, kleinster politischer Nenner, wird es wohl eher schwierig werden und ich kann mir nicht vorstellen, dass es Landeshauptleute geben wird oder Länder geben wird, die ein Aufweichen der Gesetze hier wollen.
11: Das heißt konkret, würde jetzt der Vorschlag aus dem Bund weniger streng ausfallen, dann sind Sie nicht dabei. So verstehe ich Sie da richtig?
12: Das kann man durchaus so sagen und da gehe ich davon aus, dass die Steiermark nicht das einzige Bundesland sein wird, das das so sieht. Das ist auch verständlich, weil klarerweise wir wissen, dass die Zuwanderung in den letzten Jahren, der Bereich des Asyls und vieles mehr, die Systeme unter Druck gebracht haben, auch in den Ländern, in vielen Bereichen. Und hier vernehme ich schon auch bei den Landeshauptleuten, ganz gleich welcher Couleur, durchaus Anstrengungen, Verschärfungen vorzunehmen. In Niederösterreich, in Oberösterreich ist es ja bereits passiert, auch Burgenland als Beispiel spricht hier eine ganz klare Sprache. Also ich glaube nicht, dass man in einem Aufweichen einer quasi Verwässerung des jetzigen hier zustimmen wird.
11: Aufregung gibt es immer wieder um das Verhältnis der FPÖ zu den rechtsextremen Identitären. Von einer Distanzierung kann da länger schon keine Rede mehr sein. Finden Sie diese Nähe zu den Identitären unter Parteichef Kickl gut oder schadet das der FPÖ?
12: Wir führen ein Interview, ich bin der Landesparteiobmann der FPÖ Steiermark. Wir haben bereits sehr, sehr früh, und ich glaube, das ist schon über 10 Jahre her oder in etwa 10 Jahre her, klar festgehalten, wenn sich jemand einer anderen politischen Partei anschließt, wenn sich jemand einer anderen politischen Gruppierung anschließt, dann schließt er seine Mitgliedschaft in der Freiheitlichen Partei entsprechend aus. Deshalb haben wir uns mit diesen Themen gar nicht mehr beschäftigt. Bei uns findet das einfach nicht statt.
11: Da haben Sie 2019 gemeint, eben jeder, der sich mit den Identitären solidarisiere, habe nichts in der FPÖ zu suchen. Und das würde parteischädigendes Verhalten sein und würde zum Parteiausschluss führen. Würde man das jetzt weiterdenken und FPÖ-Chef Kickl Mitglied in der FPÖ Steiermark werden, dann müssten Sie eigentlich Kickl ausschließen.
12: Na, da muss man jetzt schon ein bisschen aufpassen. Wir haben damals, und ich weiß nicht mehr den Anlass vor, das war sicherlich etwas, was uns auch bewogen hat, dazu diese klare Sprache zu sprechen. Aber diese klare Sprache hat auch dazu geführt, dass wir in der Steiermark dieses Thema nicht haben. Man versucht es auch immer wieder an uns heranzutragen. Ich kann noch einmal wiederholen, wir haben eine ganz

0: Politikredaktion sprechen. Hallo.
1: Schönen Mittag.
0: Felix, heute findet dazu eine Art Krisengipfel statt. Was weiß man denn über dieses Treffen und wer daran teilnimmt?
1: Ja, es war ein Treffen im Landwirtschaftsministerium. Neben ÖVP-Minister Totschnig waren da für die SPÖ Finanzminister Materbauer und Staatssekretärin Schmidt dabei und für die NEOS deren Budget- und Landwirtschaftssprecherin Karin Doppelbauer. Es war der erste politische Verhandlungstermin quasi zu den Dürrehilfen. In den vergangenen Tagen hat es da schon Vorbereitungsgespräche auf technischer Ebene gegeben. Insofern ist da keine der drei Seiten ernsthaft davon ausgegangen, dass es heute schon die große Einigung geben wird. Erste Annäherungen aber eher schon. Mittlerweile ist dieser Termin vorbei und diese Annäherungen haben sich eher in Grenzen gehalten. Die Fronten wirken da zum Teil doch ziemlich verhärtet.
0: Die Vorstellungen darüber, wie diese Hilfen für die Bauern aussehen sollen und wie sie finanziert werden könnten, die gehen regierungsintern also ziemlich auseinander. Da scheint es vor allem zwischen ÖVP und SPÖ Meinungsverschiedenheiten zu geben. Wo genau kommt man denn da nicht zusammen?
1: Ja, in erster Linie geht es nach wie vor darum, wie treffsicher die Hilfen sind und vor allem auch, wie sie gegenfinanziert werden. Aus der ÖVP ist da aus Sicht von SPÖ und übrigens auch NEOS heute zu wenig gekommen. Die ÖVP will frisches Geld für die Landwirtschaft durchsetzen. Mit dem Argument, bei dieser Dürrekatastrophe müsse jetzt schnell und effektiv geholfen werden. Und Totschnig sagt, man könne nicht den Bauern etwas geben und auf der anderen Seite dann gleich wieder wegnehmen. Also im Gespräch war da zum Beispiel Agrardiesel. SPÖ und NEOS halten dagegen. Immerhin habe man ja auch fürs Doppelbudget quasi jeden Cent dreimal umgedreht. Hören wir da vielleicht kurz hinein, was SPÖ-Staatssekretärin Schmidt nach dem Treffen sagt.
2: Für uns als Sozialdemokratie ist klar, Bauern in Not muss geholfen werden, aber das muss treffsicher und sparsam passieren. Das heißt, das Blau braucht eine Gegenfinanzierung und gleichzeitig ist für uns auch klar, das Problem muss an der Wurzel gepackt werden. Das heißt, das braucht ein wirkungsvolles Klimagesetz.
1: Die SPÖ verknüpft also die Hilfen auch mit dem Klimagesetz, das ja schon seit langer Zeit in den Verhandlungen feststeckt. Außerdem geht es eben darum, dass wirklich nur die Landwirte Geld bekommen, die es unbedingt brauchen und dass keine falschen Anreize entstehen. Dürre lässt sich ja grundsätzlich versichern. Der Staat zahlt auch gut die Hälfte der Prämien. Das haben nur bei weitem nicht alle genutzt. Wenn jetzt der Staat also zu viel fördert, dann würde sich im nächsten Jahr wahrscheinlich niemand mehr versichern. So zumindest die Befürchtung.
0: Treffsicher und sparsam muss das also passieren, hört man hier von der SPÖ. Was weiß man denn also darüber, in welchem Umfang diese Hilfen fließen könnten und wer davon profitieren könnte?
1: Naja, der Vorschlag der ÖVP war heute offenbar 200 Millionen Euro aus Rücklagen der Sozialversicherungen zu verwenden. Demnach hätten alle Landwirtinnen und Landwirte im nächsten Jahr keine Krankenversicherungsbeiträge zahlen müssen. Da kontert die Gegenseite, dass das erstens ein Musterbeispiel der Gießkanne wäre, weil eben alle davon profitieren, obwohl nicht alle gleichermaßen leiden. Zweitens würde sich das wohl trotzdem im Defizit niederschlagen. Damit bräuchte es eine Gegenfinanzierung, wie angesprochen. Im Gespräch ist auch noch eine gewisse Öffnung des Katastrophenfonds, der für solche Fälle aber eigentlich nicht vorgesehen ist. Da bräuchte es also eine Gesetzesänderung. Und ein Thema sind auch geförderte Kredite, Kreditunterstützungen, um die Liquidität zu sichern. Darauf, auf diese Kreditunterstützungen kann man sich aktuell wohl noch am ehesten einigen.
0: Sind da schon noch einige Fragen offen? Lässt sich schon ungefähr abschätzen, wann es denn eine Einigung geben kann und wann dann die Hilfen frühestens fließen könnten?
1: Ja, gerade zwischen ÖVP und SPÖ wirkt die Lage eben sehr festgefahren. Übers Wochenende werden da alle Seiten noch einmal intensiv über mögliche Kompromisse beraten, wahrscheinlich zuerst intern. Eine nächste Verhandlungsrunde dürfte es dann Anfang nächster Woche geben. Vielleicht geht sich also eine Einigung zumindest im Lauf der nächsten Woche aus. Wie schnell dann Bauern wirklich Geld sehen, das ist momentan aber sehr schwer zu sagen.
0: Es wird also mit Hochdruck an Dürrehilfen für die Bauern gearbeitet. Regierungsintern ist da noch einiges offen. Vielen Dank, Felix Nowak, für diese Informationen.
1: Sehr gerne.
0: Die Trockenheit beschäftigt nicht nur die Landwirtschaft, auch Einsatzkräfte in ganz Europa sind bei Waldbränden gefordert. In der Nacht musste etwa in Kroatien ein beliebter Touristenort an der Adriaküste gegenüber der Insel Brač evakuiert werden. Kroatische Medien berichten, dass es Dutzende Verletzte gibt in der Region. Häuser und Autos in der Region sind zerstört worden. Ihre Häuser verlassen mussten in der Nacht auch 1800 Menschen in der Eifel in Deutschland nahe der belgischen Grenze. Der Waldbrand hat schon fast den Ort Gai im Bundesland Nordrhein-Westfalen erreicht, berichtet unsere Korrespondentin Regina Pöll.
3: Inzwischen sind es ersten Meldungen zufolge nur noch wenige Meter bis zum ersten Haus. Die meisten Häuser sind etwa 200 Meter von den Flammen entfernt.

0: Die Gefahr hat den Ortsteil Gai der Gemeinde Hürtgenwald über Nacht erreicht. Am frühen Morgen dann die Aufforderung der Behörden an die mehr als 1800 Einwohner und Einwohnerinnen, ihre Häuser zu verlassen und in Notunterkünfte zu wechseln. Betroffene stehen unter Schock.
1: Wir sind heute Morgen durch die Warn-App wach geworden und dann kam auch dann schon eine Viertelstunde später Polizei und alles und wir sollten die Häuser verlassen. War nach 4 Uhr heute Morgen.
2: Ich wollte so schnell wie möglich das Haus verlassen. Wir haben auch nichts mehr eingepackt. Und die Kinder haben geweint, die hatten richtig Angst.
0: Viele waren zwischendurch in einer Schule im Nachbarort untergebracht. Aber auch dort wurde die Luft schlechter durch Ascheregen. Deshalb gab es eine weitere Übersiedlung. Die meisten haben nur Ausweise und Medikamente bei sich.
3: Viele Menschen, viele Autos, bisschen Panik. Das hat man so nicht erlebt, ne? Gerade unsere Generation ja nicht, ne?
0: Die Brandfläche hat sich inzwischen auf rund 300 Hektar ausgedehnt. Das entspricht etwa der halben Fläche des Wiener Praters. Mehrere Helikopter sind unterwegs, um das Feuer zu löschen. Der aktuell starke Wind erschwert die Löscharbeiten. Am Boden sind sie besonders gefährlich, weil sich dort noch Munition aus dem Zweiten Weltkrieg befindet. In der Nacht hatte es auch einzelne Detonationen gegeben. Das berichten Einsatzkräfte. Die genaue Ursache des Waldbrands ist noch unbekannt. Wie in anderen Teilen Europas herrschen auch in großen Teilen Deutschlands derzeit Trockenheit und eine hohe Brandgefahr. Eine weitere Hitzewelle steht bevor.
4: Bei Katastrophen wie Waldbränden hilft auch der Katastrophenschutzmechanismus der Europäischen Union. Wie dieser funktioniert und wie bei den verheerenden Waldbränden in diesem Sommer über die Grenzen hinweg zusammengearbeitet wurde, darüber spricht Verena Sophie Meyer im Europajournal Sommergespräch mit dem Experten für Krisenmanagement Till Steinkamp.
5: Was sagen Ihre Prognosen denn generell? Wird das jetzt jeden Sommer so und immer schlimmer? Weil das Gefühl könnte man ja durchaus haben, wir haben eine Hitzewelle nach der anderen, die Klimaerwärmung schreitet voraus. Sind wir da darauf vorbereitet, auf das, was diese kommenden Jahre auf uns zukommen wird?
6: Das ist natürlich immer schwierig, pauschal zu sagen. Also jedes Jahr ist anders, jeder Monat ist anders und das kann man auch nicht komplett exakt vorhersagen. Aber trotzdem sieht man auf jeden Fall eine ganz klare steigende Tendenz. Also über die Jahre hinweg sind die Temperaturen und die Fläche an verbrannten Wäldern auf jeden Fall gestiegen. Und das hängt meiner Meinung nach auch auf jeden Fall mit dem Klimawandel zusammen. Das ist ganz klar. Ja, hier muss man auch sagen, also dass man sich natürlich dementsprechend auch weiter darauf vorbereiten muss und dort auch die Vorbereitung verstärken muss. Da geht es natürlich darum, dann diese Reaktionsmaßnahmen, also wie Flugzeuge, wie Waldbrandtruppen aufzustocken und sozusagen bereit zu sein, dann zu reagieren, wenn die Waldbrände kommen. Aber hier muss man auch ganz deutlich sagen, dass man viel in die Vorsorge investieren sollte.
5: Was sind denn die größten Herausforderungen bei der Waldbrandbekämpfung gerade? Wir haben gesehen eben bei den Bränden in Frankreich, dass das recht nah an Städte, an Bordeaux heranreicht, auch in Griechenland, in der Nähe von Athen. Das sind ja nicht nur sehr dicht besiedelte Gegenden betroffen, sondern auch Industriegegenden, wo viel mit Chemikalien vielleicht auch gearbeitet wird, was eine große Gefahr darstellt.
6: Ja, Menschenleben steht an erster Stelle. Also das heißt, man versucht immer die Waldbrandbekämpfung so zu konzentrieren, dass man halt urbane Gebiete schützt und dann auch guckt, dass Infrastruktur und solche kritischen Sachen, natürlich auch wenn es dann dadurch noch verschlimmert werden kann, dass man die schützt. Und das ist natürlich eine riesige Herausforderung, weil dann geht es auch um Evakuierung. Also zum Beispiel in Frankreich wurden mehr als 200.000 Leute aus den Gebieten evakuiert, um dann halt präventiv dafür zu sorgen, dass denen nichts passiert. Und das bindet natürlich auch unglaublich viele Einsatzkräfte, sich dann darauf zu konzentrieren. Ja, und das ist dann natürlich eine große Herausforderung.
5: Und wo dann der Krisenmechanismus vielleicht eben auch die Kapazitäten erweitert.
6: Genau. Ja. Im Prinzip geht es genau darum, also dass man sagt, okay, das Land hat natürlich in seinem nationalen System Kapazitäten zur Verfügung und hat eine gewisse Koordinations- oder Einsatzstrategie. Und die Hoheit ist natürlich auch jedem Land überlassen. Und wir sind sozusagen da, um das zu unterstützen. Also das heißt, dass man, wenn jetzt eine Truppe aus Deutschland nach Frankreich geht oder nach Spanien geht, wie es auch der Fall war, dann kann die sich zum Beispiel dann auf die Waldbrandbekämpfung konzentrieren und andere Kräfte werden dadurch vielleicht ein bisschen gelockert und können sich dann darauf konzentrieren, die urbanen Gebiete zu unterstützen.
4: 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Nächster Schauplatz ist Großbritannien, genauer gesagt ein kleiner Küstenort nicht weit von London. Dort hat eine kuriose Wahl für Aufsehen gesorgt, bei der es um den Rechtspopulisten Nigel Farage geht. Er hat sich der Wiederwahl gestellt, nachdem er wegen umstrittener Spendengelder zurückgetreten war. Die anderen Parteien haben die Wahl aus Protest gegen Farage und seine Winkelzüge boykottiert. Auf dem Stimmzettel waren daher Satirekandidaten wie Count Beanface zu finden. Und dazu ist jetzt unsere ehemalige Großbritannien-Korrespondentin Eva Pöcksteiner bei mir im Studio. Hallo.
7: Schönen Nachmittag.
4: Eva Farage hat diese kuriose Nachwahl jetzt also wie erwartet gewonnen. Warum ist denn eine Überraschung ausgeblieben?
7: Na, es ist so, dass die Gemeinde Clacton-on-Sea politisch sehr rechts ist. Nigel Farage hat dort vor 2 Jahren haushoch gewonnen und es ist seine Hochburg. Dort kommen seine Themen gut an. Er tritt ja sehr nationalistisch auf, ist gegen Migration und Clacton hat auch damals sehr für den Brexit gestimmt, 70%. Und es ist also kein Wunder, dass er dort wiedergewählt wurde. Natürlich auch aus Mangel an Alternativen, denn herkömmliche Parteien sind ja nicht angetreten, weil sie das Auslösen der Nachwahl nur als Manöver gesehen haben, um einem parlamentarischen Untersuchungsausschuss zu entkommen. Und deshalb sind nur kleinere Parteien angetreten und viele Spaßkandidaten. Und dann war es dann für Farage sozusagen ein leichtes Spiel zu gewinnen.
4: Dennoch muss man dazu sagen, dass der Satirekandidat Count Beanface immerhin mehr als ein Viertel der Stimmen bekommen hat. Das ist schon auch ein bemerkenswertes Ergebnis, oder?
7: Ja, absolut. Es ist ja interessant, dass normalerweise Nigel Farage die Proteststimmen bekommt, aber jetzt haben viele gegen ihn protestiert. Und Count Beanface ist ja schon bei einigen Wahlen angetreten, etwa gegen Boris Johnson oder zuletzt auch gegen den aktuellen Premierminister Andy Burnham. Aber noch nie hat er so viele Stimmen bekommen wie diesmal, nämlich 9.000. Und er tritt als außerirdischer Krieger auf mit einer Mülltonne am Kopf und ist natürlich ein Spaßkandidat. Aber sein Programm ist sehr vielfältig. Also es gibt seriöse Forderungen, wie etwa mehr gegen den Klimawandel zu tun oder für leistbares Wohnen. Aber er hat auch sehr kuriose Dinge in seinem Parteiprogramm stehen. Etwa will er eine Preisobergrenze für Croissants einführen oder den Händetrocknen in einem bestimmten Pub an eine andere Stelle hängen lassen. Also hinter Count Beanface steckt ein Comedian und ich bin mir sicher, dass er bei den nächsten Wahlen wieder antreten wird.
4: Kommen wir jetzt aber wieder zurück zu Nigel Farage, dem Rechtspopulisten, der ist ja ursprünglich wegen umstrittener Spendengelder an ihn zurückgetreten und es wurde auch gegen ihn ermittelt. Wie geht es jetzt denn in dieser Affäre weiter?
7: Na, Farage wird wieder als Abgeordneter für den Bezirk Clacton ins Unterhaus einziehen und die parlamentarische Untersuchung gegen ihn wird wieder aufgenommen. Ihm wird vorgeworfen, dass er Spendengeldern in Millionenhöhe von einem umstrittenen Kryptounternehmer und von einem verurteilten Geldwäscher nicht ordnungsgemäß deklariert haben soll. Und sollte die Kommission zu dem Schluss kommen, dass das alles rechtmäßig war, dann wird Farage ganz normal bis zum Ende der Legislaturperiode dort im Parlament weitersitzen. Wenn sie allerdings zu dem Schluss kommt, dass das nicht rechtmäßig war, dann verliert er seinen Parlamentssitz und es kommt wieder zu einer Nachwahl in Clacton-on-Sea. Und dort werden aber dann die anderen herkömmlichen großen Parteien wieder antreten und dann sind die Karten quasi wieder neu gemischt.
4: Könnte also noch ein weiteres Kapitel folgen in Clacton-on-Sea. Aber schauen wir jetzt noch auf die Gesamtlage in Großbritannien. Sie haben es ja schon erwähnt, wir haben einen neuen Labour-Regierungschef in Großbritannien, Andy Burnham. Wie sehr muss denn der die Rechtspopulisten von Nigel Farage fürchten?
7: Naja, Farage ist schon die größte Bedrohung für ihn und die Labour-Partei. In den letzten Monaten haben die Rechtspopulisten in den Umfragen geführt, was für Großbritannien ziemlich erstaunlich ist, denn jahrhundertelang gab es dort nur die Labour-Partei und die Tories. Und aber seit Andy Burnham jetzt Keir Starmer abgelöst hat an der Spitze, ist wieder die Labour-Partei in den Umfragen vorne. Allerdings muss Burnham jetzt liefern, was nicht leicht wird, denn die Lage in Großbritannien ist nicht einfach. Die Verschuldung ist hoch, Wirtschaft stagniert, die Menschen leiden unter der hohen Teuerung und Nigel Farage wird das sicher beobachten und wird dagegen wettern. Und es kann durchaus wieder sein, wenn er nicht liefert, Burnham, dass dann die Rechtspopulisten wieder an die erste Stelle rücken.
4: Nigel Farage könnte also profitieren, wenn Andy Burnham nicht rasch liefert, sagt unsere ehemalige Korrespondentin in Großbritannien, Eva Böcksteiner. Vielen Dank für diese Informationen.
7: Bitte gerne.
4: Jetzt machen wir einen weiten Sprung nach Japan, denn dort kämpft die Regierung schon länger gegen den schwachen Yen, unter anderem deswegen, weil er Importe teurer macht. Mittlerweile ist der Yen im Vergleich zum US-Dollar auf den tiefsten Stand seit 40 Jahren gefallen. Das hat Tokio und Washington zu einer ungewöhnlichen Intervention auf dem Devisenmarkt veranlasst, berichtet Volker Obermeier.
8: Für den Moment haben beide Seiten ihr Ziel erreicht. Der Yen hat sich stabilisiert. Weitere Interventionen seien möglich, versucht die zuständige Ministerin Satsuki Katayama Zweifel zu zerstreuen.
9: Das Finanzministerium überwacht die Lage genau und steht weiterhin in engem Kontakt mit dem US-Finanzministerium. Wir werden nicht zögern, bei Bedarf weitere koordinierte Interventionen durchzuführen.
8: Für den Moment pausieren die Kurswetten. Der Druck auf die schwankungsanfällige Währung sei aber nicht vorbei, sagt Kapitalmarktexpertin Monika Rosen.
10: Insofern ist hier grundsätzlich immer die Frage zu stellen, wie langlebig solche Interventionen sein können. Üblicherweise hält das der Markt länger durch als die Notenbank.
8: Für den Moment ist durch die Intervention auch das Ansteckungsrisiko für die USA kleiner geworden. Japan ist der größte Gläubiger der Vereinigten Staaten. Das Anleihevolumen liegt jenseits der 1-Billion-Dollar-Marke. Werden Schuldscheine eines Landes im großen Stil verkauft, steigt die Zinsbelastung für den Herausgeber des Wertpapiers. Der Yen-Schutz war somit alles andere als eine selbstlose Hilfe, auch mit Blick auf die Wahlen im November. Gunter Däuber, Analyst von Raiffeisen International.
11: Einerseits, dass die Renditen nicht weiter ansteigen, wenn zum Beispiel Japan weiter abverkaufen sollte. Und gleichzeitig ist natürlich eine solide Finanzmarktentwicklung inklusive des Aktienmarktes auch sehr förderlich, weil natürlich die US-Konjunktur, Konsumentenvertrauen auch sehr stark am Kapitalmarkt hängt.
8: Verwunderung hat die Art und Weise der Intervention ausgelöst. Um die japanische Währung zu stützen, hat die US-Notenbank Euro statt Dollar verkauft, ohne die EZB zu informieren. Das gilt zumindest als unfreundlicher Akt. Für Gunter Däuber vorerst nicht besorgniserregend.
11: Der Dollar ist natürlich die stärkste oder global wichtigste Devisenreservenwährung, Euro Nummer 2. Und die USA wollten sicher kein Zeichen senden, dass sie den US-Dollar direkt schwächen wollen. Und deswegen haben sie natürlich den Euro genutzt.
8: Mit der vorläufigen Yen-Stabilisierung gewinnt Regierungschefin Sanae Takeuchi Zeit. Hohe Energiepreise treiben die Inflation, die Konjunktur bleibt schwach. Investoren sehen wegen der niedrigen Zinsen ihr Geld in anderen Ländern besser angelegt. Kapitalmarktexpertin Monika Rosen.
10: Die Japaner sind in einer durchaus auch verwundbaren Situation und insofern war der Schritt für sie sehr wichtig. Die Frage ist allerdings, wie nachhaltig er war.
8: Offen bleibt noch, welchen Kurs die Regierung nun einschlagen wird. Hohe Ausgaben bei hoher Staatsverschuldung und Einmischung in die Zinspolitik der Zentralbank waren ein Grund für den Yen-Absturz.
4: Und dazu bin ich jetzt mit Markus Scheiblecker vom Wirtschaftsforschungsinstitut WIFO verbunden. Willkommen im Mittagsjournal.
12: Schönen guten Tag.
4: Herr Scheiblecker, Japan kämpft schon länger gegen den Kursverfall seiner Währung Yen. Welche Faktoren führen denn dazu, dass der Yen so schwach ist?
12: Ja, aktuell waren es vor allem Carry Trades. In Japan ist das Zinsniveau niedrig, in den USA ist hoch. Deswegen haben viele Japaner gesagt, gut, dann kaufe ich mir Dollar und lege sie dort an in den USA. Und wenn das viele Leute machen, dann drückt das natürlich auf die Währung. Und das war der aktuelle ausschlaggebende Punkt für den schwachen Yen.
4: Früher hat der Yen ja in Krisenzeiten als sicherer Hafen gegolten, vergleichbar mit dem Schweizer Franken oder auch Gold. Ist das jetzt, wenn man sich die Entwicklung der letzten Zeit ansieht, vorbei?
12: Ja, Japan spielt eine immer geringere Rolle, sowohl auf den Finanzmärkten als auch auf den realwirtschaftlichen Märkten, was die Produktion betrifft. Sie haben noch wettbewerbsfähige Auto- und Motorradhersteller, aber nicht recht viel mehr. Und das sinkt natürlich die Nachfrage nach dem Yen.
4: Versuchen wir es konkret zu machen, was die Lage in Japan selbst angeht. Warum ist denn ein schwächerer Yen in der derzeitigen Lage schlecht für die japanische Volkswirtschaft? Wie sehr führt denn das zum Beispiel dazu, dass Importe teurer werden?
12: Ziemlich stark. Japan hat eigentlich keine Rohstoffe. Das ist, was Japan immer importieren muss, während sie bei Konsumprodukten relativ gut aufgestellt sind. Schaut bei Importen von Rohstoffen, vor allem Erdöl, eher schlecht aus. Man ist auf sehr viel Importe angewiesen und die werden ja in Dollar fakturiert. Und wenn der Yen gegenüber den Dollar abwertet, dann steigen die Preise. Offenbar hat die Bank of Japan große Sorgen, was die Inflationsrate betrifft, wenngleich diese im Vergleich zu den USA und Euroraum nur halb so hoch ist, ist es doch etwas, was eher ungewöhnlich ist, eine Inflationsrate von 1,5% für Japan.
4: Kommen wir jetzt zur Rolle der USA. Wieso haben denn die Amerikaner ein Interesse daran, dass der Yen auf diese Art gestützt wird, wie das jetzt der Fall ist und eben nicht über den Verkauf von US-Staatsanleihen durch die Japaner?
12: Man hat zwei Möglichkeiten, eine Währung zu stützen. Entweder die Japaner erhöhen die Zinsen, das wird den Carry Trade etwas reduzieren und die Japaner würden ihr Geld eher im Inland lassen, vielleicht sogar aus dem Ausland würde Geld kommen, die Nachfrage nach den Yen würde steigen. Das möchte die Regierung überhaupt nicht. Die haben dort eine Staatsschuld von 240-250% vom Bruttoinlandsprodukt und wenn da die Zinsen steigen würden, wäre das eine erhebliche Belastung. Daher gibt es eine zweite Möglichkeit, man kauft Yen ein. Dazu braucht man etwas, was man verkauft. Das ist entweder Gold oder eben US-Dollar. Und US-Dollar hat Japan genug, das ist der größte Gläubiger, 1.100 Milliarden US-Dollar Staatsanleihen. Das möchte die USA aber auf keinen Fall, weil die plagt ebenfalls ein hohes Budgetdefizit und eine hohe Staatsschuld. Zwar mit 120% des BIP um einiges niedriger als in Japan, aber doch sehr hoch. Und das kann die USA derzeit nicht gebrauchen. Die zahlen ohne dies schon pro Jahr 3 Milliarden Dollar an Zinsen und die Kriege sind teuer. Also man möchte auf keinen Fall, dass Japan Staatsanleihen verkauft, denn das würde den Preis von Staatsanleihen verfallen lassen und der Zins, der da drin steckt, implizit, der würde steigen. Mhm. Das heißt, die USA, der Staatshaushalt, müsste jetzt mehr für neu aufgelegte Zinsen zahlen. Daher hat die USA ein sehr großes Interesse, dass das eben nicht über Staatsanleihen gemacht wird und hat gesagt, wir helfen Japan, wir kaufen da ebenfalls ein. Aber sie wollen nicht den Dollar verkaufen. Den Dollar wollen sie nämlich nicht verkaufen. Sie haben gesagt, sie bieten Euro an, Euro haben sie genug und haben das verkauft, um nicht Druck auf den Dollar auszuüben.
4: Die USA wollen den Japanern also helfen, aber nicht so, dass es für sie selbst zum Nachteil wird. Warum wollen die Amerikaner den Japanern helfen? Wie sehr ist das auch von geostrategischem Interesse, vor allem wenn man sich ansieht, die zunehmende Rivalität zwischen den USA und China?
12: Das ist schwer zu sagen, was da geopolitisch noch im Spiel ist. Aber auch ökonomisch alleine macht es schon viel Sinn, wenn der größte Gläubiger droht und sagt, ich kann die Zinsen nicht erhöhen, ich kann nur was verkaufen, um meine Währung zu kaufen. Ich habe nur US-Staatsanleihen. Das ist ein großer Brocken, dass da die Amerikaner nervös werden, vor allem die Federal Reserve vielleicht weniger, aber die Regierung, der Staatshaushalt wäre dann sehr belastet und die haben im Moment wahnsinnig hohe Ausgaben für Kriege, sowohl Iran als auch Ukraine und das ist sehr teuer und das wird kreditfinanziert und daher sind sie massiv daran interessiert, dass keine US-Staatsanleihen verkauft werden, im besten Fall sogar gekauft werden.
4: Schauen wir uns noch einmal die Situation in Japan selbst etwas genauer an. Die japanische Regierung versucht jetzt also mit Stützkäufen die Währung zu stabilisieren. Aber was muss denn längerfristig passieren, damit die japanische Wirtschaft wieder stärker und wettbewerbsfähiger wird?
12: So schlecht, wie die Zahlen zeigen, geht es der japanischen Wirtschaft nicht. Die stagniert etwas mehr. Allerdings fällt die Bevölkerung schon seit 15 Jahren. Also pro Kopf werden die Leute dort durchaus noch reicher. Das Problem in Zukunft ist allerdings, dass die Bevölkerung auch stark altert. 29% der Bevölkerung sind bereits über 65 Jahre. Also es ist schon fast ein Drittel. Die Frage stellt sich schon, wer wird in Zukunft produzieren? Bisher hat man das dadurch gemacht, dass die Leute ganz einfach länger gearbeitet haben. Auch in Japan gibt es ein gesetzliches Pensionsantrittsalter von 65. Allerdings arbeiten die Leute wesentlich länger faktisch. Männer gehen so mit rund 69 Jahren in Pension, Frauen mit 67 Jahren. Ist auch dem geschuldet, dass das Pensionssystem dort nicht so großzügig ist.
4: Also die alternde Bevölkerung ist eine große Herausforderung für die japanische Volkswirtschaft.
12: Richtig. Derzeit noch nicht. Solange das BIP pro Kopf steigt, geht es einem gut und immer besser. Allerdings, wenn dann niemand mehr zum Produzieren da ist, dann kann man auch nicht mehr die Leute versorgen, die in Pension ist. Das wird dann kritisch und da muss man etwas tun. Technologie ist etwas. Viele Pflegeroboter gibt es in Japan. Man überlegt sich schon, wie man das macht, dass die ältere Bevölkerung versorgt wird. Also technische Innovation ist eine Möglichkeit. Robotik an der Bevölkerung versucht man natürlich auch zu drehen. schrumpfende Bevölkerung wäre ja okay, aber man muss schauen, dass das nicht zu rasch geht, dass genug Leute noch da sind, um die Alten zu versorgen. Und das ist eine Herausforderung, der sich Japan stellen muss.
4: Diverse Herausforderungen also für die japanische Volkswirtschaft. Markus Scheiblecker war das vom Wirtschaftsforschungsinstitut WIFO. Vielen Dank für das Gespräch.
12: Gern geschehen.
4: Seit 5 Jahren regieren die Taliban wieder in Afghanistan. Die US-Soldaten haben damals überstürzt das Land verlassen. Am Anfang haben die radikalen Islamisten noch einen moderaten Kurs angekündigt und versprochen, doch davon ist wenig übrig geblieben. Frauen werden systematisch unterdrückt, Angehörige der früheren afghanischen Armee werden verfolgt. Und das ganze Land steckt in einer schweren humanitären Krise, berichtet Teresa Kulowitsch.
13: Sharifa nimmt eine Handvoll Bohnen. Diese wird sie heute zum Abendessen für sich und ihre Familie machen. Eine Seltenheit.
14: Meistens haben wir nur Tee und Brot. Wir haben fast nie Abendessen.
13: Afghanistan steckt in einer schweren humanitären Krise. Fast die Hälfte der Bevölkerung ist auf humanitäre Hilfe angewiesen. Jeder und jede zweite Minderjährige ist unterernährt. Afghanistan ist schon seit Ende der 1970er Jahre auf Hilfe von außen angewiesen. Diese humanitäre Hilfe wurde allerdings mit der Machtübernahme der Taliban vor 5 Jahren massiv gekürzt. In den letzten Jahren um 2/3. Die Auswirkungen davon sind deutlich zu spüren, auch im Gesundheitsbereich. Etwa 600 Gesundheitseinrichtungen mussten im ganzen Land schließen. Davon betroffen 4 Millionen Menschen. Sie können nicht mehr medizinisch versorgt werden. Das Land befindet sich in einer Abwärtsspirale, aber dennoch in fester Hand der Taliban.
15: Also zum einen muss man festhalten, dass die Taliban eigentlich das gesamte Land kontrollieren, ausnahmslos. Und sind eigentlich seit ihrer Rückkehr damit beschäftigt, ihre totalitäre Diktatur aufzubauen.
13: Das sagt der afghanisch-österreichische Journalist Emran Feroz. Zwar sind auch die Taliban keine homogene Gruppe, aber
15: die Moderaten, die auch vor allem eher in Kabul präsent sind, die auch die Ministerien übernommen haben, das sind wieder jene, die vor allem an den Gesprächen mit den Amerikanern beteiligt gewesen sind. Und es ist auch allgemein bekannt, dass viele dieser Leute off the record zumindest sagen, dass sie gegen das Schulverbot sind, dass sie gegen das Universitätsverbot sind. Da gab es auch einige Fälle von prominenten Taliban-Führern, die deshalb von anderen Taliban-Flügeln bedroht worden sind und zum Teil sogar das Land verlassen haben.
13: Am Ende des Tages halten die Islamisten zusammen, wenn es darum geht, ihre streng nach der Scharia ausgelegten Gesetze zu beschließen. Das macht sie stark und das wissen sie. Am stärksten trifft es Frauen, also wieder die Hälfte der Bevölkerung, die weitestgehend vom öffentlichen Leben ausgeschlossen wird. Über 100 Dekrete haben die Taliban in den letzten 5 Jahren gegen sie erlassen. Diese reichen vom Bildungsverbot in Oberstufen und Universitäten bis hin, dass Frauen ohne ein männliches Familienmitglied nicht außer Haus dürfen. 2021 wollte der damalige österreichische Außenminister die Taliban an ihren Taten messen, bevor man sie vorverurteilt. Emran Feroz zieht nun eine Bilanz.
15: Nun ja, ich denke, die Taten sprechen hier eine eindeutige Sprache. Wenn man der halben Gesellschaft derart den Krieg erklärt und derartige Repressalien so durchsetzt, wie es die Taliban im Fall von Mädchen und Frauen in Afghanistan machen, dann sind das nun mal Taten, die sehr eindeutig sind.
13: Und auch wenn die Taliban unmittelbar nach der Übernahme ein Amnestiegesetz erlassen haben für alle, die sie bekämpft hatten, also Angehörige der afghanischen Armee, die die USA unterstützt haben, gibt es auch hier Verfolgung und Mord. Konsequenzen haben die Taliban meist keine zu befürchten.
15: Weil die Taliban-Kämpfer eben sogenannten Dschihad gegen die Amerikaner und ihre afghanischen Truppen teilgenommen haben, zählt diese Kampfteilnahme sehr viel. Und das heißt dann auch, dass es manchmal so weit interpretiert wird, dass es, wenn es zum Beispiel zu Diebstahl oder zu Enteignung von Land oder von Wohnraum und so kommt, dass es dann heißt, naja, das ist halt unser Recht, weil wir haben ja dafür gekämpft.
13: Dazu sei aber auch gesagt, dass es trotz dieser katastrophalen humanitären Lage vor allem im ländlichen Bereich durch die Taliban-Herrschaft und den zu Ende gegangenen Krieg mit den USA sicherer geworden ist. Von einer gesicherten Zukunft sind die rund 44 Millionen Einwohner Afghanistans trotzdem weit entfernt.
4: Nächster Schauplatz im Mittagsjournal ist Lettland, denn in den Luftraum dort ist in der Nacht eine größere Drohne eingedrungen. Ein NATO-Luftverteidigungseinsatz wurde ausgelöst, ein italienischer Eurofighter hat die Drohne dann abgeschossen. Es ist für Lettland nicht der erste derartige Vorfall und klar ist, er steht mit dem Ukraine-Krieg im Zusammenhang. Erst vor kurzem haben Litauen und Lettland davor gewarnt, dass Russland Infrastruktur in den baltischen Ländern angreifen könnte. Und ob es sich jetzt um eine derartige Aktion gehandelt haben könnte, darüber hat Christian Lieninger mit dem Sicherheitsexperten Marek Kof gesprochen.
16: Ein gezielter Angriff auf ein Objekt in Lettland, das war das heutige Eindringen einer dann abgeschossenen Drohne in den Luftraum des Landes wohl nicht, meint der Sicherheitsexperte Marek Kof vom International Center of Defense and Security in Lettlands Nachbarland Estland. Die Wahrscheinlichkeit ist groß, dass es eine ukrainische Drohne war, weil die Ukraine hat heute Nacht den russischen Ölhafen Ust-Luga angegriffen und der Flugweg dorthin geht sehr nahe an der Grenze zu Lettland und Estland vorbei. Russland lenke die ukrainischen Drohnen, um sich vor ihnen zu schützen, oft durch die Störung ihrer Navigationssignale ab, manchmal auch in die Nachbarländer. Ähnliches haben wir in letzter Zeit schon öfter erlebt, sagt der Sicherheitsexperte. Die Drohnen abzuschießen sei die richtige Reaktion, wenn sie auf bebautes Gebiet zufliegen, denn auch wenn sie mehr oder weniger ziellos unterwegs seien, könnten sie dort Schaden anrichten, so Kof. Der Vorfall war aber offensichtlich nicht eine von jenen befürchteten Aktionen Russlands, vor denen sowohl Lettland als auch Litauen in den letzten Wochen gewarnt haben, nämlich ein gezielter russischer Angriff auf Infrastruktur in diesen Ländern, etwa auf Staudämme, Gasspeicher oder Pipelines. Lettland, Litauen und auch Polen haben jedenfalls zusätzliche Schutzmaßnahmen für diese Objekte ergriffen. Diese Bedrohungslage ist aber nicht neu, meint Marek Kof. Schon seit Beginn des Ukraine-Krieges vor mehr als 4 Jahren erlebten die baltischen Staaten vermehrt sogenannte hybride Angriffe aus Russland. Was ist zu befürchten? Die Wahrscheinlichkeit für einen richtigen militärischen Vorstoß auf unsere Länder ist derzeit sehr klein, weil Russland ist mit dem Krieg gegen die Ukraine zu beschäftigt. Aber bei hybriden Attacken werden wir dieses Jahr und nächstes wahrscheinlich eine Steigerung sehen, weil das hängt damit zusammen, wie Russland an der eigentlichen Kriegsfront in der Ukraine vorankommt. Und wir sehen, dass Russland da keine großen Erfolge hat. Eine andere Möglichkeit für Russland, die Ukraine zu schwächen, sind aber hybride Aktionen in Europa, damit unsere Länder, unsere Gesellschaften die Unterstützung für die Ukraine zurückfahren. Und geht diese Taktik für Russland auf? Sicher nicht in unserer Region. Die baltischen und nordeuropäischen Länder und Polen sind die stärksten Unterstützer der Ukraine. Viele dieser Länder haben ja selbst russische Aggression erlebt. Aber, so die Befürchtung von Marek Kof, sehr wohl könnte die Taktik in Westeuropa Erfolg haben, wo ja manche Parteien dafür eintreten, wieder mit Russland Geschäfte zu machen und die Ukraine zu vergessen. Das ist ein gefährlicher Trend, so die Meinung des estnischen Sicherheitsexperten.
4: Immer häufiger schlägt auch Rumänien Alarm wegen Luftraumverletzungen durch Drohnen. Zuletzt diese Woche im Schwarzen Meer. Im Frühling sind bei einem Drohnentreffer auf ein Wohnhaus in Nordrumänien sogar 2 Menschen verletzt worden. Der Krieg in der benachbarten Ukraine ist für Rumänien längst zu einer spürbaren Bedrohung geworden und daher versucht sich das NATO-Mitglied zu wehren, indem es unbemannte Flugobjekte gezielt abschießt. Paul Griese hat sich in Südrumänien auf einer Luftwaffenbasis umgehört.
17: Alarm auf der Luftwaffenbasis Nummer 86 in Borča. 2 Piloten in blauer Uniform sprinten zu ihren Maschinen und werfen die ohrenbetäubenden Triebwerke an. Wenige Augenblicke später steigen die F-16 Kampfjets in den Himmel auf. Diesmal ist es nur eine Übung, zu der eigens Journalisten auf den Militärflugplatz in Südrumänien geladen wurden. Die Botschaft an die versammelte Medienöffentlichkeit: Rumäniens Luftwaffe ist jederzeit gegen jede Bedrohung gerüstet.
18: Always ready to counter any threat coming from anywhere.
17: So fasst es der Pilot Marin Mihaița zusammen. Denn die Vorfälle in Rumänien häufen sich. Erst diese Woche sprengt die Armee 2 mutmaßlich russische Drohnen im Schwarzen Meer. Die abgestürzten Fluggeräte treiben in der Nähe einer Offshore-Gasplattform, die von der rumänischen OMV-Tochter mitbetrieben wird. Und vergangenen Monat fangen rumänische F-16-Jets an 3 aufeinanderfolgenden Tagen 3 Drohnen über unbewohntem Gebiet ab. Es ist das erste Mal überhaupt, dass Rumänien unbemannte Flugobjekte in seinem Luftraum gezielt abschießt. Seit 2022 hat sich die Sicherheitslage in der Schwarzmeerregion ein bisschen verändert, sagt der Kommandant der NATO-Basis bei Konstanza, Gabriel Goage, um sich sogleich zu korrigieren. Die Lage hat sich tatsächlich sehr stark verändert. Unsere Basis führt Operationen der NATO und der rumänischen Armee durch, die mit dem Konflikt in der Ukraine in Verbindung stehen. Das westliche westliche Militärbündnis baut seine Präsenz in Rumänien daher massiv aus, erklärt der NATO-Kommandant. Die Basis bei Constanța am Schwarzen Meer wird bald der größte NATO-Stützpunkt in Europa sein. Die Basis ist nun flächenmäßig 5-mal größer als bisher. Wir bauen eine neue Start- und Landebahn von 3,5 Kilometern Länge mit Abstellflächen für Flugzeuge und 9 Einsatzgebäuden. Kommandant Gabriel Gorge trifft uns für das Interview direkt vor dem streng bewachten Eingangstor der Luftwaffenbasis. Das Gelände dürfen wir nicht betreten, Sicherheitsbedenken. Drohnenabwehr ist ein zentraler Aufgabenbereich der Basis. Viel mehr darf der Kommandant zum Betrieb nicht sagen. Wir verfügen hier dauerhaft über Streitkräfte, die in der Lage sind, Drohnen abzuwehren. Und natürlich kann sich die Basis auch selbst gegen Drohnen verteidigen. Solange der Krieg in der Ukraine andauere, werde die Abwehr aller Gefahren von oben höchste Priorität behalten, sagt Gabriel Gorge, Kommandant der größten NATO-Luftwaffenbasis in Rumänien.
4: Paul Griesey hat aus Rumänien berichtet. Der vielfach ausgezeichnete Schriftsteller Heinrich Steinfest hat ein neues Buch geschrieben. Es heißt Die Linkshänderinnen und es ist eine Novelle voller Anspielungen und unerwarteter Begebenheiten. Und das eignet sich hervorragend als Sommerlektüre, sagt Magdalena Miedl, die das Buch schon gelesen hat.
19: Drei Frauen begegnen einander in einem Flugzeug auf dem Weg von Chicago nach Frankfurt. Sie sind etwa gleichaltrig, Mitte, Ende 30, einander spontan sympathisch und stellen, als die Bordverpflegung serviert wird und alle mit links nach der Gabel greifen, fest, alle drei sind Linkshänderinnen. So beginnt Heinrich Steinfests Novelle, betitelt eben »Die Linkshänderinnen«. Knapp 15 Seiten später haben die drei gemeinsam eine Cocktailbar eröffnet namens Elsbeths Hoffnung. Und die ist Schauplatz der Handlung. Wie kam es dazu, Heinrich Steinfest?
20: Ich saß nach einer Lesung in einer Bar mit den Lyrikerinnen Sophie Morin und Katrin Oberhofer. Und die haben sich unterhalten über die Utensilien und über die Art und Weise, wie hier die Drinks hergestellt werden. Und was ich nicht wusste, beide sind Linkshänderinnen und haben das eben thematisiert. Wie würde das ausschauen, wenn das linkshändig ausgerichtet wäre? Aus diesen zwei Frauen habe ich in meiner Geschichte, weil ich irgendwie einen Hang zum Triptychon und zur Trilogie habe, drei Frauen gemacht. Das war wirklich ganz simple Ausgangsidee, zu sagen, ja, ich möchte drei Linkshänderinnen haben, die eine Bar führen.
19: Die Linkshänderinnen ist ein spritziges, anspielungsreiches Buch, das Hintergründe, Herkünfte, Biografien nur angedeutet lässt. Das sei der Novellenform geschuldet, sagt Heinrich Steinfest. Bekannt ist er für umfangreichere Werke, etwa die Reihe um den einarmigen Detektiv Markus Cheng. Und auch Steinfests Romane spielen immer wieder mit Genre-Elementen. So auch die Linkshänderinnen, in denen zwei Gruppen französischer Gäste, ein Floristikverband und eine psychologische Gesellschaft, in der Bar Elsbeths Hoffnung landen.
21: Der Umstand, dass die beiden französischen Berufsverbände an diesem touristischen Ort ihre Veranstaltungen abhielten, hatte ein paar lokale Zeitungen bewegt, jemanden vorbeizuschicken, um einen Bericht zu verfassen. Die Kooperation aber, die den Eindruck erweckte, es gehe möglicherweise auch um die Psyche von Blumen, führte nun dazu, dass sogar überregionale Medien sich für dieses kombinierte Event interessierten. So kündigte etwa eine Wiener Zeitung in Anlehnung an einen berühmten französischen Gedichtband die Veranstaltung als Les Fleurs du Bien an.
19: Nach einer langen Nacht in der Bar verschwinden diese Gäste allerdings spurlos. Ein Kommissar reist an, die internationale Presse ist in Aufruhr, ein verlorenes Kind taucht wieder auf, eine Rabenkrähe stiehlt einen Schatz. Krimi und sogar Märchenzutaten reichern den sommerfrischen Cocktail an. Das Rezept schreibt Steinfest dem Zufall zu.
20: Meine Geschichten spielen in einem Paralleluniversum. Ich fühle mich sozusagen als Chronist dieser Geschichte, der letztlich den Ausgang, ich weiß, das klingt immer komisch, wenn man als Autor sagt, ich kann den Ausgang nicht bestimmen, aber für mich beim Schreiben ist es so. Ich weiß nicht, wie es endet und wenn das Ende dann da ist, bin ich mitunter genauso verblüfft.
19: In Die Linkshänderinnen hält diese Verblüffung zwar nicht lange an, doch wie das im Märchen so üblich ist, darf hier alles gut ausgehen. Eine schöne Abwechslung in diesem Sommer.
4: Die Meldungen hat Rosanna Zara.
22: Nach dem Kabelbrand beim Bahnhof Praterstern in Wien läuft die Ursachensuche bei den ÖBB. Ein Vandalismusakt bzw. Fremdverschulden wird derzeit ausgeschlossen. Mögliche Ursachen sind laut Brandschutzexperten ein Wärmestau aufgrund der hohen Temperaturen oder auch eine Beschädigung durch ein Nagetier. Auf der Strecke zwischen Praterstern und Hauptbahnhof gilt seit heute der Notfahrplan. Betroffen ist auch die Fahrt zum Flughafen. Die geplante Lkw-Maut im Burgenland ist laut Experten Europa- und verfassungsrechtlich grundsätzlich möglich. Problematisch könnte jedoch die Zerstückelung des Wirtschaftsgebietes sein, sollten weitere Bundesländer ähnliche Mauten einführen. Das könnte dann gegen Artikel 4 der Verfassung verstoßen. Konkret will das Burgenland ab nächstem Jahr auf 3 Landesstraßen eine Lkw-Maut einführen. Die Landesregierung rechnet dadurch mit Millioneneinnahmen. Das Geld soll für die Straßenerhaltung verwendet werden. Der steirische Landeshauptmann Mario Kunasek von der FPÖ spricht sich gegen die geplante Wehrdienstreform aus. Er würde dem Vorschlag derzeit nicht zustimmen, sagt Kunasek im Ö1-Sommerinterview. Es handle sich um das teuerste Modell und den kleinsten politischen Nenner. Vorgesehen ist, den Wehrdienst von 6 auf 9 Monate zu verlängern, den Zivildienst aber bei 9 Monaten zu belassen. Für den Beschluss im Parlament braucht die Regierung eine Zweidrittelmehrheit, also die Stimmen einer Oppositionspartei. Das Regierungstreffen zur Dürre in Österreich ist ohne Ergebnis zu Ende gegangen. Agrarminister Totschnig von der ÖVP, Finanzminister Materbauer und Staatssekretärin Schmidt von der SPÖ sowie NEOS-Nationalratsabgeordnete Doppelbauer haben sich auf keine konkreten Maßnahmen einigen können. Strittig ist weiter, wie die finanziellen Hilfen für von der Dürre geplagte Bauern gegenfinanziert werden sollen. Die ÖVP setzt sich dafür ein, dass auch nicht versicherte Landwirte entschädigt werden. Im deutschen Bundesland Nordrhein-Westfalen kämpft die Feuerwehr gegen einen Waldbrand. Rund 1800 Menschen mussten ihre Wohnorte verlassen und in Sicherheit gebracht werden. Das Feuer ist in der Nacht im Hürtgenwald ausgebrochen. Weil das Gelände mit Weltkriegsmunition belastet ist, sind die Löscharbeiten besonders schwierig. Und ein Waldbrand wütet derzeit auch in Kroatien. An der Adriaküste im Raum Omisch sind mehr als 12 Menschen verletzt worden. 7 Menschen wurden mit lebensgefährlichen Verbrennungen in Krankenhäuser gebracht. Häuser und Autos wurden zerstört. Rund 1000 Menschen wurden in Turnhallen untergebracht. Viele Touristinnen und Touristen sind mit Autos geflohen. Mittlerweile ist das Feuer laut Behörden weitgehend unter Kontrolle. Im Kampf gegen Bandenkriminalität senkt Schweden jetzt das Alter der Strafmündigkeit von 15 auf 14 Jahre. Das Parlament in Stockholm hat außerdem beschlossen, dass Jugendliche künftig zu Haftstrafen von bis zu 18 Jahren verurteilt werden können.
4: Danke, Rosanna Azzara. Jetzt schauen wir noch ausführlich aufs Wetter mit Daniel Stanka bei mir im Studio. Ja, die letzten Tage war viel Sonne am Himmel, wenig Niederschlag bis gar keiner. Ist Regen in Sicht?
1: Gegen Ende dieser, Anfang nächster Woche wird es im Großteil des Landes zumindest kurz einmal nass. Der Regen kommt in Form von Schauern und Gewittern, am Sonntag vor allem im Bergland. Am Montag bringt dann eine Kaltfront Abkühlung und dabei wird es auch im Flachland im Osten und im Süden vielerorts nass, aber nicht überall. Die Regenmengen, die dabei fallen, sind aber deutlich zu wenig, um die Trockenheit von heuer auszugleichen. Außerdem war es ja schon im Vorjahr zu trocken. Bis zum Regen bleibt es sonnig und die Temperaturen steigern sich. Heute werden es 28 bis 35 Grad mit den höchsten Werten im Westen. Morgen am Samstag wandert der Hitzepol in den Osten. Bis zu 36 Grad werden es zum Beispiel im Machfeld und am Sonntag bis zu 37.
4: Dann gibt es aber eine Kaltfront und danach kühlere Tage?
1: Im Vergleich zu dem, was uns dieser Sommer bisher bietet, auf jeden Fall. Die meisten Tage waren nämlich im Vergleich zum Klimamittel zu heiß. Und mit dem Regen am Sonntag kann es sich speziell in einigen Tälern oder im Wald- und Mühlviertel recht frisch anfühlen. Der Dienstag verläuft dann bis auf einzelne Schauer schon wieder trocken und teilweise sonnig. Generell liegen die Höchstwerte Anfang der Woche, das heißt Montag und Dienstag, bei 22 bis 28 Grad. Und das sind recht durchschnittliche Sommertemperaturen.
4: Das war das Wetter, die Wetteraussichten mit Daniel Stanker. Vielen Dank für diese Infos. Damit sind wir schon am Ende unseres Mittagsjournals angelangt. Mit Julia Schmuck Regie, Wilhelm Wimmer Technik und am Mikrofon Paul Schiefer. Ein Blick auf die Uhr, es ist 13 Uhr.
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1: Jetzt, Afrika Tage 2026 findet 14. bis 18. August 2006 statt. Es ist auch uns dann sehr wichtig, nochmal einen Rückblick zu machen. Wie war es letztes Jahr 2025?
2: Herzlich willkommen bei News and Information in Between, der Sendung, die dazwischen funkt und dich mit Neuigkeiten und Informationen zu aktuellen und zeitlosen Themen rund um Diversität, Integration und Verständigung versorgt. Hier spricht Isabel und im heutigen Beitrag geht es um ein Festival der besonderen Art. Ein Beitrag unterlegt mit dem Song Waka Waka von Shakira.

0: Heiß, heißer Afrika-Tage. Donauinsel 2025. Heuer fanden vom 8. bis zum 18. August die Afrika-Tage auf der Wiener Donauinsel gleich bei der Floridsdorfer Brücke statt. Und das bereits zum 20. Mal.
1: Einen großen Applaus für den Appellanti. Dem Gründer der Afrika-Tage, Herrn Mehrdad Abdelhadi.
2: Hallo und guten Abend, danke, dass ihr da seid. Ich habe 20 Jahre die Afrika-Tage mit viel, viel Freude gemacht und war immer auf der Suche nach einem Nachfolger und Nachfolgerin. Und jetzt ist es soweit, die Netakwana ist meine Nachfolgerin. Sie macht das hervorragend. Man sieht, dass viele neue Sachen bei den Afrika-Tagen sind. Ich übergebe das ihr sehr gerne und ich wünsche euch allen viele schöne, friedliche Stunden auf den Afrika-Tagen. Und danke euch für die 20 Jahre. Danke an die Stadt Wien und genießt es. Dankeschön.
1: So, der nächste Redner auf unserer Rednerliste ist der Herr Jakob Cengic von der Austria Business Agency, der uns heuer unterstützt. Bitte schön.
3: Okay. Herzlichen Dank, willkommen alle. Also heuer freut mich, dass die Frau Nagadane das übernommen hat, welche ich bei der Ansiedlung auch betreuen habe dürfen, dass sie ihr Einzelunternehmen gründet und das neu übernommen hat, dass es nicht nur kulinarisch ist, sondern auch kulturell und wir haben auch eine Business Section und das ist was Neues hier bei den Afrika-Tagen, es ist ein komplett neues Format. Kurz zur Austrian Business Agency, wir gehören zum Wirtschaftsministerium und wir unterstützen vor allem afrikanische Unternehmen, also ich persönlich bei der Ansiedlung in Österreich, aber auch Fachkräfte und Filmproduktionen und darum freut es mich ganz, ganz toll, dass Frau Nagadane das übernommen hat, dass sie das so aufgezogen hat und dass es mittlerweile neben den kulturellen, was bis jetzt in der Vergangenheit da war, und kulinarischen Highlights auch wirklich da hinten sehen Sie sie, Business Section gibt und ich wünsche ihr ganz, ganz viel Erfolg für die Zukunft und dass das Format in den nächsten Jahren weiter, weiter wächst. Herzlichen Dank und herzlich willkommen, genießen Sie es!
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6: Thank you very much, sir. Zum ersten Mal finden wir unter den Sponsoren dieses Festivals das österreichische Außenministerium und ich darf daher herzlich Frau Botschafterin Regina Ruß auf die Bühne bitten, um ein paar einführende Worte zu sagen.
7: Ja, ich möchte Sie auch alle sehr herzlich begrüßen. Ich freue mich besonders, dass ich hier bin. Als Wienerin kenne ich ja dieses Festival schon sehr gut und ich möchte auch Frau Nagatane gratulieren zu diesem tollen Programm, das sie jedes Jahr auf die Beine stellt. Sie werden sich auch fragen, ja, Außenministerium, im Außenministerium gibt es eine Kultursektion und wir bemühen uns besonders um den kulturellen Austausch. Und Afrika? Viele afrikanische Länder sind eine Priorität für uns. Das heißt, wir organisieren viele Programme und Veranstaltungen. Wir fördern österreichische Künstler und Künstlerinnen in Afrika und holen sie aber auch hierher. Und wie gesagt, das erste Mal dürfen wir das Festival unterstützen, aber nicht nur finanziell, sondern auch mit einem musikalischen Beitrag. Denn mein Kollege Walter Gehr, er ist der Moderator, aber er ist auch Musiker. Und er wird am 10. August, am Sonntag um 16 Uhr auf dieser Bühne spielen mit einer großen Band. Also kommen Sie bitte auch alle zu diesem Konzert. Ja, und was ich vielleicht an dieser Stelle noch betonen möchte, wir sind sehr offen, wenn Sie Ideen haben für gemeinsame Kooperationsprojekte, auch mit Afrika. Wir haben ein großes Netzwerk an Botschaften, Kulturforen, auch in Afrika, die diese Projekte umsetzen. Kommen Sie zu uns. Wir sind jederzeit sehr an einer Zusammenarbeit interessiert. Und nochmals Gratulation auch Frau Nagatane, auch dass erstmal eine Business Lounge stattfindet. Das ist nämlich auch sehr wichtig, dass Wirtschaft und auch die Kultur zusammenarbeit. Und ich bin fest davon überzeugt, dass gerade so eine Veranstaltung dazu beiträgt, die Verbindungen zwischen uns allen zu fördern, Dialog, Brückenbau, das sind keine Phrasen, das ist hier auf diesem Festival wirklich gelebte Realität. Vielen Dank.
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Für mich waren es die ersten Afrika-Tage und trotz glühender Hitze war es ein wahrer Genuss und ein tolles Erlebnis, dabei zu sein. Viel wurde geboten. Kamel- und Ponyreiten für die Kleinen, ein Kinderzelt, in dem die Zwerge basteln, spielen und musizieren konnten, verschiedene Gratis-Workshops für Groß und Klein, Fashion-Shows mit bunter afrikanischer Mode, ein reichhaltiges kulinarisches Angebot mit Kamel-Ragout, Krokodil-Burger und anderen Gerichten, eine große Bühne für Konzerte, viel Musik aus allen Richtungen und ein Meer aus betörenden Düften, die von exotischen Gewürzmischungen, orientalischen Parfums und Weihrauch stammten. Die vielen Stände luden zum Verweilen, Probieren und natürlich auch zum Kaufen ein. Eine gute Auswahl zu treffen war gar nicht so einfach. Es gab Weihrauchprodukte, Seifen, Haarpflegeprodukte und Parfums, Gewürz- und Kräutermischungen, Schmuck, Taschen,

0: Gleich am Montag konnte ich drei großartige junge Frauen aus Lesotho kennenlernen, die den langen Weg aus dem Süden Afrikas auf sich genommen hatten, um ihre Waren hier zu bewerben und auf lange Sicht auch in Europa verkaufen zu können. Am Ende des Beitrags erfährst du, wo du die Produkte meiner InterviewpartnerInnen beziehen kannst. Hape Marite, die Gründerin und Geschäftsführerin von Black Hair, erzählte mir in einem Interview, dass ihre Haarpflegeprodukte speziell für das Haar schwarzer AfrikanerInnen entwickelt wurden. Sie selbst hatte viele konventionelle Haarpflegeprodukte ausprobiert, die ihrem Haar nur schadeten und sogar zu Haarausfall führten. Letztendlich wurde ihr klar, dass sie selbst eine Pflege entwickeln musste, die den speziellen Bedürfnissen ihres Haars und dem anderer schwarzer Menschen, im Besonderen schwarzer Frauen, gerecht wird. Ihre Haarpflegeprodukte, die in Fläschchen und Tiegeln mit dezentem Logo abgefüllt sind, verkauft Hape übers Internet und möchte, so wie die beiden anderen Damen auch, den europäischen Markt damit erreichen. Ein weiteres Ziel, das zu erreichen ihr sehr am Herzen liegt, Arbeit schaffen und mehr Menschen beschäftigen können. Zum Abschluss des Interviews hatte sie noch einen guten Reisetipp für mich.
1: Yeah, I'm just saying once a year, just pick one.
2: Okay, and I'll be busy for many, many years.
1: Yeah, just pick one.
2: Good.
1: Cool. Guide exploring.
2: All right, see you around.
1: Also, when you're in South Africa, it becomes easy. You get to you become in close proximity to a lot of Southern African countries.
2: Okay.
1: When you're in South Africa, you can come to Lesotho, it's easy. You can go to Namibia, it's easy.
2: Mm-hmm.
1: You can go to Zimbabwe, it's easy. To Swaziland, it's easy.
2: Mm-hmm.
1: When you are in South Africa.
2: Mm-hmm.
1: Mm-hmm.
2: Okay, good to know.
1: Yeah.

0: Eine weitere Frau, die mich auf diesem Festival sehr beeindruckt hat, war Angelique, die sich in der noch jungen Organisation Femme Mondiale engagiert und sie auf den Afrikatagen bewarb. Über Femme Mondiale berichtete sie Folgendes.
1: Ja, hallo, ich bin die Angelique und bin die Gründerin und Obfrau von unserem gemeinnützigen Verein Femme Mondiale. Wir unterstützen Frauen weltweit mit unseren Projekten, indem dass wir halt direkt von den Damen abkaufen und ihnen quasi die Marktfläche bieten, die sie selbst nicht haben in ihren Ländern und oft daher eben ihre Ware unterm Wert verkaufen müssen. Und um das eben ein bisschen anzukurbeln, bieten wir eben diese Marktfläche und verkaufen für die Damen, machen regelmäßige Bestellungen, so in Großbestellungen sozusagen, wo dann eben die Frauen dadurch schon ihren Anteil haben und wir dann damit dann auch mit dem Weiterverkauf und dem Gewinn und dem Erlös sozusagen wieder neue Projekte starten können beziehungsweise eben alte Projekte weiterlaufen lassen können. Somit haben die Frauen ihre quasi Selbstständigkeit ein bisschen und eben diese Abnahmegarantie, dass sie dann halt auch wirklich mit dem Geld rechnen können und dementsprechend auch planen.
0: Der Verein ist noch sehr jung, aber sehr aktiv und die Projekte werden von freiwilligen MitarbeiterInnen durchgeführt, die auch mit gemeinnützigen Vereinen vor Ort kooperieren. Relativ schnell können die Frauen, die in diesen Projekten betreut werden, von ihrem Geschäft leben und durch die garantierte Abnahme ihrer Waren mit einem fixen Einkommen rechnen. Femme Mondiale hält ständigen, teilweise persönlichen Kontakt vor Ort zu den Frauen im Ausland, um zu wissen, ob die Hilfe auch wirklich ankommt und Wirkung zeigt. Femme Mondiale freut sich über Spenden, die langfristig Projekte zur Unterstützung von Frauen in Entwicklungsländern sichern und auch beispielsweise einen Online-Shop ermöglichen sollen.

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1: Mein letzter Interviewpartner an diesem Tag war Daniel Romuald Bitou, Leiter von Afri Eurotext. Lassen wir ihn selbst erklären, was Afri Eurotext ist.
2: Ja, ich bin Daniel Romuald Bitou. Ich bin der Begründer und geschäftsführende Leiter von Afri Eurotext, Kulturverein und Buchhandlung.
1: Wann haben Sie diesen Verein gegründet?
2: Ja, der Verein wurde im Jahr 2014 gegründet. Die Buchhandlung ist 2017 nachgekommen und es fungiert als Zweck, sozusagen Mittel zum Zweck. Das heißt, es geht beim Afri Eurotext rum, Projekte zu konzipieren und professionell umzusetzen. Wir leisten eigentlich eine Bildungsarbeit, also hier in Österreich, Afri Eurotext Österreich. Wir sind aber auch im afrikanischen Kontinent. Dort ist der Schwerpunkt ein bisschen anders. Es geht um Berufsausbildung bzw. Frauenberufsausbildung. Wir verfügen in Kamerun über eine Berufsausbildungsschule mit zwei Standbeinen. Also einerseits Ausbildungsbäckerei und andererseits gehobene Tourismus.
1: Mit seinem Kulturverein ermöglicht Daniel Bitou ÖsterreicherInnen, Kamerun zu bereisen und zu erkunden. Literatur sieht er als ein wichtiges Medium zur besseren Verständigung und zum besseren Verständnis zwischen den Kulturen. Über zeitgenössische afrikanische AutorInnen sagt er:
2: Es gibt eine neue Generation von wirklich so mutigen, aufstrebenden Schriftsteller, Schriftstellerinnen, vor allem Schriftstellerinnen, die wirklich keine Angst mehr haben vor, werde ich wirklich publiziert, wer wird meine Texte oder meinen Roman lesen und so weiter, sondern schreiben. Und das brauchen wir heutzutage. Also überall gibt es sozusagen neue Playerinnen und es geht bei Afri Eurotext eben drum, also diese sozusagen neue Playerinnen wirklich Sichtbarkeit zu verschaffen. Die Themen, die da vorkommen, sind vielfältig. Genderproblematik, also nicht nur Rassismusproblematik, sondern unterschiedliche. Die Frage der Problematik afrikanischer Raubkunst zum Beispiel steht auch da im Mittelpunkt und afrikanische Narrative.
1: Über das gängige Afrika-Bild in Österreich äußert sich Daniel Bitou folgendermaßen.
2: Ja, ich glaube, es herrschen wirre Vorstellungen über diesen Ort der Welt, über deren Menschen, über quasi die Realitäten, die dort herrschen. Also die meisten Bilder über Afrika beschränken sich auf die Natur, übrige Natur, auf die Fauna und Flora, auf die Bodenschätze und so weiter. Es finden bei uns auch so Ausstellungen unterschiedlicher Künstler, Künstlerinnen, die versuchen wirklich die vielen Facetten dieses reichen Kontinents zu zeigen.
1: Daniel Bitou betont, dass Afri Eurotext offen für Zusammenarbeit ist und dass wir alle gewinnen, wenn wir wirklich zusammenarbeiten.

Nach einigen Stunden in der glühenden Hitze und vielen Eindrücken war einmal mehr klar, Afrika bedeutet weit mehr als Krieg, Krise und Hungersnot. Afrika bedeutet mindestens genauso sehr Innovation, Tatkraft, Kreativität und Mut. Vor allem unter den Frauen des Kontinents. Wie heißt es so schön in dem Duett von Annie Lennox und Aretha Franklin? Sisters are doing it for themselves.

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Herzlich willkommen. Sie waren eine der ersten großen Rockbands der USA, die in den 60er Jahren schwarze und weiße Musikerinnen und Musiker umfassten. Sie waren politisch, sexy und cool, vielseitig und unberechenbar, wenn sie Soul, Funk und Rockmusik verschmelzen ließen. Sly and the Family Stone. Hier sind sie 1969 mit ihrer Hitsingle »Thank you for letting me be myself again«.

Sly and the Family Stone, 1969, auch eine Art Rückblick mit Erwähnung einiger ihrer bisherigen Hits. Und am Bass Larry Graham, der hat heute seinen 80. Geburtstag. Und Thank You for Letting Me Be Myself Again ist jener Song, in dem er die Spielweise am E-Bass, als deren Erfinder er gilt, deutlicher hören ließ als je zuvor. Also dieses perkussive Schlagen mit dem Daumen und Zupfen mit Zeige oder Mittelfinger, wo die Saiten kurz am Griffbrett scheppern. Ein bewusster Einsatz genau jener Klänge, die zuvor beim Bassspiel tunlichst vermieden worden waren. Larry Graham hat diese Spielweise nicht nur entwickelt und salonfähig gemacht, sie wurde auch bald zu einer der Standardtechniken am E-Bass. Er selbst hat es als Thumping and Plucking bezeichnet, etabliert aber hat sich dafür der Begriff Slapping. Zurück zu den Anfängen. Geboren wurde Larry Graham Jr. am 14. August 1946 in Texas. Aufgewachsen ist er in Kalifornien. Als Kind lernte Graham Klavier, Schlagzeug und Gitarre und begleitete schon als 15-jähriger Gitarrist seine klavierspielende Mutter in Nachtclubs. Im Trio mit einem Schlagzeuger. Und genau da beginnen Legende und Ursprungsmythos. Und es stellt sich die Frage, wenn einer selbst, so wie Larry Graham das tut, auf der eigenen offiziellen Website diese Geschichte erzählt, soll man ihm da eher mehr Glauben schenken, weil es doch eine Bestätigung aus erster Hand ist, oder eher weniger, weil, fragen Sie Michael Köhlmeier, eine schillernde Geschichte eben doch oft mehr wert ist als die nüchterne Wahrheit. Wie auch immer, Larry Graham also spielte Gitarre und zusätzlich spielte er noch mit den Füßen den Bass auf den Pedalen einer E-Orgel. Eines Tages aber war diese Orgel kaputt und so besorgte sich der kleine Larry einen E-Bass als Alternative für Gitarre und Orgelpedale. Und just da beschloss dann seine Mutter, das Trio zum Duo ohne Schlagzeug umzuwandeln. Und der gewitzte Sohn hat das kompensiert, indem er eine neue perkussive Spielweise am E-Bass erfand. Schöne Geschichte, Schönheitsfehler, es hat dann halt doch noch einige Jahre gedauert, bis er seinen Slap-Bass auch in einer Aufnahme erklingen ließ. Dieses Stück ist jedenfalls tatsächlich vom 15-jährigen Larry Graham mit seiner damaligen Band The Losers, hier aber noch als Gitarrist.

1967 wurde Larry Graham dann als Bassist von Sly Stone rekrutiert. 5 erfolgreiche Jahre mit Sly and the Family Stone und 5 sensationelle Alben später war wieder Schluss. Bandleader und Bassist hatten sich zerstritten und Graham gründete seine eigene Band, Graham Central Station. Da konnte er jetzt auch seine Qualitäten als Songwriter voll zur Geltung bringen und seine Baritonstimme in den Vordergrund stellen.

Graham Central Station auf ihrem gleichnamigen Debütalbum 1974. Mitte der 70er Jahre hatte Larry Graham nicht nur einen guten Start in die eigene Solokarriere, sondern auch ein religiöses Erweckungserlebnis. Er wurde Mitglied der Zeugen Jehovas. Der Qualität seiner Musik hat das wenig Abbruch getan, aber in seinen Songs tauchen nun immer wieder auch Bibelzitate und religiöse Motive auf. Etwa 2 Jahre später auf dem Album Mirror. Wenn sie an deine Tür klopfen, solltest auch du eine kaufen. Und du solltest Matthäus 24 aufschlagen und selbst nachlesen, wofür du lebst. Es steht alles in der Bibel.

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Mit dieser frommen Botschaft und der Hoffnung auf Errettung hat Larry Graham dann viele Jahre später auch einen jüngeren musikalischen Freund angesteckt, der einer seiner größten Fans war und vermutlich auch der prominenteste. Prince, der konvertierte Anfang der 2000er ebenfalls. Und als Larry Grahams Stern in den 90ern zu verblassen begann, war es Prince, der seinem Vorbild in musikalischen und religiösen Belangen unter die Arme griff. 1998 produzierte er für Graham das Album GCS 2000, er lud ihn in den Folgejahren mehrmals als Gastmusiker auf die Bühne und ins Studio und 2012 hat er für Grahams letztes, sehr gelungenes Album Raise Up auch noch einige Gitarrensoli beigesteuert. Eines davon hier zum Abschluss und damit nun endlich auch zu Larry Graham, dem gefühlvollen Balladensänger.

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1: Graham Central Station. Mit Gastgitarrist Prince 2012. Das waren Spielräume zu Ehren von Sänger, Songwriter und Multiinstrumentalist Larry Graham, der als Bassist das Slapping in den Funk gebracht hat. Heute wird er 80. Fürs Hören und Horchen dankt Michael Neuhauser.
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4: Draw the curtain and show you the picture.
5: Seit 1989 findet im antiken römischen Amphitheater in Petronell Carnuntum das internationale Theaterfestival Art Carnuntum statt. Klassisches Welttheater, antike Dramen und moderne Inszenierungen treffen hier auf einem besonderen historischen Ort. Eröffnet wird das Festival am 21. August mit Herr Teufel Faust, eine Ein-Mann-Inszenierung nach Goethe, bearbeitet und inszeniert von Opern- und Theaterregisseur Thorsten Fischer. Er interpretiert den Faust neu und hält damit dem Zeitgeist den Spiegel vor.
6: Was ist ein Mensch? Göttlich, teuflisch böse, ein ewig Suchender, ein gnadenlos Scheiternder, ein Solitär oder zur Liebe fähig, nie satt werdend und zum Glück nicht geboren?
5: In allen Rollen zu sehen ist der Schauspieler Dominik Horwitz. Herr Teufel Faust. In der Regie von Thorsten Fischer ist am Freitag, dem 21. August und am Samstag, dem 22. August im Amphitheater Carnuntum zu sehen. Beginn ist jeweils um 20 Uhr. Art Carnuntum, von 21. August bis 6. September. Weiter geht's nach Saalfelden. Jacob Garcik ist ein in New York lebender Multiinstrumentalist und Komponist. Als Posaunist bewegt er sich zwischen Jazz, zeitgenössischer Klassik und Balkanbrass. Für das US-amerikanische Kronos Quartet hat er zahlreiche Arrangements und Transkriptionen beigesteuert und mit Größen der Jazz- und Avantgarde-Szene zusammengearbeitet, darunter Laurie Anderson, Anthony Braxton und Henry Threadgill. Am 23. August ist Garcik zusammen mit seinem Ensemble beim Jazzfestival Saalfelden zu Gast. Mit den drei GitarristInnen Mary Halverson, Brandon Seabrook und Jonathan Goldberg sowie dem Schlagzeuger Vinny Sperazza präsentiert er Ye Old Two – At the End of Time. Komplexe, aufgeregte und angenehm apokalyptische Ensemblemusik.

0: Ye Old Jew, At the End of Time. Am 23. August im Kongress Saalfelden beim Jazzfestival Saalfelden. Beginn ist um 16.45 Uhr. Von Saalfelden geht es nun nach Klosterneuburg. Von 18. bis 22. August präsentiert das Filmfestival Shortinale wieder die besten Kurzfilme aus aller Welt. Eröffnet wird das Festival am Dienstag, dem 18. August, mit der neuen ZDF-ORF-Serie Sheep von Alex Reinberg und Leni Gruber. Noch vor der Fernsehausstrahlung ist sie bei der Shortinale zu sehen. Mit dabei sind unter anderem Birgit Minichmeier, Verena Altenberger, Jella Hase, Roland Thüringer und Michael Ostrowski. Als Long-Film-Special steht das neue Drama von Marie Kreuzer auf dem Programm. Gentle Monster feierte bei den Filmfestspielen von Cannes Premiere.
1: I love you so much, it hurts. And I want all of this to go away.
2: Die Konzertpianistin Lucy, gespielt von Lea Seydoux, zieht mit ihrem an Burnout erkrankten Partner Philipp, verkörpert von Laurenz Rupp, und ihrem Sohn aufs Land. Für Lucy bedeutet der Umzug berufliche Einschränkungen. Ihr Leben ändert sich schlagartig, als eines Tages die Polizei vor der Tür steht und sämtliche elektronische Geräte Philipps beschlagnahmt und er verhört wird.
0: Gentle Monster von Marie Kreuzer wird am 20. August um 20.30 Uhr am Rathausplatz in Klosterneuburg gezeigt. Die Shortinale von 18. bis 22. August am Rathausplatz in Klosterneuburg.
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4: Einen schönen Abend wünscht Ihnen Thomas Langpaul aus dem Journalstudio in Wien. Die Trockenheit bleibt weiterhin ein Thema. In Niederösterreich im Föhrenwald brennt es wieder. Waldbrände wüten auch in zahlreichen anderen europäischen Ländern. Die Regierung verhandelt über Art und Umfang von Finanzhilfen für die von der Dürre betroffenen Bauern. In Frankreich kippt das Höchstgericht das von der Regierung geplante Social-Media-Verbot für Kinder. Weil in einigen deutschen Bundesländern und im Norden der Niederlande die Ferien zu Ende gehen, wird ein verkehrsreiches Wochenende erwartet. Was den Brand ausgelöst hat, der Teile des Wiener Schnellbahnnetzes lahmgelegt hat, ist weiter unklar. Das Burgenland will eine eigene Lkw-Maut für drei Landesstraßen einheben. Und nach Krieg und Belagerung verschmutzen jetzt auch noch Ölteppiche die Straße von Hormus. Das Wetter verspricht noch einmal heiß zu werden. Im Föhrenwald in der Nähe von Neunkirchen in Niederösterreich brennt es erneut. Derzeit ist ein Großeinsatz der Feuerwehr im Gange. Es ist eine andere Stelle als die, die letzte Woche gebrannt hat. Eine Siedlung im Föhrenwald musste evakuiert werden, Theresa Freudenthaler berichtet.
5: 84 Feuerwehren mit 700 Mitgliedern kämpfen im Föhrenwald erneut gegen das Feuer. Es wurde die höchste Brandstufe ausgegeben. Teile der Katastralgemeinde Neusiedl am Steinfeld wurden evakuiert, darunter auch das Haus von Alexander Wochner. Innerhalb kürzester Zeit
6: sind dann bereits die Feuerwehren bei uns durch die Gasse gefahren. Ein Auto ist dann zu stehen geblieben bei jedem Haus und hat gemeint, ich soll unbedingt das Haus verlassen. Dieses Mal ist es sehr ernst, aber Wind weht leider in die verkehrte Richtung für uns, nämlich genau auf die Häuser zu. Und es wird gefährlich für uns,
5: schildert er. Die Lage ist weiterhin angespannt, sagt Bezirksfeuerwehrkommandant Mario Lukas.
7: Derzeit war wieder eine extrem hohe Feuerwand. Es hat sich mehrere Male der Wind gedreht, wo wir eben die Angst gehabt haben, dass die Häuser betroffen werden. Wir haben es aber geschafft mit einer Regelstellung, dass wir die Häuser 50 Meter davor gehalten haben.
5: So Lukas. Der Einsatz wird laut ihm zumindest bis morgen früh laufen. Es sind unter anderem 4 Hubschrauber, der Flugdienst und der Sonderdienst Waldbrand sowie 3 Katastrophenhilfsdienstzüge im Einsatz. Und auch die Rettung ist vor Ort. Viele Bewohnerinnen und Bewohner der evakuierten Häuser befinden sich bei Angehörigen oder Verwandten und auch ins Gemeindezentrum wurden einige gebracht. Die Gemeinde habe den Krisenstab einberufen, so Vizebürgermeister Johannes Tinhof von der SPÖ.
4: Waldbrände wüten derzeit auch im Süden, im Westen sowie im Norden Europas. Die Liste der betroffenen Länder ist lang. Sie reicht von Kroatien, Griechenland, Montenegro, Italien, Spanien und Frankreich bis nach Deutschland und Großbritannien. Mehrere tausend Menschen mussten ihre Häuser und Wohnungen verlassen, berichtet Katharina Wagner.
8: Rote Flammen, die sich im Schwarz der Nacht einen Hang hinaufziehen. Touristen, die versuchen, sich in Sicherheit zu bringen. An der kroatischen Adriaküste mussten gestern in der Nacht 2000 Menschen ihre Unterkünfte verlassen. Im nordgriechischen Badeort Siviri waren es 500 Urlauber, die mit Booten in Sicherheit gebracht wurden. Ein Mann schildert:
9: Der Rauch hat uns erstickt. Wir gingen zum Strand und die Verantwortlichen sagten uns, wir sollten in kleine Boote steigen, die uns nach Sani bringen würden. Also sind wir auf die Boote gestiegen.
8: Auch in Westdeutschland kämpfen Einsatzkräfte mit Löschhubschraubern im Hürtgenwald nahe Aachen gegen die Flammen. Gefahr geht auch von Munition nach Kämpfen während des Zweiten Weltkrieges hier aus, erklärt der Landesrat Ralf Nolten.
10: Der ein oder andere hat von den Kämpfen im Hürtgenwald gehört. Es sind noch sehr viele Munitionsreste im Boden und es hat auch im Laufe der Nacht immer wieder mal geknallt und auch ein Aufplatzen gegeben. Also von daher müssen wir auch mit Blick auf die Einsatzkräfte sehr vorsichtig hier unterwegs sein.
8: Von Explosionen berichten auch Betroffene, die in Großbritannien nahe der Stadt Birmingham von sich rasend schnell ausbreitenden Flammen überrascht wurden. Der Bewohner Paul Nash erzählt:
11: Ich hörte einen Schrei, sah, wie plötzlich die Bäume entlang der Bahnstrecke explodierten. Sie fingen nicht nur Feuer, sie explodierten. Wir haben unsere Sachen gepackt und haben uns in Sicherheit gebracht. Unser Haus steht noch, aber der ganze Garten ist zerstört.
8: Auch in Spanien kämpfen Einsatzkräfte weiter darum, die Waldbrände in Schach zu halten. Die Flammen bedrohen mittlerweile auch historische Orte wie das Kloster San Juan de la Peña. Wertvolle Kunstschätze und Königsgräber wurden von dort in Sicherheit gebracht. Lokale spanische Medien berichten unterdessen, dass gestern ein 28-Jähriger festgenommen wurde. Er soll ein Feuer gelegt haben, das mehr als 8000 Hektar verbrannt hat.
4: In Österreich hat die Regierung heute über allfällige Hilfen für die von der Dürre betroffenen Landwirte verhandelt. Die ÖVP will zusätzliches Geld in Höhe von rund 200 Millionen Euro. SPÖ und NEOS bestehen auf Umschichtungen im Budget des Landwirtschaftsministeriums oder geeignete Gegenfinanzierung. Felix Nowak berichtet.
12: Die ÖVP schlägt laut Verhandlerkreisen etwa eine Finanzierung über die Sozialversicherung vor, wonach Beiträge zwischenzeitlich für alle Landwirtinnen und Landwirte gesenkt werden, plus Zugriff auf den Katastrophenfonds, plus Kredithilfen. Andere Budgetposten im Ministerium sollen im Gegenzug nicht gekürzt werden. Die anderen beiden Parteien fordern genau das, nämlich eine ressortinterne Gegenfinanzierung, etwa Karin Doppelbauer von den NEOS.
13: Das wird aus unserer Sicht durchaus im Landwirtschaftsministerium passieren müssen, wenn es weitere Möglichkeiten gibt, stehen wir dem offen gegenüber. Es wird Geld brauchen. Da sind wir nicht die sagen, das ist jetzt nicht notwendig, aber neues Geld zu holen, wird im Augenblick schwierig.
12: Gegen solche Einsparungen stemmt sich Landwirtschaftsminister Norbert Totschnig, ÖVP. Man dürfe den Bauern nicht Entlastungen wegnehmen und ihnen dieses Geld anschließend als Hilfe zurückgeben, heißt es am Vormittag in einem schriftlichen Statement. Später schreibt Totschnig, er habe Vorschläge für treffsichere Maßnahmen vorgestellt, unter anderem mit rasch wirksamen Liquiditätshilfen. Im Sinne der heimischen Lebensmittelversorgung dürfe jetzt nicht taktiert werden. Für Staatssekretärin Michaela Schmidt von der SPÖ ist hingegen Totschnig am Zug, geeignete Ideen vorzulegen. Diese müssten insbesondere auch treffsicher sein.
14: Dass es hier auf jeden Fall nicht einen Fehlanreiz geben darf, dass jene, die sich versichert haben, nicht mehr bekommen als die, die sich nicht versichert haben. Und gleichzeitig braucht es eben auch die Gegenfinanzierung.
12: Auch das Klimagesetz bringt die SPÖ in diese Verhandlungen ein. Die FPÖ fordert rasche Hilfen. Andernfalls will man mit den Grünen eine Sondersitzung des Nationalrats einberufen. Die Grünen haben diesem Plan allerdings bereits eine Absage erteilt.
4: Und angesichts der Dürre schlägt der steirische Landeshauptmann Mario Kunasek von der FPÖ vor, EU-Gelder für Bauern früher auszuzahlen. Was Hilfen generell betrifft, liege der Ball beim Bund, erklärt Kunasek in unserer Interviewreihe mit den Landeshauptleuten.
15: Wichtig wäre mal eine grundsätzliche Festlegung auch auf Bundesebene, dass es Unterstützung gibt.
16: Temperaturen über 40 Grad, Engpässe beim Trinkwasser mancherorts, Ernteausfälle. Muss die FPÖ jetzt nicht einfach auch sich eingestehen und sagen, das sind die Folgen des Klimawandels?
15: Ich glaube, das hat in der Freiheitlichen Partei durchaus jeder schon getan, nämlich dass sich hier etwas verändert. Das ist ganz klar, das merken und spüren wir ja auch. Natürlich ist das heurige Jahr ein Ausreißer nach oben, auch im Vergleich zu den letzten Jahren. Aber letztlich ist schon auch klar, dass jeder seine Hausaufgaben machen muss, in der Steiermark machen machen wir diese Hausaufgaben auch. Und ich glaube, das ist durchaus auch Konsens in der Freiheitlichen Partei.
16: Aber Klimaschutz hat die FPÖ bisher weitgehend abgelehnt. Etwa mit dem Sager, früher seien die Sommer auch schon heiß geworden. Parteichef Kickl spricht oft im Zusammenhang von Klimaschutzmaßnahmen von Klimakommunismus. Fällt das der Partei jetzt in diesem Sommer auf den Kopf?
15: Ich glaube, da muss man jetzt schon ein bisschen auch differenzieren und vorsichtig sein. Ich glaube, es geht darum, dass wir alle wissen, dass man was tun muss, dass das Klima, dass die Umwelt auch für die nächsten Generationen ein gutes sein soll und auch etwas, wo man auch noch leben kann, gut leben kann. Aber das, was in der Vergangenheit oftmals passiert ist, man hat die Menschen nicht mitgenommen. Man hat Maßnahmen auch eingeführt und hier durchgesetzt, die durchaus auch standortfeindlich waren. Ich möchte ja gar nicht alle aufzählen. Wir alle kennen diese Maßnahmen auch von der Europäischen Union, Stichwort Green Deal. Also was die Freiheitliche Partei will und was auch ich als Landeshauptmann forciere, ist ein Augenmaß in diesem Bereich. Nicht etwas leugnen. Klar ist, das Klima verändert sich. Wir müssen uns entsprechende Anpassungen überlegen und jeder Bund, Länder, Gemeinden, aber auch jeder einzelne Bürger muss darauf auch die Antworten geben. Aber wie gesagt, mit Augenmaß und nicht überschießend.
17: Niklas Lercher hat mit Mario Kunasek gesprochen. Das ganze Interview können Sie auf ORF Sound nachhören. Und noch eine Folge der Trockenheit. Bei vielen Schlachthöfen im Land sind derzeit die Wartelisten lang. Bis zu dreimal so viele Tiere wie in den Vorjahren werden derzeit zu den Schlachtbetrieben angeliefert. Weil das Futter so knapp ist, geben immer mehr Bauern ihre Tiere ab. Was das mit den Preisen beim Fleisch, aber auch bei der Milch macht, hat Daniela Dahlke recherchiert.
18: 3 bis 4 Mal so lange dauert es jetzt, bis Bauern ihre Kühe zum Schlachthof bringen können, weil dort so viel los ist. Johannes Minihuber von der Rinderbörse.
19: Aktuell hat man das letzte Monat circa die doppelte bis dreifache Menge an Schlachtkühen. Das belastet natürlich entsprechend den Markt.
18: Zum einen wird für Kühe weniger bezahlt, um etwa ein Viertel. Pro Kuh sind das im Schnitt 450 Euro weniger. Nicht nur da ist der Preis im Sinkflug, sagt der Oberschlierbacher Milchbauer und Züchter Andreas Ehrenhuber.
20: Im Rindfleischbereich wird es aber genauso auch die Spirale nach unten geben, weil wir einfach wieder die Überproduktion haben. Die Erzeugerpreise sinken massiv und es geht sich halt dann bei vielen Betrieben hinten und vorn nicht mehr aus.
18: Das Fleisch, das jetzt billiger wird, ist aber nicht jenes, das an die Supermärkte geht. Es ist Fleisch, das weiterverarbeitet wird, etwa zu Fastfood-Burgern oder Fertiggerichten. Am Ende fehlt wieder Geld bei den Bauern, die weiter auf Dürrehilfen warten.
17: Frankreich wollte als erstes Land in Europa ab September Social Media für unter 15-Jährige verbieten. Daraus dürfte vorerst nichts werden. Das Höchstgericht in Paris hat heute befunden, dass das geplante Verbot zu weit gehen würde. Ernst Kernmeier berichtet aus Paris.
21: Den Ausschluss von 15-Jährigen von Social Media halten die französischen Verfassungsrichter für überzogen. Das würde die Meinungsfreiheit über die Maßen einschränken, so der heutige Befund des Verfassungsrats. Das Verbot hätte mit Schulbeginn am 1. September gelten sollen. Instagram, Snapchat, TikTok und Co. wären ab dafür unter 15-Jährige tabu gewesen. Plattformen wie YouTube wären nur mehr für das Anschauen von Videos erlaubt gewesen. Messenger-Apps wie WhatsApp nur für den privaten Chatverkehr. Mehrere europäische Länder denken über ähnliche Einschränkungen nach. In Österreich hat sich die Regierung Ende Juli auf ein Nutzungsverbot von Social Media unter 14 geeinigt. Die EU drängt auf einheitliches Vorgehen in der Union. Hier in Frankreich hatte sich Präsident Emmanuel Macron für das Verbot stark gemacht. Er hat seinen Premierminister Sébastien Lecornu heute gleich nach dem Spruch des Verfassungsrats aufgefordert, ein neues Gesetz auszuarbeiten, das die Bedenken berücksichtigt. Macron will, dass noch vor Ablauf seiner Amtszeit im nächsten Frühjahr ein neues Gesetz in Kraft tritt.
17: Am Wochenende werden alle, die mit dem Auto in den Urlaub oder aus dem Urlaub retour fahren, Geduld brauchen. In einigen deutschen Bundesländern und in einem Teil der Niederlande enden die Schulferien. Außerdem feiert Italien an diesem Wochenende Ferragosto. Das bedeutet jedes Jahr Ausnahmezustand und die größte Reisewelle des Jahres. Christoph Benders berichtet.
22: Das Wochenende wird auf den Straßen wohl einiges an Stau bringen. Der Rückreiseverkehr wird deutlich zunehmen. Erhebliche Verzögerungen werden etwa auf der Tauernautobahn A10 in Salzburg und in Kärnten erwartet. Auch auf der Brenner- und Inntalautobahn in Tirol werden Staus nicht ausbleiben. Genauso im Baustellenbereich auf der Südautobahn A2 im Backabschnitt. Auf der Tauernautobahn in Salzburg werden erneut Auf- und Abfahrtssperren bei den Anschlussstellen Kuchl und Golling in Kraft treten, um den Ausweichverkehr in umliegende Gemeinden zu verhindern. Auch Richtung Süden werden noch viele Urlauber unterwegs sein. In Italien bringt der Feiertag Ferragosto außerdem ein deutlich erhöhtes Verkehrsaufkommen. Wann fährt man also idealerweise los? Heidrun Braun vom Ö3 Verkehrsservice.
0: Vor 3 Jahren hätte ich gesagt, nur den Samstag vermeiden, aber mittlerweile beobachten wir, dass sich das Verkehrsaufkommen auf das gesamte Wochenende ausbreitet. Also ich kann nicht mal wirklich einen Tipp geben, wann es besser ist, in der Nacht fahren, ja, oder halt noch besser unter der Woche.
22: Alle, die öffentlich unterwegs sind, brauchen in Wien Geduld. Nach einem Kabelbrand beim Bahnhof Praterstern ist seit heute ein Notfahrplan auf der Strecke zwischen Praterstern und Hauptbahnhof in Kraft. Die ÖBB rechnen mit längeren Wartezeiten. Alle Nahverkehrszüge aus dem Süden enden in Wien-Meidling oder am Hauptbahnhof. Betroffen ist auch die Flughafenverbindung. Vom Bahnhof Wien-Mitte gibt es einen Schienenersatzverkehr.
17: Ja, und was diesen Kabelbrand beim Bahnhof Praterstern in Wien ausgelöst hat, das ist weiterhin unklar. Laut Experten handelt es sich jedenfalls um einen äußerst seltenen Vorfall. Claudia Peintner-Schmidt berichtet.
1: Nach dem Brand müssen rund 20 Kilometer Kabel ausgetauscht werden. Das Stellwerk im 2. Bezirk ist ein neuralgischer Ort im lokalen Bahnverkehr in Wien. Auch andere stark frequentierte Bahnhöfe werden von hier gesteuert. Martin Birzer, Sachverständiger für Eisenbahn und Sicherungstechnik, erklärt dazu:
2: Die Stellwerke übernehmen die Überwachung und Steuerung von Weichen, Signalen und Gleisvermeldeanlagen und gewährleisten eben eine sichere Fahrstraße für den Zug, damit er von A nach B sicher fahren kann.
1: Bilder nach dem Brand zeigen viele verrußte, angeschmorte Kabel. Wie ist es dazu gekommen? ÖBB-Sprecherin Judith Winder.
23: Aktuell gibt es hier keine Hinweise auf Fremdverschulden. Es wurden jetzt die ganze Nacht die Kabel quasi entfernt, die kaputten. Und jetzt muss man sich da eben mal genau anschauen, was die Gründe dafür sind.
1: Kabelbrände an Stellwerken kommen sehr selten vor, berichtet Alfred Bölzel, der Sachverständiger für Brandschutzwesen ist. Als mögliche Auslöser für solche Vorfälle nennt er:
24: Es geht darum, dass unter Umständen höhere Temperaturen zu einem höheren Widerstand führen. Dann kann es natürlich wieder in einer Schleife zu einem Wärmestau kommen und es kann zu einem Brand kommen. Es können Staubablagerungen sein, es können mechanische Beschädigungen auftreten.
1: Auch eine mechanische Beschädigung durch Nagetiere sei möglich. Die Untersuchungen zur Brandursache werden laut ÖBB noch einige Tage andauern.
17: Und noch einmal Verkehr. Das Burgenland plant die Einführung einer eigenen Lkw-Maut auf 3 Landesstraßen. Das soll dem Land Einnahmen in Millionenhöhe bringen und soll auch dafür sorgen, dass Lkw auf der Autobahn fahren und eben nicht auf Landesstraßen. Rechtlich ist das grundsätzlich möglich, sagen Juristen. Allerdings sollten weitere Bundesländer ebenfalls eigene Mautsysteme einführen, könnte das wirtschaftliche Folgen haben, berichtet Peter Daser.
25: Ab Jänner 2027 soll die Lkw-Maut auf einigen Landesstraßen im Burgenland eingeführt werden, und zwar für Lkw über 3,5 Tonnen. Eine Jahresvignette soll zwischen 650 und 1000 Euro kosten, es soll aber auch Tagesvignetten geben. Die Vignetten sind rein digital, kontrolliert wird über Kameras. Zur Lkw-Maut im Burgenland erklärt Verfassungsjurist Peter Busjäger, die Bundesländer können Landesstraßen in Eigenregie bemauten.
26: Grundsätzlich scheint es verfassungskonform möglich.
25: Es muss aber die europäische Wegekostenrichtlinie eingehalten werden, erklärt der Europarechtsexperte Walter Obwexer.
27: Europarechtlich betrachtet geht das zwar nicht ganz so einfach, weil eine Reihe von Bedingungen eingehalten werden müssen, aber grundsätzlich geht das.
25: Das Burgenland wird, wenn die Regelung kommt, wie geplant, das erste Bundesland mit eigener Lkw-Maut auf Landesstraßen. Andere Bundesländer könnten folgen. Allerdings stellt sich mit zunehmender Zahl dann die Frage nach einer Zerstückelung des österreichischen Wirtschaftsgebiets, erklärt Verfassungsjurist Christoph Betzimek.
28: 9 separierte Lösungen dieser Art würden jedenfalls eine Fragmentierung des Wirtschaftsgebiets bedingen.
25: Artikel 4 der Bundesverfassung verlangt jedenfalls eine Einheitlichkeit des Wirtschaftsgebietes.
17: Die Wirtschafts- und Korruptionsstaatsanwaltschaft hat Geldwäscheermittlungen gegen Siegfried Wolf und einen zweiten hochrangigen ehemaligen Magna-Manager eingestellt. Dieser Ex-Manager soll mit Erlaubnis von Wolf für Eurofighter-Gegengeschäfte eine Provision von 6,8 Millionen Euro erhalten haben. Die Staatsanwaltschaft muss nun beschlagnahmte Goldbarren im Millionenwert freigeben, berichtet Bernd Koschuh.
29: 9 Jahre lang hat das Ermittlungsverfahren gedauert. Vor 3 Jahren gab es auch eine Anklage, aber das Oberlandesgericht Graz hat sie zurückgewiesen. Und jetzt das Aus für die Ermittlungen. Die Staatsanwaltschaft hat das Verfahren eingestellt. Im Zuge des Kaufs der Eurofighter-Abfangjäger durch Österreich hatte der ehemalige Manager Hubert Hödl parallel zu seiner Tätigkeit für Magna fragwürdige Gegengeschäfte vermittelt. Er hatte dafür die Genehmigung des damaligen Magna-Chefs Siegfried Wolf eingeholt. Hödl hat dafür aus sogenannten schwarzen Kassen des Eurofighter-Herstellers EADS 6,8 Millionen Euro an Provisionen erhalten. Wolf soll sie in Form von Goldbarren in die Schweiz gebracht haben zur Verwahrung in einem Schließfach. Mittlerweile aber hat im März der Eurofighter-Gegengeschäftsprozess gegen drei Angeklagte in Wien mit Freisprüchen geendet. Damit fehlt laut Staatsanwaltschaft der Beleg, dass Hödls Provisionen aus einer illegalen Quelle stammten. Und Hödls Anwalt Markus Passer sagt, sein Mandant habe tatsächliche Leistungen erbracht und das auch belegen können. Infolge der Verfahrenseinstellung gegen Wolf und Hödl muss die WKStA nun die beschlagnahmten 103 Kilo Gold freigeben.
17: Auch das noch. In der Straße von Hormus breiten sich an gleich zwei Stellen jetzt Ölteppiche aus. Ein Ölteppich stammt von einem Frachter, der vom Iran beschossen worden war. Ein anderer läuft vor der Küste des Oman aus einem Tanker der russischen Schattenflotte, der auf Grund gelaufen ist. In beiden Fällen sind ökologische Schutzgebiete bedroht, Christian Lininger berichtet.
3: Handyvideos aus dem Iran zeigen, wie dickflüssiges schwarzes Erdöl an die Küste der Insel Keshem direkt an der Straße von Hormus angeschwemmt wird.
5: This is the biggest one that I've seen.
3: Das ist der größte Ölteppich, den ich seit Beginn des Irankrieges gesehen habe, sagt John Amos von der Firma SkyTruth, die mit Hilfe von Satellitenbildern Öllecks analysiert. Rund 300 Quadratkilometer, Mister, das entspricht fast drei Viertel der Größe Wiens. Woher das Öl stammt, ist nicht restlos geklärt. Die meisten Marinedatendienste gehen aber davon aus, dass es aus dem Frachter Minoan Pioneer ausgeflossen ist, den der Iran vor 11 Tagen beschossen hat. Für John Amos ein Beispiel dafür, dass nicht nur Öltanker, sondern auch riesige Frachtschiffe, die zwar kein Öl transportieren, aber große Mengen davon als Treibstoff mitführen, für die Umwelt gefährlich sein können. Das Öl tritt nun in der Nähe eines von der UNESCO als Biosphärenreservat eingestuften Gebiets aus. In einer ökologischen Schutzzone breitet sich aber auch ein anderer Ölteppich aus, nämlich vor der Insel Kiblia südlich des Oman. Korallenriffe, Seegraswiesen, Nestplätze gefährdeter Schildkröten, Brutplätze von Zugvögeln, den seltenen arabischen Buckelwal. All das gibt es dort, sagt Hanan Keskes von Greenpeace. Der Ölteppich dort stammt von einem, offenbar nach einer Explosion Anfang Juni, 3 Wochen später, vor Kiblia auf Grund gelaufenen Tanker der russischen Schattenflotte. Was die Explosion verursacht hat, ist unklar. Der Oman hat nun aber ein Bergungsunternehmen mit der Eindämmung der drohenden Umweltkatastrophe beauftragt.
17: Bei der kuriosen Nachwahl um den Parlament

0: Sie ist brechend voll. 33 Kandidatinnen und Kandidaten drängen sich dort eng aneinander und lauschen der Verkündung des Endergebnisses. Sieger der Nachwahl ist wie erwartet Nigel Farage.
1: Nigel Farage is duly elected as the Member of Parliament for the Clacton constituency at this election.
0: Doch dieser ist als einziger nicht zur Schlussveranstaltung gekommen, wegen einer angeblich geplanten Kampagne gegen ihn, wie er sagt. Der zweitplatzierte Spaßkandidat Count Bindface bedauert das.
2: Theresa May,
0: Rishi Sunak, Andy Burnham, sie alle sind in der Vergangenheit zur Ergebnisverkündung gekommen, Farage nicht. Ich habe bei der Polizei nachgefragt, ob es eine Bedrohung gegeben hat, und die hat definitiv Nein gesagt. Der Rechtspopulist hat sich bereits noch während der Auszählung zum Sieger erklärt.
3: Having won a resounding victory.
0: Farage zieht nun wieder als Abgeordneter für den Wahlkreis Clacton ins Unterhaus ein. Und auch die parlamentarische Untersuchung über die Annahme von Spendengeldern wird wieder fortgesetzt, der er durch das Auslösen der Nachwahl eigentlich entgehen wollte.
4: Und jetzt gebe ich weiter ins Nachrichtenstudio zu Rosanna Azzara.
5: Eine 30-jährige Frau ist heute früh in Oberösterreich von ihrem Ex-Freund mit einem Messer schwer verletzt worden. Nach dem Angriff in einer Wohnung im Bezirk Ried im Innkreis konnte die Frau fliehen. Der 37-jährige Mann verfolgte sie aber. Die Polizei schildert dramatische Szenen. Vorbeikommende Autofahrer wollten der Frau helfen und zogen sie in ihr Auto. Der Verdächtige hörte aber nicht auf, die Frau mit dem Messer zu attackieren. Er soll noch beim Wegfahren des Autos mit dem Messer gegen die Heckscheibe gestochen haben. Der Mann wurde festgenommen, er soll die Tat gestanden haben. Im Fall des getöteten Chefs des US-Krankenversicherers United Healthcare hat sich der Angeklagte Luigi Mangione in New York vor Gericht vor kurzem schuldig bekannt. Mangione wird vorgeworfen, den Versicherungschef vor 2 Jahren in Manhattan in der Nähe des Times Square aus ideologischen Motiven gezielt erschossen zu haben. Die von Überwachungskameras gefilmte Tat hatte weltweit zu Schlagzeilen geführt, unter anderem, weil es aufgrund des umstrittenen US-Gesundheitssystems viele Sympathiebekundungen für Mangione gegeben hat. Im Osten Japans haben beispiellose Regenfälle mindestens 5 Menschen das Leben gekostet. Der Starkregen hat vor allem die Präfektur Chiba getroffen. Dort wurde die höchste Warnstufe ausgerufen. Tausende Reisende sind am Flughafen Tokio festgesessen. Auch der Zug- und Straßenverkehr ist stillgestanden. In Spanien hat eine Spezialeinheit des Militärs die sterblichen Überreste von 3 Königen aus dem Mittelalter vor einem Waldbrand gerettet. Die Flammen hatten sich dem Bergkloster San Juan de la Peña in der Region Aragon gefährlich genähert. Die 3 Särge der Könige und ihre historischen Gewänder wurden in ein Museum in Sicherheit gebracht. Österreich schickt das Schwarz-Weiß-Drama Rose von Regisseur Markus Schleinzer ins Rennen um den Auslands-Oscar 2027. Das hat die zuständige Jury heute bekannt gegeben. Der Historienfilm mit Sandra Hüller in der Hauptrolle wurde schon bei der Berlinale mit dem Silbernen Bären gewürdigt. Ob es Rose auch auf die Shortlist schafft, steht dann Mitte Dezember fest.
4: Und wie es mit Wetter und Trockenheit weitergeht, hören wir von Georg Brack.
6: Sonnig geht es durch den Abend. In den meisten Regionen ist es sogar wolkenlos, nur bei manchen Bergen sind Quellwolken zu sehen. Und es ist vielerorts heiß, in den Landeshauptstädten hat es jetzt um oder über 30 Grad. In der kommenden sternenklaren Nacht sinken die Temperaturen dann kräftig auf meist 19 bis 11 Grad. Morgen am Feiertag geht es heiß und in vielen Regionen sonnig weiter, die Höchstwerte 29 bis 36 Grad. In Vorarlberg und Tirol sind allerdings deutlich mehr Wolken am Himmel und die bringen einzelne Schauer und Gewitter. Insgesamt mehr Wolken, Regenschauer und Gewitter gibt es dann am Sonntag im Bergland. Im Flachland im Osten scheint länger die Sonne und damit steigert sich die Hitze hier auf bis zu 37 Grad.
4: Das war's von uns und jetzt folgt das Europa-Journal.
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8: Guten Abend. Am Mikrofon begrüßt Sie Miriam Beller. Dürre und Waldbrände in vielen Teilen Europas prägen die Schlagzeilen in diesem Sommer wie selten zuvor. Ob in Frankreich, Spanien, Italien oder Griechenland, gerade in Südeuropa sind die Feuerwehren im Dauereinsatz. Bei Notfällen wie Waldbränden hilft aber auch der Katastrophenschutzmechanismus der EU. Dieser wurde 2001

0: von der Europäischen Kommission eingerichtet und nicht nur die 27 Mitgliedstaaten, sondern auch 10 weitere Länder nehmen daran teil. Wie funktioniert dieses Krisenmanagement und ist die EU auf den erwarteten Anstieg an Extremwetterereignissen vorbereitet? Brüssel-Korrespondentin Verena Sophie Meyer hat im Europa-Journal Sommergespräch nachgefragt.
1: Wir sitzen hier im Krisenkoordinationszentrum im Brüsseler Europaviertel, im Emergency Response Coordination Center, recht weit weg von den Waldbrandeinsätzen im Süden Europas gerade, auch wenn es jetzt Anfang August auch im Osten der Niederlande brennt. Mit mir am Tisch sitzt mein Gast im Europajournal Sommergespräch, Till Steinkamp. Er ist Teil der Kontaktgruppe für Krisenbewältigung hier im Krisenkoordinationszentrum. Schön, dass wir über den EU-Krisenmechanismus sprechen können heute.
2: Ja, vielen Dank für das Interesse. Ich freue mich natürlich, Sie hier begrüßen zu dürfen im Krisenzentrum.
1: Was ist das denn überhaupt, dieses Kriseneinsatzzentrum, Krisenmechanismus? Können Sie uns zu Beginn gleich erklären, was Sie hier machen? Für den Katastrophenschutz, wissen wir, sind ja eigentlich die Mitgliedstaaten zuständig. Wie ergänzen Sie das hier?
2: Genau, also im Prinzip, was wir hier verwalten, ist der sogenannte EU-Katastrophenschutzmechanismus. Der basiert komplett auf dem Solidaritätsprinzip, der halt in den EU-Gesetzen verankert ist. Dieser Mechanismus, der umfasst natürlich alle 27 EU-Staaten, aber auch noch 10 weitere teilnehmenden Staaten, die Teil dieses Mechanismus sind. Und der greift im Prinzip immer dann, wenn ein Land mit einer Krise, mit einer Katastrophe so überfordert ist, dass es mit den nationalen eigenen Ressourcen nicht mehr ganz damit klarkommt und kann dann diesen Mechanismus anfragen, um von allen teilnehmenden Ländern dann Hilfe zu bekommen. Und das kann innerhalb von Europa sein, das kann aber auch außerhalb sein.
1: Wir waren gerade im Kontrollraum, da hängen oder da sieht man an der Wand viele Monitore mit Karten Europas und auch der ganzen Welt. Sie waren ganz nah dran an dieser Arbeit im Kontrollraum, haben selber im Schichtdienst gearbeitet. Was kann man sich darunter vorstellen? Was macht man da?
2: Genau, das, was wir dort eben gesehen haben, das ist der sogenannte Operations Room oder der Kontrollraum. Genau, den kann man sich vorstellen mit großen Decken und Monitoren, mit allen möglichen Frühwarnsystemen. Und wie Sie schon gesagt haben, also dieses Zentrum, das arbeitet halt im 24-7-Modus. Das heißt, dort ist immer jemand zu finden, Tag, Nacht, Weihnachten, Silvester. Und wir überwachen natürlich, also das ist eine Kernfunktion, wie ist gerade die Lage. Also jetzt ist natürlich die Waldbrandsaison, das heißt, Sie haben eben schon gesehen, die ganzen Karten, die dort sind sozusagen Frühwarnsysteme, die einzeichnen, wo in Europa gerade die Waldbrandgefahr sehr groß ist, wo Brände stattfinden und so weiter.
1: Im Süden Europas sehr
2: hoch. Genau, im Süden Europa sehr hoch, vor allem in Spanien und Frankreich war es jetzt die letzten Wochen sehr schlimm und allgemein ist es wirklich die Lage in Europa gerade alarmierend, die Waldbrandlage, das kann man auf jeden Fall so sagen. Und in diesem Zentrum machen wir halt die Koordination. Also das reicht von Informationsteilung, dann aber auch bis hin zur konkreten Koordinierung von Rettungsmaßnahmen. Also das heißt, wenn wir an einem Abend die Anfrage reinbekommen, dass ein Land konkret Hilfe benötigt, dann kann es vorkommen, dass wir über die Nacht die Verfahren abwickeln, gucken, welche Flugzeuge stehen wo zur Verfügung und da sozusagen so die Brücke der anbietenden Staaten zu dem betroffenen Land sind. Und dann im Idealfall die Flugzeuge schon am nächsten Tag in der Luft sind und dann zum betroffenen Land hinfliegen.
1: Machen wir das gleich fest an einem Beispiel. Jetzt quasi an einem normalen Arbeitstag in diesem Sommer mit der Megahitze, mit den Waldbränden in ganz Europa. Wie schaut denn so eine Einsatzkoordination aus? Zum Beispiel in Frankreich, in der Gironde und Bordeaux waren die Waldbrände sehr extrem, in Spanien auch Mitte, Ende Juli. Was läuft dann hier ab, wenn Spanien und Frankreich melden, sie brauchen Hilfe?
2: Genau, das muss man vielleicht vorab zu sagen, dass wir natürlich immer im engen Austausch stehen mit den Zivilschutzbehörden der europäischen Länder. Das heißt, man kennt sich dort und die arbeiten auch alle im 24-7-Modus und das sind unsere Kollegen. Das heißt, man ist auch schon immer bevor so einer großen Anfrage auch schon im Austausch und fühlt immer so ein bisschen ab, wie ist gerade die Lage. Konkret vielleicht das Beispiel, Frankreich hat am 22. Juli den Mechanismus angefragt für die Waldbrände, für die Gegend in Gironde. Man wusste dann dort schon, dass die Lage wirklich sehr schlimm ist. Ja, uns wurden erstmal luftgebundene Ressourcen angefragt, also heißt Flugzeuge und Helikopter, Löschflugzeuge. Und das wurde dann später auch erweitert über Bodentruppen, also Einsatzteams, Feuerwehrleute, die dann mit Fahrzeugen kommen und vor Ort helfen. Genau, und das heißt, man hat immer erstmal so eine, sage ich mal, Lücke. Das Land braucht Ressourcen und wir füllen die.
1: Sie füllen dann die Lücke, die von Frankreich quasi angefragt wird. Zu welchen Flugzeugen, Löschflugzeugen, zu welchen Hubschraubern, auf wie viel Gerät haben Sie da Zugriff oder auch Personal, weil Sie spezielle Feuerwehreinsatzkräfte auch erwähnt haben?
2: Das Prinzip, wie gesagt, basiert auf der Solidarität. Also das heißt, die Grundlage dieses ganzen Mechanismus sind immer freiwillige Angebote der Mitgliedstaaten. Das heißt, also wir übertragen dann diese Anfrage von in dem Fall Frankreich live an alle Mitgliedstaaten. Die wissen dann, was gerade benötigt wird und können dann dementsprechend spontan etwas anbieten. Darüber hinaus haben wir dann aber auch nochmal registrierte Ressourcen, hier vor allem Feuerwehrleute mit Löschfahrzeugen. Die sind dann sozusagen schon trainiert für den internationalen Einsatz und diese Trainings finanziert die EU auch mit. Das heißt, da haben wir eine gute Übersicht, was vor Ort ist und dann sozusagen so ein bisschen die Speerspitze, sage ich mal, oder beziehungsweise auch das Rettungsnetz, was wir haben, ist dann unsere Rescue-Flotte. Das heißt, dort haben wir 22 Flugzeuge, verteilt strategisch in verschiedenen Ländern, die halt dann komplett von der EU finanziert werden und die können dann in den Einsatz gehen. Darüber hinaus auch noch 5 Helikopter und wie gesagt, viele, viele Bodentruppen auch, die dann bereitstehen.
1: Da geht es jetzt um die direkte Reaktion auf die Krise, wenn der Waldbrand schon ausgebrochen ist. Aber wie viel tragen Sie da zur Prävention bei? Wie groß ist der Anteil des Monitorings an Ihrer Arbeit? Sie haben da auch Vorwarnsysteme, die wir eben auf den Bildschirmen gesehen haben. Wo ist denn aktuell das Waldbrandrisiko besonders hoch?
2: Also das ist natürlich eine Säule der ganzen Waldbrandbekämpfung. Es ist natürlich unglaublich wichtig zu wissen, wo Brand ist. Und da gibt es wirklich unglaublich viele Faktoren, die da mit einspielen. Also das fängt an damit, wie viel hat es geregnet im Januar und wie viel von diesen eher kleinen Büschen und sowas sind dann auch vor Ort. Die ausgetrocknet, die funktionieren wie Zunder in so einem Wald. Dann natürlich Windstärke und ja, nach so einer Hitzewelle wie jetzt sind natürlich diese ganzen Bäume sehr ausgetrocknet. Wir hatten jetzt im Juli wirklich eigentlich in ganz Europa eine Gefahrenlage, die weit über dem Durchschnitt war. Das kann man klar so sagen. Und die Iberische Halbinsel sehr schwer betroffen. Also wir hatten genau auch in Spanien eine Aktivierung, wo viel passiert ist. Und in Frankreich natürlich. Jetzt gerade hat sich die Lage etwas entspannt in Europa. In Frankreich zum Beispiel ist jetzt das Risiko mehr im Süden und nicht in der Gironde-Gegend. Aber das heißt nicht, dass hier das Risiko vorbei ist. Also auch hier sind noch Teams im Einsatz und man weiß, dass das in den nächsten Monaten immer noch kritisch sein wird. Wo man jetzt gerade erhöhtes Risiko sieht, ist zum Beispiel in Griechenland, teilweise in den Balkanländern und auch in Zentraleuropa. Also da kann man auch in den nächsten Wochen immer noch erwarten, dass dort Waldbrände verstärkt aufkommen werden.
1: Wie komme ich, wenn ich jetzt einen Urlaub in Griechenland plane, zum Beispiel an diese Informationen? Kann ich dieses System auch online einsehen oder jetzt, wenn unsere Zuhörerinnen und Zuhörer gern sehen wollen, wo die Waldbrandgefahr gerade besonders hoch ist?
2: Ja, das kann man tatsächlich. Also das System, was wir hier auch benutzen, was auch von der EU finanziert wird, das nennt sich EFIS. Und das kann man einfach durch Google finden. Natürlich haben wir da nochmal spezielle Login-Daten, wo wir dann nochmal auf verschiedene Schichten und sowas zugreifen können. Aber da kann man auch so frei zugänglich einiges sehen.
1: Sie haben hier im Krisenzentrum im Team auch Expertinnen und Experten aufgestockt, die sich ganz genau anschauen, wie sich die Feuer verbreiten, also das Brandverhalten analysieren und Schlüsse darüber ziehen. Was machen die mit den Infos? Werden die mit den Mitgliedstaaten geteilt?
2: Das finde ich auch wichtig zu sagen. Also unsere Arbeit hier geht natürlich um die konkrete Koordination, aber da steckt wirklich sehr viel dahinter. Und was Sie ansprechen, das sogenannte Wildfire Support Team, also das ist ein spezielles Team, was wir hier über mehrere Monate im Sommer haben. Dort haben wir wirklich ganz gezielt erstmal von uns, die hier fest bei der EU arbeiten, Waldbrandexperten, die an dem Thema arbeiten, Duty Officers, also das ist eine Kombination aus verschiedenen Stärken, die dann halt in diesem Team zusammenkommt. Und dort laden wir dann auch Leute aus den Mitgliedstaaten ein. Also das heißt, wir haben dann immer Leute mit einem eher wissenschaftlichen Hintergrund von zum Beispiel verschiedenen Wetterservicen, die dann ihre Experten noch hier senden, immer auf Rotationsbasis. Also die bleiben im Schnitt immer hier für 2 Wochen. Und dann aber auch von der operativen Seite. Hier hatten wir zum Beispiel auch vor 2 Wochen einen Kollegen aus Österreich, der dann auch hier vor Ort war. Und ja, da herrscht Austausch. Also das heißt, die bereiten einmal komplett die ganze analytische Arbeit auf. Und dann haben wir wöchentliche Meetings mit den ganzen europäischen Staaten, mit den Katastrophenschutzbehörden und tauschen uns da aus. Und man weiß einfach, wo und wie die Lage ist. Und wir sind sozusagen auch ein Forum, damit man sich beraten kann und damit man weiß, wo muss man jetzt helfen, wo kann man was erwarten.
1: Was sind denn die größten Herausforderungen bei der Waldbrandbekämpfung gerade? Wir haben gesehen, eben bei den Bränden in Frankreich, dass das recht nah an Städte, an Bordeaux heranreicht, auch in Griechenland, in der Nähe von Athen. Das sind ja nicht nur sehr dicht besiedelte Gegenden betroffen, sondern auch Industriegegenden, wo viel mit Chemikalien vielleicht auch gearbeitet wird, was eine große Gefahr darstellt.
2: Ja. Das ist natürlich immer kritisch. Also bei Waldbrandbekämpfung steht natürlich auch das allgemeine Motto, dass Menschenleben steht an erster Stelle. Also das heißt, man versucht immer die Waldbrandbekämpfung so zu konzentrieren, dass man halt urbane Gebiete schützt und dann auch guckt, dass Infrastruktur und solche kritischen Sachen, natürlich auch wenn es dann dadurch noch verschlimmert werden kann, dass man die schützt. Und das ist natürlich eine riesige Herausforderung, weil dann geht es auch um Evakuierung. Also zum Beispiel in Frankreich wurden mehr als 200.000 Leute aus den Gebieten evakuiert, um dann halt präventiv dafür zu sorgen, dass denen nichts passiert. Und das bindet natürlich auch unglaublich viele Einsatzkräfte, sich dann darauf zu konzentrieren. Ja, und das ist dann natürlich eine große Herausforderung.
1: Und wo dann der Krisenmechanismus vielleicht eben auch die Kapazitäten erweitert.
2: Genau. Im Prinzip geht's genau darum, also dass man sagt, okay, das Land hat natürlich in seinem nationalen System Kapazitäten zur Verfügung und hat eine gewisse Koordinations- oder Einsatzstrategie. Und die Hoheit ist natürlich auch jedem Land überlassen. Und wir sind sozusagen da, um das zu unterstützen. Also das heißt, dass man, wenn jetzt eine Truppe aus Deutschland nach Frankreich geht oder nach Spanien geht, wie es auch der Fall war, dann kann die sich zum Beispiel dann auf die Waldbrandbekämpfung konzentrieren und andere Kräfte werden dadurch vielleicht ein bisschen gelockert und können sich dann darauf konzentrieren, die urbanen Gebiete zu unterstützen und zu evakuieren.
1: Wie wichtig ist da generell dieser Austausch der Feuerwehrleute? Es gibt ja überhaupt ein großes Programm, wo mehr als 700 Feuerwehrleute vorab schon stationiert werden und zugeteilt werden an Risikogebiete im Süden Europas. Da sind auch Feuerwehrleute aus Österreich dabei, 50 Feuerwehrleute aus Niederösterreich, die spezielle Waldbrandkenntnis auch haben. Sie sind ab Mitte August in Sardinien stationiert. Wie wichtig ist da der Austausch unter den Feuerwehrleuten in Europa?
2: Genau, da sprechen Sie schon auch eine Säule, sage ich mal, unserer Waldbrandbekämpfung an. Also worüber wir jetzt hauptsächlich gesprochen haben, das war ja dann der konkrete Einsatz, wenn es brennt und dann diese, sage ich mal, kurzfristig organisierten Einsätze kommen. Darüber hinaus haben wir aber jetzt schon über mehrere Jahre laufend das sogenannte Pre-Positioning-Programm, also wo wir dann halt sozusagen Feuerwehrleute vorstationieren in betroffenen Ländern. Ich glaube, bei 8 Ländern sind wir mittlerweile, also wo man halt schon weiß, dass dort das Waldbrandrisiko sehr, sehr hoch ist. Und das heißt, dass man dann aus anderen Ländern dort Teams vorstationiert, die dann für meistens so um die 2-3 Wochen mit den lokalen Behörden vor Ort sind. Und das heißt, die können dann direkt die Teams unterstützen, wenn zum Beispiel jetzt auch in Frankreich, da war zum Beispiel gerade das rumänische Team vor Ort, die sind dann direkt in den Einsatz gegangen, haben dann ihre Rotation sogar noch verlängert. Und es hat aber dann auch den Mehrwert, dass wenn es gerade nicht brennt, dann trainieren diese Teams zusammen. Sie machen dann Übungen zusammen, die wissen dann, können sich austauschen darüber, okay, wie funktioniert das hier in so einer naturellen Lage. Vor allem profitieren davon auch Länder, die jetzt vielleicht nicht so viel Erfahrung haben mit Waldbränden, weil die dann zum Beispiel in Italien, in Spanien, in Frankreich mit den Behörden zusammenarbeiten, die das halt alltäglich beinahe machen und dann halt so voneinander lernen können. Ja, und dadurch kennt man sich natürlich auch und lernt voneinander. Und ja, das ist, würde ich sagen, wirklich unterschiedlich. Streicht diesen EU-Ansatz, dass man sich gegenseitig hilft, austauscht und dass man davon einfach generell alle profitieren.
1: Die Waldbrandsaison hat heuer generell ungewöhnlich früh begonnen. Wir sprechen im Europajournal Sommergespräch mit Till Steinkamp vom Krisenkoordinationszentrum in Brüssel. Die Waldbrandsaison hat schon Ende April begonnen und Sie gehen davon aus, dass sie auch ungewöhnlich lange dauern wird, bis Oktober, vielleicht auch bis Anfang November. Das sind schon riesige Flächen verbrannt, das sind riesige Dimensionen. Wo stehen wir da? Wir zeichnen das Gespräch jetzt Anfang August auf. Wie viel verbrannte Erde hinterlässt dieser Waldbrandsommer schon?
2: Also da kann man ganz klar sagen, dass dieses Jahr alarmierend ist, also in allen möglichen Faktoren. Also ich glaube, jeder hat es mitbekommen, die Hitzewellen jetzt im Juli waren extrem in ganz Europa und das wirkt sich natürlich dann auch auf die Waldbrandgefahr aus. Wir sind jetzt, genau Anfang August, schon bei fast 500.000 Hektar an verbrannter Fläche. Das ist weit über dem Durchschnitt, vor allem im Juli wirklich sehr weit über dem Durchschnitt. Also das in ganz Europa, aber natürlich hauptsächlich in den Ländern, wo wir jetzt auch die Aktivierung hatten, also eher im Süden. Aber auch in eher nördlichen Ländern sieht man das. Und letztes Jahr hatten wir das Rekordjahr. Also dort hatten wir mehr als 1 Million Hektar an verbrannter Fläche am Ende des Jahres. Wir sind jetzt Anfang August schon bei beinahe der Hälfte davon. Also kann man sich schon irgendwo ausmalen, dass das ein Jahr ist, wo es sehr schwierig ist, wo die Lage an verbrannter Fläche groß ist.
1: Also die Tendenz geht in Richtung noch mehr verbranntes Land als im Vorjahr. Was sagen Ihre Prognosen denn generell? Wird das jetzt jeden Sommer so und immer schlimmer? Weil das Gefühl könnte man ja durchaus haben, wir haben eine Hitzewelle nach der anderen, die Klimaerwärmung schreitet voraus. Sind wir da darauf vorbereitet, auf das, was diese kommenden Jahre auf uns zukommen wird?
2: Das ist natürlich immer schwierig, pauschal zu sagen. Also jedes Jahr ist anders, jeder Monat ist anders und das kann man auch nicht komplett exakt vorhersagen. Aber trotzdem sieht man auf jeden Fall eine ganz klare steigende Tendenz. Also über die Jahre hinweg sind die Temperaturen und die Fläche an verbrannten Wäldern auf jeden Fall gestiegen. Und das hängt meiner Meinung nach auch auf jeden Fall mit dem Klimawandel zusammen. Das ist ganz klar. Ja, hier muss man auch sagen, also dass man sich natürlich dementsprechend auch weiter darauf vorbereiten muss und dort auch die Vorbereitung verstärken muss. Da geht es natürlich darum, dann diese Reaktionsmaßnahmen, also wie Flugzeuge, wie Waldbrandtruppen aufzustocken und sozusagen bereit zu sein, dann zu reagieren, wenn die Waldbrände kommen. Aber hier muss man auch ganz deutlich sagen, dass man viel in die Vorsorge investieren sollte. Also das heißt, ja, dass man Landwirtschaft, Försterei so betreibt, dass man Waldbrände präventiv vorbereitet.
1: Also wie würde das denn ausschauen? Also wie kann man sich besser auf Waldbrandsommer vorbereiten, wenn es nicht nur um rasche Reaktion geht, gerade im Bereich der Landschaftspflege oder der Bearbeitung von Landwirtinnen und Landwirten oder von Waldbäuerinnen und Bauern?
2: Klar, hier muss ich erstmal zu sagen, dass das nicht meine absolute Expertise ist. Aber da gibt es natürlich ganz verschiedene Ansätze. Also es geht erstmal darum, dass man Pflanzen anbaut, die in gewissen Maßen resilient sind gegen Waldbrände und auch zum Beispiel dann die Landfläche so gestaltet, dass sie halt nicht so anfällig für Waldbrände ist. Heißt Feuerschneisen, man nennt es Mosaiklandschaft, dass man in solche Sachen investiert. Hier greift die operative Seite, die wir haben, auch in die präventive Seite über. Also wir geben natürlich auch unsere Hinweise, was wir sehen in dem Jahr, okay, was läuft wo, wie, vielleicht auch falsch, wo kann man Sachen noch verbessern und geben dementsprechende Hinweise. Und hier investiert die EU auch massiv.
1: Also Sie geben konkret Hinweise an die einzelnen EU-Mitgliedsländer und auch lokale Behörden, mit denen Sie zusammenarbeiten, wo Risikogebiete sind, wo man auch im Zeichen der Waldbrandbekämpfung oder Prävention was tun kann, Schneisen in die Wälder schlagen zum Beispiel.
2: Also erstmal ist das natürlich auch wieder ganz klar den Mitgliedstaaten selber überlassen, wie sie das managen. Und die wissen natürlich auch am besten, wie sie ihre eigenen Wälder managen. Wir können natürlich Empfehlungen ausgeben und vor allem können wir den Austausch fördern. Also wir können Expertise sozusagen von dem einen Land zu dem anderen Land übertragen und da so ein bisschen die Gesamtübersicht zu haben.
1: Sie haben jetzt schon wieder betont, dass eben für Katastrophenschutz, Brandbekämpfung diese ganzen Dinge eigentlich den Nationalstaaten zuständig sind, den nationalen Regierungen. Wie zentral ist denn das Zentrum hier? Also welchen Mehrwert bringen Sie?
2: Ja, also wie gesagt schon, der Mehrwert durch diesen Austausch ist glaube ich, sehr wichtig. Und dann, wie man jetzt in Frankreich und in Spanien gesehen hat, ganz klar auch in der Bekämpfung. Also diese Flugzeuge, die wir gesendet haben, also die, wie gesagt, natürlich auch von den Mitgliedstaaten kommen, aber die haben natürlich 1A-Hilfe geleistet und wirklich einen Unterschied gemacht, das kann man ganz klar sagen. Und diese gelebte europäische Solidarität, die es macht Sinn, die auf europäischer Ebene zu koordinieren. Und da sind wir halt hier in der perfekten Lage, um das so auszutauschen. Und dass wir so schnell reagieren können, das ist auch dank dessen, dass wir über Jahre wirklich ein System aufgebaut haben, wo wir uns alle gut kennen, wo wir Mechanismen haben, wo wir Prozeduren haben, dass man dann schnell in die Aktion kommt.
1: An dem Krisenmechanismus sind jetzt aber nicht nur EU-Länder beteiligt. Es sind auch in diesen Fällen Flugzeuge aus der Türkei gekommen. Auch Tunesien hat um Hilfe angesucht und hat Unterstützung durch ein Flugzeug bekommen. Wie wichtig ist da die Vernetzung in der weiteren Region?
2: Genau, wie am Anfang schon angesprochen, angesprochen, der EU-Katastrophenschutzmechanismus, der funktioniert nicht nur innerhalb Europa, sondern außerhalb. Also wir arbeiten auch an Erdbeben oder ganz anderen Themen, die dann auch außerhalb von Europa stattfinden. Und klar, dementsprechend, Katastrophen kennen keine Grenzen, das ist klar. Und durch diesen Mechanismus, wo halt, wie Sie auch schon angesprochen haben, auch weitere Länder Teil davon sind, sieht man, dass das auch wieder einen Mehrwert schafft und dass dort Hilfe zusammenkommt. Und das muss ich sagen, finde ich auch an meiner Arbeit eigentlich irgendwo auch was Schönes, dass man sieht, dass in solchen Katastrophenfällen, wo konkret Menschenleben auch bedroht sind, dass dort auch eine gewisse Einigkeit und Solidarität stattfindet, die auch manchmal über politische Differenzen hinausgeht.
1: Wenn Sie jetzt in diesen letzten Jahren eben zurückschauen, Waldbrände stehen jetzt gerade ganz oben auf der Einsatzliste, aber es gibt eben auch andere Krisen, Fluten, Erdbeben, auch Kriege. Welche sind Ihnen da besonders in Erinnerung geblieben aus Ihrer persönlichen Arbeit, wo da diese europäische Solidarität so groß war, dass sie politische Differenzen überbrückt?
2: Da gibt es viele Beispiele. Klar, eins, was jetzt frisch in den Kopf kommt, ist das große Erdbeben in Venezuela. Erdbeben sind natürlich immer extreme Events, wo von 0 auf 100 sehr, sehr viel Schaden entsteht. Und genau dort ist das Erdbeben in der Nähe von Caracas, der Hauptstadt, ausgebrochen. Und man wusste direkt, der Schaden ist sehr hoch. Dort hatten wir, glaube ich, von über 15 Ländern Hilfe, die direkt diese Search and Rescue, also Suchtruppen, in das Land geschickt haben und dann halt auch koordiniert über den Mechanismus. Also das ist ein Beispiel, wo man das gut gesehen hat. Ein anderes ist natürlich der russische Angriffskrieg auf die Ukraine. Auch dort ist der EU-Katastrophenschutzmechanismus aktiv seit 2022, also seit Anfang des Krieges. Das läuft durchgehend weiter und hier wirklich eine ganze Bandbreite an Hilfe. Ich glaube, jedes EU-Mitgliedstaat hat durch diesen Mechanismus auch schon Hilfe an die Ukraine dort gesendet.
1: Welche Art von Hilfe wird da geschickt oder geht es da auch darum, Verletzte zum Beispiel in Krankenhäusern zu übernehmen?
2: Genau. Also ja, wie gesagt, eine ganze Bandbreite. Also es geht darum, konkret die Zivilschutzbehörden zu unterstützen. Also das heißt, da unseren Counterpart zu unterstützen mit allen möglichen Materialien, die man sich vorstellen kann. Also das heißt, Notunterkünfte, Medizin, Notfallmaßnahmen. Aber vor allem auch ganz viel geht es darum, Energiegegenstände in die Ukraine zu liefern. Also man hat ja in den Wintern gesehen, dass dort auch gezielt die zivile Energieinfrastruktur angegriffen wurde. Und dort haben wir unglaublich viele Generatoren und Transformerstationen aus ganz Europa nach dort geschickt, um dann halt das wieder zu unterstützen. Und eine andere Säule, die Sie schon angesprochen haben, sind diese medizinischen Evakuierungen. Also es gibt ein System, was jetzt schon seit mehreren Jahren läuft, wo wirklich auch schon tausende Patienten durch diesen Mechanismus dann, also ukrainische Patienten, auf europäische Krankenhäuser verteilt wurden und dann auch von unterschiedlichen Ländern transportiert wurden und dann halt in den Ländern wieder gesund gepflegt werden. Und das hat halt natürlich den Mehrwert, dass man auf der einen Seite die Leute hilft und denen vor allem auch vielleicht komplizierte Operationen gibt, die sie in der Ukraine nicht bekommen können und entlastet damit natürlich dort das Gesundheitssystem. Und es hat aber auch wieder den Mehrwert, dass europäische Krankenhäuser dort auch wieder Erfahrungen gewinnen können.
1: Mhm. Wir führen ein Europa-Journal-Sommergespräch mit Till Steinkamp im Krisenkoordinationszentrum in Brüssel. Schauen wir noch kurz in die Zukunft. Wo sehen Sie denn Potenzial für die Entwicklung dieses Krisenzentrums? Vielleicht am Beispiel der Waldbrände noch einmal. Es gibt im Moment diese angemietete Flotte an Löschflugzeugen und Hubschraubern. Es gibt aber auch einen Plan, eine eigene Flotte zur Waldbrandbekämpfung zu kaufen. 12 Flugzeuge und 5 Hubschrauber werden da gerade eingekauft. Was sind denn weitere Pläne zum Ausbau dieses Mechanismus? Soll es noch mehr Geld geben oder wo sehen Sie noch Möglichkeiten, mehr europäische Solidarität auch zu leben in dem Fall?
2: Ja, Möglichkeiten gibt es viele. Man muss dazu vielleicht vorab sagen, dass dieser Mechanismus sich auch in den letzten Jahren stark entwickelt hat. Wir sind jetzt insgesamt, glaube ich, bei über 800 dieser Anfragen des EU-Katastrophenschutzmechanismus und in den letzten Jahren mit einem wirklich sehr steilen Anstieg. Und ich glaube, dass man das auch in den nächsten Jahren sieht, dass diese Krisen weitere Herausforderungen bringen werden. Also wir leben in einer komplexen Welt, wo einfach unglaublich viele Verbindungen sind, die auch über Grenzen hinaus funktionieren. Und dementsprechend sind die Risiken auch groß. Und ich glaube, die muss man dann irgendwo auf europäischer Ebene angehen. Dort ist kein Mitgliedstaat sozusagen kann da, glaube ich, ganz alleine in so einer globalen Welt, vor allem bei solchen großen Katastrophen, irgendwie klarkommen. Spezifisch im Waldbrand, Sie haben es schon angesprochen, wir erweitern unsere Flotte sehr stark. Genau 12 von diesen Canadair-Löschflugzeugen sind jetzt sozusagen in der Planung, dass die konkret gekauft werden. Das heißt, da werden die Möglichkeiten des Einsatzes erhöht. Wir führen natürlich auch alle möglichen Trainings und Zertifizierungen von Löschtruppen und auch von Flugzeugen durch. Also das heißt, dass dann auch nationale Kapazitäten so trainiert werden, dass sie dann international in den Einsatz kommen. Hier natürlich auch wieder ein bisschen der finanzielle Anreiz, den wir von der EU aus geben.
1: Diese Canadair-Flugzeuge, ab wann sollen die denn einsatzfähig sein? Es gibt anscheinend Produktionsengpässe beim Hersteller. Wirkt sich das auf die aktuellen Kapazitäten oder die geplanten aus?
2: Ich glaube, man rechnet damit, dass bis 2028 die ersten Flugzeuge sozusagen startklar sein werden. Aber genau da möchte ich mich jetzt nicht drauf festlegen, weil ich da nicht genau weiß, wie dort der Fortschritt ist. Aber klar ist, dass wir auch natürlich schon wirklich viele Flugzeuge in der Flotte haben, die auch aktiv die Lücken füllen können. Also wir haben es jetzt gesehen, wir hatten wirklich große Anfragen in Spanien und in Frankreich und wir sind mit der jetzigen Flotte hinterhergekommen. Aber natürlich muss man sich auch darauf vorbereiten, dass in den nächsten Jahren oder auch dieses Jahr noch die Herausforderungen wieder größer werden.
1: Wir haben schon kurz über die Lehren gesprochen. Was kann die EU aus diesen Ereignissen lernen und vielleicht auch politische Schlüsse ziehen? Wir sehen, dass viele Entscheidungen getroffen werden, die Waldbrände wie diese nicht gerade unwahrscheinlicher machen, weil sie weiterhin Emissionen fördern. Das Verbrennerverbot wird verschoben. Große Industriezweige dürfen weiterhin mehr CO2 ausstoßen, ohne dafür zu bezahlen. Und gleichzeitig ist man eben bemüht, dieser Hilfe bei Klimaereignissen diese Reaktion hochzuschreiben. Wie passt das eigentlich zusammen?
2: Ja, ich glaube, da kann ich nicht die perfekte Antwort drauf geben. Also natürlich sind dort Zusammenhänge, die teilweise vielleicht auch irgendwo paradox erscheinen. Ich kann von unserer Seite aus sagen, dass wir wirklich viel dafür tun, dass Waldbrände halt so in unserem Kosmos angegangen werden. Wie gesagt, durch die Bewältigung, aber auch ganz klar durch die Prävention. Und also es ist unsere Natur, die gilt es zu schützen. Und die dementsprechenden Maßnahmen müssen getroffen werden. Und ich glaube, ja, dort müssen wir irgendwo alle zusammenarbeiten.
1: Zum Abschluss, wir stehen jetzt Anfang August, also zur Mitte des Sommers, schon bei 500.000 verbrannten Hektar Erde. Sie haben gesagt, da wird sicher noch einiges vor uns stehen. Wenn Sie jetzt der Politik oder den handelnden Personen 3 Punkte mitgeben würden für den Herbst, wo sie handeln sollten, dass sie zum Beispiel auch die Bekämpfung der Waldbrände verbessern für die Zukunft, was wäre das?
2: Erstmal muss ich dazu sagen, dass ich in der Krisenbewältigung arbeite, also das heißt, Politik ist jetzt da nicht genau meine Spezialität, aber trotzdem gibt es 3 Punkte. Also erstens, dass die Waldbrandlage in Europa alarmierend ist. Also das ist klar, das kann man nicht ignorieren. Da muss man in die Handlung übergehen und das muss man ernst nehmen. Zweitens würde ich sagen, dass man dieses Problem europäisch angehen muss. Also das heißt, das sind Wetterphänomene und Risiken, die gehen über einzelne Länder hinaus und dementsprechend muss man die Lösung auch europäisch angehen. Und hier ist es wichtig, natürlich die Waldbrandbekämpfungsmaßnahmen aufzustocken, also dass man, wenn die Brände kommen, entsprechend reagieren kann. Aber es ist auch unglaublich wichtig, in die Prävention zu investieren. Das ist natürlich oft nicht so sichtbar, wie jetzt zum Beispiel Flugzeuge und Löschtruppen, ist aber trotzdem unglaublich wichtig. Und dann als 3. Punkt würde ich sagen, dass es auch immer wichtig ist, die lokale Bevölkerung zu unterstützen, weil im Endeffekt sind die Leute, die in den landwirtschaftlichen Regionen leben, denen ist es natürlich auch wichtig, dass ihr Wald und ihre Felder nicht abbrennen. Und die muss man, glaube ich, in diesen Präventionsmaßnahmen unterstützen.
1: Danke für das Europa-Journal-Sommergespräch mit Till Steinkamp. Er ist Teil der Kontaktgruppe für Krisenbewältigung im Europa-Team im Krisenkoordinationszentrum in Brüssel. Hat uns erklärt, wie seine Arbeit funktioniert und die Krisenmechanismen auf europäischer Ebene, wo Hilfsanfragen und Angebote aus den EU-Ländern und darüber hinaus für aktuelle Krisen zusammenlaufen. Danke für das Gespräch.
2: Vielen Dank auch von meiner Seite.
0: Das war ein Europa-Journal-Sommergespräch aus Brüssel von Korrespondentin Verena Sophie Meyer. Nächste Woche sprechen wir darüber, wie Organisationen und Einzelpersonen, die sich für eine stärkere Regulierung von großen Online-Plattformen einsetzen, ins Visier der US-Regierung unter Donald Trump geraten. Für heute sage ich vielen Dank fürs Zuhören. Haben Sie noch einen angenehmen Abend.
3: Religion aktuell. Mit Andreas Mittendorfer. Guten Abend. Morgen jährt sich die erneute Machtübernahme der islamistischen Taliban in Afghanistan zum 5. Mal. Seit dem Sommer 2021 haben sich die wirtschaftliche und die humanitäre Lage des Landes weiter verschlechtert. Zudem wurden die Rechte der weiblichen Bevölkerung massiv eingeschränkt. Rund 2,4 Millionen Mädchen sind laut UNO von einer weiterführenden Schulbildung ausgeschlossen. Vor 5 Jahren hatte es Signale gegeben, die Taliban könnten die Scharia, das islamische Recht, nun gemäßigter auslegen als während ihrer ersten Herrschaft von 1996 bis 2001, die oft als Schreckensherrschaft bezeichnet wird. Dazu meint der Politologe und Nahostexperte Thomas Schmiedinger.
4: Also verglichen mit ihrer ersten Herrschaft hat tatsächlich eine gewisse Mäßigung stattgefunden. Also wir haben jetzt keine öffentlichen Hinrichtungen, zumindest nicht systematisch mehr wie das erste Mal. Wenn auch in der Theorie zum Beispiel weiterhin Steinigung auf Ehebruch steht, gab es auch bisher keine zumindest belegten öffentlichen Steinigungen oder ähnliches.
3: Insgesamt würden die Taliban aber ihre Interpretation der Scharia weiterverfolgen, auch mit Körperstrafen, etwa Auspeitschen und einer strikten Geschlechtersegregation, die auch dazu führe, dass Mädchen von höherer Bildung ausgeschlossen seien. Und Schmiedinger betont zudem,
4: es gibt Frauen, die noch in ganz bestimmten Frauenberufen tätig sind, aber das sind sozusagen Nischen. Viele Frauen dürfen und können nicht mehr arbeiten.
3: Und dazu, dass fast die Hälfte der Bevölkerung Afghanistans auf humanitäre Hilfe angewiesen sei, meint der Nahostexperte.
4: Ja, das ist für die meisten Afghaninnen und Afghaninnen derzeit das Hauptproblem, dass die wirtschaftliche Situation katastrophal ist.
3: Das Land stehe unter anderem wegen der wirtschaftlichen und politischen Isolation ökonomisch am Kollaps, so Schmiedinger. Und ähnlich sprechen auch die heimische Diakonie und Caritas von einer katastrophalen Lage in Afghanistan. Es brauche eine gut organisierte Strategie, um den Menschen langfristig zu helfen, so Afghanistan-Projektreferent der Caritas Thomas Preindl, der aber zugleich einen Rückgang von humanitärer Hilfe weltweit beklagt. Nach 10 Jahren als Nationaldirektor der päpstlichen Missionswerke Missio Österreich scheidet der Zisterzienser Pater Karl Wallner am 31. August aus diesem Amt. In einem Interview für Orden on Air, den Podcast der österreichischen Ordensgemeinschaften, hat er Bilanz gezogen. Die Lebendigkeit der jungen Kirchen in Afrika und Asien könne auch der Kirche in Europa neue Impulse geben. Martin Groß.
5: Als er, der davor lange die Theologische Hochschule von Heiligenkreuz geleitet hatte, von der Bischofskonferenz zum Nationaldirektor von Missio berufen wurde, sei das hiesige Interesse an der Weltkirche relativ gering gewesen, erzählt Pater Karl Wallner. Das habe sich auch im Spendenaufkommen niedergeschlagen. In Wallners Amtszeit stiegen dann die jährlichen Spendeneinnahmen von rund 9,2 Millionen auf mehr als 21 Millionen Euro. Wallner wertet das als Zeichen,
6: dass es gelungen ist, eine Sympathie für diese wachsende Weltkirche im globalen Süden herzustellen hier. Diese Kirche lebt aus einer Glaubensfreude, die einfach für uns auch therapeutisch ist.
5: Der Spendenanstieg ist wohl auch auf die große Präsenz des professionellen Kommunikators Wallner in den sozialen Medien zurückzuführen. Er weiß,
6: wenn du nicht auf Instagram und TikTok bist, gibt es dich nicht.
5: Allein im Jahr 2025 konnten 739 Hilfsprojekte weltweit unterstützt werden. Insbesondere Bildungs- und Gesundheitsprojekte sowie seelsorgliche Initiativen in Asien, Afrika und Lateinamerika. Pfarrern in Österreich, die das am sogenannten Weltmissionssonntag gesammelte Geld nur ungern an Missio weitergeben, weil die eigene Pfarre mit finanziellen Problemen zu kämpfen hat, erwidert Wallner.
6: Das eine tun und das andere nicht lassen. Ich habe mir manchmal gedacht, also eine Sakristeirestaurierung und so weiter, also die kostet so viel, da kannst du in Uganda eine ganze Volksschule für 400 Kinder jetzt eben bauen. Aber wo ist die Proportionalität?
5: Pater Wallner wird nach dem 31. August wieder in seinem Kloster Heiligenkreuz Aufgaben übernehmen.
3: Berichtet Martin Groß. Das war Religion aktuell mit Andreas Mittendorfer.
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0: Medizintechniker.
1: Architekt. Mechanikerin klingt ganz interessant, würde ich sagen.
2: Das sind die Berufswünsche von Frauen. Diese Berufe würden sie auswählen, wenn sie einen technischen Beruf ergreifen würden.
3: Wir begrüßen Sie bei unserem Radiobeitrag Frauen und Technik.
4: Wir sind die Power Girls aus Wels und kommen aus den Schulen IBMS und der Mittelschule der Franziskanerinnen.
3: Rund um den Wissensturm haben wir ein paar Personen interviewt.
5: Gleich zu Beginn haben wir eine provokante Frage gestellt.
6: Warum glauben Sie, können Männer besser mit einem Schaumschlüssel umgehen als Frauen?
7: Puh, keine Ahnung, ich glaube, die lernen das von klar auf schon.
8: Ich glaube an sowas überhaupt nicht.
9: Ich glaube nicht.
10: Naja, weil es trotzdem noch die Rollenbilder gibt und weil die Burschen sich eher an den Väter orientieren und die mehr mit Werkzeug arbeiten, dadurch könnte ich mir das vorstellen.
11: Weil sie es vielleicht von klein auf so in die Wiege gelegt bekommen haben, also von den Eltern so aufgezogen wurden und Frauen eher in die Schiene abgeschoben wurden, dass sie nicht mit Barbies spielen und so weiter. Das kann ein Grund sein.
12: Warum? Weil sie von klein auf dazu erzogen werden. Und die Frauen, denen gibt man eher einen Kochlöffel in die Hand.
3: Warum glauben Sie, gibt es mehr Männer in technischen Berufen als Frauen?
10: Ja, weil sie die Männer eher identifizieren mit technischen Sachen.
8: Weil sie dazu erzogen worden sind. Typisches Dankeschön. Vorurteil.
11: Ich glaube, das ist ein bisschen auf die Gehirnstruktur ein bisschen zurückzuführen, dass Männer sich eher dafür interessieren, eher motorische Fähigkeiten besser bei ihnen ausgeprägt sind wie bei den Frauen und weil es vielleicht die Gesellschaft ihnen besser ermöglicht wie den Frauen heutzutage.
7: Ja, ich glaube, das ist eh schon am Ende, dass jetzt eh schon weit mehr Frauen in technische Berufe kommen.
12: Naja, es ist natürlich schon so, dass sich die Frauen mehr auf die Familie konzentrieren und jetzt sind die Männer mehr auf der technischen Seite zu finden.
3: In unserer Schule, in der IBMS, können wir einen technischen Schwerpunkt wählen.
13: Dadurch erhöhen sich unsere Chancen in der Berufswelt.
3: Technik macht auch Mädchen Spaß, das haben wir herausgefunden.
14: Power Girls sind mutig und haben nie Angst.
5: Die Power Girls verabschieden sich von Ihnen.
3: Danke für Ihre Aufmerksamkeit.

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1: Ein kleines Radioprojekt des Bundesrealgymnasiums.
0: Sie hören eine Nachrichtensendung über bestimmte Ereignisse von Anfang Oktober 2017. Die Fußballklasse 3F berichtet über Lokales aus Steyr. Kultur, Sport, Wetter und Verkehr. Wir haben für Sie in Linz auch Fußgänger interviewt. Wir wollten wissen, was den Linzern zur Stadt Steyr einfällt.
2: In der Nacht von Dienstag auf Mittwoch wurde in ein Fahrradgeschäft in Sierning eingebrochen. Unter anderem wurden hochpreisige E-Bikes gestohlen. Der Schaden beläuft sich auf mehrere tausend Euro. In diesem Zusammenhang bittet die Polizei generell um Vorsicht bei E-Bikes. Sie sind ein sehr begehrtes Objekt von Einbrechern und Dieben.
3: Bezirk Steyrland. Aus bisher unbekannten Ursachen stürzte ein Pkw-Lenker am Abend mit seinem Fahrzeug in den Dammbach. Der Fahrer wurde durch den Unfall in seinem Wagen eingeklemmt. Er musste von der Feuerwehr befreit werden. Mit Verletzungen unbestimmten Grades wurde der Pensionist in das LKH Steyr gebracht. Große Probleme bereitete ausgelaufener Treibstoff. Die Freiwillige Feuerwehr aus Sand, Garsten und St. Ulrich waren damit mehrere Stunden beschäftigt.
4: Ein 20-jähriger Asylwerber drohte in der Pfarrgasse Steyr einem Polizisten mit dem Tod. Der Beamte versuchte zuvor einen Streit zu schlichten. In diesen war eine junge Frau verwickelt. Der Asylwerber hatte die Situation offenbar missverstanden. Es handelte sich bei der jungen Frau um seine Freundin.
5: Hören Sie jetzt, was die Linzer über die Stadt Steyr denken.
6: Denken Sie an einen Besuch in Steyr. Wie war Ihr Eindruck?
7: Schön. Das ist eine interessante Stadt.
8: Ist eine schöne Stadt.
9: In Steyr war ich vor 4 Wochen einmal. Gut. Also da fließen die Flüsse zusammen. Dann gibt es oben das Schloss. Hat mir gut gefallen.
10: Ich war zwar schon in Steyr, es war ein guter Eindruck, aber also von diesem alten Platz hier und einmal war ich dort, wo diese Flüsse sich treffen. Ich glaube, da treffen sich 2 Flüsse. Ja, es war ein sehr guter Eindruck. Also habe ich ja ein gutes Gefühl hin.
11: Ja, sehr positiv, weil die Stadt an und für sich sehr schön ist.
12: Steyr ist meine Heimatstadt und es war immer, immer sehr schön dort. Geschichtlich großartig. Aber jetzt momentan gefällt es mir nicht sehr.
6: Was gefällt Ihnen besonders an Steyr?
9: Wie heißt denn das Schloss dort? Also das hat mir sicher gefallen, so viel kenne ich nicht. Ja, und dann der Flussverlauf, da weiter rauf, ich weiß nicht genau, wie die Auenhande geheißen, das hat mir gefallen.
8: Die Fußgängerzone, das so nett an einem Fluss alles aufgebaut ist. Ja.
12: Diese wunderbaren Sehenswürdigkeiten, nicht? Die Kirchen, die Stapferkirche, dann die Michaelerkirche, dann das Bummelhaus. Es hat wunderbare Sehenswürdigkeiten, Steyr. Der Wehrgraben, ne, das ist sehr alt, das älteste Bad, die Schwimmschule in Steyr auch. Und ansonsten, ne, Sehenswürdigkeiten sind wunderbar. Der Blick ist wunderbar, es ist ganz, ganz schön. Ein Besuch lohnt sich.
7: Ja, der Burggraben? Nein, nicht der Wehrgraben. Den gibt es schon. Der heißt Wehrgraben, ja. Der gefällt mir gut.
10: Naja, diese alten Gebäude und eigentlich auch die Natur. Ich bin damals mit dem Zug hingefahren und es war schon das Hinfahren schön, ja.
11: Die Altstadt und der Flair der Stadt.
13: Der Hauptplatz ist ganz nett, der Stadtplatz.
6: Warum möchten Sie in Steyr leben oder warum nicht?
9: Also ich möchte nicht in Steyr leben, ja, weil ich da lebe. Ja. Aber es wäre einfach zu weit weg. Ne?
12: Ich möchte nicht mehr in Steyr leben wegen der Leute. Also einer verleumdet den anderen und so weiter. Das gibt es in Linz gar nicht. Und die Arbeitssituation ist in Linz eine wesentlich bessere als in Steyr.
10: Ja, in Steyr würde ich vielleicht ganz gern leben, wenn ich dort Freunde hätte oder Familie. Dann wäre es vielleicht ganz überschaubare Stadt und wäre schön zu leben. Aber andererseits lebe ich hier schon lange in Linz und da kenne ich alles und habe alle Freunde. Und darum möchte ich nicht in Steyr leben.
8: Gute Frage. Ich kenne von meinem sozialen Netzwerk her, ich kenne einfach niemanden in Steyr. Okay. Ich bin leider in Linz, ja, aber leben möchte ich eigentlich in Steyr. Ist eine sehr schöne Stadt.
14: In Steyr möchte ich nicht leben, die ist die Stadt zu klein. Ich habe Linz lieber, aber meine Schwester wohnt in Steyr und ist sehr gerne dort.
12: In Steyr leben, ja, das gefällt mir. Es ist einfach eine nette kleine Stadt. Und mit den zwei Flüsse, gell?
15: Ja.
12: Die da zusammenkommen und das gefällt mir gut.
15: Danke. Schönen Tag noch.
0: Kultur, zwei Buchpräsentationen. Die 68 Kilometer lange und gänzlich oberösterreichische Steyr zählt zu den schönsten und saubersten Flüssen der Ostalpen. Neu dazu ist erschienen Willibald Gegner, die Steyr, Landschaft und Menschen am Fluss, Verlag Castor.at, 256 Seiten. Bereits 1990 kam ein Buch unter demselben Titel heraus. Gut ein Vierteljahr später gibt es nun eine völlig neu gestaltete Auflage. Im Buch geht es um den Lauf der Steyr und ihre Zuflüsse. Es geht auch um einen thematisch abwechslungsreichen Rundblick von Totengebirge bis in die alte Eisenstadt Steyr. Das Buch wurde im Museum Arbeitswelt präsentiert.
16: Anfang September wurde das Wehrgrabenfest gefeiert. Zur Erinnerung an die Rettung des Wehrgrabens in den frühen 80ern. Auch das Kulturhaus Röder feiert sein 20-jähriges Jubiläum. In diesem Zusammenhang ist das Röder Buch erschienen. Es gibt einen reich bebilderten Überblick über 20 Jahre Kulturhaus Röder.
5: Sport. Am Sonntag zur Mittagszeit spielte die U16 von Vorwärts Steyr gegen Heid. Dabei bekam ein Spieler aus Steyr Aggressionen und schlug seinen Gegenspieler ins Gesicht. Eine Ursache dafür war eine Fehlentscheidung des Schiedsrichters. Aus diesem Grund stürmten die Zuschauer den Platz und es kam zu einer Massenschlägerei. Das Spiel endete 5:3 für Heid.
17: Vorwärts Steyr gewinnt mit 4:0 gegen Deutschlandsberg aus der Steiermark. Der Traditionsverein aus Steyr ist somit seit 5 Runden ungeschlagen. Die Tore in der ersten Halbzeit schossen Thomas Himmelfreund-Pointner, Nikolas Wimmer und Yusuf Efendioglu. Das letzte Tor in der zweiten Halbzeit erzielte Christian Lichtenberger. Der Sportdirektor der Steirer, Reinhard Schlager, meint, dass das Team auf dem Weg nach oben sei.
5: Wetter. Sie haben heute etwas vor? Sie haben an diesem Mittwoch Glück. Heute Nachmittag wird es sehr warm.
18: Aber Vorsicht! In der Früh ist es noch nebelig und sehr bewölkt. Sie müssen auch mit nur 8 Grad rechnen. Am Nachmittag reißen die Wolken auf. Die Höchsttemperatur des Tages beträgt 20 Grad.
19: Die Verkehrssituation in Steyr ist entspannt. Im Bahnhofsbereich gibt es längere Wartezeiten. Der Bau der neuen Brücke über die Enns wird aber Ende November fertig sein.
20: In der Sierninger Straße vor dem Krankenhaus staut es regelmäßig am frühen Morgen. Am Taboknoten ist Baubeginn für das neue Einkaufszentrum. Beachten Sie auch hier mögliche Verzögerungen.
5: Sie haben gerade das Wetter, Lokales, Sport, Kultur und Verkehr gehört. Wir wünschen Ihnen noch einen schönen Tag und hoffen, Sie besuchen die Stadt Steyr.
21: Lehre sei dabei, Karriere mit Lehre, lebe dein Talent, Lehre mit Matura. Das sind die Schlagworte rund um die Lehre.
5: Wir, die Schüler und Schülerinnen der Polytechnischen Schule Bad Leonfelden, haben uns umgehört, was die Bevölkerung zum Thema Lehre denkt.
22: Wir möchten Sie ganz herzlich zu unserer Radiosendung Lehre, lebe dein Talent aus der Medienwerkstatt Linz begrüßen.
23: Uns ist es sehr wichtig, dass der gewählte Beruf Spaß macht.
24: Spaß macht ein Beruf vor allem dann, wenn man seine Talente und Begabungen leben kann.
25: Zum Beispiel brauchen Floristinnen und Floristen, Friseurinnen und Friseure Kreativität und Fingerfertigkeit. Tischler und Maurer benötigen räumliches Vorstellungsvermögen und technisches Grundwissen.
26: Welche Talente haben die Linzerinnen und Linzer und üben sie diese in ihrem Beruf aus?
27: Ich kann gut zeichnen und ich arbeite auch als Grafikerin.
1: und Teilchen gern. Ja.
2: Mathematische Talente, ja, und die kann ich im Beruf gut gebrauchen.
3: Ich kann gut rechnen, ich kann gut sprechen. Talente habe ich viele, aber ich bin Pensionist.
4: Jeder Mensch hat Talente, ne? Manchmal finden wir es zwar nicht, die Talente, aber zumindest haben wir, ob die es genau zum Definieren sind. Das ist, glaube ich, äußerst schwierig.
7: Ja, ich bin selbstständig und mache genau das, was mir am meisten Spaß macht.
11: Mein Talent übe ich eigentlich nicht im Beruf aus, also das ist was anderes.
13: Ich bin sehr kreativ und kann das je nach Jahreszeit mit Naturmaterialien sehr gut umsetzen.
27: Wir haben uns Gedanken darüber gemacht, was die Erwartungen an einen Lehrling sind. Voraussetzungen sind Pünktlichkeit und Höflichkeit.
28: Aber man sollte auch verantwortungsbewusst, motiviert und offen für Neues sein. In der Lehrzeit verlangt der Lehrherr gute Leistungen in der Berufsschule.
29: In der Umgebung des Wissensturms haben wir Menschen über ihre Erwartungen an Lehrlinge oder Facharbeiter und Facharbeiterinnen befragt.
30: Ich sage immer die 3 H, Hirn, Herz und Hausverstand.
31: Dass er zuverlässig ist, dass er pünktlich ist, dass er seine Arbeit genau macht.
32: Dass er motiviert ist, dass er an Weiterbildung interessiert ist.
33: Ja, Freundlichkeit ist immer das Allerwichtigste, wie man auf die Leute zugeht und ja, einfach die Bemühung und dass ein Interesse dahinter steckt.
7: Dass er motiviert ist, nicht unbedingt die besten Noten, aber dass er sich auf etwas, wie soll man sagen, dass er bereit ist, etwas Neues einzuarbeiten und das mit voller Motivation auch macht.
3: Eine gute Ausbildung, dann Willenskraft, also der Wille, eine gute Ausbildung zu machen, Respekt vor Ausbildnern, ja, und das halt einfach auch konsequent und das fleißig sind, ja, genau.
4: Naja, Lehrlinge, da haben wir schon Erwartungen, also ich gehe mir davon aus, das Wichtigste ist, dass ein Lehrling, dass er motiviert ist, dass er sagt, okay, da will ich was erreichen in der Geschichte, dass er sich dementsprechend weiterbildet, dass er dementsprechend was tut für seine Ausbildung. Und wie gesagt, das Wichtigste, glaube ich, ist, dass er motiviert ist und nicht sagt, ja, habe ich einen Job und das war's.
34: Das eigene Geld verdienen, unabhängig sein.
35: Nicht nur in der Schule sein, sondern auch viel Praktisches zu erlernen. Das können die Gründe sein, um sich für eine Lehre zu entscheiden.
36: Was sagen die Passanten und Passantinnen dazu?
7: Ich glaube, man kann sehr früh schon anfangen, das zu arbeiten, was einem wirklich Spaß macht. Es ist nicht jeder geeignet, dass er studiert. Und es braucht gute Handwerker, es braucht gute Fachkräfte bei uns. Daher finde ich ja wichtig, dass man Lehrlinge hat.
31: Jeder Mensch braucht eine Berufsausbildung und ja, das ist uns Geld verdienen, für den Lebensunterhalt aufkommen. Das ist wahrscheinlich der Hauptgrund.
30: Man kann schon bald das erste Geld für sich verdienen und nebenbei kann man eben ja dann mit der Matura ja noch holen oder mitmachen.
31: Ich bin grundsätzlich eher für eine Lehre als für eine Schule. Erstens einmal werden die Facharbeiter immer weniger. Die brauchen wir und das ist ganz wichtig und aus dem Grund soll man eine Lehre machen. Und ich finde, man kann sich genauso beruflich mit einer Lehre weiterentwickeln und erfolgreich sein.
4: Das Geschick, das jeder hat seine Talente oder was, also diese Talente, die er glaubt zu haben, dass die einfach dementsprechend umsetzt. Ich glaube, das ist ganz, ganz wichtig, dass er das dort einbringt und sagt, ja, das taugt mir und da habe ich auch Geschick dazu und da will ich mich einfach nur verbessern. Ich glaube, das ist ja immer ein Zugang, dass man einfach immer wieder schaut, dass man sich einfach verbessert im Leben, nicht nur.
3: Dass man halt heutzutage viele Menschen braucht, die eine gute Ausbildung haben in Fachbereichen und man kann überall, in jedem Beruf kann man eine Karriere machen. Ne?
25: Wir haben noch die Frage gestellt, was die Menschen von der Lehre mit Matura halten.
7: Finde ein gutes Programm, ja.
31: Positiv, finde ich gut. Aha.
33: Ja, das finde ich eine gute Kombination, weil da hat man einfach dann das Fachwissen und hat aber genauso von der Materie eine Ahnung.
30: Ich finde das nicht schlecht. Ich würde das an jeden, der was eben das kann, würde es empfehlen, ja, dass er das macht.
31: Bin ich auch dafür, den macht jetzt gerade mein Sohn. Wobei es trotzdem relativ schwierig ist, das neben der Arbeit gut durchzuführen, muss ich ehrlich sagen.
4: Ja, das ist eine ganz tolle Geschichte. Also das hat es früher ja nicht gegeben und ich glaube, das ist ganz, ganz wichtig für junge Leute. Es ist ja oft so, dass Menschen, wenn sie jetzt in der Schule sind oder gerade in die letzten Klassen, dann auf einmal das Lernen nicht mehr so lustig ist und jeder sagt, nein, das gefällt mir jetzt nicht mehr, ich will nicht weiter studieren oder sonst was. Und da hat er die Möglichkeit, wenn er draufkommt, dass er da sein Talent, das er da einbringt in die Lehre, dass er dort weiterkommen will, dann hat er die Möglichkeit, dass er das ja dementsprechend mit Bildung untermauert.
3: Da halte ich sehr viel davon, weil erstens einmal habe ich die Möglichkeit, einen Beruf erlernen zu können und zweitens einmal habe ich dann die Möglichkeit, dass ich mich da unter Umständen weiterbilde an der Universität oder Fachhochschule und so weiter.
27: Uns ist aufgefallen, dass die Lehre in der Gesellschaft sehr positiv ankommt.
36: Die Bevölkerung verlangt nach gut ausgebildeten Facharbeitern und Facharbeiterinnen. Bei den Interviews wurde uns bewusst, dass man für jeden Beruf das gewisse Talent benötigt.
27: Wir sind der Meinung, dass man mit einer Lehre genauso gut eine Karriere machen kann wie nach Abschluss einer höheren Schule, zumal es Lehrer mit Matura gibt. Man lernt Verantwortung zu übernehmen und für seine Fehler gerade zu stehen.
36: Schon sehr bald verdient man mit einer Lehre sein eigenes Geld und ist somit finanziell unabhängig. Die Polytechnische Schule bereitet sehr gut auf eine Lehre vor.
0: Wir haben einige Tipps für euch Schüler und Schülerinnen.
36: Schaut euch viele Berufe an, damit ihr wisst, was genau ihr werden wollt. Informiert euch gut über euren Wunschberuf.
27: Und lebt euer Talent. Mit diesen Tipps verabschieden wir uns sehr herzlich von Ihnen.
1: Guten Tag, sehr geehrte Damen und Herren.
27: Wir sind die 3E aus dem BAG Traun.
5: Im Rahmen unserer Berufsorientierungswoche beschäftigten wir uns mit unserer Zukunft.
6: Um mehr über das Thema zu erfahren, interviewten wir Passanten auf der Straße zu ihrem Beruf.
27: Die erste Frage war, welchen Beruf üben Sie aus?
8: Ich war Puppenspielerin.
9: Steuerberater, Berufsanwalt.
10: Ich bin Pensionist.
6: Okay.
10: Zweimal Elektriker.
12: Ich bin Kellner und Staplerfahrer.
3: Ja, ich war Bankangestellter und bin jetzt Pensionist.
14: Ich bin derzeit Pensionist, aber noch selbstständig, habe eine kleine Firma, bin in Pension gegangen, habe sofort eine kleine Firma angemeldet und bin seit etwa 10 Jahren selbstständig in der Pension.
15: Schuhverkäuferin. Und wie meine Kinder dann so aus dem Gröbsten heraus waren, habe ich wieder gearbeitet. Da gab es auf der Blumau diese Milch und Eis. Dann wieder Büro, weil ich einen Kurs zusätzlich gemacht habe, war ich im Büro. Dann war ich 9,5 Jahre Taxilenkerin, 2 Jahre mit Schulkindern Busfahren. Und meine letzte Arbeitstätigkeit war ich bei kleinen Modellbahnen und habe diese Minizüge, dieses System H0, das sind so kleine Züge, habe das verkauft. Und dann musste ich in Frühpension gehen und heute habe ich eine Pension von 863 Euro. Ja, und jetzt bin ich Großmutter von 6 Enkeln und 5 Urenkeln.
27: Das persönliche Interesse sowie die Begabung, die eigene Fähigkeit und der Ausbildungsweg sind ausschlaggebend für die Berufswahl.
36: Deswegen fragten wir, welche Ausbildung war für einen Beruf notwendig?
16: Ich habe mehrere Workshops und Seminare in Deutschland besucht, Meisterkurse gemacht und die Ausbildung in Sprechtechnik und Dramaturgie bei einer Schauspielerin vom Landestheater gemacht.
36: Zumindest ein Bachelorstudium, also eine Universität.
12: Gar keine in Wirklichkeit.
10: Welche Ausbildung? Die Berufsschule war dafür nötig. Und dann, wenn man will, kann man sich weiterbilden. Ich habe dann aufgehört und bin dann LKW-Fahrer geworden. Und im späteren Verlauf meines Lebens bin ich zur damaligen ESG gegangen. Da bin ich zur Straßenbahn gekommen, bin Straßenbahnfahrer geworden, Zivilkontrolleur manchmal.
3: Ich habe die Handelsakademie Matura und diverse Fortbildungskurse in der Bank.
14: Ich habe Chemiker gelernt und bin aber dann in den Verkauf gekommen und war so ein chemischer Verkäufer, wenn man so will, gell? Und Geschäftsführer und Prokurist und so weiter.
36: Wir wollten wissen, ob man das Hobby zum Beruf machen kann. Deswegen haben wir Passanten auf der Straße in Linz gefragt.
27: Was macht Ihnen Spaß an Ihrem Beruf?
16: So dieser direkte Kontakt zum Publikum, der hat mir sehr viel Spaß gemacht und sehr viel Freude bereitet. Also so die Reaktionen auch von den Kindern zu sehen und den Spaß und die Freude selber auch beim Spielen zu haben.
36: Immer wieder neue Fälle, neue Klienten. Es wird nie langweilig, es ist nie eintönig. Also immer wieder abwechslungsreich einfach.
3: Umgang mit Kollegen, mit Kunden und einfach die Genauigkeit.
12: Der Kontakt mit Menschen und der Alkohol in der Bar.
14: Dass man immer nur nachdenken muss und dass es nie ein Ende gibt. Man muss immer lernen, lernen, lernen, lernen. Das hört auch mit 70 nicht auf.
15: Der meiste Spaß war eigentlich im Verkauf, weil ich war auch nebenbei bei der Konditorei Niemetz, damals am Hessenplatz. Und da bin ich in der Saison nach Salzburg gefahren mit einem großen, neuen, schönen Firmenauto. Habe dort oben in Salzburg an die Herrschaften die Torten serviert. Das hat mir eigentlich am meisten Spaß gemacht.
36: Wir haben 70 Personen gefragt, ob sie mit ihrem Verdienst zufrieden sind. Für 83% passte dieser. Unsere eigenen Wünsche für die zukünftige Arbeit sind, dass wir mit unseren Kollegen gut zurechtkommen und gut verdienen.
1: Unsere Ziele für das Berufsleben sind, die Familie zu ernähren, Spaß, genügend Freizeit und Erfolg zu haben. Danke fürs Zuhören. Wir wünschen Ihnen noch einen schönen Tag. Liebe Hörerinnen und Hörer, hier sind 8 Teilnehmerinnen des Girls Days 2018.
2: Wir haben uns in Linz nach den Traumberufen und Berufen der Passantinnen und Passanten umgehört. Uns hat interessiert, welche Berufe sie ausüben und wie sie dazu gekommen sind.
11: Ich bin Assistentin von einem EU-Abgeordneten und im weitesten Sinne über eine Freundin bin ich dazu gekommen.
13: Wie bin ich dazu gekommen? Ja, ich bin selbstständig, mache Immobilienverkauf halt, ne? Und wie bin ich dazu gekommen? Ja, einfach die Idee oder weil meine Tochter das will machen oder so, ja.
17: Das eine ist, dass ich als Lebensberaterin tätig bin und das andere im Musiktheater als Guide.
18: Ich arbeite bei der Landesregierung, bin Sachverständiger im Bereich, ja, alles, was sich um Krankenhäuser und Bewilligungen so dreht, das handelt ja ab. Wie bin ich dazu gekommen? Ich habe meine technischen Ausbildungen gemacht, war vorher 15 Jahre lang in der Privatwirtschaft und wollte schon immer irgendwo in dem Bereich tätig sein und habe mich dann beworben und es hat geklappt.
19: Da es nicht selbstverständlich ist, dass man sich in seinem Beruf wohlfühlt, haben wir gefragt, wie sich die Menschen in ihrem Beruf fühlen.
20: Lebendig.
11: Ich genieße die Freiheit, dass ich von zu Hause arbeiten kann, was mit 2 Kindern enorm wichtig ist.
18: Sehr gut. Es ist viel zu tun. Es sind viele Projekte. Wenn man einen Weg gefunden hat, wie man damit richtig umgeht, wie man es strukturiert, dann glaube ich, ist es ganz gut soweit handelbar.
13: Mir geht es sehr gut, danke. Es nimmt schon langsam Form an. Schon langsam weiß ich ja immer mehr, was ich will und wo ich hin soll.
2: Ob Astronautin, Tierarzt oder Feuerwehrfrau, die Berufswünsche als Kind waren alle unterschiedlich. Welchen Traumberuf hatten unsere Befragten?
21: Musiker. Weil mein Papa Musiker war.
15: Optikerin. Aber das wäre dann gewesen, wenn ich die Matura nicht geschafft hätte, zum Beispiel.
11: Detektivin.
13: Ein Musiker, Sänger, ja.
18: Ja, da wollte ich immer Pilot werden oder Architekt. Zu beiden habe ich es nicht geschafft, aber ich bin trotzdem zufrieden.
17: Säuglingskrankenschwester. Ich wollte immer auf einer Säuglingsstation tätig sein. Das ist das Erste, was mir einfällt. Als Kind, ja.
13: Mhm. Als Kind wollte ich immer Meeresforscher werden. Also tief tauchen und alles finden, was das Meer bereithält.
15: Das war Lehrerin. Ich wollte immer Lehrerin werden. Habe das in meiner Freizeit ein bisschen abgedeckt mit Arbeiten mit Kindern, in Bewegungssachen, über den Turnverein.
13: Ich bin momentan arbeitslos und wie ich dazu gekommen bin, ich habe begonnen, eine Selbstfindung zu starten. Ja, es war nicht einfach, den Schritt zu gehen, aber es ist auch jetzt noch nicht ganz einfach, aber wenn es sich richtig anfühlt da drinnen, dann glaube ich, lassen wir das.
2: Auch wir haben eine Vorstellung für unser Berufsleben, wie zum Beispiel die Übernahme des Familienbetriebs oder einen Traumberuf wie Polizistin, Ballerina oder Kindergärtnerin.
36: Wir wünschen Ihnen, liebe Hörerinnen und Hörer, noch viel Erfolg für Ihren Beruf und dass Sie das machen, was Ihnen gefällt. Wir wünschen Ihnen noch einen schönen Tag.
0: Ihre Sarah, Tamara, Daniela, Lisa, Vanessa, Valentina, Annalena und Jana.

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Wissenschaft lebt von Verbindungen. Von Menschen, die ihr Wissen teilen, lernen und gemeinsam neue Wege suchen. Genau das steht im Mittelpunkt von APEAR, dem Austrian Partnership Program in Higher Education and Research for Development. Seit 2009 schafft APEAR Räume für internationale Hochschulkooperation zwischen Österreich und Partnerinstitutionen in Afrika, Asien, Lateinamerika und anderen Regionen. Es geht um Forschung, die nicht nur Wissen produziert, sondern auch gesellschaftliche Veränderungen mitgestaltet.

0: APEAR verbindet österreichische Hochschulen, Forschungseinrichtungen und Institutionen mit Partnern in den Ländern der österreichischen Entwicklungszusammenarbeit. APEAR unterstützt akademische Partnerschaften in Forschung, Lehre und Hochschulmanagement und trägt dazu bei, wissenschaftliche Kapazitäten zu stärken und die Ziele nachhaltiger Entwicklung umzusetzen. Über die Bedeutung dieses Programms, über Erfolge, Herausforderungen und die Zukunft internationaler Wissen. Über die Bedeutung dieses Programms, über Erfolge, Herausforderungen und die Zukunft internationaler Wissenschaftskooperationen sprechen wir jetzt mit Dr. Andreas Obrecht, dem Leiter von APEAR. Das Interview führte Momo Kunishio.
1: APEAR, the Austrian Partnership Program in Higher Education and Research for Development, gibt es mit dem heurigen Jahr nun 17 Jahre. Anlässlich dieses Jubiläums sprechen wir vom Welt im Ohr heute mit Andreas Obrecht, Sozialanthropologe und habilitierter Soziologe, der sich über 30 Jahre lang mit Entwicklungsforschung beschäftigt hat. Dabei hat er auch selbst geforscht, etwa in Papua-Neuguinea, in Teilen Südostasiens und Afrika. Seit 2009 ist er mit dem APEAR-Programm im Wissenschaftsmanagement tätig.
2: Zu APEAR kam es dadurch, dass die österreichische Entwicklungszusammenarbeit eine Hochschulkooperationsstrategie entworfen hat. Das war so in den Jahren 2007, 2008, weil man einem europäischen Trend gefolgt ist und gesehen hat, dass Hochschulkooperation ein wichtiges Mittel der Entwicklungszusammenarbeit sein kann. Das war früher eigentlich nicht so. Früher war man sehr fokussiert auf Primär- und Sekundärschulausbildung, aber Hochschulen wurden dann verstärkt, also ab den 2000er Jahren gefördert, auch international. Und die ADA, die Austrian Development Agency, hat das dann, diese neue Strategie, verbunden mit einem neuen Programm und hat das ausgeschrieben, hat das europaweit ausgeschrieben. Ich habe mich damals beworben und habe mich mit einem ganz kleinen Team in meinem Wohnzimmer mit der Mitarbeiterin Elke zusammen, haben wir uns zusammengesetzt und haben gemeinsam ein Proposal geschrieben und wir haben diese Ausschreibung dann letztendlich gewonnen und so konnte APEAR beginnen Ende 2009, Anfang 2010.
1: Das ist ja auch einer der Anlässe, warum wir heute sprechen. APEAR 15 plus 2, das heißt ganze 17 Jahre. Was zeichnet APEAR jetzt besonders aus? Ich meine, du hast es schon ein bisschen angesprochen, aber vielleicht auch jetzt retrospektiv, weil wir haben ja jetzt 2026, du hast gerade gesagt 2009. Was macht es heute aus?
2: Also abgesehen davon, dass wir insgesamt 665 Projekteinreichungen haben und 74 große Projekte in 24 verschiedenen Ländern implementieren konnten, in den unterschiedlichsten Disziplinen, zeichnet das Programm Folgendes aus. Vor APEAR hat es keine systematische Förderung dessen gegeben, was wir universitäre Entwicklungsforschung nennen. Was ist Entwicklungsforschung? Wir verstehen darunter ein transdisziplinäres Feld, das Forschung betreibt in strukturschwachen, armen Ländern, gemeinsam mit Partnern, auf Augenhöhe, um die soziale, ökologische, ökonomische etc. Situation zu verbessern. Das heißt, es ist eine normativ definierte Forschung. Man will sozusagen eine Verbesserung der Lebensbedingungen erreichen unter dem Regenschirm der Ziele der Vereinten Nationen, den Sustainable Development Goals. Und zu deiner Frage, was jetzt das wirklich Spezielle ist, es gibt viele spezielle Dinge an APEAR. Aber rein grundsätzlich gesprochen ist es eben, dass das erste systematische Programm war, wo sich alle öffentlichen Universitäten auch beteiligt haben, dass dieses Feld von Entwicklungsforschung gefördert hat. Und im Zuge dieses Entstehens einer Entwicklungsforschungs-Community sind dann andere Programme dazugekommen, wie Kooperation Entwicklungsforschung oder Afrika Uninet und so weiter, sodass wir heute reden können davon, dass wir eine sehr vitale, engagierte Entwicklungsforschungs-Community haben, die sicherlich einige hundert aktive Forscher betrifft, ganz zu schweige von den vielen Kolleginnen und Kollegen in den jeweiligen Ländern.
1: Wir haben jetzt auch hier Bücher liegen, beziehungsweise die sind jetzt nicht mehr da, aber ich habe hier auch ja ein ganz aktuelles Buch. Wie kam es allgemein zu Peer 1 und 2 bei den Büchern?
2: Ja, also wir haben jetzt gerade das dritte Buch fertig und das wird auch bei der Veranstaltung am 28. Mai präsentiert werden. Die ersten beiden Bücher sind relativ konventionelle Forschungsdokumentationen. Da geht es darum, wie war die Forschung angelegt, welche Methoden wurden verwendet, was sind die Partner, wie war die Durchführung, welche forschungstechnischen Probleme haben sich ergeben und was sind die Ergebnisse, auch wichtig bei der Forschung. Und dieses Buch heißt Meta Reflections und das ist das dritte Peer-Buch und hier geht es vor allem um so persönliche Interaktionen und um die Frage, wie kann über Grenzen, über Kulturen, über Sprachgrenzen hinweg gemeinsam Wissen produziert werden? Welche Interaktionen sind dafür nötig? Welche Art oder welche Modi der Kommunikation sind darüber nötig? Und welche Probleme und auch Missverständnisse ergeben sich daraus? Also es ist eben, wie der Titel schon sagt, auf einer Metaebene ein bisschen reflektiert, ja, was sich so tut, wenn Menschen gemeinsam Wissenschaft betreiben, die eigentlich aus wirklich anderen kulturellen und auch epistemologischen Kontexten kommen.
1: Eine eigentlich fast persönliche Frage, was mich sehr interessieren würde. Im Gedanken, an wen richtet sich das Buch? Also als ihr die Bücher halt auch aufgelegt habt, für wen war das so quasi, an wen richtet sich das primär?
2: Ja, schon Bibliotheken, Institute, Universitätsinstitute, Forschende, die nachschauen wollen. Da muss ich dazu sagen, genauso wie wir das verlangen, wenn mit Peer-Geldern publiziert wird, sind auch diese Bücher natürlich Open Access also einzusehen auf unserer Webseite, der Peer-Webseite. Und vor allem eben auch Forschende, die sich für diesen bunten Bereich interessieren und sich mal anschauen wollen, wie machen das andere? Auf welche Probleme stoßen sie? Wie tun sie aber auch diese Probleme meistern?
1: Abseits der Bücher sind es auch die Menschen, die die Forschung betreiben, die Peer ausmachen.
2: Ja, ganz wichtig ist noch die dritte Komponente oder die zweite Komponente, das sind die Stipendien, weil die Leute aus den armen Ländern, aus den strukturschwachen Ländern, früher hat man Entwicklungsländer gesagt, die Weltbank und die UNO sagen noch immer Entwicklungsländer, die hier ausgebildet werden, sind ganz wichtige Botschafter und mögliche Forschungspartner und Forschungspartnerinnen in der Zukunft. Und so hatten wir innerhalb von EPI auch ein Stipendienprogramm. Es sind innerhalb dieser Zeit 224 Studierende ausgebildet worden mit einem Master- bzw. mit einem PhD-Programm an österreichische Universitäten. Die kamen eben aus allen Partnerländern, in denen es Forschungsprojekte gibt. Und 90 davon waren weiblich, 134 männlich. Das ist ein recht guter weiblicher Anteil, auch wenn es nicht ausgeglichen ist, weil die Akademikerinnenquote viel, viel niedriger ist in strukturschwachen Ländern als bei uns. Also da sind wir froh, dass wir da auch einen Beitrag leisten konnten.
1: Das kommt eigentlich auch schon zur nächsten Frage, nämlich als Head of Peer, welches Best-Practice-Beispiel ist dir jetzt vielleicht so ad hoc noch im Kopf geblieben, vielleicht von Peer 1 quasi?
2: 74 Projekte, viele davon Best-Practice, aber wenn du sagst, der Peer 1, ist mir schon in Erinnerung geblieben, das Prosovo-Projekt. Da ging es um Armut und um Sozialarbeit, die eigentlich eine westliche Erfindung ist, weil in armen Gesellschaften gibt es wenig Sozialarbeit. Da ist die Extended Family, die Großfamilie, ist der soziale Faktor, der eigentlich auch die Alten und die Leute betreut oder betreuen sollte. Das wird aber auch brüchig im Zuge der Modernisierung. Im Zuge der Urbanisierung, die Leute gehen vom Land in die Stadt und so weiter, familiäre Verbindungen zerreißen oder verändern sich. Das heißt, auch in diesen Kontexten wird Sozialarbeit wichtig. Und da hat ein Kollege, Helmut Spitzer von der Fachhochschule Kärnten, ein tolles Projekt über etliche Jahre geleitet, das nämlich alle Länder Ostafrikas verbunden haben. Also Ruanda, Burundi, Uganda, Tansania, Kenia. Und das war faszinierend zu sehen über einen so großen Raum, wie eben da das Networking, das Netzwerken und die Kommunikation und auch Ergebnisse sind. Allein aus diesem Projekt sind, ich weiß es gar nicht genau, aber ich glaube, 4 oder 5 Buchpublikationen herausgekommen. Was insbesondere auch für die afrikanischen Kolleginnen und Kollegen, die daran teilgenommen haben, sehr wichtig sind.
1: Klingt doch nach einer wichtigen Erkenntnis, einfach so übergreifend.
2: Genau. Und auch Ländervergleich, nicht? Wenn unterschiedliche Länder involviert sind in so eine Forschungskooperation, dann hat man auch immer die Möglichkeit, eben auf diese komparative Ebene zu gehen. Und durch Vergleiche lernt man immer am meisten, wenn man sich anschauen kann, wie ist es woanders, wie gehen andere Institutionen, Leute, Gesellschaften, soziale Gruppen mit gewissen sozialen Phänomenen um.
1: Ja, da kann man gegebenenfalls Rosinen picken, wo was am besten funktioniert.
2: Genau.
1: Gut, was hat sich aus deiner Sicht oder auch aus deinen Einblicken in das Appeal-Projekt von 1 auf 3 besonders verändert? Ich habe hier nämlich noch einmal rausrecherchiert. Appeal 1 ist laut Buchband 13 Partnerländern, die von 2009 bis 2014 dort Forschungen betrieben haben. Appeal 2 sind es dann gleich 2 Partnerländer mehr, 15 Partnerländer, und Appeal 2 ist ja mit 2021 beendet und in die dritte Phase übergegangen. Was hat sich da
2: verändert? Ja, also wie du richtig sagst, es haben sich die Länder verändert, es sind mehr Länder dazugekommen, es ist der Westbalkan also dazugekommen, es ist Kosovo, Albanien dazugekommen, es ist der Kaukasus ganz dazugekommen, der war am Anfang nicht, also Armenien, Georgien und Moldau sind dazugekommen. Es ist ein Instrument, das Extended Impact Partnership, dazu gekommen. Da hat sich also sowohl organisatorisch als auch inhaltlich einiges verändert. Aber das, was wirklich dramatisch sich verändert hat, wenn du mich jetzt fragst, wie mein Blick in der Retrospektive auf die Programmphasen ist, dass wir in der dritten Programmphase, also seit 2001, ganz massiv dann die folgenden Jahre extreme Umbrüche haben in der Gesellschaft. Geopolitische Umbrüche. Wir hatten die Pandemie, wir hatten große Migrationsbewegungen und wir haben seit ein paar Jahren, eigentlich beginnend mit dem russischen Angriffskrieg auf die Ukraine, extreme geopolitische Unsicherheiten, die viele unserer Regionen und Länder betreffen. Also nur ein Beispiel: Äthiopien, Bürgerkrieg in Tigray. Burkina Faso war ein stabiles Land, große dschihadistische Bewegungen, die 30-50% des nördlichen Territoriums bereits erobert haben. Wir denken an den Nahen Osten, an den fürchterlichen Gaza-Krieg nach dem fürchterlichen Hamas-Angriff in Israel am 7. Oktober 2023. Wir hatten auch Kooperationen mit der Islamic University in Gaza. Die mussten wir einstellen, nachdem die Universität bombardiert und zerstört wurde. Wir denken an Armenien, an Bergkarabach, vor ein bisschen mehr als 2 Jahren über 100.000 Binnenvertriebene. Also das ist eine extrem gewalttätige, unruhige Zeit, in dem sich die Geopolitik auch neu ordnet. Und das hat natürlich einen Einfluss auf die Projekte. Wir haben das auch in der jetzigen Programmevaluation abfragen lassen. Und da zeigt sich auch, das ist jetzt nicht nur eine Projektion von uns, sondern die Projektmitarbeitenden sind davon massiv betroffen.
1: Weil du sagst betroffen, inwiefern?
2: Ja, dass sich dadurch entweder die Projektarbeit verändert, dass sie nicht mehr das machen können, was sie eigentlich wollten, dass sich die Reisetätigkeit verändert, dass sie persönlich und emotional stark natürlich durch diese Situationen betroffen sind. Und dass sie vor allem auch sehen, dass es regelbasierte Kommunikation und Kooperation total eigentlich wichtiger wird, je unruhiger die Zeiten sind. Und das ist für sie dann natürlich schon ein positiver Anker, das muss man schon sagen. Auch eine gewisse Sicherheit in unruhigen Zeiten, dass sie eben einen Job haben, dass sie im Projekt involviert sind. Und ja, das wird sehr wohl sozusagen gesehen und auch diskutiert und problematisiert.
1: Ja, also du hast jetzt auch sehr viel schon gesprochen, was aktuell einfach im Weltgeschehen so passiert. Es ist jetzt auch so, wir haben 2026 mit 2027 ist die Appeal-Phase 3 zu Ende. Wie geht's weiter?
2: Das weiß ich nicht, da bin ich der falsche Ansprechpartner. Unser Kontraktpartner ist die Austrian Development Agency, die jetzt auch in gewissen Veränderungen ist, weil ihr Budget auch stark beschnitten wurde aufgrund der allgemeinen Budgetkrise. Wir hoffen natürlich sehr und unsere Partner und alle jene vielen, vielen Menschen, die bei EPIR und in den Projekten mitgearbeitet haben und noch immer mitarbeiten, hoffen natürlich sehr, dass es zu einer weiteren Ausschreibung kommt. Das müsste dann eigentlich im nächsten Jahr stattfinden, damit eine mögliche vierte Programmphase anschließen kann. Ich gehe davon aus, dass sich da auch etliches ändern wird, auch inhaltlich ändern wird, weil sich eben die Welt insgesamt auch verändert hat. Aber diese programmatischen Vorgaben, die geben eben nicht wir, sondern das gibt die österreichische Entwicklungszusammenarbeit im Rahmen von International Partnerships. Das ist das neue Titel, das neue Logo, und da wird man sehen, welche programmatischen Vorgaben da kommen.
1: Du hast gesagt, nicht der richtige Ansprechpartner, aber nach 17 Jahren auf Appeal und Head of the Team, was wünschst du dir für die Zukunft des Projektes?
2: Ja, unbedingt, dass es weitergeht, dass dieses schöne, zarte Pflänzchen der Entwicklungsforschung weiter wächst und dass Österreich als nach wie vor sehr wohlhabendes, sehr demokratisches Land hier diese Vorzeige- und Vorbildfunktion auch in der Entwicklungszusammenarbeit wahrnimmt, immer wieder auf eine friedliche Weltordnung, auf eine regelbasierte Ordnung und Kommunikation auf Augenhöhe hinzuweisen. Also diese Demokratie- und Friedensförderung durch ein Programm wie EPIR, da sehe ich eine ganz, ganz zentrale Aufgabe. Und es gibt diesen Friedensindex von dem Londoner Institut, von dem Londoner Think Tank Economics and Peace. Und da ist Österreich am Platz 4 des Peace Index.

Dies geschah vor der Jubiläumsveranstaltung Appear 15+2. Es folgt ein Zusammenschnitt von verschiedenen Appear-Projekten, die im Laufe der Jahre bei Welt im Ohr thematisiert wurden. 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

0: Niemanden zurücklassen, lautet die Botschaft der Agenda 2030 der Vereinten Nationen. Der Weltzukunftsvertrag beruht auf einem Menschenrechtsansatz, mit dem sich die Mitgliedstaaten dazu verpflichtet haben, die Umsetzung und die Erreichung der nachhaltigen Entwicklungsziele, kurz SDGs, zu fördern und zu verwirklichen. Klimawandel, Armut, Migration, Ernährung oder Frieden – die Auswirkungen hängen global zusammen und betreffen uns alle gleichermaßen. Der Wissenschaftsbetrieb richtet zunehmend mehr grenz- und disziplinübergreifend den Blick auf die großen Fragen und verändert sich dabei selbst. Es ist ein dynamischer und schneller Prozess. Die globale Nachhaltigkeitsagenda bietet den Rahmen dafür. Und wie die Integration und Durchsetzung der Entwicklungsziele in und durch die Wissenschaft gelingen kann, diskutieren wir jetzt. Wissenschaft im Wandel, Allianzen und Impulse für nachhaltige Entwicklung, so heißt unsere Sendung heute. Und diese bezieht sich oder beruht auf die Konferenz, die gleichnamige Wissenschaft im Wandel, die beim Austria Center in Wien stattgefunden hat. Jetzt hört ihr eine Umfrage von Teilnehmerinnen der Konferenz.
1: Die Erkenntnis, die Selbsterkenntnis und die Welterkenntnis.
2: Was mich auch sehr optimistisch stimmt, ist, dass ich das Gefühl habe, dass diese SDGs, auch wenn sie doch bis zu einem gewissen Grad auch ein bisschen auf einer Metaebene festlegen, ja, oder auch vielleicht in gewissen Dingen ein bisschen abstrakt sind, dass das schon jetzt einen Rahmen bieten könnte, vor allem in dem Kontext jetzt für Hochschulen, dass man da quasi eine gemeinsame Mission verfolgt. Ja. Also es ist ja oft auch so, habe ich das Gefühl, auch gerade im Hochschulbereich in Österreich, ja, jeder ist halt einfach mit dem Alltagsgeschäft beschäftigt, ja, und jeder arbeitet halt dann ein bisschen so in seiner eigenen Blase. Und ich habe das Gefühl, was es halt irgendwie braucht, ist eben so eine gemeinsame Vision. Ja. Was jetzt nicht heißt, dass dann jede Hochschule quasi das gleich lösen muss, ja, aber wenn es so eine gemeinsame Vision gibt, dann stimmt mich das eigentlich sehr, sehr optimistisch. Ich bin mir noch nicht ganz sicher, aber ich habe irgendwie das Gefühl, dass die SDGs das eventuell leisten könnten.
3: Bisher gefällt es mir sehr gut. Für mich ist das Thema, oder ich finde generell das Thema sehr wichtig, da die Wissenschaft ja wirklich so als Change Agent oder treibender Faktor eigentlich für Wandel in der Gesellschaft stehen sollte. Und ich habe bisher auch selber erlebt, dass das gerade eigentlich recht wenig

0: Nicht passiert. Also, dass wirklich man eher so in seiner Bubble forscht und das sehr wenig an die Öffentlichkeit dringt. Und das ist ein Thema, was mich persönlich sehr interessiert und ich schauen möchte, was ich da mehr dazu beitragen kann.
1: Sind der Erwartungshaltung im Workshop über das Lernen und Lehren dabei. Das ist sicher gut nach dem Eingangsstatement und dem sehr kompakten Überblick. Das war schon sehr stimulierend und darauf aufbauend bin ich voller Erwartung.
2: Der Vortrag von Arjen Weiss war ausgezeichnet und hilft so etwas Weiches wie Transformationslernen zu ordnen und die Angebote, die man selber an der Universität zum Beispiel durchdenkt, neu zu sortieren und den Studierenden was mitzugeben, was ihnen in diesem diffusen Ding zwischen instrumentellen Maßnahmen und Co-Kreation von Wissen Orientierung gibt.
3: Bei dieser Konferenz ging es bis jetzt sehr viel um neue Arten und Formen des Lernens, die zusammenpassen sollen mit den Herausforderungen, die eben uns bevorstehen und dass die alte Art des Lernens und auch die alte Bewertung des Lernens, die wir kennen aus unserer Schule und den Universitäten, hierzu eigentlich nicht mehr passt und man völlig neue Möglichkeiten finden muss, dieses Lernen voranzubringen, um eben in die Handlung zu kommen. Und die Bewertung, die wir haben, schafft es halt auch im Moment gar nicht, das zu messen, wie handlungsrelevant ist denn mein Wissen überhaupt. Und all diese Dinge wurden bis jetzt hier sehr schön diskutiert. Man hat sehr viele Anstöße bekommen, sich aus seinem Alltag und aus seinem Hintergrund bis jetzt hinaus zu bewegen und da einen positiven Beitrag zu leisten, wie man diese neue Form von Lernen schaffen kann.
4: Ich habe bis jetzt mich noch relativ wenig, vor allem beruflich, mit den Themen Nachhaltigkeit und vor allem transformatives Lernen beschäftigt. Vom Konzeptuellen her merke aber jetzt, dass ich als Lehrende, bin ich sehr viele Jahre schon tätig an Universitäten, solche Methoden teilweise sehr stark einsetze, ohne konzeptuellen Hintergrund zu haben und sehe da sehr viele Anknüpfungspunkte.
5: Das waren jetzt einige Stimmen von der Konferenz.

0: was es noch so braucht, sagen jetzt Vertreterinnen vom tertiären Bildungssektor, von Politik und Zivilgesellschaft, die auch bei der Konferenz vorgetragen haben, diskutiert haben, dabei waren, mitgeholfen, mitgefördert haben. Und hört jetzt, was ich mitgebracht habe.
1: Ich finde es großartig, dass eine derartige Konferenz stattfindet, weil sie unterschiedliche Stakeholder vernetzt. Die unterschiedlichen Gruppierungen, die zu den Nachhaltigkeitszielsetzungen beitragen sollen. Das ist ja keine Zielsetzung, die isoliert auf das Thema Wissenschaft, Forschung und Studium fokussiert wäre, sondern das umfasst ja viele andere Bereiche und gesellschaftliche Gruppierungen, weswegen eine derartige Konferenz ausgesprochen wichtig und hilfreich sein kann. Und darum erwarte ich mir auch tatsächlich einiges. Das eine sind inhaltliche Anregungen, das zweite ist die Vernetzung und das dritte ist die Möglichkeit, politische Botschaften an die Bundesregierung bzw. an politische Entscheidungsträgerinnen und Entscheidungsträger zu richten, im konstruktiven Dialog gemeinsam Lösungen zu suchen.
2: Jeder, der sich jetzt entwickelt hat und zum Erwachsenen geworden ist, hat transformatives Lernen durchlaufen, sonst wäre er jetzt nicht hier. Und das sind eigentlich so Phasen, wo man merkt, dass man den eigenen Lebensstil und die eigenen Auffassungen total in Frage stellt. Es kann durch eine Krise ausgelöst werden. Also es gehört zum Leben. Was jetzt neu ist oder was spezifisch ist, ist das nutzbar zu machen, auch jetzt für die Lehre und auch für die gesellschaftliche Transformation. Und da geht es darum zu gucken, was sind so Auslöser, die mich dazu bringen, meine Lebensstile, meine Verhaltensmuster, mein Verständnis von der Welt in Frage zu stellen. Und man geht da meistens davon aus, dass das einerseits starke Irritationen sein müssten, also dass ich mit anderen Leuten, anderen Meinungen konfrontiert werde, die mich irgendwie dazu bringen, zu überlegen, was anders zu machen. Oder es sind wirklich persönliche Erfahrungen, die so einschneidend sind, dass man merkt, hey, so kann man nicht weitermachen. Ich habe eben ein Beispiel genannt. Man hat gesagt, Klimawandel ist für mich nicht relevant. Und dann plötzlich ist man von einer Naturkatastrophe heimgesucht und muss sich überlegen, hey, was hat denn das jetzt damit zu tun? Hat das was mit Klimawandel zu tun? Muss ich da vielleicht mal über die Bücher gehen? Und muss ich mich da entsprechend anders eintunen und andere Beurteilungskriterien anwenden. Manche Menschen, die schaffen es, eine Veränderung hinzukriegen, wenn sie zum Beispiel Informationen bekommen, weil für sie das wichtig ist, rationales Argumentieren und ihr Verhalten auf rationalen Argumenten auszurichten. Bei denen könnte es dann vielleicht ein bisschen weniger schmerzhaft sein. Aber grundsätzlich müssen sie sich vorstellen, man stellt sich ja selbst total in Frage. Also das, an was man bis jetzt geglaubt hat, stimmt plötzlich nicht mehr. Und das hat schon immer mit einer Irritation und auch mit unangenehmen Fühlen zu tun. Das Erste, was man ja so macht, ist Widerstand leisten, zu sagen, hey, das ist jetzt nicht wahr. Das kann nicht sein. Und das dann zu ändern. Und wie stark dann das Unangenehme sein muss, das ist dann die große Frage.
3: Die Allianz Nachhaltige Universitäten hat diese Konferenz organisiert, weil sie sieht, dass an den Universitäten zwar relativ viel passiert, aber es sind meistens kleine Gruppen und der Großteil der Universität arbeitet so weiter wie in den letzten 20, 30, 50, 100 Jahren. Und wir glauben, dass wir sehr rasch eine Transformation brauchen. Das zeigt uns die Entwicklung des Klimageschehens, das zeigt uns die soziale Frage. Das heißt, die Transformation ist etwas ganz Dringendes und dazu brauchen wir auch ein transformatives Lernen.
4: Wünschen würde ich mir als Ergebnis dieser Konferenz, dass wirklich österreichweit Hochschulen, von den Fachhochschulen bis zu den Universitäten, sich auf dieses Thema setzen, schauen, wie die SDGs, die Agenda 2030, umgesetzt werden kann, was ihre Rolle betrifft, welche Akteure dabei eigentlich auch gefordert sind. Das betrifft nicht nur die Lehre, die Forschung, sondern auch die Einrichtungen als ganze physische Objekte. Wie kann man hier etwas zur Umsetzung beitragen? Und da denke ich mir, ist es eben wichtig, dass man sich verständigen kann.
5: Den großen Wandel, den ich sehe, der ansteht, ist einfach, dass die Organisation und die Verknüpfung von unterschiedlichen Wissensinhalten und auch Disziplinen noch wesentlich wichtiger werden wird, als es heute bereits ist. Es wird grundsätzlich wichtiger werden, Wissen neu zu organisieren als einzeldisziplinäre Ergebnisse, denn das quantitative Wachstum der Wissensinhalte ist jetzt schon unüberschaubar. Das zeigen auch die Publikationen. 100.000 Akademiker, die alle schreiben und niemand liest mehr das, was geschrieben wird, weil das einfach nicht mehr quantitativ verkraftbar ist. Oder in einem Metapher ausgesprochen, wir sehen den Wald vor lauter Bäumen nicht mehr. Und es wird auch in der Wissenschaft und in den Wissenschaften wieder darum gehen, dass man den Wald sieht, nämlich die Wissenschaft selbst und deren Funktion für die Realisierung einer nachhaltigen, ökologischen, sozialen, kulturellen, auch politischen Lebensweise beizutragen. Die Begleitung der SDGs ist auch schon wieder durch die Wissenschaft gegeben. Und natürlich, wie du sagst, die große Frage ist, inwiefern dieser wissenschaftliche Anspruch von der Politik gefördert wird. Weil ich kann die SDGs als Regelwerk nehmen und auf einer nationalpolitischen Ebene vollkommen vernachlässigen. Und das ist natürlich die Gefahr in einer Zeit, wo nationalistische und isolationistische Politiken wieder mehr werden, teilweise salonfähig werden, dass dann solche Regierungen auf so transnationale Regelwerke auf gut Deutsch pfeifen. Es ist nicht Aufgabe der Wissenschaft, dass sie jetzt Politik im eigentlichen Sinne betreibt. Das kann sie auch nicht. Da wäre sie wirklich überfordert. Aber ich glaube, was wichtig ist zu sehen, ist, dass gerade im Bereich der SDGs die Wissenschaft permissiv und transparent bleiben muss. Das heißt, sie muss in einer Sprache sprechen, die verstanden wird. Sie muss in Öffentlichkeitsforen gehen, die eben weiter sind als jetzt der klassische Wissenschaftsbetrieb. So wie wir auch bei der Konferenz geredet haben, Öffnung zu NGOs, Öffnung zur Zivilgesellschaft, zu allen gesellschaftlichen Gruppen, Hinweisen, reden, Evidenz bringen, Fakten bringen, gute Beziehungen zu Medien haben, Wissenschaftskommunikation und so weiter. Also das ist alles wichtig. Sie muss sozusagen den Boden bereiten, dass die Informationen, die in den SDGs drinnen stecken, implizit, dass die verstanden werden und dass die angenommen werden. Ich glaube ja, es wird immer gesagt, naja, die SDGs, wenn wir auf die Straße rausgehen, wissen 9 von 10 Menschen nicht, was die SDGs sind. Solange sozusagen die Botschaften verstanden werden, die in den einzelnen SDGs drinnen sind, also solange die Leute Geschlechtergleichheit gut finden, solange die Leute gut finden, dass es Kampf gegen absolute Armut gibt, dass die Dekarbonisierung ein Ziel ist, solange die Leute die Ziele verinnerlicht haben, solange kann auch Politik gemacht werden damit. Da müssen sie nicht jetzt den Begriff SDGs im Kopf haben.
6: Es ist natürlich jetzt keine neue Diskussion, sondern ich würde mal meinen, eher auch eine, die es schon länger gibt oder immer wieder gibt, und zwar die Frage, ob Wissenschaft mehr oder weniger die reine Wissenschaft sein soll und sich so quasi mit den Fragen der reinen Lehre und des reinen Erkenntnisgewinns beschäftigen soll oder ob eher Wissenschaft auch Verantwortung gegenüber Gesellschaft hat. Und vor dem Hintergrund eben wirklich globaler Herausforderungen wie Klimawandel, Armut, Ungleichheit, Kriege und so weiter, ist halt die Überlegung, dass Wissenschaft sehr wohl große gesellschaftliche Verantwortung hat, wieder mal erstarkt. Und ich würde mal meinen, ein relativ wichtiger Treiber dafür sind schon die SDGs und die Agenda 2030, aber durchaus nicht der einzige. In Europa oder zumindest in Österreich kann ich das, glaube ich, ein bisschen beurteilen, die stärksten Impulse schon von der Nachhaltigkeitsdiskussion kommen, also im Sinne von ökologischer Nachhaltigkeit, die wahrscheinlich hier den Ruf nach einem Wandel in der Wissenschaft stärker beflügeln als andere Themen, wie zum Beispiel die Nord-Süd-Problematik oder Armut. Was meine Motivation war, bei der Konferenz mitzuarbeiten oder überhaupt, worin ich so quasi ein wichtiges Thema und eine wichtige Herausforderung sehe, das ist die Entwicklungsforschung, jetzt einmal im weitesten Sinn gesprochen, in der Hochschullandschaft auf Österreich bezogen, zu stärken. Und ich bin auch etwas besorgt. Mein Eindruck ist so quasi, dass hier es eine gewisse Dynamik gibt, die sich rund um die SDGs aufgebaut hat. An einigen Universitäten recht viel Initiative dazu auch stattfindet. Oder es ist natürlich immer relativ, aber es gibt Aktivitäten, es gibt Dynamiken. Und mir kommt aber vor, dass es hier eben vor allem um die ökologische Nachhaltigkeit geht und Themen, die den globalen Süden betreffen, die Entwicklung betreffen, relativ in den Hintergrund treten. Und das halte ich für sehr schade, weil ja die Agenda 2030 und die SDGs von nachhaltiger Entwicklung sprechen. Das ist die Fusion des UN-Entwicklungs- und Nachhaltigkeitsprogramms oder der großen internationalen Entwicklungs- und Nachhaltigkeitsinitiativen. Und die globalen Probleme sind auch jetzt jenseits der normativen Rahmengebung durch die UNO sicher nur mit einem globalen Blickwinkel lösbar. Also man kann hier gar nicht nur an einer Schraube drehen. Aber diese große Frage der Nord-Süd-Beziehungen, die wird eben hier nicht prioritär behandelt und sehe ich auch als unsere Aufgabe, diese Fragestellung einzubringen in die österreichische Diskussion und hier die Kräfte zu stärken, die in Österreich zu diesen Themen forschen. In den SDGs, das ist eine globale Agenda, die alle unterzeichnenden Staaten in die Pflicht nimmt und so auch Österreich. Das ist einerseits ein Vorteil, weil es viel mehr mediale und fachliche Aufmerksamkeit gibt. Politische Aufmerksamkeit gibt es sowieso relativ wenig, aber immerhin noch ein bisschen mehr als für die Millenniumsziele. Das Risiko, das ein bisschen mitschwingt, ist eben dann, dass es dann in der österreichischen Diskussion darum geht, dass Österreich diese Ziele erfüllt. Das ist ja an sich auch gut, aber eben auch hier der Entwicklungsaspekt zurücktritt.
0: Im Interview gesprochen haben Dr. Andreas Altmann, er ist Rektor des MCI Innsbruck, Doktorin Ruth Förster von der Schweizerischen Akademie der Gesellschaft für Umweltforschung und Ökologie, Doktorin Helga Kromm-Kolb, sie ist ehemalige Leiterin des Zentrums für globalen Wandel, eine Meteorologin, genau, weil sie sich so stark auch für den Klimawandel einsetzt. Und sie ist auch Mitbegründerin der Allianz Nachhaltiger Universitäten und anschließend Dr. Peter Iwaniewicz, Kulturökologe und Bereichsleiter Bildung für nachhaltige Entwicklung im Bundesministerium für Nachhaltigkeit und Tourismus. Er ist auch Kolumnist für die Stadtzeitung Falter. Weiters gehört haben wir Doktorin Margarete Langtaler von der ÖFSE, und Dr. Andreas Obrecht, er ist Leiter der Abteilung Bildung und Forschung für internationale Entwicklungszusammenarbeit beim ÖAD. Wissenschaft als Change Agent in diesem wahnsinnigen Spannungsfeld zwischen globalen großen Herausforderungen, aber auch Politik, Gesellschaft, Zivilgesellschaft. Ich bedanke mich sehr herzlich bei unseren Hörerinnen und Hörern an dieser Stelle. Dankeschön und schließe mit einem Zitat von Arian Walls. Also ein Zitat ist es nicht, es ist ein Sätzchen. Das war ein Gastredner an der Konferenz. Er ist Professor für transformatives Lernen an der Wageningen Universität in Holland und hat eben bei seiner Rede etwas formuliert, in Worte gefasst, das sich mir besonders eingeprägt hat und sowohl für die Wissenschaft als auch für den Journalismus, fürs kritische Denken und für Veränderungsprozesse und diese anzuregen, dienlich sein kann. Wir haben das auch schon gehört. Go outside of comfort zones and be radical by choice. Die zweite Konferenz, die in diesem Jahr stattfand, war eine internationale in Salzburg. An drei Tagen sind Personen aus Politik, Wirtschaft, Wissenschaft und Entwicklungsorganisationen zusammengekommen, um sich den brennenden Herausforderungen im Kontext der nachhaltigen Entwicklung zu stellen. Der Titel der Konferenz war Climate Change, Conflict, Health and Education, Targeting Interdisciplinary Research to Meet the SDGs.
7: Andrew Thompson leitet den United Kingdom Research and Innovation Fonds, eine wissenschaftliche Einrichtung der britischen Entwicklungszusammenarbeit für internationale Entwicklung. Diese Einrichtung wurde 2015 gegründet und widmet sich mit der Finanzierung unterschiedlicher Projekte den globalen Herausforderungen, wie beispielsweise weltweite Armut. Die nachhaltigen Entwicklungsziele sind wesentlich in der Gestaltung innovativer Projekte. Warum ist dabei disziplinenübergreifende Forschung für Entwicklung so wichtig?
8: So we're talking about a complex system here that requires complex interventions.
7: Insgesamt sprechen wir über ein komplexes System, das auch komplexe Lösungsansätze fordert. Und da wird klar, dass es keine andere Möglichkeit gibt, als Wissen aus unterschiedlichen Disziplinen dafür zu mobilisieren. Und zusätzlich zu diesem gebündelten transdisziplinären Wissen ist es wichtig, den Kontext nicht aus den Augen zu verlieren. Also die Länder, Gemeinden und Menschen, denen diese Lösungen letztendlich zugutekommen. Soziale, kulturelle, politische und historische Realitäten von Menschen sind absolut wichtig. Mit Fokus auf all das müssen Lösungsansätze angegangen werden. Diese Realitäten können nicht getrennt betrachtet werden. Ganz gleich, ob es dabei um Gesundheit, Ernährungssicherheit, Migration oder Bildung geht.
8: Whether in the realm of health or food security or migration or education or many other spheres.
7: Es ist wichtig, dass die 17 nachhaltigen Entwicklungsziele nicht isoliert betrachtet werden. Das ist hilfreich, wenn man Ursachen für globale Herausforderungen effektiv angehen will. Das Erkennen der Zusammenhänge zwischen den einzelnen Zielen stellt Probleme gesamt gesehen anders dar. Dazu gebe ich ein Beispiel. Aber es gibt auch Spannungen zwischen den Zielen der SDGs, wenn es um politische Entscheidungen geht.
8: Ebola was really ultimately a challenge.
7: Ein Beispiel für transdisziplinäre und transsektorale Arbeit ist die Ebola-Epidemie. Ein Vorbild, wie schnell Intervention erfolgreich sein kann, indem die soziokulturellen und religiösen Bräuche der Menschen in Westafrika eingebunden werden. Speziell ging es darum, die Begräbnispraktiken der Menschen vor Ort zu erkennen, um so die Ausbreitung der Krankheit zu stoppen. So schnell hätte man mit Impfungen die Epidemie niemals eindämmen können. Aber mit wissenschaftlicher Praxis der Weltgesundheitsorganisation, dem Roten Kreuz und anderen Gesundheitsorganisationen vor Ort und mit Unterstützung durch die Menschen selbst ist es gelungen, das Virus aufzuhalten. Es ist herausfordernd, akademisches und lokales Wissen gemeinsam heranzuziehen, aber am effektivsten.
8: But Ebola is a classic example of the types of cross-disciplinary and cross-sectoral work. I hope to see what I think are the big three drivers for the Sustainable Development Goals.
7: Die drei wichtigsten Dinge an den SDGs, die sie meiner Ansicht nach größer als alle anderen Initiativen in der Geschichte der Vereinten Nationen. Zuerst, dass die SDGs globale Ziele sind. Das heißt, sie betreffen die Herausforderungen des 21. Jahrhunderts, sowohl für die Industrialisierten als auch die sogenannten Entwicklungsländer gleichermaßen. Kein reiches Land der Welt ist so reich, dass es nicht auch etwas lernen kann. Und kein armes Land ist so arm, dass es nicht auch Wissen hat und anderen etwas lernen könnte. Zweitens ist die Sprache, die damit einhergeht. Für die SDGs lautet das Motto, niemanden zurücklassen. Und das ist schon ein wesentlicher Leitsatz, denn das bedeutet, die Ungleichheiten zwischen und innerhalb der Gesellschaften zu beenden. Weiters geht es um einen kaum sichtbaren und fehlenden Fortschritt in den Ländern, die von den langjährigen Konflikten betroffen sind. Hier geht es darum, die größte Armut zu lindern. Im Rahmen der Entwicklungsziele müssen wir uns mit Konflikten auseinandersetzen. Auch der Klimawandel ist eine der wesentlichen Herausforderungen für die Armutsreduktion weltweit. Aber das Allerwichtigste für die internationale Staatengemeinschaft ist es, meiner Meinung nach zu verstehen, dass Entwicklung nicht nur Entwicklung ist, sondern Entwicklung ist Friedensförderung. Entwicklung ist Sicherheit und Menschenrechte und Entwicklung sind menschliche Anliegen. Und wenn die SDGs all das zusammenbringen, dann wird das etwas sein, was wir noch nie zuvor hatten. Wissenschaftskooperationen können globale Lösungen anbieten. Die egalitäre und respektvolle Zusammenarbeit zwischen dem globalen Norden und dem globalen Süden in Wissenschaft und Forschung zusammen mit Politikerinnen und Praktikerinnen in der Entwicklungszusammenarbeit. Das Ziel ist es, multidisziplinäres Wissen zu bündeln und über die SDGs hinaus diese komplexen Zusammenhänge zu verstehen und danach zu handeln.
8: And beginning to think through the complexities of those relationships between the SDGs and how they sort of affect, react and ricochet off each other.
9: Knowledge brokers is a concept, and knowledge brokers are those experts that learn growing to work together.
2: Das Salzburg-Seminar auf Schloss Leopoldskron wurde nach dem Zweiten Weltkrieg von drei Harvard-Studenten als intellektueller Marshallplan ins Leben gerufen. Einer von ihnen war der Soziologe Clemens Heller. geboren in Wien und vor den Nazis nach Amerika geflüchtet. Als Zentrum für intellektuellen Austausch war und ist das Salzburg-Seminar auf Schloss Leopoldskron bis heute auch ein interkultureller Ort für Menschen aus unterschiedlichen Disziplinen. Die Vorträge und Diskussionen sollen Völkerverständigung und Toleranz fördern. Katindi Sivin Jonjo ist Wissenschaftlerin und Politikanalystin. Sie arbeitet überwiegend in Kenia und in anderen afrikanischen Ländern und befasst sich mit Zukunftsfragen. Die Welt, in der wir leben, steht vor großen Herausforderungen. Lösungsansätze dafür können nicht isoliert betrachtet werden. Alles hängt zusammen und daher ist es nur logisch, dass ganzheitliche Herangehensweisen an Probleme zu globalen Fragen holistisch betrachtet werden müssen. Welche Lösungen bietet die Implementierung der nachhaltigen Entwicklungsziele für globale Herausforderungen, im Speziellen für junge Menschen?
10: So, I think number one, a lot we can learn from the first set of MDGs to the first MDGs.
2: And my sense is that was wir von den Millenniums-Entwicklungszielen gelernt haben, also den Vorgängern der nachhaltigen Entwicklungsziele, die 2015 ausgelaufen sind, es sollen gemeinsame Lösungen gefunden werden. Und es soll auf keinen Fall ein Top-Down-Ansatz sein. Lösungen sollen demnach nicht von oben herab diktiert und implementiert werden, sondern im Falle der jungen Generationen müssen die Probleme gemeinsam mit ihnen erarbeitet werden. Das bedeutet, junge Menschen müssen in diese Prozesse eingebunden werden. Anders geht es nicht. Die andere Sache ist, dass jedes Land Visionen hat. Zum Beispiel die Afrikanische Union mit der Agenda 2063. Sie ist ein Aktionsplan für die Zukunft Afrikas, mit dem Ziel, gemeinsam ein wohlhabendes und vereintes Afrika aufzubauen. Mit den nachhaltigen Entwicklungszielen sollte es so etwas wie ein Amalgam aller Ziele werden. Denn wir alle wollen dasselbe. Ich möchte das Beispiel Armut nennen.
10: From a futures perspective, I think it's important to also look at it with different eyes.
2: Aus einer Zukunftsperspektive ist es wichtig, aus unterschiedlichen Blickwinkeln zu agieren. Was vielleicht heute als wichtige Entscheidung getroffen wird, ist für die Zukunft dann doch nicht die richtige, aufgrund der Veränderungen, die passieren. Armut wird als Mangel von etwas definiert. Aber in Bezug auf Nachhaltigkeit geht es nicht darum, Armut zu eliminieren, sondern das Ziel ist es, dass alle ausreichend zum Leben haben. Dann bringen wir die Menschen zusammen, die viel haben, und jene, die nichts haben, und wir treffen uns in der Mitte. Und die größte Herausforderung dabei ist, ich spreche hier von Afrika, der politische Wille und die Ehrlichkeit, diese Ziele gemeinsam umzusetzen. Wissenschaft und Politik sollten dabei strategisch und vorausschauend agieren.
10: And so to that table I bring in the whole issue of just thinking a bit more strategically, thinking a bit more about the complexity of the future, but bringing that back to informed policy.
0: Andreas Obrecht leitet das EPIR-Programm und führt abschließend einige Gedanken über die Transformation des Wissens aus. Die Erfahrungen der vergangenen Dekade richten sich mit Blick auf eine neue und dritte Phase des EPIR-Programms.
5: Was bringen Wissen und Erkenntnis für unser Zusammenleben auf dieser Welt, auf diesem blauen Planeten, der so verletzbar und uns vielleicht gerade deshalb vertrauter geworden ist? Wissen wir nicht schon seit langem, wie friedliche Koexistenz auf Basis sozial, kulturell verträglicher und ressourcenschonender Technologien möglich wäre? Und welche Voraussetzungen für geschlechtergerechte Partizipation geschaffen werden müssten, damit Menschenrechte, Bildung für alle und Demokratie keine leeren Versprechungen bleiben? Leben und Wirtschaften für eine gerechte, generationenverbindende, nachhaltige Zukunft, die allen noch nicht Geborenen die gleichen Lebensverwirklichungschancen einräumt, wie wir sie genießen dürfen? Generationen von Forscherinnen und Forschern haben das relevante Wissen für nachhaltige Entwicklung, für eine lebbare Zukunft, die allen Erdenbürgern offensteht, bis in die kleinsten Details zusammengetragen, verschriftlicht und einer interessierten Weltgesellschaft zugänglich gemacht. Es gibt viel Widerstände gegen dieses Wissen. Es gibt Wissenschaftsskeptiker, Nationalisten, die alles instrumentalisieren, was nicht ihren Interessen entspricht. Es gibt Konflikte, Gewalt, Armut und Kriege. Aber all diese Widerstände können nichts an der Tatsache ändern, dass sich schon vor geraumer Zeit Teile der Wissenschaft in den Dienst der Menschen, der Menschheit gestellt haben, problemlösend die Zukunft betreffende Fragen analysieren und daraus konkrete Handlungsoptionen ableiten, die schrittweise in eine nachhaltige Zukunft führen können. Entwicklungsforschung ist ein Teil dieser Wissenschaftstradition. Appiah sieht sich in dieser Wissenschaftstradition stehen und in Hinblick auf entwicklungspolitische Ziele diese auch fortsetzen.
0: 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Mayada Hadaya verabschiedet sich mit guten Wünschen für einen schönen und erholsamen Sommer.

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0: Hallo meine liebe Damen und Herren, Jamboree 2026. Jamboree fand letztes Jahr im 11. Bezirk. Wie schaut es aus mit 2026?
1: My name is Elvis. I've been in Wien for 10 years now, and I love it. And I work with Amin Supermarkets.
2: My name is Yalekwe Francis. I've been in Wien for 22 years. I work in a construction company.
1: Yeah, I'm in charge of people who sell the drinks, Getränke.
0: So, meine liebe Damen und Herren, wir sind schon in Emmen Supermarket. Emmen Supermarket ist?
1: Amen ist eine Lebensmittelgeschäft. Es ist ein afrikanisches Lebensmittelgeschäft in Pennersdorfer Gasse Nummer 24. Das ist im Zentrum. Wir haben viele Sachen dort, viele Sachen vom afrikanischen Land und überall. Hier wir haben frische Kochbanane, Paprika, Melassani, Fufu oder Okra. Genau, Okra ist auch Melassani. Ja.
0: Woher bekommt ihr die Produkte her?
1: Kommt aus Uganda. Matuke kommt aus Uganda und Kochbanane kommt aus Uganda und haben auch vom Holland auch. Und wir haben auch eine vom Indien.
0: Wie viele Länder vertretet ihr hier aus Afrika, ja, ungefähr?
1: Viele, viele, viele. So, wir haben
2: Wir haben so viele Länder, so wie Elfenbeinküste und Kamerun und Kongo.
0: Welche? Kinshasa
2: Kongo,
0: oder
2: na,
0: Brazzaville?
2: Kongo-Kinshasa. Kongo-Kinshasa und Nigeria und wie heißt das? Ghana habe
0: Also
2: ich auch.
0: mehr als zehn
2: Mehr
0: Länder.
2: Länder kommen.
0: Okay. Gut.
2: Somalia und Eritrea kommen.
0: Okay. Ich bin hier aber nicht wegen Essen, weil ich bin hier, weil das ist ein Jamboree.
2: Ja.
0: Was ist ein Jamboree überhaupt?
2: Das ist ein Pateb afrikanisches Jamboree. Das ist ein Festival. Das ist ein Cultural und Sportfestival. Weißt du, wir machen alle Länder zusammen, zu kommen und Fußballspiele und alle Cultural Dancing auch von jedem Länder. Wir haben diese Jahre Cultural Dancing von Kamerun, wir haben von Nigeria, dreimal von Nigeria. Jede Länder kommen mit ihrem Cultural Display. Weißt du, wir müssen diese Jahre, wir haben viele Jahre, diese Jahre viele Cultural Display und so viel etwas zu schauen dort.
0: Und dabei organisiert auch Fußballturnier. Oder dieses Jahr nicht.
2: Ja, wir organisieren Fußball auch dieses Jahr. Fußballturnier ist auch dieses
0: Wie
2: Jahr.
0: viele Mannschaften gibt es schon?
2: Diese Mannschaft, dieses Jahr gibt es schon 6 Mannschaften.
1: Ja, dieses Jahr wir haben sieben Land von Afrika. Wir haben Nigeria, wir haben Ghana, wir haben Kongo, wir haben, I think about 7 of them. They all coming to show their
0: Kriegen Sie Pokal oder was kriegen Sie am Ende? Ist es nur Freundschaftsspiel?
1: Nein, wir kriegen eine Kopf, diese Medaille. Ja, Medaille und diese normale Kopf, ja.
0: Aber es gibt ja nicht nur Essen und Spielen, ihr habt auch kulturelles etwas. Ja?
2: Ja, wir haben auch Cultural Display, wie Cultural Dancing, wie mit vielen Kostümen. Das ist sehr, sehr, sehr schön.
0: Warum tut ihr das?
2: Weil wir will viele afrikanische Länder kommen zusammen in dieses Land. Weißt du, wir sind alle Afrikaner. Wir machen diese Jamboree jedes Jahr. Wir will alle Kulturen kennenlernen zusammen. Alle afrikanischen Länder kennenlernen und viele Kulturen auch zusammen kennenlernen.
1: So many people are born here. They've not gone to Africa before. So with this Ferrari, with this Jamboree, they will be able to learn little about their culture and how rich it is.
0: Sein Verein ist der Event von einem Supermarkt. Wer ist der Organizer?
1: Nein, nein, nein, nein. Das ist von einem Verein. Der Name ist Pateb. Der Name ist Pateb. Der Name von diesem Verein ist Pateb, nicht von Amen. Pateb ist eine Verein. Das ist from a group of persons who came together as one to say, okay, look, we have children growing up now and they don't know much about their culture, they don't know much about their background. Why not just come together and let's display these things once in a while? Let's show sportsmanship, let's show our different cultures and let people know how rich we are culturally and heritagely.
2: Pateb heißt diese 5 Leute. Name von diesen fünf Leuten ist diese Name.
3: Also
2: diese Partei. P ist Payo.
3: A.
2: Und A ist Anthony, oder?
3: Ja,
2: Anthony, ja. Ja, und T ist Tunde. Und R ist Erum.
4: Und
2: B ist Bayo. Das ist Pate. Manche Leute sind noch nicht mehr da, aber die Name ist immer noch da.
1: For now, every 15th of August is a public holiday. 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It's free entry, but you have to buy your food or your drinks yourself. 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It's colorful.
0: Address and time?
1: The address is Huber-Gerstenstraße in Centerbatik.
2: It's an inclusive Spielplatz and a stadium. That is on 15th August from 9 hour.
3: In the free?
2: In the free.
3: Ganzen Tag?
2: Yeah, ganzen Tag. Bis
1: 20. 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
1: Mama Rufen. This Mama Rufen, yeah.
3: I wish you the best.
1: All right, thank you very much. Thank you so much.
0: So, ladies and gentlemen, that was in the team for Arm and the guys who are organizing Jamboree, and that is not only Africa Tage. So, think about Africa Tage, think about Jamboree.
4: Yeah, yeah.
0: So, let's wish us always together all the best.
2: Thank you, sir.

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1: Jetzt, Afrika Tage 2026, findet 14. bis 18. August 2006 statt. Es ist auch uns dann sehr wichtig, nochmal einen Rückblick zu machen. Wie war es letztes Jahr 2025?
2: Herzlich willkommen bei News and Information in Between, der Sendung, die dazwischen funkt und dich mit Neuigkeiten und Informationen zu aktuellen und zeitlosen Themen rund um Diversität, Integration und Verständigung versorgt. Hier spricht Isabel und im heutigen Beitrag geht es um ein Festival der besonderen Art. Ein Beitrag unterlegt mit dem Song Waka Waka von

0: Heiß, heißer Afrikatage. Donauinsel 2025. Heuer fanden vom 8. bis zum 18. August die Afrikatage auf der Wiener Donauinsel gleich bei der Floridsdorfer Brücke statt. Und das bereits zum 20. Mal.
1: Einen großen Applaus für den Apparati. Dem Gründer der Afrikatage, Herrn Mehrdad Abdelhak.
2: Hallo und guten Abend, danke, dass ihr hier da seid. Ich habe 20 Jahre die Afrikatage mit viel, viel Freude gemacht und war immer auf der Suche nach einem Nachfolger und Nachfolgerin. Und jetzt ist es soweit, die Netakwana ist meine Nachfolgerin. Sie macht das hervorragend. Man sieht, dass viele neue Sachen bei den Afrikatagen sind. Ich übergebe das ihr sehr gerne und ich wünsche euch allen viele schöne, friedliche Stunden auf den Afrikatagen. Und danke euch für die 20 Jahre. Danke an die Stadt Wien und genießt es. Dankeschön.
1: So, der nächste Redner auf unserer Rednerliste ist der Herr Jakob Cengic von der Austria Business Agency, der uns heuer unterstützt. Bitte schön.
3: Okay. Herzlichen Dank, willkommen alle. Also heuer freut es mich, dass die Frau Nagadane das übernommen hat, welche ich bei der Ansiedlung auch betreuen habe dürfen, dass sie ihr Einzelunternehmen gründet und das neu übernommen hat, dass es nicht nur kulinarisch ist, sondern auch kulturell und wir haben auch eine Business Section und das ist was Neues hier bei den Afrikatagen, es ist ein komplett neues Format. Kurz zur Austrian Business Agency, wir gehören zum Wirtschaftsministerium und wir unterstützen vor allem afrikanische Unternehmen, also ich persönlich, bei der Ansiedlung in Österreich, aber auch Fachkräfte und Filmproduktionen. Und darum freut es mich ganz, ganz toll, dass Frau Nagadane das übernommen hat, dass sie das so aufgezogen hat und dass es mittlerweile neben den kulturellen, was bis jetzt in der Vergangenheit war, und kulinarischen Highlights auch wirklich, da hinten sehen Sie sie, Business Section gibt. Und ich wünsche ihr ganz, ganz viel Erfolg für die Zukunft und dass das Format in den nächsten Jahren weiter, weiter wächst. Herzlichen Dank und herzlich willkommen. Genießen Sie es.
1: 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We are very honored to have with us Mr. Thabo Maretlana, Member of Parliament in Lesotho. 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
6: Thank you very much, sir. Zum ersten Mal finden wir unter den Sponsoren dieses Festivals das österreichische Außenministerium. Und ich darf daher herzlich Frau Botschafterin Regina Rus auf die Bühne bitten, um ein paar einführende Worte zu sagen.
7: Ja, ich möchte Sie auch alle sehr herzlich begrüßen. Ich freue mich besonders, dass ich hier bin. Als Wienerin kenne ich ja dieses Festival schon sehr gut. Und ich möchte auch Frau Nagatane gratulieren zu diesem tollen Programm, das sie jedes Jahr auf die Beine stellt. Sie werden sich auch fragen, ja, Außenministerium. Im Außenministerium gibt es eine Kultursektion und wir bemühen uns besonders um den kulturellen Austausch. Und Afrika, viele afrikanische Länder sind eine Priorität für uns. Das heißt, wir organisieren viele Programme und Veranstaltungen. Wir fördern österreichische Künstler und Künstlerinnen in Afrika und holen sie aber auch hierher. Und wie gesagt, das erste Mal dürfen wir das Festival unterstützen, aber nicht nur finanziell, sondern auch mit einem musikalischen Beitrag. Denn mein Kollege Walter Gehr, er ist der Moderator, aber er ist auch Musiker. Und er wird am 10. August, am Sonntag um 16 Uhr auf dieser Bühne spielen mit einer großen Band. Also kommen Sie bitte auch alle zu diesem Konzert. Ja, und was ich vielleicht an dieser Stelle noch betonen möchte, wir sind sehr offen. Wenn Sie Ideen haben für gemeinsame Kooperationsprojekte, auch mit Afrika, wir haben ein großes Netzwerk an Botschaften, Kulturforen, auch in Afrika, die diese Projekte umsetzen, kommen Sie zu uns. Wir sind jederzeit sehr an einer Zusammenarbeit interessiert. Und nochmals Gratulation auch Frau Nagatane, auch dass erstmal eine Business Lounge stattfindet. Das ist nämlich auch sehr wichtig, dass Wirtschaft und auch die Kultur zusammenarbeit. Und ich bin fest davon überzeugt, dass gerade so eine Veranstaltung dazu beiträgt, die Verbindungen zwischen uns allen zu fördern, Dialog, Brückenbau, das sind keine Phrasen, das ist hier auf diesem Festival wirklich gelebte Realität. Vielen Dank.
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Für mich waren es die ersten Afrika-Tage und trotz glühender Hitze war es ein wahrer Genuss und ein tolles Erlebnis, dabei zu sein. Viel wurde geboten. Kamel- und Ponyreiten für die Kleinen, ein Kinderzelt, in dem die Zwerge basteln, spielen und musizieren konnten, verschiedene Gratis-Workshops für Groß und Klein, Fashion-Shows mit bunter afrikanischer Mode, ein reichhaltiges kulinarisches Angebot mit Kamel-Ragout, Krokodil-Burger und anderen Gerichten, eine große Bühne für Konzerte, viel Musik aus allen Richtungen und ein Meer aus betörenden Düften, die von exotischen Gewürzmischungen, orientalischen Parfums und Weihrauch stammten. Die vielen Stände luden zum Verweilen, Probieren und natürlich auch zum Kaufen ein. Eine gute Auswahl zu treffen war gar nicht so einfach. Es gab Weihrauchprodukte, Seifen, Haarpflegeprodukte und Parfums, Gewürz- und Kräutermischungen, Schmuck, Taschen, Schuhe und Kunst aus verschiedenen Teilen des afrikanischen Kontinents. Ein Großteil der Rohstoffe stammte aus nachhaltigem biologischem Anbau und war von Hand gefertigt, mit viel Liebe und Ausdauer. So beeindruckend die Riesenauswahl an Produkten auch war, noch beeindruckender waren die Menschen, die sich mit diesen Erzeugnissen eine Existenz geschaffen haben, mitunter erst vor kurzer Zeit.

0: 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Gleich am Montag konnte ich drei großartige junge Frauen aus Lesotho kennenlernen, die den langen Weg aus dem Süden Afrikas auf sich genommen hatten, um ihre Waren hier zu bewerben und auf lange Sicht auch in Europa verkaufen zu können. Am Ende des Beitrags erfährst du, wo du die Produkte meiner InterviewpartnerInnen beziehen kannst. Hape Marite, die Gründerin und Geschäftsführerin von Black Hair, erzählte mir in einem Interview, dass ihre Haarpflegeprodukte speziell für das Haar schwarzer AfrikanerInnen entwickelt wurden. Sie selbst hatte viele konventionelle Haarpflegeprodukte ausprobiert, die ihrem Haar nur schadeten und sogar zu Haarausfall führten. Letztendlich wurde ihr klar, dass sie selbst eine Pflege entwickeln musste, die den speziellen Bedürfnissen ihres Haars und dem anderer schwarzer Menschen, im Besonderen schwarzer Frauen, gerecht wird. Ihre Haarpflegeprodukte, die in Fläschchen und Tiegeln mit dezentem Logo abgefüllt sind, verkauft Hape übers Internet und möchte, so wie die beiden anderen Damen auch, den europäischen Markt damit erreichen. Ein weiteres Ziel, das zu erreichen ihr sehr am Herzen liegt, Arbeit schaffen und mehr Menschen beschäftigen können. Zum Abschluss des Interviews hatte sie noch einen guten Reisetipp für mich.
1: Yeah, I'm just saying once a year, just pick one.
2: Okay. And I'll be busy for many, many years.
1: Yeah. Pick one.
2: Good.
1: Cool. Guide exploring.
2: All right. See you around.
1: Also, when you're in South Africa, it becomes easy. You get to become in close proximity to a lot of Southern African countries.
2: Okay.
1: When you're in South Africa, you can come to Lesotho, it's easy. You can go to Namibia, it's easy.
2: Mm-hmm.
1: You can go to Zimbabwe, it's easy. To Swaziland, it's easy.
2: Mm-hmm.
1: When you are in South Africa.
2: Mm-hmm. Mm-hmm. Mm-hmm. Okay, good to know.
1: Yeah.

0: Eine weitere Frau, die mich auf diesem Festival sehr beeindruckt hat, war Angelique, die sich in der noch jungen Organisation Femme Mondiale engagiert und sie auf den Afrika-Tagen bewarb. Über Femme Mondiale berichtete sie Folgendes.
1: Ja, hallo, ich bin die Angelique und bin die Gründerin und Obfrau von unserem gemeinnützigen Verein Femme Mondiale. Wir unterstützen Frauen weltweit mit unseren Projekten, indem dass wir halt direkt von den Damen abkaufen und ihnen quasi die Marktfläche bieten, die sie selbst nicht haben in ihren Ländern und oft daher eben ihre Ware unterm Wert verkaufen müssen. Und um das eben ein bisschen anzukurbeln, bieten wir eben diese Marktfläche und verkaufen für die Damen, machen regelmäßige Bestellungen, so in Großbestellungen sozusagen, wo dann eben die Frauen dadurch schon ihren Anteil haben und wir dann damit dann auch mit dem Weiterverkauf und dem Gewinn und den Erlös sozusagen wieder neue Projekte starten können, beziehungsweise eben alte Projekte weiterlaufen lassen können. Somit haben die Frauen ihre quasi Selbstständigkeit ein bisschen und eben diese Abnahmegarantie, dass sie dann halt auch wirklich mit dem Geld rechnen können und dementsprechend auch planen.
0: Der Verein ist noch sehr jung, aber sehr aktiv und die Projekte werden von freiwilligen MitarbeiterInnen durchgeführt, die auch mit gemeinnützigen Vereinen vor Ort kooperieren. Relativ schnell können die Frauen, die in diesen Projekten betreut werden, von ihrem Geschäft leben und durch die garantierte Abnahme ihrer Waren mit einem fixen Einkommen rechnen. Femme Mondiale hält ständigen, teilweise persönlichen Kontakt vor Ort zu den Frauen im Ausland, um zu wissen, ob die Hilfe auch wirklich ankommt und Wirkung zeigt. Femme Mondiale freut sich über Spenden, die langfristig Projekte zur Unterstützung von Frauen in Entwicklungsländern sichern und auch beispielsweise einen Online-Shop ermöglichen sollen.

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1: Mein letzter Interviewpartner an diesem Tag war Daniel Romuald Bitou, Leiter von Afri Eurotext. Lassen wir ihn selbst erklären, was Afri Eurotext ist.
2: Ja, ich bin Daniel Romuald Bitou. Ich bin der Begründer und geschäftsführende Leiter von Afri Eurotext, Kulturverein und Buchhandlung.
1: Wann haben Sie diesen Verein gegründet?
2: Ja, der Verein wurde im Jahr 2014 gegründet. Die Buchhandlung ist 2017 nachgekommen und es fungiert als Zweck, sozusagen Mittel zum Zweck. Das heißt, es geht beim Afri-Eurotext darum, Projekte zu konzipieren und professionell umzusetzen. Wir leisten eigentlich eine Bildungsarbeit, also hier in Österreich, Afri-Eurotext Österreich. Wir sind aber auch im afrikanischen Kontinent. Dort ist der Schwerpunkt ein bisschen anders. Es geht um Berufsausbildung bzw. Frauenberufsausbildung. Wir verfügen in Kamerun über eine Berufsausbildungsschule mit zwei Standbeinen. Also einerseits Ausbildungsbäckerei und andererseits gehobener Tourismus.
1: Mit seinem Kulturverein ermöglicht Daniel Bitou ÖsterreicherInnen, Kamerun zu bereisen und zu erkunden. Literatur sieht er als ein wichtiges Medium zur besseren Verständigung und zum besseren Verständnis zwischen den Kulturen. Über zeitgenössische afrikanische AutorInnen sagt er:
2: Es gibt eine neue Generation von wirklich so mutigen, aufstrebenden Schriftsteller, Schriftstellerinnen, vor allem Schriftstellerinnen, die wirklich keine Angst mehr haben vor, werde ich wirklich publiziert, wer wird meine Texte oder meinen Roman lesen und so weiter, sondern schreiben. Und das brauchen wir heutzutage. Also überall gibt es sozusagen neue Playerinnen und es geht bei Afri-Eurotext eben drum, also diese sozusagen neue Playerinnen wirklich Sichtbarkeit zu verschaffen. Die Themen, die da vorkommen, sind vielfältig. Genderproblematik, also nicht nur Rassismusproblematik, sondern unterschiedliche. Die Frage der Problematik afrikanischer Raubkunst zum Beispiel steht auch da im Mittelpunkt und afrikanische Narrative.
1: Über das gängige Afrika-Bild in Österreich äußert sich Daniel Bitou folgendermaßen.
2: Ja, ich glaube, es herrschen wirre Vorstellungen über diesen Ort der Welt, über deren Menschen, über quasi die Realitäten, die dort herrschen. Also die meisten Bilder über Afrika beschränken sich auf die Natur, übrige Natur, auf die Fauna und Flora, auf die Bodenschätze und so weiter. Es finden bei uns auch so Ausstellungen unterschiedlicher Künstler, Künstlerinnen, die versuchen wirklich die vielen Facetten dieses reichen Kontinents zu zeigen.
1: Daniel Bitou betont, dass Afri-Eurotext offen für Zusammenarbeit ist und dass wir alle gewinnen, wenn wir wirklich zusammenarbeiten.

Nach einigen Stunden in der glühenden Hitze und vielen Eindrücken war einmal mehr klar, Afrika bedeutet weit mehr als Krieg, Krise und Hungersnot. Afrika bedeutet mindestens genauso sehr Innovation, Tatkraft, Kreativität und Mut. Vor allem unter den Frauen des Kontinents. Wie heißt es so schön in dem Duett von Annie Lennox und Aretha Franklin? Sisters are doing it for themselves.

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Genge ist ein durchaus urbaner Stil, der seine Blütezeit Anfang und Mitte der 2000er Jahre hatte. Sein Name kommt aus der Jugendsprache Sheng und bedeutet ungefähr Gruppe, Masse oder Menschenmenge.

Gänge ist in gewisser Weise eine Art Nairobi zu erzählen. Entstanden ist Gänge nämlich in den 1990er Jahren und vor allem rund um die Jahrtausendwende in Nairobi. Musikalisch ist Gänge vor allem eine Mischung aus Hip-Hop, Dancehall und verschiedenen afrikanischen Musiktraditionen. Wir haben heute zwei Female Artists mitgebracht, um euch dieses Genre zu zeigen. Die beiden heißen Saru und Femi One. Wir starten gleich mit dem ersten Track, Tension, von Saru.

Was aber ebenso spannend ist, ist die Sprache in diesem Stil. Genge wird häufig in Sheng gerappt, einer urbanen kenianischen Sprachform, die vor allem mit Nairobi und seiner Jugendkultur verbunden ist. Sheng verbindet Swahili mit Englisch und verschiedenen kenianischen Lokalsprachen und verändert sich ständig. Die Texte sind dadurch voller Wortspiele und höchst aktuell. Als nächstes spielen wir Gongewa von Saru und gleich danach Guanini, ebenfalls von Saru.

Über Gänge lässt sich weiter sagen, dass es in den Songs inhaltlich vor allem um Liebe, Sex, Alkohol, Feiern, Mode, Geld und oft auch Status geht. Und diese Themen gemeinsam mit Humor, einer gewissen Menge Prahlerei und Wortgefechten gepaart werden, was uns manchmal an den amerikanischen Hip-Hop-Stil oder auch Dancehall erinnern kann. Gleichzeitig erzählt Gänge vom Leben in Nairobi, von Nachbarschaften, von Armut und sozialem Aufstieg, von Arbeit und Arbeitslosigkeit, von Beziehungen, von der Suche nach Anerkennung. Letztlich geht es bei Gänge um die Frage, wie man als junger Mensch in einer schnell wachsenden Stadt, wie Nairobi sie ist, seinen Platz finden kann.

Das war Galale. Und weiter geht's nochmal mit Saru, der wir anscheinend nicht ausweichen können, in diesem Stil, mit Sungu Shiwa.

0: Wer immer noch nicht genug von Sorrow gehört hat, es gibt gute Nachrichten. Ein weiterer Track von ihr, Man Can Lie.
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danach mit dem Kitu Nono Remix Remix. Beide von Breeder in Zusammenarbeit mit Saru und ein paar weiteren Musikern.

Ja, wie angekündigt, ist es heute eine Feature-Episode über Genge, einen neuartigen, relativ jungen Musikstil aus Nairobi. Wir haben zwei Artists mitgebracht, die wir featuren, um euch diesen Musikstil näher zu bringen. Saru und Femi One, wie ganz zu Beginn der Sendung erwähnt wurde. Wir kommen jetzt zum ersten Track von Femi One. Das ist Sema. Direkt im Anschluss machen wir weiter mit Utawezana.

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1: Mit 35 Jahren bekommt sie die Diagnose Darmkrebs. Humor ist seither ihre wichtigste Überlebensstrategie geworden. Und heute bringt sie ihre Krankheitsgeschichte auf die Kabarettbühne. Jetzt ist sie mein Gast bei Hinter den Schlagzeilen. Schönen Nachmittag, ganz herzlich willkommen bei Hinter den Schlagzeilen. Ich freue mich sehr, dass Sie auch heute wieder mit dabei sind. Der Schauspieler James Van Der Beek, den kennen Sie wahrscheinlich noch aus der Serie Dawson's Creek, der wäre jetzt im März 49 Jahre alt geworden. Sie haben es vielleicht auch mitbekommen, im Februar ist er verstorben. Er hat nämlich 2023 die Diagnose Darmkrebs bekommen. Sein Tod ist irgendwie ein Zeichen dafür, vor dem viele Ärztinnen und Ärzte warnen, nämlich, dass immer mehr junge Menschen, Menschen unter 50 Jahren, an Darmkrebs erkranken. Unser heutiger Gast ist ebenfalls an Darmkrebs erkrankt. Sie hat ihren ganz eigenen Weg gefunden, wie sie mit dieser Krankheit umgeht. Johanna Wagmeier ist heute bei uns. Sie ist Lehrerin, Autorin und Kabarettistin. Und mit sehr viel Humor und auch Offenheit haben Sie eben Ihren Weg durch diese schwere Lebenskrise gefunden. Ganz herzlich willkommen bei uns.
2: Danke schön, dass ich da sein darf.
1: Frau Wagmeier, Sie haben uns heute auch noch einen weiteren Gast mitgebracht. Was hat es denn mit dem süßen Alpaka auf sich?
2: Das Alpaka ist ein Geschenk, das ich mir sozusagen gewünscht habe, kurz nach der Diagnose, weil ich gesagt habe, wenn ich ins Krankenhaus muss, stationär, und dort meine Kinder natürlich nicht mitnehmen kann, dann sollen die bitte mit meinem Mann gemeinsam in ein Spielzeuggeschäft gehen und mir das netteste Kuscheltier bringen, das sie finden können. Und dann haben sie mir das Alpaka ausgesucht. Also soweit ich weiß, die drei waren sich auf den ersten Blick einig, das ist es. Und seither begleitet es mich.
1: Ein positives Maskottchen, das immer mit dabei ist. Frau Wagmeier, der US-Schauspieler James Van Der Beek, haben wir alle mitbekommen, ist im Februar diesen Jahres an Darmkrebs verstorben. Als Sie diese Schlagzeile gelesen haben, was ist Ihnen denn da durch den Kopf gegangen?
2: Ich muss ganz ehrlich sagen, ich habe das irgendwie wirklich nur am Rande mitbekommen und mir war gar nicht bewusst, dass er an Darmkrebs verstorben ist, bis ich jetzt das Vorgespräch zu dieser Sendung hatte. Und dann war mein erster Gedanke mal so, oh, und das ist jetzt sozusagen der Anlass, warum ich da bin. Macht es nicht irgendwie schlechtes Karma? Und dann haben wir gedacht, nein, weil es gibt doch immer wieder Menschen, die eben mit so einer Diagnose konfrontiert sind und leider auch in Zukunft konfrontiert sein werden. Und da möchte ich einfach dieses tragische Schicksal damit kontrastieren, dass man Darmkrebs auch überleben kann und dass man auch nachher noch gut damit leben kann, weil das war etwas, was mir bei meiner Diagnose nicht klar war. Und ich glaube, das ist irgendwie schon auch wichtig, darüber zu reden, dass das nicht das Ende des Lebens oder das Ende eines ansatzweise normalen Lebens bedeuten muss.
1: Sie sind heute auf jeden Fall nur deswegen unser Gast, damit Sie anderen Mut machen und Hoffnung machen. Nichts anderes wollten wir mit der Einladung. Jetzt ist es ja tatsächlich so, dass man wirklich einen Trend sehen kann, dass immer mehr junge Menschen an Darmkrebs erkranken. Hätten Sie damals überhaupt damit gerechnet, dass Ihnen sowas passiert?
2: Nein, überhaupt nicht. Wir haben in meiner Familie auch überhaupt nicht irgendwie Krebserkrankungen bisher gehabt. Also ich bin die Erste und bisher auch die Einzige. Ich hoffe, das bleibt auch so. Und das war auch so, dass der Arzt, der die Diagnose gestellt hat, mir hinterher gesagt hat, er war sich eigentlich sicher, dass man nichts finden wird. Also er war selbst ganz überrascht.
1: Mhm. Haben Sie das Gefühl, dass dieses Bewusstsein bei jungen Menschen da ist, dass das eigentlich auch schon in so einem Alter, in so einem jungen Alter ein Thema ist?
2: Ich weiß nicht. Ich bin Generation Google und das war tatsächlich so, als ich die ersten Symptome bemerkt habe, was macht man mal googeln? Und Google sagt ja sowieso immer Krebs. Aber ich glaube, da ist man dann teilweise auch schon ein bisschen abgebrüht, weil ja, das Internet prophezeit oft das Schlimmste und das wird ja nichts mit mir zu tun haben. Und ich hätte mir nicht gedacht, dass in meinem Fall Dr. Google tatsächlich richtig liegt.
1: Jetzt ist es ja so, dass man Darmkrebs relativ schlecht sozusagen erkennen kann selber, also dass die Symptome, die Warnzeichen relativ spät erst auftreten. Wie war das denn bei Ihnen? Was waren denn Symptome?
2: Ja, bei mir war es im Grunde, wie wenn man vor dem XXX Lutz steht, der rote Stuhl war eigentlich nicht zu übersehen. Aber
1: wie hat er sich geäußert, der rote Stuhl?
2: Ja, eben blutig. Und das ja, war für mich irgendwie so, dass ich mir gedacht habe, ach, ich habe gerade zwei Schwangerschaften relativ kurz hintereinander gehabt, das werden die Hämorrhoiden sein. Und ja, irgendwie hat sich aber dann nichts wirklich feststellen lassen und irgendwann hat der Arzt gesagt, na, mach mal Koloskopie, das ist am sichersten und dann wissen wir Bescheid. Und ja, dann wussten wir Dinge, die wir vielleicht lieber nicht erfahren. Ja, blöd gesagt, ich meine, natürlich ist es gut, die Diagnose zu haben, weil man was dagegen tun kann, aber mit dem Ergebnis der Untersuchung bin ich nicht sonderlich glücklich gewesen, natürlich.
1: Ja, war dann ein großer Schock. Darüber sprechen wir noch ein bisschen später. Seit letzten Oktober, da wurde ja das Alter für die kostenlose Darmkrebs, also Darmvorsorge von 50 auf 45 Jahre gesenkt. Wäre in Ihrem Fall, Sie waren 35, auch zu spät gewesen. Mhm. Aber würden Sie sagen, das reicht oder sollte man da das noch weiter senken?
2: Weiß ich nicht, aber was ich sagen kann, ist, es wäre wichtig bei auffälligen Symptomen, was eben ist, Blut im Stuhl, Verstopfung, Durchfall, allgemein Verdauungsbeschwerden, dass man das auch in jüngeren Jahren auf alle Fälle abklären lässt. Und ja, eine Koloskopie ist nicht lustig, man muss vorher die Abführlösung trinken und das ist alles kein Spaß. Aber ich kann jetzt aus Erfahrung sagen, das war eigentlich ich noch vergleichsweise angenehm im Vergleich zu dem, was hinterher kommen ist mit Bestrahlung, Chemo, OP und künstlichen Darmausgang. So gesehen würde ich schon empfehlen, das ernst zu nehmen und vor der Vorsorge nicht zurückzuschrecken, weil man kann sich damit deutlich unangenehmere Dinge ersparen, wenn man rechtzeitig hingeht.
1: Mhm. Also Sie würden sagen, die Vorsorge, die Koloskopie unbedingt machen, auch wenn es vielleicht nicht angenehm ist?
2: Ja, würde ich auf alle Fälle empfehlen, ja.
1: Warum ist denn die Früherkennung bei Darmkrebs wirklich so entscheidend?
2: Weil das Problem ist, solange der Tumor unbemerkt wachsen kann, wird er immer größer, metastasiert womöglich und kann ja auch zu Darmverschluss führen. Also ich habe mittlerweile von einigen Darmkrebspatienten schon erfahren, wo die Krankheit erst bemerkt wurde, als es schon zum Darmverschluss gekommen war, wo dann natürlich notfallmäßig operiert wird. Und bei mir war es so, dass es keine Notfall-OP war, es war geplant. Und das hat natürlich den Vorteil, dass man genauer vorher schon entscheiden kann, was soll alles rausgeschnitten werden, wie operiert man da genau. Also ich glaube, im Zweifel ist immer eine geplante OP von Vorteil gegenüber einer Not-OP, einfach weil man vorher mehr Daten hat und mehr darüber weiß. Und ja, je länger man abwartet, desto knapper wird das Ganze dann, ob es noch gut ausgehen kann.
1: Jetzt ist es ja so, dass man über gerade Darmprobleme, über Verdauungsprobleme einfach nicht spricht in der Gesellschaft. Das ist immer noch, glaube ich, ein sehr großes Tabuthema. Glauben Sie, dass dieses Tabu auch dazu beiträgt, dass viele eben diese Symptome ignorieren, wegschieben?
2: Ja, das glaube ich sofort. Das war bei mir auch irgendwie so das Problem, weil das ist ja peinlich, damit zu einem Arzt zu gehen und irgendwie ist das unangenehm, auch wenn man weiß, das sind Profis und niemand lacht einen dafür aus. Trotzdem hat man so die Hemmschwelle, darüber zu sprechen. Und das war bei mir dann durch die Erkrankung auch irgendwie der Punkt, wo ich beschlossen habe, diese gesellschaftlichen Konventionen ignoriere ich jetzt, bevor sie mir das Leben gekostet hätten. Und ich glaube, es ist ganz wichtig, darüber zu sprechen, dass man sich nicht vor lauter Peinlichkeit da eben vor Untersuchungen, vor Abklärungen zurückscheut und dann womöglich das eigene Leben riskiert, weil doch irgendwas nicht passt. Also ich muss sagen, wenn ich jetzt in der Zeit zurückreisen würde, 5 Jahre oder so, würde ich es wahnsinnig peinlich finden, die Vorstellung, dass ich heute hier sitze im Fernsehen und sage, ja, ich mache manchmal in die Hose, weil ich habe die Kontinenz nicht mehr immer so und ich habe meinen Schließmuskel nicht immer unter Kontrolle. Andererseits glaube ich, es ist wichtig, das zu sagen, weil es doch durchaus viele Menschen gibt, die das betrifft. Gerade, wie wir gehört haben, die Diagnosen werden immer mehr, die es auch in jungen Jahren betrifft, wo man noch ein aktives Leben mit Familie und Beruf und Hobbys haben möchte. Und meine persönliche Devise ist, ich möchte mich von meinem Darm, mit dem ich halt so meine Beziehungskrisen habe, weil er nicht immer das tut, was ich möchte, von nichts abhalten lassen. weil ich es ehrlich gesagt, glaube ich, sehr bereuen würde, wenn ich jetzt zum Beispiel gesagt hätte, nein, ich kann nicht nach Wien zur Sendung kommen, weil da habe ich nicht das Klo 2 Meter in Reichweite, sondern dass ich ein Risiko eingehe. Mittlerweile kenne ich meinen Darm so gut, dass ich weiß, er wird wahrscheinlich eher morgen beleidigt sein und mir das zurückzahlen, wozu ich ihn heute zwinge. Aber ich glaube, es ist ganz wichtig, sich damit nicht zu verstecken, sondern zu sagen, und bisher war auch die Rückmeldung von meinem Umfeld, also Familie, Freunde und auch in der Schule Kollegen und auch meine Schülerinnen und Schüler, die da nicht jetzt irgendwie angewidert reagieren, wenn ich sage, ja, hab grad Probleme, funktioniert jetzt nicht so, ich muss vielleicht zwischendurch mal aufs Klo rennen, sondern eigentlich immer mit sehr viel Mitgefühl und wo ich das Gefühl habe, ich bin als Person trotzdem okay, auch wenn nicht alles so funktioniert, wie man das von einem erwachsenen Menschen erwarten würde.
1: Also da ist viel Verständnis da und Sie verstecken sich ganz und gar nicht, weil Sie haben Ihre Krankheitsgeschichte jetzt in ein Kabarettprogramm gebracht. Darüber sprechen wir dann später noch. Zuerst wollen wir aber noch auf Ihr Privatleben schauen. Und das machen wir bei unseren Gästen immer, indem Sie uns ein privates Foto mitbringen. Sie haben uns auch ein privates Foto mitgebracht. Schauen wir mal rein. Ja, sehr süß. Sie schauen sich sehr, sehr ähnlich, muss man sagen.
2: Wirklich?
1: Ja, finde ich schon. Wo waren Sie da? Schaut aus wie Schulanfang.
2: Ja, das war mein erster Schultag.
1: Genau. Wie war denn Ihre Kindheit?
2: Meine Kindheit, ja, ich bin die älteste von 3 Geschwistern. Und was ich so weiß, war meine Tendenz zur Lehrerin vielleicht damals schon erkennbar. Ich habe gern meinen Brüdern gesagt, was sie so zu tun haben. Wir haben auch oft Schule gespielt und das könnte sein, dass mir das vielleicht damals schon ein bisschen gelegen ist, auch zu versuchen, anderen was beizubringen. Es ist, glaube ich, schon, dass man als ältestes Kind in der Geschwisterreihenfolge so oft ein bisschen den Job hat, den anderen zu zeigen, wie läuft das hier so und wie macht man das richtig. Und vielleicht habe ich mir das beibehalten.
1: Sie sind 1987 in Linz geboren und dort auch aufgewachsen. Und Sie haben anfangs schon erwähnt, Krebs ist in Ihrer Familie gar kein Thema gewesen.
2: Gar nicht, nein.
1: Das hat niemand bei Ihnen?
2: Niemand, überhaupt niemand. Nein, ich glaube, es gab eine Urgroßtante einmal vor 100 Jahren oder so, aber das war eher so Gerüchte, aber eigentlich nein, überhaupt keine Krebsgeschichte.
1: Vor 3,5 Jahren, im Herbst 2022, haben Sie dann die Diagnose Darmkrebs bekommen. Damals waren Sie gerade eine junge Mutter von 2 kleinen Kindern. Können Sie sich noch daran erinnern, an diesen Moment, als der Arzt dann wirklich Ihnen gegenüber gesessen ist und gesagt hat, Sie haben Darmkrebs?
2: Den Moment gab es so gar nicht, weil ich es vorher schon vermutet hatte. Ich hatte diese Koloskopie und dann wurden im Aufwachraum die Leute der Reihe nach entlassen. Also man hat da dann für die Sedierung, dass man es nicht so mitkriegt, weil das doch unangenehm ist, einen Zugang im Ellbogen, meistens in der Vene. Und es wurde bei allen entfernt und die wurden dann der Reihe nach entlassen. Und bei mir hat es geheißen, nein, Sie müssen jetzt noch da bleiben, wir müssen noch Blut abnehmen, wir können das nicht rausnehmen, wir müssen noch eine Untersuchung machen. Und ich bin dort gesessen und zunehmend panischer geworden, bis es dann irgendwann hieß, ja, der Arzt hat jetzt Zeit fürs Arztgespräch, aber in diesem psychischen Zustand können wir Sie nicht rüberlassen. Sie müssen sich erst beruhigen. Ich habe gesagt, ich kann mich erst beruhigen, wenn ich weiß, was los ist. Jetzt haben wir da eine Pattsituation. Wie lösen wir das? Und sie haben dann, mein Mann ist mich abholen gekommen und sie haben uns dann rübergehen lassen zum Arzt und der hat vor der Tür des Besprechungszimmers gewartet und ich habe wirklich quer über den Gang schon rübergeschrien, ist es Krebs, wie lange habe ich noch zu erleben? Und er hat dann gesagt, ja, da ist ein Tumor im Darm. Also im Endeffekt, er hat das bestätigt, was ich mir dann schon zusammengereimt hatte. Und ich habe in dem Moment wirklich eigentlich darauf gehofft, dass er sagt, nein, es ist was anderes, es ist was Harmloses. Und dem war nicht so. Und mein Gedanke war dann irgendwie so, das muss ein Albtraum sein, kann jetzt nicht einfach der Wecker klingeln. Und ich wach auf und kehre zurück in mein Leben, wo gerade eigentlich alles passt, wie es ist, anstatt mich da jetzt dieser Diagnose stellen zu müssen.
1: Wann war denn der Moment, wo Sie dann auch realisiert haben, was das jetzt eigentlich alles bedeutet?
2: Das ist irgendwie, glaube ich, kommt das so ein bisschen phasenweise, weil mir ging es ja jetzt nicht akut schlecht, Also es war schon immer wieder so, dass ich ein bisschen drauf vergessen habe und normal weiter gelebt habe. Und das ist halt dann einfach immer mehr durchgesickert. Es war halt dieser erste Diagnosetag so wirklich ein massiver Absturz der Gefühle, weil in der Früh war noch so, okay, ich bringe die Koloskopie hinter mich, dann weiß ich, dass alles okay ist. Und dann war halt so, ja, der Tumor ist relativ groß. Wir können jetzt nicht genau sagen, ob da schon was metastasiert ist oder nicht. Wir müssen auch das CT abwarten. Das war eben die Untersuchung, die sie dann noch gemacht haben. Und am Abend hat mich dann der Arzt angerufen und gesagt, das CT ist okay, es gibt keine Metastasen. Es ist ein lokaler Tumor und somit therapierbar und heilbar. Und das war dann so der Moment, wenn man gedacht hat, juhu, es ist nur ein Tumor. Und ja, von gesund auf, ja, Krebs und das dauert jetzt ein halbes Jahr, aber super, dann ist es vorbei. Das war irgendwie schon, ja, eine ziemlich, ja, Achterbahn kann man nicht sagen, nur der Teil bei der Achterbahn, wo es nach unten geht und dann so die Perspektive, es wird wieder raufgehen und wir sind noch nicht am Ziel angelangt. Das, ja, war heftig.
1: Wie war denn das auch für Sie, als Sie dann nach Hause gekommen sind, Ihre beiden Kinder wieder gesehen haben? Wie erklärt man das kleinen Kindern?
2: Schwierig. Also die Kinder haben gewusst, dass ich diese Untersuchung habe, wo mit einer Kamera in den Popo reingeschaut wird, ob alles okay ist. Also so war ungefähr die Wortwahl.
1: Das sehen wir Ihre Familie?
2: Ja. Und ich habe dann eben den Kindern erklärt, ja, der Arzt hat etwas gefunden, was da nicht hingehört und das heißt Krebs und das muss behandelt werden und muss dann auch rausgeschnitten werden und da kommt jetzt eine anstrengende Zeit auf uns zu, aber das werden wir schaffen, oder? Und die Große war damals 4, die hat mich ganz verzagt angeschaut und hat gesagt, ja. Und der Kleine war 2 und der hat ganz fröhlich gerufen, nein! Und ich habe gedacht, oh je, du hast es nicht verstanden, was auf uns zukommt. Das wird noch heftig werden. Aber ja, es war dann gut machbar. Es war natürlich jetzt nicht die schönste Zeit im Leben, aber wir haben versucht, eigentlich immer dann, wenn es mir soweit gut ging und gerade keine Behandlungen anstanden, schöne Momente miteinander zu verbringen. Und somit war es okay und war gut machbar. Mhm.
1: Wie ging es denn dann nach der Diagnose weiter? Sie haben es erzählt, Sie sind dann eigentlich noch mal auf Urlaub gefahren?
2: Ja, wir hatten noch 5 Wochen bis zum Beginn der Bestrahlung und Chemo. Hat mich selbst überrascht, aber es war eine ganz gute Phase, um sich mal darauf einzustellen, was da jetzt kommt. Und da diese Art von Tumor sehr langsam wächst, also der Arzt hat mir auf meine Frage gesagt, er schätzt, er war schon 5 bis 10 Jahre da, unbemerkt. Und das geht sehr langsam, kam es jetzt nicht auf jeden Tag an und war der Vorteil, dass das halt auch alle Voruntersuchungen und für die Bestrahlung hat man dann so ein Planungs-CT, wo man markiert wird, wie man genau liegen muss und so weiter. Das war dann alles noch ganz locker machbar sozusagen. Und wir sind dann in den Herbstferien tatsächlich noch nach Wien gefahren, wie geplant, und haben das eigentlich auch sehr genossen, weil das halt auch schöne Tage waren, die wir gemeinsam verbracht haben und auch was wir so wie geplant machen konnten. Also es hat nicht alle Pläne sofort zerstört.
1: Und da konnten Sie sich auch noch drauf fokussieren, auf Urlaub und Familienzeit, auch wenn man das weiß, was bevorsteht?
2: Ja, also es war eigentlich, war ich selbst ganz überrascht davon, wie gut das ging. Aber mir hat der Arzt bei der Diagnosestellung schon gesagt, machen Sie jetzt mal so weiter, wie Sie es geplant hatten. Und das ist dann irgendwie schon ein bisschen unser Motto oder unser Mantra geworden. Alles, was geht, machen wir normal. Und nur das, was nicht geht, geht halt nicht. Und das versuche ich nach wie vor eigentlich so zu machen, dass ich, ja, vielleicht verstärkt auch Dinge tue, die mir Spaß machen, aber versuche, ein ganz normales Leben zu leben und manche Dinge gehen nicht mehr, wo ich dann versuche, ja, Alternativen zu finden, Abstriche zu machen. Essen gehen im Restaurant ist schwierig, weil ich nicht alles vertrage und das ist halt dann nur mehr zu speziellen Anlässen und vielleicht nicht mehr so oft, wie man es sonst machen würde.
1: Sie haben auch erzählt, dass gerade in Ihrem Umfeld war eigentlich, wenn Sie erzählt haben, dass Sie eben an Darmkrebs leiden, dass das oft für Ihr Umfeld auch so schlimm war. Und deswegen sind Sie sehr schnell auf diesen Humor, auf diesen Weg des Humors gekommen?
2: Ja, das ist eben irgendwie, wenn man jemanden erzählt, ich habe eine Krebsdiagnose bekommen, das war furchtbar und so schlimm und so. Und ja, wo ich mir dann halt gedacht habe, ja, irgendwie ist klar, ich weiß das seit 3 Tagen, ich habe mich schon ein bisschen an den Gedanken gewöhnt und der Gesprächspartner erfährt das jetzt akut. Natürlich ist es furchtbar und dann kommt immer die Frage, was ist es denn für ein Krebs? Und ich habe dann oft einfach geantwortet, ja, der ist bei mir im Arsch daheim. Und dann war eben so ein kleiner lockerer Moment da, wo eben alle irgendwie irritiert und belustigt reagiert haben. Und vor allem war der Vorteil, ich musste das Wort Darmkrebs nicht so oft aussprechen und war trotzdem klar, was die Diagnose ist. Das hat es irgendwie dann schon ein bisschen leichter gemacht. Und auch so das... Man kann über alles reden, man kann über alles scherzen, weil ich glaube, viele Leute haben das Gefühl, sie wissen nicht, was sie sagen sollen und sagen dann lieber gar nichts. Und wenn man heute sozusagen die Tür aufmacht, wir können über alles reden, wir können über alles scherzen, dann ist das einfach. Ich habe oft dann Gespräche gehabt, wo wir halt zeitweise über die Krebsdiagnose geredet haben und dann über 1000 andere Dinge. Ich meine, das Leben geht weiter. Natürlich hätte ich mir gewünscht, das wäre nicht Teil meines Lebens, aber es war und ist Teil meines Lebens, weil ich immer noch mit den Folgen zu tun habe. Und genauso wie ich nicht verschweigen würde, dass ich verheiratet bin, 2 Kinder habe und Lehrerin, wie wir schon gehört haben, genauso denke ich mir, warum sollte ich verschweigen, dass ich diese Krankheit durchgemacht habe und eben jetzt einen großen Teil meines Dickdarms eingebüßt habe mit allen Folgen, die man sich dann nur vorstellen kann.
1: Sie haben dann im Laufe Ihres Behandlungsweges, haben Sie gesagt, haben Sie immer wieder sehr auch absurde, skurrile, lustige Situationen gehabt. Und die haben Sie alle aufgeschrieben. Und das war dann irgendwann der Punkt, wo Sie auch eben ein Kabarettprogramm geschrieben haben. Ich würde mal sagen, schauen wir mal ganz kurz rein. Wir haben einen Ausschnitt vorbereitet.
0: Ja. Und... ja, sie hat dann aber noch ganz viele Fragen gehabt, so Fragen wie, bist du operiert worden, wann wirst du operiert, kriegst du Chemo, macht es mir, hast du dich auf die Chemo vorbereitet, kriegst du so Astronauten-Nahrung wie meine Oma, hast du schon andere Leute getroffen, die Darmkrebs haben, willst du das überhaupt, sind das deine echten Haare? Ich sag, du, es mag sein, dass ich wegen einem fragwürdigen Modegeschmack habe, aber so eine schiefe Perücken darf man nicht einmal einkaufen.
1: Und Sie haben mittlerweile auch T-Shirts gedruckt?
2: Ja, die hat meine Freundin gemacht, weil es gibt zwar online irgendwie über Etsy, aber ganz kompliziert zu bestellen und sie hat selbst einen Etsy-Shop und hat mir die bedruckt mit Motiven und macht alle Sachen, Motive, die man sich selbst ausdenkt. Aber es war lustig, ich habe tatsächlich eines dieser T-Shirts, ich weiß nicht mehr welches, ich habe mehrere einmal angehabt, wie ich im Sommer mit dem Rad unterwegs war und bei der Ampel steht neben mir ein Mann und sagt so, soll das T-Shirt heißen, dass Sie Krebs haben? Sage ich, ja. Und Sie wollen darüber reden? Und ich habe so gesagt, ja, warum nicht? Aber dann wurde die Ampel grün und das Gespräch war beendet. Aber grundsätzlich ja, ich stehe dazu. Also es ist halt doch etwas, was man mir vielleicht nicht ansieht und ich glaube, das ist eben das Problem, ich weiß, bei Brustkrebs ist es so, da gibt es eine wahnsinnige Community und da wird sehr viel aufmerksam gemacht auf die Vorsorge. Und ich glaube, jede Frau weiß, man kann nicht zu jung sein, als dass es nicht doch Brustkrebs sein könnte und im Verdachtsfall sofort anschauen lassen. Und da denke ich mir, ja, das ist eigentlich das, wo ich hoffe, dass wir auch mit anderen Krebsarten, zum Beispiel mit Darmkrebs, wo eben die Erkrankungsraten steigen und

0: kannte.
1: Die Zeit der Behandlung war ja auch wirklich teilweise auch sehr schwierig für Sie. Sie haben einen künstlichen Ausgang, Sie haben uns, glaube ich, ein Foto mitgebracht davon gehabt. Was würden Sie denn Menschen, die jetzt auch betroffen sind, trotzdem mitgeben wollen?
0: Konkret jetzt auf den künstlichen Ausgang bezogen, das hat Vor- und Nachteile. Also ich hatte und habe eben immer wieder mit Durchfall zu tun und da ist das eigentlich das Beste, was man haben kann, weil es ist kein soziales Problem, es ist höchstens ein medizinisches Problem, wenn man zu viel Flüssigkeit verliert, aber man kann trotzdem alles machen. Also ich war damit teilweise durchaus flexibler jetzt, was mein Leben, meine Ernährungsgewohnheiten anbelangt, als jetzt.
1: Anscheinend auch am Strand.
0: Also ja, ja.
1: Das geht alles.
0: Das war Urlaub in Grado. Wir waren am Meer noch kurz, bevor das dann rückverlegt wurde. War eine gute Entscheidung, weil hinterher wäre ich bei weitem nicht so entspannt gewesen. Also es ist jetzt nichts, was man sich wünschen würde, aber es ist damit eigentlich ein sehr uneingeschränktes Leben möglich mit dem Stoma. Es dauert ein bisschen, bis man damit umgehen kann. Aber grundsätzlich alles machbar, Sport und so kein Thema. Einzig zu schwer heben sollte man nicht und mit manchen Nahrungsmitteln aufpassen. Aber eigentlich viel unkomplizierter, als ich mir gedacht hätte. Und das häutet auch super fest, also keine Geruchsbelästigung, gar nichts. Was ein bisschen ein Nachteil ist, man kann die Blähungen nicht kontrollieren. Das heißt, man hört es manchmal, wie es rausblubbert, aber es ist ein Filter drin, man riecht nichts, man sieht nichts. Das ist eigentlich, wenn ich vorher gewusst hätte, wie unkompliziert das ist, wäre nicht vor der Diagnose meine Überlegung gewesen, um Gottes Willen, wenn ich sowas brauche, da sterbe ich lieber. Und hinterher habe ich mir dann öfter gedacht, als ich dann das Stoma hatte, wie blöd war ich eigentlich. Also da gäbe es viel schlimmere Dinge.
1: Frau Agmeier, Sie werden uns heute noch unseren hinter den Schlagzeilen Fragebogen beantworten und uns auch verraten, was Sie heute ins Feld Beruf eintragen würden, weil Sie sind ja eben Lehrerin, Kabarettistin, Autorin. Vorher wollen wir aber noch ein bisschen in Ihre Zukunft schauen. Letzte Woche war ja Premiere von Ihrem Kabarettprogramm. Ist das jetzt etwas, was Sie einfach weitermachen wollen oder war das jetzt eine einmalige Geschichte?
0: Ich finde, das ist ein schönes Hobby und ich möchte es auf alle Fälle weitermachen. Und ich habe gerade jetzt auf der Herfahrt erfahren, ich werde im Sommer auch in Wien einmal spielen. Das ist so Freiluftbühne von diesem Wiener Kultursommer. Da darf ich dabei sein, worauf ich mich sehr freue. Also ich möchte schon weitermachen, aber es wird immer ein Hobby bleiben. Also ich habe nicht vor, da irgendwie das zum Beruf zu machen, würde ich weder körperlich schaffen noch wollen. Aber so ein bisschen nebenbei macht es wahnsinnig Spaß und solange es Spaß macht, bleibe ich dabei, ja.
1: Unter der Gürtellinie heißt das Kabarettprogramm. Zum Abschluss vielleicht noch, wie geht es Ihnen denn heute?
0: Unterschiedlich. Heute gerade geht es mir gut. Wie es morgen ist, weiß ich nicht. Wie gesagt, ich kann mir vorstellen, dass sich mein lieber Darm vielleicht recht dafür, dass ich da diese Eskapaden mache. Es ist unterschiedlich. Also grundsätzlich, ich bin so weit in Totalremission, als vor ja mittlerweile 3 Jahre ist die OP her, keine Krebszellen mehr da waren und bisher auch keine nachweisbar sind.
1: Sie gelten als geheilt?
0: Nein, ich gelte nicht als geheilt, weil man in der Onkologie erst nach 5 Jahren Nachsorge als geheilt gilt. So lange ist das Remission, weil da die Chance noch höher ist, dass vielleicht doch noch irgendwo was herumschwirrt und sich eventuell noch ein Tumor bildet. Also ganz geheilt bin ich nicht, aber grundsätzlich soweit wiederhergestellt. Und ja, ich hoffe, dass das so bleibt. Ich hoffe, dass es noch besser wird, was jetzt die Kontinenz angeht, aber grundsätzlich soweit geht es mir meistens gut.
1: Das ist schön zu hören. Was können Sie denn anderen Menschen mitgeben, die sich vielleicht gerade in einer ähnlichen Situation befinden oder gerade erst die Diagnose bekommen haben?
0: Auf keinen Fall zu Hause verstecken, sondern mit anderen drüber reden. Also ich habe mein Umfeld als wahnsinnig unterstützend erlebt und es gibt Menschen, die können nicht damit umgehen. Ja, das sind halt dann vielleicht nicht die Menschen, die man in der Situation braucht, vielleicht auch nicht die, die man überhaupt intensiver im Leben braucht. Aber grundsätzlich würde ich jedem raten, darüber zu sprechen.

0: Es ist ein Teil des Lebens, es ist nichts, woran man selbst schuld ist. Ich weiß, es gibt dann immer wieder, ja, aber das liegt ja nur an der Ernährung. Ich habe Zeit meines Lebens fast vegetarisch gelebt, also diese Wurstwaren und rotes Fleisch, das so in Verruf war. Da kenne ich viele Leute, die, wenn das der einzige Grund wäre, eher Darmkrebs haben müssten als ich. Also es ist nichts, wo man selbst schuld dran ist, und deshalb braucht man sich auch nicht dafür schämen.
1: Also nicht verstecken und drüber reden. Frau Wagmeier, wir kommen jetzt zu unserem Hinter-den-Schlagzeilen-Fragebogen. Sind Sie bereit? Mhm. Diese Schlagzeile würde ich gerne über mich lesen.
0: Ein neuer Stern am Kabarett.
1: Sehr schön. Wenn ich ins Hotel einchecke, dann schreibe ich ins Feld Beruf.
0: Lehrerin.
1: Und das mache ich normalerweise um kurz vor 17 Uhr.
0: Irrigieren, das heißt, ich fülle mir einen Dreiviertel Liter Wasser über den After in den Darm, damit alles rauskommt und ich bis zum nächsten Tag nicht ständig aufs Klo flitzen muss.
1: Frau Wagmeier, ich sage vielen herzlichen Dank, dass Sie heute bei uns waren. Danke für dieses offene Gespräch.
0: Danke, dass ich da sein durfte.
1: Sehr gerne. Und auch Ihnen zu Hause sage ich danke fürs Zuschauen. Das war es auch schon mit Hinter den Schlagzeilen für diese Woche. 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Alle Infos zu unseren Gästen und zur Sendung finden Sie auch im Teletext auf der Seite 336. Wenn Sie Feedback für uns haben, dann schreiben Sie uns gerne auf schlagzeilen@orf.at. Hier übernimmt jetzt die ZIP um 17 Uhr. Davor gibt es noch die Kurznachrichten aus Ihrem Bundesland. Machen Sie es gut und bis nächste Woche.

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1: Ist Eva-Maria Fohn. Weiterhin keine Einigkeit gibt es in der Regierung beim Thema Dürrehilfen für die Landwirtschaft. Das hat sich auch nach der ersten Verhandlungsrunde gestern auf Ministerebene gezeigt. Konkret spießt es sich an der Frage, wie genau die Hilfen ausgestaltet und vor allem finanziert werden sollen. Felix Nowak berichtet.
2: Die ÖVP schlägt laut Verhandlerkreisen unter anderem eine Finanzierung über die Sozialversicherung vor, wonach Beiträge zwischenzeitlich für alle Landwirtinnen und Landwirte gesenkt werden. Andere Budgetposten im Ministerium sollen nicht gekürzt werden. Die anderen beiden Parteien fordern genau das, nämlich eine ressortinterne Gegenfinanzierung, sagt Karin Doppelbauer von den NEOS.
3: Das wird aus unserer Sicht durchaus im Landwirtschaftsministerium passieren müssen.
4: Es ist Aufgabe des Ministers, hier Ideen zu liefern.
2: Sagt auch Staatssekretärin Michaela Schmidt von der SPÖ. ÖVP-Minister Norbert Totschnig hingegen sagt, man dürfe den Bauern nicht Entlastungen wegnehmen und ihnen dieses Geld anschließend als Hilfe zurückgeben. Die FPÖ fordert eine rasche Einigung. Andernfalls will man mit den Grünen eine Sondersitzung des Nationalrats einberufen. Die Grünen haben diesem Plan bereits eine Absage erteilt.
1: Die anhaltende Trockenheit setzt zahlreichen Gemeinden in Niederösterreich immer mehr zu. In Michelbach im Bezirk St. Pölten ist die Wasserversorgung so angespannt, dass Trinkwasser mit einem Tankwagen aus Nachbargemeinden angeliefert werden muss. Das angekaufte Wasser kostet zwischen 15 und 17 Euro pro Kubikmeter. Die Bevölkerung wurde zum Wassersparen aufgerufen. Auch in anderen Gemeinden wie Weitra, Laab am Walde und Pöckstall ist die Lage angespannt. In der Nähe der Straße von Hormus drohen zwei Umweltkatastrophen. Vor einer iranischen Insel wird ein Ölteppich angeschwemmt, der von einem vermutlich vom Iran beschossenen Frachter stammt. Vor dem Oman liegt zudem ein Tanker der russischen Schattenflotte auf Grund und verliert Öl. In beiden Fällen sind Schutzgebiete bedroht. Christian Lieninger berichtet.
5: Handyvideos aus dem Iran zeigen, wie dickflüssiges schwarzes Erdöl an die Küste der Insel Keshem, direkt an der Straße von Hormus, angeschwemmt wird. Das ist der größte Ölteppich, den ich seit Beginn des Irankrieges gesehen habe, sagt John Amos von der Firma SkyTruth, die mit Hilfe von Satellitenbildern Öllecks analysiert. Rund 300 Quadratkilometer misst er. Das entspricht fast drei Viertel der Größe Wiens. Stammen dürfte das Öl vom Frachter Minoan Pioneer, den der Iran vor 11 Tagen beschossen hat. Und es gefährdet nun ein Biosphärenreservat. In einer ökologischen Schutzzone breitet sich aber auch ein anderer Ölteppich aus, nämlich vor einer Insel südlich des Oman. Korallenriffe, Nestplätze gefährdeter Schildkröten, Wale, all das gibt es dort, sagt Hannon Keskes von Greenpeace. Dieser Ölteppich stammt von einem auf Grund gelaufenen Tanker der russischen Schattenflotte.
1: Nachdem in der vergangenen Woche schwere Plagiatsvorwürfe gegen ihn erhoben worden waren, ist der britische Wissenschaftler Jason Ardern gestern tot aufgefunden worden. Das berichtet unter anderem die BBC. Die Umstände seines Todes sind noch unklar. Ardern soll leblos in einer Wohnung in London gefunden worden sein. Der 41-jährige Soziologe hatte die Plagiatsvorwürfe zurückgewiesen, trat aber als Professor der renommierten Universität Cambridge zurück. Zum Sport: in der Fußball-Bundesliga setzt der LASK seine Erfolgsserie auch im Oberösterreich-Derby fort. Der Meister lässt Ried keine Chance, feiert den dritten Sieg im dritten Spiel und festigt die Tabellenführung. Dennis Bankowski.
6: Trotz früher Führung des Außenseiters aus Ried bereits nach 9 Minuten feiert der LASK einen überlegenen und souveränen 4:1 Derby-Sieg gegen die Innviertler, den ersten in der Bundesliga seit fast 5 Jahren, Kapitän Sascha Horvath.
7: Das Tor, was sie geschossen haben, war sehr für uns sehr unglücklich, aber dann haben wir trotzdem gleich von der ersten Minute habe ich ein gutes Gefühl gehabt, dass wir das gewinnen. Wir hätten noch ein paar machen können, aber im Großen und Ganzen war es heute wieder eine gute Leistung.
6: Für den Meister aus Linz ist es saisonübergreifend bereits der 7. Bundesliga-Sieg in Folge. Die Linzer tanken Selbstvertrauen und präsentieren sich gerüstet fürs Champions-League-Playoff-Hinspiel am Mittwoch bei Celtic Glasgow.
1: Und Lilly Tucker ist im Tennisturnier von Cincinnati ausgeschieden. Die 18-jährige Osttirolerin verlor gegen die Australierin Taliba Gibson in 3 Sätzen. Das waren die Nachrichten. Und jetzt zum Wetter.
8: Es geht durch eine sternenklare und recht frische Nacht. Bis vor Sonnenaufgang sinken die Temperaturen meist auf 19 bis 11 Grad. Ein paar Grad kühler wird es stellenweise in den Alpen sowie im Wald- und Mühlviertel. Morgen am Feiertag erwartet uns dann wieder jede Menge Sonnenschein. Der Nachmittag bringt 29 bis 36 Grad, aber vor allem in Vorarlberg und Tirol auch größere Quellwolken und vereinzelt Regenschauer und Gewitter. Ähnlich heiß geht es auch am Sonntag weiter. Es sind aber mehr Wolken und vor allem in den Alpen auch Schauer und Gewitter dabei. So viel zum Wetter von Georg Brack.